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1: Orion und die Zauberin Tzatziki. Orion, sagt euch der Name etwas? Vermutlich nicht. Orion ist der Halbgott der Gerechtigkeit und List. Er ist sehr mutig, klug und bescheiden. Außerdem hat er die Gabe, dass er immer einen klaren Kopf behält, egal in welcher Situation er ist. Das Coolste aber war, er konnte sich teleportieren. Orion lebte auf dem Berg Skala, ließ sich nur sehr, sehr selten bei den anderen Göttern blicken. Ab und zu verwandelte er sich, erschien bei den Menschen und sorgte für Ordnung und Gerechtigkeit. Er fand menschliche Freunde und besuchte sie regelmäßig, aber dass er ein Halbgott war, wusste niemand von ihnen. Orion war gerade auf dem Weg zu seinen Freunden.
2: Orion, schön, dass du zu uns gekommen bist. Wir haben dich schon sehnsüchtig erwartet. Wie geht es dir und wie war deine Reise?
3: Ich freue mich ebenfalls, euch alle mal wiederzusehen. Mir geht es fabelhaft und die Reise, die war gut.
2: Schön, das freut mich. Hast du schon von Tzatziki gehört?
3: Nein, warum?
2: Sie lockt die Menschen zu sich und niemand weiß, was dann mit ihnen geschieht. Es ist schrecklich. Viele Leute haben schon probiert, dem Unheil ein Ende zu bereiten. Sie sind nie wieder zurückgekommen. Aber mit deiner Hilfe werden wir es schaffen.
3: Gerne helfe ich. Das Rätsel über die verschwundenen Leute werden wir lösen. Brechen wir am besten sofort auf.
1: Gesagt, getan. Schon an diesem Tag machten die Freunde sich auf den Weg, dahin, wo die Menschen das letzte Mal gesehen wurden. Fast schon einen halben Tag schleppten die Pferde die Männer und hielten dann endlich nach stundenlangem Reiten an. Vor ihnen lag ein kleines Haus mit einem großen Tor.
3: Freunde, lasst uns Rast machen. Die Pferde brauchen Wasser und wir haben uns eine Pause verdient. Schließlich wissen wir nicht, was uns erwarten wird.
2: Habt ihr gehört? Schwingt euch aus den Sätteln und ruht euch kurz aus. Vielleicht ist in dem Haus ja jemand.
3: Wir binden die Pferde hier an und... Was ist mit euch los? Alles okay?
1: Doch keiner gab eine Antwort. Sie folgten mit offenen Mündern der zärtlichen Stimme. Wie in Trance starrten die Männer und gingen in gleichmäßigen Schritten zum Haus. Plötzlich flog das Tor auf und viele Tiere jeglicher Art entflohen im Haus und liefen, flogen und sprangen in den wilden Wald. Starr wie vom Blitz getroffen, blieben die Männer regungslos stehen.
4: Was war das?
2: Die Stimme.
4: Sie hat aufgehört zu singen.
2: Sie ist wieder da. Los, sie ruft uns.
3: Männer, sie täuscht uns. Merkt ihr es nicht? Bleibt stehen.
1: Aber Orions Freunde hörten nicht auf ihn. Sie hatten nur noch die zauberhafte Stimme im Kopf und vergaßen alles in diesem Augenblick. Orion wusste, welche Gestalt hinter dem täuschenden Gesang steckte.
3: Es ist Tzatziki. Komm zurück. Hört nicht auf sie.
2: Nein, ist sie nicht.
1: Axelios und die anderen waren schon am eisernen Tor angekommen und spazierten seelenruhig in die Höhle des Löwen. Das Tor schloss sich und Orion stand nun allein auf der Wiese.
3: Mist, es darf nicht wahr sein. Ich schaff das nicht allein. Ich weiß.
1: Mit einem Fingerschnips war er verschwunden, teleportiert. Inzwischen waren Axelios und seine Freunde schon im Haus und die böse Zauberin hatte ihnen Plätze an einem Tisch angeboten.
4: Schön, dass ihr zu mir gefunden habt. Was darf ich euch starken und tapferen Kriegern anbieten?
2: Sehr gütig von euch. Wir wollen nicht lange bleiben und euch nicht stören.
4: Alles gut, ich freue mich doch. Ich hatte schon seit 501 Jahr keinen Besuch mehr. Ich will euch ein kleines Geschenk machen. Den besten Wein auf der Insel. Trinkt so viel ihr wollt. Ich singe noch ein bisschen für euch.
5: Ja! Sie lebe hoch!
4: Och, was für eine tolle Frau. Ja, ja. Euch wird das Lachen schon vergehen, ihr dummen kleinen Jungs. Euch werde ich auch, wie die anderen dämlichen Männer, in Tiere verwandeln.
1: Orion war in der Zwischenzeit bei Zeus gewesen und hatte ihn um Hilfe gefragt. Er war schon sehr lange nicht mehr bei seinesgleichen. Trotzdem hatte der Göttervater aufmerksam zugehört und ihn eine helfende Hand geschickt.
2: Hallo, hier bin ich. Ich freue mich außerordentlich, dir helfen zu dürfen. Ich bin Dirk Hans Leopold, kurz DHL, Götterbote und Gott des Handels und der Diebe. Sag mir, was soll ich tun?
3: Vielen Dank, DHL. Die Freude ist ganz auf meiner Seite. Ich brauche deine Hilfe. In diesem Haus da vor uns wohnt eine Zauberin. Doch sie hat meine Freunde mit ihrem Gesang hypnotisiert. Und sie sind alle dort drin. Ich kann mich gegen die Stimme wehren, aber sie allein zu besiegen, nein.
2: Ich verstehe. Lass mich mal überlegen, was ich noch alles in meinem Helm habe. Nein, doch nicht. Das vielleicht... Ach, hier, ich hab's.
1: Der Gott schüttelte seinen außergewöhnlichen Helm mit zwei weißen Flügeln und etwas grünes Fell heraus.
2: Hier, nimm es. Es ist ein Suffnatur. Schon mal gehört? Nein? Es ist ein Kraut, aber nicht irgendein Gestrüpp. Nein, ein magisches Kraut, das alle Zauber aufhebt. Ich denke, damit kannst du deine Leute befreien. Du musst einfach nur mit der Spitze des Strauches auf die linke Schulter der betroffenen Person tippen. Und dann müsste sich alles von alleine klären.
3: Ich danke dir. Es war mir eine Ehre, dich kennenzulernen. Der Kanz Leopold.
6: Doch das hörte er nicht mehr, denn DHL war schon im blauen Himmel verschwunden, hinter den Wolken.
3: Okay, jetzt kommt der schwierige Teil. Ich muss nochmal alles überdenken. Zuerst ins Haus, natürlich unauffällig. Dann muss ich irgendwie an Axelius und die anderen gelangen, ohne dass sie mich sieht. Am besten ich verstecke mich unter dem Tisch mit dem Kraut. Nicht vergessen, Orion.
6: Er kaute angestrengt auf seiner Unterlippe herum. Dann, endlich, schlich Orion zum Tor, machte es lautlos einen Spalt auf, lugte vorsichtig in den Raum hinein.
1: Da sah er seine Freunde, aber sie bemerkten ihn nicht. Sie hörten ihr zu, Tzatziki. Der Halbgott beobachtete das Treiben und in einem unauffälligen Moment huschte er die paar Meter zum Tisch und schob sich mucksmäuschen leise darunter. Gerade rechtzeitig.
4: Ich schwinge meinen Zauberstab. Nicht jedermann ein Tier sein mag, ob Elefant, Katze oder Stier, verwandle ich euch auf der Stelle hier. Wie leicht es wohl war. Zuerst betrinken und dann verwandeln. Man muss ja nicht jedem glauben, wenn man ihnen ein Glas Wein auf den Tisch stellt.
3: Nein, stopp! Damit lasse ich dich nicht durchkommen, Tzatziki!
1: Dann ging alles sehr schnell. Blitzschnell tippte er jedem seiner Freunde auf die linke Schulter. Und ebenso schnell wurden aus Tieren Menschen.
4: Nein! Das darf doch nicht wahr sein! Sie sind unter meinem Bann! Na, so leicht geht das nicht!
2: Männer, haltet euch die Ohren zu! Schnell!
6: Das taten sie auch. Orion rannte auf die Zauberin zu, berührte sie mit Suffnatur.
7: Aus Frau wurde Asche.
6: Die Freunde und Gefährten fielen sich in die Arme.
5: Danke, Orion! Wie konnten wir nur so blind sein?
1: Naja, viel mehr passierte an diesem Tag nicht mehr. Axelius und die anderen warfen viele Fragen in den Raum. Doch Orion fand immer passende Antworten, die versteierten, dass er ein Halbgott war.
4: Nun war er nicht mehr der bescheidene und kluge Orion, sondern der bescheidene, kluge und mutige Orion. Aber naja, ob er den Namen so lange tragen können wird? Wir werden ja sehen. Aber das lieber in einer anderen Geschichte. Man weiß ja nie, was mit magischer Asche passiert.

0: Nein.
1: Das kommt aus
2: Nee, du hast wieder. Los! Vielen Dank, DHL. Die Freude ist ganz auf meiner Seite. Ich brauche deine Hilfe. In diesem Haus da vor uns wohnt eine Zauberin. Doch sie hat.
3: Mann, das war so gut! Das war so gut!
1: Ja, das war wirklich.
4: Wie leicht es wohl war. Zuerst betrinken und dann verwandeln. Man muss ja nicht jedem glauben, wenn man ihm ein Glas Wein auf den Tisch stellt.
1: Wenn man ihm ein Glas Wein auf den Tisch stellt. Jetzt hab ich
4: Mann!
5: Danke, Orion.
4: Hä, hey, du hast doch gesagt Handzeichen.
2: Ja. Betroffenen. Ich hab's heute
3: nochmal. Abgelesen. Nein, stopp, noch, gut, nochmal ja. Der Satz einfach.
6: Naja, viel mehr passierte an diesem.
1: Was war das denn für ein beschissener Ansatz? Naja, viel mehr passierte halt an diesem Tag.
3: Ja, so ist der Text halt.
6: Naja. Viel mehr passierte an diesem Tag nicht mehr. Axelios und die anderen.
4: Wieso?
1: Das da auf der Seite ist auch
3: ein
1: Du warst.
3: Du. Das machen wir dir auch nicht. Ja, das machen wir dir.
1: Wir haben Licht.
3: Endlich, ja.
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0: Herr Scholz, Deutschland ist in der weltweiten Rangliste der Pressefreiheit von Reporter ohne Grenzen auf Platz 14 zurückgefallen. Wie bewerten Sie diese Entwicklung denn mit Blick auf Thüringen?
1: Ja, also grundsätzlich ist das natürlich erstmal eine Entwicklung, die uns nicht fröhlich stimmen kann oder die uns irgendwie ruhig schlafen lassen kann. Denn wenn ein demokratisches Land wie Deutschland auf einer solchen Rangliste nach unten rutscht und sich dann in Gesellschaft von autoritär regierten Staaten befindet, dann ist das nichts, was wir einfach so hinnehmen können. Wir beobachten natürlich auch in Thüringen, dass die Pressefreiheit unter Druck gerät, vor allen Dingen die Delegitimierung journalistischer Arbeit wird von vielen Journalistinnen und Journalisten als die große Herausforderung wahrgenommen, vor allem im letzten Jahr. Und das wird natürlich dann auch noch befeuert durch politische Akteure, digitale Hetze und neue publizistische Milieus, die dann eher so mit Zuspitzung und Desinformation ihre Reichweiten erzielen und eben nicht mit Qualitätsjournalismus.
0: Ein Aspekt, der ja immer besonders große mediale Aufmerksamkeit auch bekommt, sind ja tatsächlich gewalttätige Angriffe auf JournalistInnen. Und gerade jetzt im März gab es einen erneuten Angriff auf ReporterInnen von Spiegel TV bzw. vom Spiegel in Fretterode vor dem Anwesen von dem rechtsextremen Thorsten Heise. Und schon vor 8 Jahren, also 2018, wurden dort 2 Reporter bei Recherchen auch sehr brutal angegriffen. Es gab ein Verfahren, was sich sehr lange gezogen hat, über 7 Jahre hinweg. Es wurde auch ein Urteil gefällt, was sehr kritisiert wurde. Und der Bundesgerichtshof hat dieses Urteil jetzt nun auch wieder aufgehoben. Und der Fall wird eben gerade neu verhandelt. Sind denn solche Angriffe und auch vor allen Dingen dann das, was danach passiert, nämlich die Aufarbeitung, sind das Einzelfälle oder hier in Thüringen auch Ausdruck von einer Entwicklung?
1: Also wir würden es DJV erstmal grundsätzlich noch als Einzelfälle beschreiben, die vor allen Dingen seit Ende der Corona-Pandemie auch glücklicherweise zurückgegangen sind. Natürlich gibt es immer wieder einzelne Akteure, die der Meinung sind, Journalistinnen und Journalisten angreifen zu müssen, nur weil die ihre Arbeit machen. Vor allen Dingen aus den extremistischen Milieus sind uns solche Angriffe bekannt. Die weitaus größere Zahl der Angriffe auf unsere Kolleginnen und Kollegen geschieht allerdings im digitalen Raum. Und das ist eine Entwicklung, die uns Sorge bereitet, weil auch das etwas mit einem macht. Natürlich sieht man in den Ereignissen von Fretterode recht deutlich das, was wir als Verband auch schon nach dem ersten Urteil dort befürchtet haben, was dann glücklicherweise aufgehoben wurde von der nächsthöheren Instanz, nämlich, dass dieses viel zu milde Urteil wegen des ersten Angriffs eben keine abschreckende Wirkung entfaltet hat, sondern vielmehr eine Art von Signalwirkung offensichtlich war für Rechtsextremisten. Wir können uns solche Angriffe erlauben und das passiert uns vergleichsweise wenig. Das ist eine Sache, die die Justiz zuzuschreiben hat. Und wir hoffen sehr, dass das korrigiert wird. Und natürlich ist jeder, auch körperlicher Angriff auf Journalistinnen und Journalisten, einer zu viel. Möglicherweise könne, wie schon gesagt, da eine, jetzt betrachtet über die vergangenen 5, 6, 7 Jahre, eine rückläufige Tendenz erkennen.
0: Sie haben ja eben auch schon die verschiedenen Dimensionen aufgemacht, ne? Hass im Netz, aber auch Delegitimierung von Medien, Pressearbeit und eben jetzt auch in dem Fall ja dann auch gewalttätige, tätliche Angriffe auf JournalistInnen. Wie wirkt sich das denn ganz konkret auch auf den Arbeitsalltag von JournalistInnen hier in Thüringen aus, also so dieser Druck, der auf sie ausgeübt wird?
1: Ja, natürlich besteht die Gefahr, dass man bei fortgesetzten Angriffen, vor allen Dingen im digitalen Raum, irgendwann zermürbt wird und irgendwann diese befürchtete sogenannte Schere im Kopf entsteht. Dass man also bestimmte Themen im schlimmsten Fall gar nicht mehr anfasst oder gar nicht mehr darüber berichtet. Das haben wir vor allen Dingen zur Zeit der Proteste von Corona-Leugnern gesehen, dass unsere Kolleginnen und Kollegen zum Teil gesagt haben, sie gehen nicht mehr auf solche Proteste und berichten nicht mehr darüber, weil sie da regelmäßig angegangen werden, weil vor allen Dingen gerade im lokaljournalistischen Bereich die Räume ja auch sehr eng werden. Das heißt, die Leute, die dann da mitlaufen, die trifft man wieder im Supermarkt, in der Kita seines Kindes. Und insofern kann man dann natürlich ein Stück weit nachvollziehen, wenn unsere Kolleginnen und Kollegen sagen, diesen Druck setze ich mich nicht mehr aus. Druck kann aber eben auch durch Angriffe im digitalen Raum, im Internet, in Kommentarspalten und so weiter erzeugt werden. Das macht was mit einem, wenn man da ständig so davor steht, um dieses Bild mal zu benutzen. Das kann dazu führen, dass man sich künftig bei Berichterstattung zum gleichen Thema eher zurückhält, nicht unbedingt kontrovers berichtet, sondern versucht, das in irgendeiner Art und Weise abzuschwächen und so weiter. Das ist aber nicht die Aufgabe des Journalismus. Die Aufgabe des Journalismus ist immer der kritische Blick auf Ereignisse, ohne Angst haben zu müssen, dafür an den Pranger gestellt zu werden. Und genau das ist ja das Ziel solcher Angriffe. Am Ende die Kolleginnen und Kollegen entweder so zu zermürben, dass sie im eigenen Sinne berichten oder am besten gar nicht mehr berichten. Das ist das Ziel von Extremisten und das wird zum Teil, das will ich gar nicht ausschließen, an der einen oder anderen Stelle auch noch erreicht. Wir versuchen natürlich als Verband für unsere Mitglieder da zu sein, bieten entsprechende Hilfe an. Aber es ist ein gesellschaftliches Problem dieser Zeit. Das muss man ganz klar so festhalten.
0: Bevor wir auf die Unterstützungs- und Hilfemaßnahmen sozusagen eingehen für JournalistInnen, würde ich nochmal eben diesen Blick auf Gesellschaft bzw. eigentlich auf Politik richten. Und wenn man sich halt eben die politische Entwicklung anguckt, ich habe immer noch sehr präsent jetzt zum Beispiel auch das Regierungsprogramm, wie es ja heißt, der AfD für jetzt die Landtagswahl in Sachsen-Anhalt. Da wird ja auch sehr viel sich mit dem Mediensystem auseinandergesetzt und immer wieder heißt es ja auch, und da ist es auch niedergeschrieben, dass zum Beispiel eben auch die bestehende Medienordnung stark geändert werden soll. Spüren Sie denn auch so einen strukturellen Druck auf die Pressefreiheit hier in Thüringen bereits?
1: Für Thüringen kann ich das eigentlich nicht beobachten, zumindest nicht strukturell. Wir haben glücklicherweise eine Politik, die sehr wohl weiß, welch hohes Gut die Pressefreiheit ist und die auch weiß, dass sie ihn selbst nützt. Aber natürlich haben wir auch hier eine starke AfD und das ist bekannt, dass die sich mit so Grundwerten wie Freiheit der Berichterstattung und objektive Berichterstattung eher schwer tun. Insofern kann man nicht ausschließen, dass natürlich, wenn in Sachsen-Anhalt nach der Landtagswahl im September der befürchtete Rechtsruck vollzogen wird und dann die AfD das macht, was sie in ihrem sogenannten Regierungsprogramm ankündigt, dass man dann auch in Thüringen diese Auswirkungen merkt. Allererstens natürlich beim MDR zum Beispiel. Ne? Die AfD in Sachsen-Anhalt hat ja angekündigt, dort die Staatsverträge sofort zu kündigen. Und die Gefahr, die wir teilweise sehen, ist, dass aus konservativen Kreisen versucht wird, solche Positionen, solche AfD-Positionen zu adaptieren, zu übernehmen, um eigenes Wählerklientel zurückzugewinnen. Das haben wir auch in der Migrationsdebatte ganz deutlich erlebt. Und davor können wir nur warnen, weil das Problem ist, dass der Kopierende nicht als derjenige wahrgenommen wird, der meine Position vertritt, sondern eben als Kopierende im Zweifel das Original gewählt wird. Insofern untergräbt man damit nicht nur die Grundlagen unserer Verfassung, sondern auch die eigene Bedeutung als Volkspartei. Und diese Warnung geht natürlich vor allen Dingen in Richtung CDU, weil wir da schon an einigen Stellen erlebt haben, dass man nur zu willfährig bestimmte Dinge, die vor ein paar Jahren noch als undenkbar und sagbar gehalten, mittlerweile in die gesellschaftliche Debatte integriert hat und normalisiert hat. Und das ist eine Entwicklung, die wir mit großer Sorge betrachten, weil die natürlich die Pressefreiheit irgendwann dann auch hier strukturell unter Druck setzen dürfte.
0: Sie haben eben schon gesagt, der DJV, der ist auch Ansprechperson für JournalistInnen, die jetzt halt eben auch ja, Angriffen ausgesetzt sind. Oder grundsätzlich ist ja auch das Thema Pressefreiheit für Sie ein Thema, mit dem Sie sich ja befassen. Was sind denn so Reaktionen auf den zunehmenden Druck auf Angriffe, aber auch so Delegitimationsversuche, so Diskursverschiebungen, wie wir jetzt gerade beschrieben haben? Was werden denn das für ja, Maßnahmen und vielleicht auch ganz konkrete ja, Unterstützungssysteme sozusagen ergriffen, sowohl von Journalisten, aber vielleicht auch von Medienhäusern oder auch so Verbänden, wie Sie es sind.
1: Also es gibt natürlich verschiedene Instrumente, die reichen von sehr, sehr direkter Hilfe, wie Kolleginnen und Kollegen hat ein Problem wird angegangen und ruft bei uns als ihrer Gewerkschaft, ihrem Berufsverband an und schildert die Sachen, lässt sich von uns auch rechtlich beraten, natürlich nimmt möglicherweise sogar unseren Rechtsschutz in Anspruch, der alle unseren Mitgliedern zusteht. Wenn Sie im Rahmen Ihrer beruflichen Tätigkeit mit mit strafbaren Handlungen, sonstigem Unbill konfrontiert sind, dass der direkten Mittel, mit denen wir helfen, wir bieten natürlich auch sogenannte Resilienzseminare an, wo man lernt, so ein bestimmtes, ja, ich will es mal umgangssprachlich als Fell beschreiben, sich zuzulegen. Das bedeutet nicht, dass man über Beleidigungen und strafrechtlich relevante Inhalte im digitalen Raum hinwegsehen soll, aber man ist, wer dort Strategien vermittelt, die einen dazu bringen, so eine Sache nicht so dicht an sich ranzulassen, sondern das im Prinzip dann den Strafverfolgungsbehörden direkt rüber zu schieben, weil deren Aufgabe ist, das dann darauf adäquat zu reagieren. Im größeren Kontext kann man zum Beispiel unsere Initiative bezüglich eines Gesetzes zur Verhinderung von SLAPP-Klagen sehen, also Klagen, die im Prinzip von teilweise sehr finanziell sehr potenten Einzelpersonen oder auch Organisationen angestrebt werden, um missliebige journalistische Berichterstattung zu unterbinden. Es gibt den sogenannten Schutzkodex, dem Medienhäuser beitreten können, wo ganz konkrete Handlungsempfehlungen für Medienhäuser enthalten sind, wie man seine Journalistinnen und Journalisten schützen kann, wie man innerhalb des Hauses Ansprechpartner schaffen kann, wie man einen klaren Workflow bei Angriffen einhalten kann, der dann am Ende auch wieder zu einer strafrechtlichen Folge führt, für diejenigen, die da meinen, sich an unseren Kolleginnen und Kollegen abarbeiten zu müssen. Also es gibt eine ganze Reihe von Maßnahmen, die wir als Verband vorhalten, einerseits direkt für unsere Mitglieder, aber eben auch im großen Politikkontext.
0: Sie haben ja jetzt gerade schon verschiedene Maßnahmen, Instrumente auf verschiedenen Ebenen angesprochen. Ein Großteil bezog sich jetzt sozusagen auf Maßnahmen, die Sie selbst ergreifen, quasi als Journalistin, als Medienmachende, und haben jetzt ja aber auch schon einige Gesetze oder Gesetzesinitiativen angesprochen. Was müsste sich denn noch ändern, dass vor allen Dingen eben auf politisch-gesellschaftlicher Ebene die Pressefreiheit wieder gestärkt wird in Thüringen und auch in Deutschland?
1: Ja, das ist natürlich eine Verantwortung, die wir ganz klar bei der Politik sehen. Wenn ich als Politiker auch in meinen öffentlichen Äußerungen die Pressefreiheit als das darstelle, was es ist, nämlich ein Grundrecht, auf das wir stolz sein können, ein Grundrecht, was Grundlage unserer Demokratie ist, dann wird sowas auch in der Bevölkerung wahrgenommen. Wenn ich natürlich Politiker von demokratischen Parteien höre, die sich darin gefallen, beispielsweise den öffentlich-rechtlichen Rundfunk delegitimieren zu wollen, die sich in einer zum Teil auch sehr substanzlosen Medienschelte üben, dann hilft das nicht unbedingt, um die Pressefreiheit in den Köpfen der Menschen zu ankern. Man muss klar machen, dass diese Pressefreiheit ein hohes Gut ist. Es gibt Länder, wir brauchen nur in der Nachbarschaft zu gucken, in Russland beispielsweise, jetzt teilweise auch das, was in Ungarn geschehen ist in den vergangenen Jahren, wo autoritär regierte Staaten als allererstes diese Pressefreiheit abschaffen, um die Macht darüber zu bekommen, was berichtet werden darf und was nicht. Also wenn man so ein Gesellschaftssystem, so ein politisches System wie die Demokratie halten will, dann muss man eben auch die Pressefreiheit erhalten wollen. Und das ist eine Verantwortung, die die gesamte Gesellschaft hat, aber natürlich im Wesentlichen auch diejenigen, die, sage ich mal, so für Richtungsentscheidungen dieser Gesellschaft, also sprich politische Richtungsentscheidungen, zuständig sind. Ich darf mal an der Stelle zum Beispiel auf eine Initiative, die jetzt von Bündnis 90 Die Grünen gestartet wurde, nach so einem genannten Medienauskunftsgesetz. Ja, das ist ein Gesetz, was Medienvertreter quasi in die Lage versetzen soll, das Auskunftsrecht gegenüber Bundesbehörden auf eine gesetzliche Grundlage zu stellen und damit auch durchsetzen zu können. Solche Initiativen sind wichtig, um klarzumachen, Journalisten, Journalistinnen und Journalisten haben eine Aufgabe in dieser Gesellschaft. Diese Aufgabe ist es, die drei Gewalten, die Gesetzgebende, die juristische und die Exekutivgewalt zu kontrollieren. Und dafür muss man ihnen auch Instrumente an die Hand geben. Das heißt nicht, dass Journalisten immer alles richtig machen, aber es gibt eben klare Regularien, auch wie, wenn etwas mal falsch berichtet wird, wie das zu korrigieren ist. Und seriöse Medien erkennt man in der Regel daran, dass sie das dann auch tun.

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1: Hallo, hier kommen die Nachrichten aus Jena, aus der Kita Fuchsdomweg. Die ABC-Kinder sitzen hier und machen ein Radioprojekt mit der Julia.
2: Wisst ihr was? Mein Bruder liest den ganzen Tag.
3: Wisst ihr, dass man Gummibärchen nicht so oft essen soll?
4: Papa hat mich heute sehr früh geweckt. Wann warst du als letztes auf Klo, als du sie aufgewischt hast?
5: Hallo, ich bin Lisa. Es gibt Schweinebacke.
6: Schweinebacke.
7: Als Schwein geht mal nach Hause, da ist es nicht mehr.
8: Man darf keine Schokoladen essen, sonst bekommt man Zahnschmerzen. Sonst wird die Mama sauer und der Chippy und wird im Müll schmeißen den Kind.
9: Wenn eine Gummibärchentüte auf den Boden fällt, kann nicht hochlegen.
10: Finn hat sich heute versteckt in der Kita auf der Urine und niemand hat ihn gefunden. Tschüss.
11: Es gibt Schweinebacken im Land.
12: Schweinebacken-Schokolade.

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Auf kaum einer Party kommt man um sie herum und mit ihrem unverwechselbaren Sound sind die Sportfreunde Stiller wohl fast jedem ein Begriff. Nach 30 wunderbaren Jahren ist die Band jetzt mit ihrem Jubiläumsalbum Happy Birthday zurück. Wenn das kein Grund zum Feiern ist.

Die Sportfreunde Stiller, das sind Peter, Flo und Rüde. Kennengelernt haben sie sich im Sportstudium. Aus einem eigentlich einmaligen Auftritt wurde schnell eine Band. Die Sportfreunde waren geboren. Die Ergänzung Stiller ist eine Hommage an Hans Stiller, den Trainer der Bezirksligamannschaft, in der Peter und Flo lange gespielt haben. Und der Sport lässt sie auch in der Musik nie ganz los. So finden sich in Albumtiteln und Songtexten immer wieder Referenzen zum Fußball. Allen voran ist dann natürlich 54, 74, 90, 2006 zu nennen, mit dem die Band den Track zum Sommermärchen lieferte. Die Sportfreunde Stiller beherrschen es wie kaum eine zweite Band, stadiontaugliche Feierhymnen mit feinfühligen Texten zu kombinieren. Mit Songs wie »Ein Kompliment«, »Applaus, Applaus« oder »New York, Rio, Rosenheim« haben sich die Indie-Rocker längst Kultstatus erspielt. Bei all ihren Erfolgen sind Sportfreunde Stiller in erster Linie aber immer einfach Freunde geblieben, die mit klarer Haltung und dem Herzen in der Hand ihrer gemeinsamen Leidenschaft der Musik nachgehen.

Optimistisch, laut, aber auch reflektiert und nachdenklich. So zeichnet sich Happy Birthday aus. In klassischer Sportfreunde-Manier feiert das Album das Leben mit all seinen Höhen und Tiefen. Mit Ti Amo Italiano liefern sie einen Sommerhit, der teils auf Deutsch, teils auf Italienisch den Wunsch aufkommen lässt, sich an der italienischen Adria die Sonne ins Gesicht scheinen zu lassen. Der Song Happy klingt wie eine Nachricht an die eigenen Kinder oder eine Geburtstagskarte an einen geliebten Menschen mit Worten, die ins Herz gehen. Ich wünsche dir alles, was du brauchst. Ich wünsche dir, dass du dich was traust, dass du zu dir stehst, wenn es zählt. Aber, und auch das ist Thema im Album, es kann nicht immer alles gut sein. Besonders der Track Keine Blumen ohne Regen macht deutlich, dass es ohne Tiefpunkte auch keine echten Höhen im Leben geben kann. In Wir laden uns auf wird der Fokus deshalb auf Dinge gelegt, die Energie und Mut schenken und so helfen, schwierige Zeiten zu überstehen. Einen mahnenden und doch optimistischen Abschluss findet das Album in Vergiss mir die Zukunft nicht. Der Track warnt sanft und streng zugleich, die gesellschaftspolitische Lage nicht aus den Augen zu verlieren und für eine lebenswerte Zukunft einzustehen. Denn wenn es drauf ankommt, ist keiner entbehrlich. Wir sind hier noch lange nicht fertig. Mit Happy Birthday schaffen die Sportfreunde Stiller ein Album, das tanzbare Sounds und einen positiven Blick aufs Leben mitbringt, ohne das Wesentliche aus den Augen zu verlieren. Wir wünschen alles Gute und krönen Sportfreunde Stiller mit ihrem Jubiläumsalbum zu unserem Campus Radio Jena Album der Woche.

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4: Bus Radio Jena um 9 Uhr am 3. Juli 2026. Es ist schon Juli. Wir sind ja gerade uns auch am Wundern, wo denn die Zeit hin ist. Die Hälfte des Jahres ist rum. Und wie könnten wir das aber besser feiern, zelebrieren als zusammen im Studio? Und damit gilt der Gruß an dich, liebe Beate. Schönen guten Morgen.
5: Guten Morgen, lieber Janne. Die Hälfte des Jahres, das ist nicht in Ordnung.
4: Irgendwas läuft da falsch, wa?
5: Das kann also wirklich gar nicht sein.
4: Pinke Panther hat an der Uhr gedreht. Das ist crazy. Und die Tage werden wieder kürzer.
5: Nee. Damit fangen wir gar nicht erst an. Ich bin gerade im Sommer angekommen. Gerade.
4: Du bist gerade im Sommer.
5: Ich bin gerade im Hochsommer angekommen. Und entsprechend würde ich sagen, zelebrieren wir das auch noch ein bisschen, bevor wir wieder an kürzer werdende Tage denken oder an ein Jahresende.
4: Gut. Und das machen wir heute mit einer schönen Sendung. Wir haben noch ein paar schicke Themen dabei. Es ist jetzt bald ein bisschen Sendungspause hier im Radio. Wir machen das feierliche Vorstudien-Lernphase-Abschluss-Ding. Aber wir haben, glaube ich, viel Spaß. Und ich darf noch erzählen, heute ist der internationale Tag der Meerkats, also die Erdmännchen.
5: Toll.
4: Das ist, glaube ich, fantastisch. Was verbindest du mit Erdmännchen?
5: Ich liebe Erdmännchen. Die waren eine Zeit lang weit im Rennen bei mir, weit oben als Lieblingstier, weil wir einen Doku in der Schule angeguckt haben. Mhm. Es war so 6. Klasse oder ja. So. Das hat mich nachhaltig beeindruckt. Ich glaube, inzwischen gibt es auch andere Tiere, die mir näher sind. Aber ich finde Erdmännchen klasse.
4: Tiere, die auch nicht ohne Gruppe funktionieren können, die einander brauchen.
5: Ja.
4: Das ist ja eine tolle Analogie fürs Leben. Die Erdmännchen haben Feinde, das sind unter anderem Schlangen.
5: Wow.
4: Und wie es sich anfühlt, in der Schlangenhaut zu stecken, das singt uns mal Karlsberg vor. Schönen guten Morgen.

0: in den Zonen von Henning Hans. Und wir sind hier auch schon gleich in the Zone. 8:50 ist es jetzt und ja, lass uns doch mal gemeinsam schauen, worauf wir uns heute noch freuen können, liebe Beate.
1: Unbedingt. Es ist Freitag und wir haben für euch mit dabei um 10.45 Uhr die schönen Aussichten, denn das Wochenende steht an. Und wir haben uns natürlich gefragt, was kann man Tolles unternehmen in Jena und Umgebung, und haben euch ein paar Sachen mitgebracht. Außerdem um 10.15 Uhr den Fragenfreitag. Diesmal geht es um das Thema Klausurenphase. Ich weiß nicht, ob ihr alle schon am Lernen seid, ob ihr noch Klausuren habt. Wenn ja, dann schaut doch gerne bei uns auf Instagram vorbei und stimmt noch mit ab. Gebt uns eure Gedanken und Gefühle zum Lernen mit in unserem Fragenfreitag.
0: Ja, da sind wir mal gespannt, was ihr so antwortet. Um 9.45 Uhr habe ich mir gedacht, ach, ich logge das hier nochmal ein bisschen auf und mit dir kann ich das auch immer gut machen hier, ein kleines Ranking. Und ich werde dich mal abfragen, was du denn so unter der Definition von ein paar Begrifflichkeiten verstehst, was Mengenangaben angeht, weil, es klingt jetzt viel komplizierter, als es ist, keine Sorge, aber ich denke, wenn ich jetzt sage, ich gehe ein paar Brötchen holen, haben manche Menschen ein anderes Verständnis davon. Und wir sortieren uns da mal ein paar schöne Begrifflichkeiten, keine Sorge. Es soll hier alles vielfältig und locker bleiben. Ja, und um gleich 9.15 Uhr haben wir noch ein Album der Woche. Das ist nicht mal ein aktuelles, sondern wir suchen uns ein richtiges Schmankerl raus. Eins, das wir sehr gerne mal wieder hören würden. Ja, weil einfach auch diese Woche musikalisch nicht so viel geboten hat. Da müssen wir jetzt auch mal hier an die Artists. Sommerpause ist nicht für euch, ne? Wir wollen weiter gute Musik haben. Um halb das Wetter und die Veranstaltungstipps noch. Und ja, würde ich sagen, hören wir uns gleich wieder für unser Album der Woche. Was wir uns noch raussuchen. Bis dahin jetzt noch Art Attack von Young St. Paul und Anaïs.

0: Art Attack, kennst du die Sendung noch damals von, ich glaube, es lief auf Super RTL.
1: Ich glaube, das ist wie mit vielen von diesen Kindheitserinnerungen, den vermeintlichen. Ich glaube, also ich habe das nie geguckt, aber ja. Ich kenne alle Memes darüber und die ganzen, also ich weiß vom Bastelkleber, ohne dass ich diese Sendung je geguckt habe als
0: ja.
1: Kind, weißt du?
0: Ja, ja. Ja. Ich check. Ich glaube, man spricht da so manchmal vom Mandela-Effekt. Effekt.
1: Vielleicht.
0: Das ist, da recherchieren wir nochmal. Ja, Art Attack kennen wir. Wen wir auch kennen, ist Kraftklub. Ja. Und wir haben uns dazu entschieden, dieses gute Stück Musikgeschichte hier euch gleich nochmal mit voll auf die Ohren zu geben. Und du hast auch eine ganz besondere Verbindung zu Kraftklub, die auch erstmal eine Woche alt ist wieder.
1: Das ist richtig. Ich war nämlich letzte Woche, Samstag müsste es gewesen sein, ja. bei 38 Grad in Dresden im Stadion und habe das erste Stadion-Kraftklub-Konzert miterlebt. Stark. Und was soll ich sagen? Es war übel geil.
0: Kraftklub ist ja mehr als eine Band. Das ist ja quasi cool. Das ist irgendwie sowas, was man auch auf Social Media mitbekommt, als einfach nur mehr als Menschen irgendwie Musik machen. Was verbindest du einfach mit dieser Band und mit diesem Vibe Kraftklub?
1: Ich glaube, ich finde es mega cool, weil so einerseits ist Kraftklub so politisch schon auch positioniert. Ich glaube, so Schüsse in die Luft kann man auch. Also es ist ein übel der Feiersong und gleichzeitig hat es natürlich auch viel Message und da sind ja viele Sachen von ihnen so und ich finde das einfach sehr, sehr cool, dass man so, ich höre die sehr gerne auf Partys und sehr gerne im Konzert und man kann total abgehen und es hat aber immer einen sehr stabilen Background so
0: ja.
1: und sehr stabile Texte.
0: Nice.
1: Ja.
0: Und das letzte Album hieß dann Sterben in Karl-Marx-Stadt. Karl-Marx-Stadt, ja, ihr kennt jetzt, wo sie herkommen. Auch einfach cool, dass es mal so eine richtige Ossi-Band ist, ne?
1: Toll.
0: Die
1: ja.
0: auch ganz Deutschland begeistern und keinen Respekt davor haben, auch die ostdeutsche Kultur irgendwie aufleben zu lassen. Und ja, was es zu diesem Album noch zu wissen gibt, da schicken wir jetzt nochmal Flo auf die Reise. Die hat uns die wichtigsten Infos zusammengesucht.
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Es ist Mai 2025 in Chemnitz. Ein großes Display mit einem Countdown und darüber dem Schriftzug Sterben in Karl-Marx-Stadt hängt über dem Theaterplatz. Darüber ein Kreuz. Nach ein paar Tagen wird das Kreuz zu dem T in Kraftklub. Alle Kraftklub-Fans warten gespannt auf das Ablaufen des Countdowns. Am 28.05. ist es soweit. Tausende Kraftklub-Fans versammeln sich auf dem Platz und beobachten gespannt, wie der Countdown abläuft. Um 21.15 Uhr dann die große Überraschung. Kraftklub gibt ein Konzert. Und nicht nur das, sie kündigen auch das Release-Datum ihres neuen Albums an. Den 28.11.2025.

Für alle, die Kraftklub noch nicht kennen, hier ein paar Fakten zur Band. Kraftklub ist eine fünfköpfige Band aus Chemnitz. Sänger Felix Kummer und Bassist Till Kummer sind Brüder. Komplimentiert wird die Band durch Karl Schumann an der Gitarre, Steffen Tiede am Keyboard und Max Marschk am Schlagzeug. Ihren ersten gemeinsamen Auftritt hatten sie 2009, damals noch unter dem Namen Neon Blocks. Eigentlich sollten sie damals lediglich den Rapper Bernd Bass alias Felix Brummer alias Felix Kummer unterstützen. Doch nach dem Auftritt beschlossen sie dauerhaft zusammenzuarbeiten, gründeten Kraftklub und veröffentlichten im Februar 2010 ihre erste EP Adonis Maximus. Mit ihrem Debütalbum Mit K gelang ihnen 2012 der große Durchbruch. Sie erreichten damit im März Platz 1 der deutschen Albumcharts. Auch alle folgenden Alben landeten auf Platz 1, ein Erfolg, der Kraftklub fest in der deutschen Musiklandschaft verankerte. Doch Kraftklub ist nicht nur für ihre Musik bekannt, sondern auch für ihre kreativen Promo-Aktionen und spontan unangekündigten Konzerte. Ein Beispiel. Im Mai 2014 gab Bassist Till Kummer vor, eine neue Band namens In Schwarz gegründet zu haben und veröffentlichte ein dazugehöriges YouTube-Video. In der TV-Show Zirkus Halligalli stellte sich jedoch heraus, dass sich hinter In Schwarz in Wirklichkeit Kraftklub verbarg und sie veröffentlichten kurz darauf ihr gleichnamiges Album. Für ihr Album Keine Nacht für Niemand spielten sie im Sommer 2017 mehrere kostenlose Konzerte. Der genaue Ort wurde jeweils erst kurz vor Beginn über Social Media bekannt gegeben. Auch das Konzert zum Album Cargo war eine Überraschung. Die Band kündigte es im Vorfeld nicht an und spielte spontan in Hamburg. Der Veranstaltungsort blieb bis zuletzt geheim. Begleitet wurde das Konzert von einem Livestream auf Social Media und im Radio. Die Promo-Aktion zum neuen Album Sterben in Karl-Marx-Stadt reiht sich damit perfekt in eine ganze Reihe ungewöhnlicher und kreativer Aktionen der Band ein. Politisch bezog Kraftklub früh und klar Stellung. So waren sie einst gemeinsam mit der Band Freiwild für den Musikpreis Echo nominiert. Sie ließen sich jedoch freiwillig von der Liste streichen, da sie nicht in derselben Kategorie wie Freiwild genannt werden wollten. Nachdem später auch Mia und die Ärzte ihre Teilnahme zurückzogen, wurde Freiwild entfernt. Kraftklub erhielt schließlich den Kritikerpreis national.

Der Tod ist in Deutschland für viele Menschen ein sehr ernstes und gleichzeitig beinahe tabuisiertes Thema. Auch Kraftklub empfindet es so. Besonders bewusst wurde es ihnen während ihrer Konzertreise nach Mexiko. Dort wird am Dia de los Muertos an zwei Feiertagen mit bunten Lauten und fröhlichen Festen den Verstorbenen gedacht. Dieser Eindruck hat die Band maßgeblich zum neuen Album inspiriert. Auf dem Album sind Kraftklub jedoch nicht alleine zu hören. Zahlreiche bekannte Artists sind vertreten, Domitiana, Nina Chuba, Faber und Deichkind. Dabei ist der Band vor allem wichtig, dass die Chemie mit den KünstlerInnen und Künstlern stimmt, weniger, ob die Musikstile zueinander passen. Besonders die beiden Songs mit Domitiana verdeutlichen das zentrale Thema des Albums, den Tod, aber auch das Leben. Der erste Track, Unsterblich sein Sternchen, und der letzte, Unsterblich sein Kreuz, beide von Domitiana und Kraftklub, bilden einen Rahmen um das gesamte Album. Nicht nur die Titel spiegeln das wider, die Songs ähneln sich insgesamt sehr. Der erste Song wirkt allerdings deutlich euphorischer und jugendlicher, während der abschließende Track eine eher melancholische Stimmung trägt. Damit erzeugen die beiden Songs sehr unterschiedliche Atmosphären, die durch die Symbole im Titel nochmal unterstrichen werden. Sternchen für das Leben, Kreuz für den Tod. Der Song mit Faber, All die schönen Worte, ist hingegen deutlich schwerer. Er macht bewusst, dass Menschen oft zu früh sterben und viele Dinge ungesagt bleiben. Der Track beschäftigt sich damit stärker mit dem eigenen Tod und der Angst davor. Im Kontrast dazu steht Kippenautomat. Das Intro wurde bei einer der Live-Konzerte in Mexiko aufgenommen. Der Song spiegelt die besonders fröhliche und feierliche Stimmung des Dia de los Muertos wider. Auch hier geht es um den Verlust einer Person, jedoch auf eine wesentlich beschwingtere, stimmungsvollere Art. Wie man es von Kraftklub kennt, findet man auf dem Album auch Gesellschaftskritik. Diese wird besonders in den Songs Hals, Maul und Spiel und So rechts thematisiert. In Hals, Maul und Spiel heißt es etwa: Du fändest es schön, wenn wir uns generell mal besser informieren. Wir sollten uns mal überlegen, mit wem wir sympathisieren. Somit bleibt Kraftklub nicht nur ihrer politischen Haltung treu, sondern auch ihrem charakteristischen Sound. Und obwohl sie wie Kraftklub klingen, wirken sie gleichzeitig anders, eben reifer und erwachsener. Trotz der ernsten Themen ist das Album voller Ohrwürmer, die zum Tanzen einladen. Sterben in Karl-Marx-Stadt von Kraftklub ist daher mehr als verdient unser Campus Radio Jena Album der Woche.

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1: Würdest du mal, wenn sich die Gelegenheit ergibt, mit den Kraftklub-Jungs feiern gehen?
2: Safe. Sofort.
1: Die machen ja auch mal was anderes in ihrem Leben als Musik machen. Und wenn man die so mal im Club trifft, das wäre, glaube ich, verdammt cool, oder?
2: Ich glaube, das ist schon super lustig.
1: Ja.
2: Ich kann es gar nicht so gut einschätzen, wie das so ist mit Dance und so. Aber ich glaube schon, dass das Bock macht, ja.
1: Würdest du die zivil erkennen?
2: Ja. Okay. Nicht alle also ich glaube, als Gruppe auf jeden Fall. Alle jetzt einzeln, vielleicht nicht unbedingt, also es kann schon sein, dass, weiß ich nicht, wenn ich dem Drummer mal so begegne, mir passieren könnte, dass ich nicht sofort weiß, wer da vor mir steht.
1: Ja, mein Kumpel hat es mal geschafft in Österreich beim Bastille-Konzert irgendwie, dass sie einen Tag später gespielt hatten und vorher irgendwie im Club getroffen. Das war für ihn schon ein großer, was heißt Traum in Erfüllung, geht davon träumst ja nicht, aber ein sehr cooler Moment.
2: Ist cool, glaube ich, ja.
1: Ja.
2: Denke ich auch.
1: Es war nicht immer Kraftklub. Früher hießen sie noch anders. Und bevor es nochmal einen Song aus dem Album gibt, Kippenautomat, nochmal zumindest einen alten Einsprecher von denen. Aber wenn man schon mal da haben, ne? Spielt man auch.
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1: Bisschen wilde Sau machen wir heute mal. Und wir wenden uns jetzt schon ein paar Sekunden früher dem Wetter zu. Liebe Beate, was hast denn du da vor deinem Bildschirm, vor deinen Augen? Wird es ein guter Tag?
2: Es wird ein guter Tag. Ich habe gerade gesehen, keine Niederschläge erwartet und das gebe ich gerne so weiter. Aktuell haben wir Temperaturen von 18,3 Grad. Tendenz steigend, so zumindest die klimatologische Messstation der Ernst-Abbe-Hochschule. Ja, es soll, wie gesagt, noch ein bisschen wärmer werden, aber nicht so unangenehm warm wie zum Beispiel vergangene Woche. Die Temperaturen klettern jetzt gegen Mittag noch auf 22 Grad und auch abends bleibt es relativ lange relativ warm. Heute Abend nachts kann es dann nochmal so 16, 15 Grad bekommen. In der Nacht geht es dann auch runter auf 12 Grad. Das heißt, die Schlafqualität sollte gesichert sein. Ich persönlich freue mich da sehr darüber. Und ja, wir gucken auf einen etwas bewölkten, aber warmen Sommertag.
1: Sehr schön.
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1: Ja, und wenn wir so ein bisschen denken, boah, irgendwie ist alles in der Sommerpause, was Veranstaltungen angeht, dann hat uns die Uni absolut in der Tasche, weil heute stehen gleich mehrere Veranstaltungen an, die mit der Uni quasi zu tun haben. Unter anderem natürlich das große Highlight auf dem Campus Frita, schon die 7. Ausgabe. Friedrich Tanz, das ist ja die größte Campus-Party Jenas und am Freitagabend, also heute, verwandelt sich Uni, Campus und Mensa der Friedrich-Schiller-Universität in eine einzigartige Party-Location mit mehreren Musikfloors und vielen DJs. Heute ab 22 Uhr, Tickets bekommt ihr noch online für 16 Euro und auch eine Abendkasse ist verfügbar, wenn ihr dann noch ein bisschen sponti vorbeischauen wollt. Warst du schon mal auf Rita?
2: Nee, habe ich bis jetzt verpasst und leider bin ich heute auch nicht dabei.
1: Ja, das ist, wir waren letztes Jahr mal, haben auch einen Beitrag geschrieben, könnt ihr reinschauen beim campusradiojena.de. Ist schon witzig, also vor allem, wenn man halt einfach durch das Gebäude läuft und überall halt Party ist und sonst nur trauriges Verderben und Demotivation, die einem entgegenschwingt.
2: Janne studiert gerne übrigens.
1: Ja, ich super gerne. In der Mensa gibt es dann Techno-Floor, cool. Unten vor der Mensa gibt es so ein bisschen Silent Disco auch mäßig. Also ist schon verdammt witzig und ja, Getränke sind auch ganz billig. Ja, das also heute Abend ab 22 Uhr, geht auch ganz schön lange. Dann könnt ihr aber auch vorbeischauen, wenn es euch ein bisschen sag ich mal, künstlicher, klassischer entgegenkommen soll, dann könnt ihr vorbeischauen am UHG im Innenhof, da gibt es nämlich immer die Hofoper und für heute, das können wir dann eben verkünden, gibt es ein Hofopern-Special, Hofgeschichten und Blechgeflüster mit Antje Horn und der Brassband Blechklang. Das verspricht im wahrsten Sinne des Wortes ein unvergessliches Konzerterlebnis zu sein. Heute schaut ihr da gerne mal vorbei, ist also nicht ganz so opernmäßig wie sonst, aber ja, wer so ein bisschen auf diese Blechbläser steht, der kommt hier wirklich auf seine Kosten. Ab 21 Uhr im Innenhof des UHG, ab 15,90 Euro könnt ihr dann hier vorbeischauen. Ja.
2: Ja, und ich habe uns noch einen etwas anderen Veranstaltungstipp rausgesucht. Nämlich wird heute Abend in der Imaginata eine neue Sonderausstellung eröffnet. Und ich bin ja großer Imaginata-Fan. Ich weiß nicht, ob du schon mal da warst, schon mal den Stationenpark ausprobiert hast.
1: Ja.
2: Große Empfehlung auf jeden Fall für dieses naturwissenschaftliche, ja, es ist kein Museum, es ist eher so eine Ausprobierwelt. Und eben heute Abend ist eine Sonderausstellung wird eröffnet, nämlich die Automata. Und da erwartet euch eine faszinierende Welt mechanischer Miniaturen, die dann erwachen, sich bewegen. Es ist so ein bisschen zwischen Grusel und aber eben auch Faszination und auch, glaube ich, Spaß. Teils sehr skurrile Geschichten und Figuren vom Künstler Stocafisso erwarten euch. Es sind rund 20 Objekte und da kann man staunen, entdecken und mitmachen auch. Kunst quasi, die im wahrsten Sinne des Wortes bewegt. Und ich war im Murmiland zum Beispiel bei der Sonderausstellung, wo es Murmelbahnen gab und ich war restlos begeistert und ich schätze, diese kleinen Automaten haben auch ihren Charme. Um 17 Uhr wird das Ganze feierlich eröffnet in der Imaginata. Wenn ihr heute nicht könnt, die Imaginata hat jeden Tag geöffnet zwischen 14 und 18 Uhr, außer am Montag. Der Eintritt sind 3 Euro. Wenn ihr euch die ganze Imaginata anschaut mit dem Imaginata Eintrittsbändchen, sind es noch 2 Euro.
1: Ja, genau. Das klingt doch wunderbar.
2: Und ganz grundsätzlich gilt natürlich, egal was ihr tut oder lasst an diesem schönen Freitag, das Campus Radio Jena wünscht euch viel Spaß dabei.
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1: Vielen, vielen Dank. Bestmöglich das Programm also auch für heute. Und wir machen jetzt hier musikalisch weiter mit noch einer Neuvorstellung. Und die heißt Egal wohin, kommt von den Leftovers, verbinde ich ja irgendwie immer nur mit kalter Lasagne. Aber das ist eine Musikgruppe aus Wien. Da kommt vieles Gute her, da kommt vieles Gute hin. Ist ein bisschen Punk, Grunge, Rock, vierköpfig hier diese Band. Und das neue Album Schau nicht so erscheint nach einer zweijährigen Pause der Band. Sie gehen dann im Herbst auf Stadiontour, unter anderem auch dann in Magdeburg. Und Dresden soll ganz schick dort sein, habe ich gehört. Wir hören jetzt mal rein in Egal wohin von den Leftovers.

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0: Wenn wir uns überlegen, boah, die Welt wird immer komplizierter, wie verstehen wir uns denn heutzutage alle? Da will ich mal mit dir eine große Frage klären. Und zwar, was hältst du von so Mengenangaben und wie würdest du etwas beschreiben? Und deswegen habe ich mir so ein bisschen, das klingt immer alles so kompliziert, aber ich habe mir ein paar Begriffe mitgebracht und wir versuchen jetzt mal zusammen, diese Begriffe so nach, zu bewerten, wie viel es denn am Ende ist. Also, ich fange mal an, es sind so 9 bis 10 Begriffe und wenn ich so sage, ein bisschen, wie viel ist ein bisschen für dich?
1: So viel.
0: So viel.
1: Ich würde sagen, das ist jetzt natürlich schwierig, ohne Gesten das rüberzubringen. Es kommt ja auch voll auf den Kontext an, aber das ist wahrscheinlich ein bisschen das, worauf du abzielst, dass das so jetzt ganz ohne Kontext ist. Ich würde sagen, hätte jetzt so gesagt, so 1,5 Zentimeter.
0: Mhm. Ja, genau. Es schließt sich jetzt natürlich mehr, wenn wir auch ein paar andere Begriffe haben. Mhm. Würdest du denn eine Handvoll darüber oder darunter einsortieren?
1: Ah, eine Handvoll ist mehr.
0: Mehr? Ja, wenn es jetzt um eine Handvoll Vogelsamen geht. Eine Handvoll Autos, könnte man aber irgendwie auch sagen. Weil das finde ich so verrückt. Es macht ja nicht irgendwie immer Sinn, was man da so erzählt. Aber ist mehr. Okay, sagst du. Was denkst du denn, wenn wir jetzt da eine Menge reinbringen würden?
1: Eine Menge?
0: Eine Menge.
1: Das ist natürlich viel.
0: Ja.
1: Eine Menge ist schon ganz schön viel.
0: Mehr als eine Handvoll.
1: Mehr als eine Handvoll auf jeden Fall.
0: Mhm. Okay. Wie sieht's aus mit kaum etwas? Ist es mehr als ein bisschen?
1: Kaum
0: oder?
1: Das ist weniger als ein bisschen.
0: Ja?
1: Ja, das ist wirklich nur so...
0: Das so bare minimum.
1: So 3/4 von ein bisschen.
0: Okay.
1: Ja.
0: Okay. Wie sieht's aus mit ein paar?
1: Ja, klein oder groß geschrieben?
0: Ja, das ist klein geschrieben, aber.
1: Klein geschrieben. Das ein paar, ich würde sagen, es ist relativ auf einem Level mit einer Handvoll.
0: Mhm.
1: So vom Gefühl, wenn du sagst, bring mir eine Handvoll Brötchen mit oder ein paar Brötchen, ich glaube, ich würde sogar sagen mehr.
0: Mhm.
1: Ja.
0: Wenn du so mit Menschen sprichst, verstehst du gut, was die wollen? Wenn Menschen dir sagen, bring bitte eine Handvoll Brötchen mit, bist du dann unsicher oder willst du eine exakte Anzahl haben?
1: Ich glaube, ich bin da schon ein Mensch der exakten Angaben, weil ich bin der Meinung, ich verstehe das gut.
0: Ja.
1: Aber die Erfahrung zeigt, dass das manchmal komplizierter ist.
0: Wenn dir jemand sagt, ich hätte gerne eine ganze Menge von irgendwas, ist das für dich mehr oder weniger als eine Menge? Da habe ich auch überlegt.
1: Ich hätte gerne eine Menge Geld, ich hätte gerne eine ganze Menge Geld. Ich würde behaupten, naja, das ist dann schon eine ganze.
0: Mhm.
1: So, dann muss das ja mehr sein als eine Menge.
0: Mhm. Ja, okay. Wie sieht's aus mit ein Müh? Ein Müh von etwas?
1: Oh, gefällt mir gut.
0: Ja.
1: Mag ich.
0: Ja.
1: Von all diesen Begriffen bis jetzt am liebsten. Kompliment an dich.
0: Das ist danke
1: schön. Ein Müh. Nur so ein Müh. Was hatten wir ganz unten noch?
0: Wir hatten kaum dann ein paar, ein bisschen und kaum etwas.
1: Kaum etwas. Ein Müh ist zwischen kaum etwas und ein bisschen.
0: Mhm. Spannend.
1: Ja.
0: Achso, dass wir irgendwie wen sagen hören. Das ist ja eigentlich auch so ein physikalischer Begriff.
1: Ein Müh?
0: Ja.
1: Doch.
0: Ja?
1: Das kommt vor in meinem Umfeld, in meinem Sprachgebrauch.
0: Kommt vor in deinem Umfeld.
1: Ja.
0: Ein Müh zu spät sein. Ist meistens nicht nur ein Müh.
1: Ja, ich wollte gerade sagen, ich glaube, ich sage eher so. Nee, jetzt habe ich kein gutes Beispiel.
0: Ja, ist okay. Vielleicht,
1: ich bin selten ein Müh zu spät. Ich glaube, ich bin eher ein bisschen zu spät.
0: Ja, da fängt es ja schon wieder an. Ne? Was ist denn mit übertrieben viel?
1: Das ist halt übertrieben viel, so.
0: Ist es mehr als eine ganze Menge?
1: Eine ganze Menge und übertrieben viel. Das ist schwierig so. Ich würde sagen, übertrieben viel ist mehr als eine ganze Menge.
0: Okay, krass.
1: Ja.
0: Ja, weil das ja dann auch so eine gewisse Erwartungshaltung übertrifft.
1: Ja.
0: Mhm. Ja. Okay. Und dann hätte ich jetzt noch zum Abschluss, weil das ja auch irgendwie so Definitionssache ist, dann immer so ein Großteil. Ein Großteil von etwas.
1: Aber
0: oder
1: das
0: der,
1: sind
0: der
1: ja,
0: Großteil.
1: Janne, das ist ja, das sind ja Begriffe, die du in komplett unterschiedlichen Situationen verwenden würdest.
0: Ja.
1: Du würdest ja nie sagen, kannst du mir bitte einen Großteil Brötchen mitbringen? Das funktioniert
0: der
1: ja nicht.
0: Der Großteil der Menschen.
1: Ich kann ja nicht der Großteil zu spät sein.
0: Der Großteil der Menschen in Jena ist korrekt. Ist es mehr als eine ganze Menge oder eine Menge oder eine Handvoll?
1: Ja, das ist also jetzt halt Jena.
0: Ja.
1: Jena hat was? 100.000 EinwohnerInnen. Ich behaupte, der Großteil ist, er muss weniger als eine ganze Menge sein, weil die ganze Menge ist ja das Ganze und ein Großteil ist ja nur ein Teil davon, offensichtlich, aber halt der größere. Ich würde behaupten, Großteil ist mehr als eine Menge und aber weniger als eine ganze Menge.
0: Okay.
1: So rein mathematisch jetzt.
0: Ja, ist gut. Okay, dann gehen wir also mit dem Abschlussranking übertrieben viel, eine ganze Menge, ein Großteil, eine Menge, eine Handvoll, ein paar, ein bisschen, ein Müh und kaum etwas.
1: Ja, perfekt.
0: Stark. Kennst du noch irgendwie Begriffe, die man da so reinsortieren könnte? Oder was ist so dein, wenn du es vielleicht auch mal ein bisschen offener halten willst, wie viel man jetzt zu spät kommt?
1: Ich habe gerade überlegt, etwas. Etwas viel, etwas mehr.
0: Ja.
1: So.
0: Ja.
1: Ich sage schon manchmal, ich bin etwas zu spät.
0: Okay.
1: Ich weiß jetzt nicht, ob, wenn ich sage, ich bin etwas zu spät, ob ich dann mehr zu spät bin, als ich bin ein bisschen zu spät. Wahrscheinlich ein bisschen mehr.
0: Gut.
1: Etwas mehr.
0: Wir drucken uns dieses Ranking auf jeden Fall mal aus und geben das allen mit, denen wir versprechen, dass wir ein bisschen oder kaum was zu spät sind.
1: Das klingt gut. Vielen Dank.
0: Ja, vielen Dank auch. Wir klären dir die ganz wichtigen Fragen. Beim nächsten Mal frage ich dich, ob du Oschi über Brocken einsortieren würdest und umgekehrt.
1: Okay.
0: Gut, das schauen wir dann beim nächsten Mal mal. Wir haben jetzt einen Songwunsch, habe ich gehört.
1: Ja.
0: Waiting for the End.
1: Ja.
0: Was verbindest du damit?
1: Ja, wir hatten es gerade schon. Ich mache auch andere Dinge als auf Konzerte gehen, aber vor kurzem, ein paar Wochen, war ich zufällig und relativ spontan bei Linkin Park und hatte einen wirklich tollen Abend, weil das so eine Band ist, die ich viel mit meiner Jugend verbinde.

0: Linkin Park mit Waiting for the End. Ja, und wir haben eine neue Neuvorstellung für euch von einem, zwar so als Duo noch nicht irgendwie bekannten, aber beide Artists, die hat man auf jeden Fall schon mal gehört.
1: Ja, ich freue mich. Es klingt nämlich vielversprechend und ich kenne den Song tatsächlich noch nicht. Wir haben Juju und Rav Camora mit Komm näher, ein Duo, das wir so auch, also ich weiß nicht, ob die schon mal was zusammen gemacht haben.
0: Ich glaube nicht, nee.
1: Ich glaube nicht. Ah doch, hier, Wenn du mich siehst, war der erste gemeinsame Song der beiden. Na gut, aber dann ein weiterer Song in dieser Kombi und zwar heißt dieser Song Komm näher. Für alle, denen Juju und Rav Camora kein Begriff ist, Juju wurde vor allem durch das Duo Sixten bekannt, das sie mit Nura gründete. Ich würde sagen, die haben so ein bisschen die Weichen gestellt, auch für, ja, vielleicht sogar für Icky Mel und den sogenannten Fotzenrap oder wie auch immer man dieses Genre betiteln will, und haben auch gut Party gemacht Ende der 2010er Jahre. Rav Camora ist, glaube ich, den allermeisten Begriff, ist eben im Rap bzw. im Hip-Hop relativ lange auch schon eine Größe im Deutsch-Rap. Ja, und diesmal haben wir aber statt der klassischen Rap-Attitüde und dem harten Bars Gefühle, Sehnsucht und die Spannung zwischen Freundschaft und Verlangen im Mittelpunkt. Und deswegen würde ich sagen, hören wir einfach direkt mal rein in Komm näher von Juju und Rav Camora.

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1: 10 Uhr haben wir es jetzt am 3. Juli 2026. Das Campus Radio Jena meldet sich zur zweiten Halbzeit in dieser Sendung. Gegenüber mir steht die liebe Beate. Schönen guten Morgen.
2: Guten Morgen, Janne.
1: Du bist gut in den Tag gestartet, habe ich gehört. Auch die Anfangsmüdigkeit jetzt abgeschüttelt.
2: Auf jeden Fall. Ich freue mich ja. Wir haben gute Musik, gute Gesellschaft und haben gerade eben schon gutes gutes Ranking gemacht.
1: Ja, toll, freut mich auf jeden Fall. Und ich habe eine Frage an dich. Gibt es eine halbe Stunde in der Sendung hier im Campus Radio, die du so am meisten magst, zu moderieren vielleicht auch? Ist die erste halbe Stunde, wo du sagst, muss ich erstmal wach werden? Irgendwie zieht sich das ein bisschen und dann wird es zum Ende cooler oder wie ist es bei dir?
2: Also ich glaube tatsächlich, ich finde 9 Uhr manchmal schon noch ein bisschen früh. Das ist die Studentin in mir. deswegen so der Anfang fühle ich nicht so. Ich glaube, ich mag so, wenn es so ab 9.30 Uhr dann so richtig losgeht und man aber auch nochmal relativ frei in der Programmgestaltung ist. So gegen Ende haben wir dann ja immer die sehr klassischen Sachen, was es in der Mensa gibt, was die Aussichten sind und so. Deswegen würde ich sagen 9.30 Uhr bis 10 Uhr, außer es gibt einen Insta-Hit.
1: Okay.
2: Weil der Insta-Hit ist schon ein bisschen mein Highlight.
1: Okay.
2: Und wenn wir den Insta-Hit in der Sendung haben, ich glaube immer Montag und Mittwoch.
1: Ja,
2: gut. richtig gesagt. Dann finde ich das auch immer sehr nice. Er kommt immer um 10.15 Uhr und da freue ich mich schon auch immer sehr drüber.
1: Ja, finde ich sehr stark. Mag ich auch, muss ich sagen, vor allem immer gegen Lea anzutreten. Das hat mir immer viel Erfolg versprochen. Ich habe aber irgendwie seit einem Jahr gefühlt nicht geschafft, Montag oder Mittwoch zu moderieren. Das ist so ein bisschen...
2: Schade, musst du vielleicht mal
1: wieder.
2: Bisschen
1: ärgerlich, ja. Oder ich muss mir mal ein anderes cooles, neidisch machendes Format für meinen schönen Dienstag oder Freitag ausdenken.
2: Ah, ich fand dieses Mengen-Ranking schon super. Hast du denn noch ein Favorite-Format oder eine Lieblingshalbe Stunde?
1: Ich glaube, ich mag auch so gerade die von 10 bis 10.30 Uhr sehr, weil da ist man auch schön eingequasselt und da hat man viel Freiheit, was dann so an Musik angeht und so. Und ab 10.30 Uhr verfliegt es total schnell, finde ich.
2: Ja.
1: Aber es ist jede Minute hier ein Genuss und ganz kostbar und toll im Campus-Radio. Ich muss mal, glaube ich, recherchieren, wie viele Sendungen ich schon moderiert habe.
2: Ja.
1: Das will ich eigentlich, weiß nicht, ob ich das wissen will. Es dürfte locker, also ich sag, wenn ich jetzt schätzen müsste, würde ich sagen, schon locker so 150.
2: Ja, ist dreistellig, wollte ich gerade fragen. Ja. Okay.
1: Ja, also das heißt so mal locker
2: Hase
1: 300
2: quasi.
1: Stunden Radiomoderation. Ja,
2: Nicht schlecht.
1: Ihr macht das aber auch ganz gut heutzutage schon.
2: Ah, ich freue mich einfach, hier mit dir zu stehen, Janne. Und ich freue mich auf deine Lieblingshalbe Stunde der Sendung jetzt.
1: Dankeschön. Ja, da starten wir doch mal jetzt mal voll rein. Und ich würde sagen, wir spielen den ersten Hit dieser halben Stunde Berglind und Dreck dieser Welt. Schön, dass ihr alle dabei seid.

0: Das war I'm Fine, Alone Again von Phil Bowriver. Und wir haben es kurz nach 10 und haben deswegen noch etwas weniger als 40 Minuten vor uns und gucken einfach mal rein, was jetzt noch so ansteht. Janne, was machen wir denn jetzt noch?
1: Ja, wir blicken um 10.45 Uhr auf das Wochenende und die schönen Aussichten. Da hat vor allem Beate mal die Recherchemaschine angeschmissen und auch ein bisschen außerhalb jenes schauen müssen, aber ja, dazu kommen wir dann 10.45 Uhr und gleich um 10.15 Uhr klären wir auf, wo ihr denn gerne lernt, wie ihr euch mit der Klausurenphase beschäftigt und ja, wie viel ihr überhaupt schon geschafft habt, um halb das Wetter und die Veranstaltungstipps. Das gibt's dann nach dem nächsten Song.
0: Genau, jetzt nochmal ganz quick Woman von Damona.

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1: Hat unsere Software das Lied ganz schön abgekürzt.
2: Ich wollte gerade sagen.
1: Tut uns leid, liebe Demona. Aber naja gut, wir haben ja jetzt auch zu tun. Ne? Wir haben ja den nächsten Programmpunkt und der ist der Fragenfreitag. Ihr habt es gerade gehört. Und ja, wir haben euch ausgefragt, wie ihr denn lernt und euch auf das die Klausurenphase vorbereitet. Und Beate, was ist denn da die erste Frage, die ihr euch gestellt habt?
2: Die allererste Frage ist, wo ihr am besten oder vielleicht auch am liebsten lernt. Ich glaube, die Ergebnisse sind eher so, wo man am liebsten lernt. Die Auswahlmöglichkeiten waren zu Hause, in der Tulp oder Uni oder im Para draußen. Und ich sehe gerade, ich habe die Balken falsch gelesen. Tatsächlich, was schätzt du denn, Janne? Was denkst du, wo lernen die meisten Leute am liebsten?
1: Ich kann mir schon vorstellen, dass die Bib einfach beliebt ist. Also man auch so einen produktiven Schub bekommt, wenn man da reingeht, weil man auch sieht, alle anderen machen was. Da ich dazu der Fraktion noch gehöre, auch mal zu Hause gut vorankomme.
2: Ja, das ist tatsächlich richtig. Also 67% haben auch für zu Hause abgestimmt. In der Tulp waren dann etwas weniger, ungefähr die Hälfte, und im Para hat nur eine Person gesagt, dass sie am besten lernt.
1: Okay.
2: Verständlicherweise, da ist ja auch kein Strom, kein Internet. Hm. Wobei, ich glaube, im Para ist Eduroam, oder?
1: An einigen Stellen schon noch, ja. Also, wenn man sich einen Laptop auflädt und so und dann sich irgendwo hinsetzt, dann geht's. Man muss halt gucken, dass man nicht in den Ameisen sitzt.
2: Ja. Auf die Frage, wie viel ihr denn schon gelernt habt, finde ich die Antwort sehr beruhigend. Es ist so ein gesundes Drittel. So,
1: ja.
2: Also so. Da ist noch Luft nach oben, aber es ist ja auch noch ein paar Wochen, schätze ich, bis die ersten Klausuren sind. Janne, wir haben gerade schon festgestellt, wir haben diesen Sommer keine Klausuren mehr.
1: Kein Lernstress mehr per se. Also wenn wir jetzt hätten schieben müssen, wie viel wir schon für unsere Abschlussarbeiten gemacht hätten, dann vielleicht auch so um den Bereich. Aber
2: ja.
1: Schon irgendwie witzig zu sehen, dass es schon einigen noch so geht. Ich glaube, über den Sommer, über den Frühsommer jetzt hier mit den heißen Tagen hatten viele noch nicht so Lust. Und dann kommt es jetzt aber auch schneller, als man denkt.
2: Ich denke auch.
1: Aber viel Glück auf jeden Fall dafür. Und dann war noch aber am Ende die Frage, wie belohnt ihr euch denn? Oder was ist denn wichtig auch mal zwischendurch in der Lernphase? Wie kann man sich das so ein bisschen auflockern?
2: Ja, da haben einige verständlicherweise zum Spaßgetränk gegriffen und da würde ich auf jeden Fall mitgehen. Also das ist schon, ich weiß nicht, Kaffee oder Matcha oder dann auch irgendwie danach irgendwie nochmal ein kaltes Bierchen oder sowas, um sich zu belohnen.
1: Mhm.
2: Schon wichtig, oder wie siehst du das?
1: Auf jeden Fall. Also das klappt natürlich gut als Belohnung, wenn man sich denkt, das habe ich mir dann auch wirklich verdient. Vielleicht auch noch schon währenddessen, ne? So ein Kaffee kann ja auch gut zur Konzentration.
2: Ja.
1: Konzentration sein. Haben wir noch andere Antworten?
2: Ja, wir haben sonst natürlich noch gute Lernmusik, Musik und Snacks und eine Serie, Motivation, gute Lernnotizen, all diese Dinge. Vielleicht kann ja die eine oder andere Person von euch sich auch inspirieren lassen und vor allem keine Panik, noch niemand ist komplett fertig mit Lernen. Ihr habt also auch noch, ihr seid gut in der Zeit.
1: Ja.
2: Wir haben jetzt ein bisschen vielleicht gute Lernmusik für euch, vielleicht auch nicht zum Lernen. Es geht weiter mit Ma Meilleure. Oh, ich kann gar kein Französisch.
1: Ma Meilleure Ennemie.
2: Danke.
1: Von Stromae und Pomme.
2: Perfekt. Ganz viel Spaß.

0: Und dann haben wir natürlich auch noch den Nestfunk. Den findet ihr unter www.campusradio-jena.de/nest-funk. Von Songwünschen bis Grüße bis hin zu eure Mitbewohnerin schuldet euch noch 5 Euro und ihr wollt ihr das möglichst subtil irgendwie nahe bringen, dann schreibt es einfach rein und wir schreien es einmal durch und dann wird sie sich schämen.
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2: Das ist natürlich nicht ganz aktuell. Wir hatten einen Nestfunk und wir haben bestimmt hoffentlich bald mal wieder
3: wir
2: einen.
3: Wir arbeiten dran.
2: Aber wenn ihr einen Shoutout möchtet, einen Songwunsch habt oder generell irgendwas, was spontan in der Sendung auf jeden Fall noch gesagt, gespielt, angesprochen werden muss, dann schreibt uns einfach auf Instagram, slidet uns in die DMs. Dann kriegen wir das auch so hin und dann haben wir hoffentlich bald auch wieder einen Nestfunk für euch. Was wir jetzt erstmal für euch haben, ist einen neuen Song.
3: Ja.
2: Und zwar von 6,90 €. Ich weiß gar nicht, was würde man sagen, wahrscheinlich machen die Rap, Techno, Trash, irgendwie so. Mich erinnert es schon auch ein bisschen so an Ikimel und Konsorten. Die haben auf jeden Fall Feuer. Das ist ein Rap-Duo aus Berlin. Und die beiden haben ja feministische, schon auch provokante Texte, würde ich sagen, haben jetzt ihr aktuelles Album Fotzen an die Macht nochmal richtig Stimmung gemacht und Party gemacht. Wären auch eigentlich jetzt letztes Wochenende in Essen gewesen. Das ist dann auf der Grund der Hitzewelle aber tatsächlich ausgefallen, auch da Nina hochschwanger ist aktuell. Ist auch verschoben auf den 21.04.2027, also nächstes Jahr könnt ihr bestimmt auch nochmal auf ein Konzert von 6,90 €. Der neue Song heißt Knutschen auf der Parkbank und ja, ich freue mich, wir hören einfach mal rein.

0: Das war 6,90 Euro mit Knutschen auf der Parkbank. Und jetzt kommt
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2: Ja, vorhin hast du es so gut gemacht und uns den Tag hier schön geredet. Magst du uns einfach nochmal durchführen?
0: Ich hoffe, ich muss den Tag nicht schön reden. Der Tag ist schön genug. Es hat gerade angenehme 18,5 Grad. Tendenz auch noch ein kleines bisschen steigen. Zumindest sagt das die Klimastation der Ernst-Abbe-Hochschule in Jena. Wir können wahrscheinlich so bis mittags noch Temperaturen bis zu angenehmen 22 Grad erwarten. Es ist also bei weitem nicht so heiß wie letzte Woche, aber angenehm sonnig, manchmal auch ein paar Wolken und etwas Wind. Heute Abend bleibt es ungefähr bei diesen Temperaturen. Wir klettern so auf so 20, 21 Grad runter und heute Nacht könnt ihr dann einen kühlen, angenehmen Schlaf erwarten bei Temperaturen zwischen 12 und 15 Grad. Es soll, wie gesagt, etwas bewölkt bleiben, aber es ist zumindest jetzt kein Regen angesagt. Und was man Schönes machen kann bei diesem Wetter, das kommt mit
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2: Ja, die habe ich für euch. Und bei diesem tollen Wetter und lauen Sommerabend könnt ihr bei Frita vorbeischauen. Das ist die größte Campusparty Jenas, veranstaltet von den Vivis. Die wissen aber einfach, wie man Party macht. Ja, und da verwandeln die einfach mal die Friedrich-Schiller-Universität und den Campus in eine einzigartige Party-Location. Habt ihr sicherlich jetzt schon gesehen die letzten Tage, wie sie aufbauen. Viele standen dann auch Schlange für die Tickets, als die vor 2 Wochen, glaube ich, dann erstmals verkauft wurden. Crazy dafür, dass es immer noch Tickets gibt. Für 16 Euro könnt ihr euch dann noch eins ergattern. An der Abendkasse ist dann auch noch was verfügbar. Geht heute los ab 22 Uhr auf dem Campus in Jena. Das könnt ihr dann kaum verpassen. Also Frita 7.0. Oder ihr sagt euch, boah, ein bisschen Klassik, ein bisschen Musik höre ich mir heute auch an im UHG auf dem Hofopern-Special nämlich. Rund um das Programm Hofgeschichten und Blechgeflüster, wo hier die Brassband Blechklang ein einzigartiges, unvergessliches Konzerterlebnis verspricht. An einem lauen Sommerabend wie heute wird der historische Innenhof dann nämlich zur Bühne umgewandelt und die Brassband Blechklang in original britischer Besetzung trifft auf die erzählerische Wärme der Geschichtenerzählerin Antje Horn. Wort und Musik verschmelzen zu einem dichten Gefüge, unaufdringlich berührend mit feinem Klangscham und dem nötigen Augenzwinkern. Heute zu sehen ab 21 Uhr. Für 15,90 Euro seid ihr da auch noch mit am Start. Ja, und Beate ist ein großer Fan eines Veranstaltungsorts hier in Jena. Deswegen darfst du auch noch ein paar Worte dazu verlieren.
0: Das stimmt. Vielen Dank. Ich war letzten Herbst das erste Mal in der Imaginata und ich habe mich fast schon gewundert, dass es das erste Mal war, obwohl ich doch jetzt schon seit fast 2 Jahren in Jena wohne. Es ist nämlich wirklich einen Besuch wert, die Imaginata. So, für alle, die es nicht kennen, ist so ein kleines, ja, ich würde sagen, naturwissenschaftliches Museum, Ausprobiergelände, wo man ganz viel Dinge aus Physik vor allem erkunden und ausprobieren kann. Und die haben immer wieder kleine Sonderausstellungen auch mit drinnen. Ich war bei der großen Murmelbahn-Ausstellung, dem Murmiland. Ganz, ganz klasse, soll auch dieses Jahr im Herbst wieder kommen. Oder ich glaube nächstes Jahr im Herbst. Jetzt aber, heute Abend, wird die Automata eröffnet. Das ist eine faszinierende Welt mechanischer Miniaturen vom italienischen Künstler Stoccafisso. Und erwarten euch ganz viele kleine Bauten aus interaktiven Objekten. Die sind zum Drehen, zum Kurbeln, die erwachen dann zum Leben, erzählen kleine Geschichten. Teils überraschend, teils skurril, teils auch ein kleines bisschen gruselig. Es ist, glaube ich, ganz faszinierend, was man da so alles bauen kann und dann eben auch damit interagieren kann. Und es ist auf jeden Fall eine Ausstellung für Neugierige jeden Alters, die Fantasie, Technik und Spielfreude verbindet. Das Ganze, wie gesagt, wird heute um 17 Uhr feierlich in der Imaginata eröffnet. Wenn ihr heute keine Zeit habt, die Imaginata hat sonst auch jeden Tag geöffnet zwischen 14 und 18 Uhr, außer am Montag. Der Eintritt in die Ausstellung sind 3 Euro. Wenn ihr den kompletten Stationenpark auch noch mitnehmt, dann müsst ihr natürlich den zahlen und dann ist aber die Sonderausstellung auf 2 Euro reduziert. Ja, auf jeden Fall ein Besuch wert, würde ich sagen. Und jetzt gilt aber erstmal, egal was ihr tut oder lasst, das Campus Radio Jena wünscht euch viel Spaß dabei.
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2: Ja, vielen lieben Dank, Beate, auch noch für diesen Tipp. Ja, und ich würde sagen, damit wir hier nochmal ein bisschen Stimmung in die Bude bekommen, habe ich mir nochmal was rausgesucht. OT Pendia, Bella Bass und OT sind das. Mit ihrem Song Rasselbande, ist glaube ich so von so 2023. Und ich bekomme einfach immer gute Laune, wenn ich den höre. Deswegen würde ich sagen, schmeiße ich den nochmal rein.
4: OTP Produktionen.

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1: Und jetzt kommen wir natürlich noch zu Maggies Geheimtipp. Das ist heute einfach mal auf YouTube Giraffen kämpfen eingeben. Es ist sehr interessant. Hast du schon mal gemacht, Olli? Weißt du, wie Giraffen kämpfen?
2: Was erwartet uns da?
1: Ja, sei gespannt. Ich spoiler hier gar nichts.
2: Ist es das, was alle denken?
1: Nein.
2: Nein? Okay. Nein.
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3: Manchmal würde ich gerne wissen, wie die Menschen, die hier damals im Radio waren, getickt haben. Was das so, also
4: wegen der Jingle, die wir so, auch, ja, die wir noch im Archiv haben.
3: Und wir haben alle mal hier reingequatscht. Eigentlich ist es so riesige Community, ja, die irgendwie gleich bescheuert drauf sind alle.
4: Ja, total. Und ich finde es so cool, wenn man wirklich so, was, wie lange gibt es das Campusradio schon? 10, 20 Jahre. Wir hatten vorhin schon rausgefunden, dass die Vorband von Kraftklub, also die gleichen Leute, aber eben in der Band vorher, hier auch schon bei Campusradio Festival gespielt haben, Jingle für uns eingesprochen haben, lauter so Sachen. Also wir haben echt einiges schon an Historie dabei und sind immer noch dabei. Wie schön.
3: Jeden Tag kommen mehr dazu. Ja, den nächsten bisschen Geschichte schreiben wir mit unseren neuen Neuvorstellungen. Radmann ist das mit Warum tut Liebe so? Ist eine Single. Ihr Debütalbum erscheint dann im September 2026, also sicherlich schon eine Auskopplung daraus. Komm aus Marburg ist ein dreiköpfiges Band-Trio. Machen Pop, Alternative und bisschen Indie mit Retro-Charme. Ja, und sie wissen es zu begeistern. Das Debüt, die Goldenen 20er, Debütalbum Goldenen 20er, erscheint dann eben im Herbst. Und ihr Song Der Test in deinen Fingerns, Single, die auch im Mai released wurde, wird ebenfalls auf dem Debütalbum sein und begleitet ein junges Paar, welches ungeplant schwanger wurde und setzt sich mit den dementsprechenden schwierigen Entscheidungen auseinander. Also klingt nach einer Band, die sich ein bisschen mehr Gedanken macht, worüber sie auch ihre Texte schreiben. Wir hören mal rein in Radmann und Warum tut Liebe so?

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1: Wir blicken nochmal drauf, was dann mal am Wochenende hier noch so geht. Und Beate hat es vorhin schon so ein bisschen gemeint, so richtig viel in Jena passiert dieses Wochenende nicht. Ich glaube, da legen alle die Füße hoch oder sind am Lernen. Aber du hast dich auch mit ein paar Themen beschäftigt, die außerhalb Jenas stattfinden, und ein blaues Fest in Weimar mitgebracht. Was erwartet uns da?
2: Genau, also in und um Jena passieren natürlich auch Dinge, und es ist ja auch alles wunderbar angebunden mit dem Zug. Ihr könnt zum Beispiel morgen, wie du schon gesagt hast, zum Blauen Fest in Weimar kommen. Es sind nämlich Sommerferien. Ich finde, als Studi hat man das immer gar nicht so auf dem Schirm, aber für die SchülerInnen heißt es jetzt erstmal Hefte zu und ein paar Wochen wirklich einfach frei haben und den Sommer genießen. Und das Blaue Fest in Weimar, das wird traditionell am letzten Schultag vor den Sommerferien gefeiert. Und zwar in der Windischen Straße in Weimar. Die ist ja selber sehr pittoresk. Und dieser Termin, der steht auch schon bei allen HändlerInnen, vielen Weimarern und BesucherInnen in den Kalendern. Da kann man auf jeden Fall mal vorbeischauen, sich ein bisschen treiben lassen. Es ist einfach ein Straßenfest. Es gibt viele kleine süße Stände, lecker Essen, und es wird einfach ein bisschen Zusammenhalt und Ferien und Sommer gefeiert. Los geht es morgen Abend um 19 Uhr. Heute Abend, ich glaube, ich habe die Daten falsch aufgeschrieben, ist ja der letzte Schultag. Heute Abend am 3.7. um 19 Uhr eben in der Windischen Straße Weimar und zieht sich dann auch bis tief in die Nacht. Also ab 19 Uhr könnt ihr vorbeischauen, das wird bestimmt ganz, ganz schön. Dann habe ich noch eine Sache in Weimar gefunden, und zwar etwas, den Pride Month ein bisschen verpasst, aber das macht ja gar nichts. Ein LGBTQIA+ Tanzkurs, der euch ein bisschen die Basics des Standard und Latein, ich glaube, morgen ist es vor allem Latein, näher bringt. Es geht einfach darum, mal vorbeizukommen und die ersten Tanzschritte zu lernen. Das Ganze findet im Tanzclub Kristall Jena statt. Eine fröhliche, queere und kristallklare Atmosphäre erwartet euch eben am 4. Juli, also morgen am Samstag von 17 Uhr bis 18.30 Uhr. Ihr lernt ganz basale Tanzschritte. Wer möchte, kann führen oder das Folgen übernehmen oder auch mal durchswitchen. Es geht einfach darum, so ein paar Basics zu lernen, und das ganz ungezwungen mit Musikbewegung und eben ein bisschen Partnerschaft. Vielleicht gibt es auch noch eine kleine Überraschung. Schaut also gerne vorbei. Ihr könnt als Paar oder auch solo kommen, und All Ages sind eingeladen. Also traut euch, falls ihr euch dachtet, ihr wolltet schon immer mal ein bisschen Standardlatein lernen und das vielleicht auch in einer ja auch vielleicht urteilsfreien Atmosphäre, dann morgen Abend im Tanzclub Kristall. Einlass 16:45 statt 17 Uhr bis eben 18.30 Uhr. Das Ganze ist kostenlos, aber wenn ihr möchtet, könnt ihr gerne eine Spende dalassen. Ja, und dann auch nicht direkt in Jena, beziehungsweise verbindend von Jena über Weimar nach Erfurt, findet morgen eine Radtour des ADFCs statt. Die fahren morgen in aller Frühe los auf nach Erfurt für ein weltoffenes Thüringen. Wahrscheinlich haben es die meisten von euch schon mitbekommen, dass morgen in Erfurt einiges an Demonstrationszügen, an verschiedenen Veranstaltungen, an verschiedenen, Dingen abgehen wird und erwartet wird. Und auch der ADFC schließt sich da an. Die Landeshauptstadt selbst hat ein bisschen aufgerufen zu einem großen Fest der Vielfalt. Und auch da fährt der ADFC hin, der ja bei der Initiative Weltoffenes Thüringen auch dabei ist. Los geht es morgen früh um 7.30 Uhr am Holzmarkt. Es ist, wie gesagt, eine Radtour bis nach Erfurt. Das heißt, eingeplant sind aktuell 6 Stunden, wenn ich das richtig sehe, also mit vielen Pausen natürlich, aber eben von Jena über Weimar nach Erfurt. Um 13.30 Uhr ist ungefähr die Ankunft. Hintergrund dieser ganzen Veranstaltungen und eben auch dieser Radtour ist natürlich, dass der Bundesparteitag der gesichert rechtsextremen AfD in Erfurt stattfindet dieses Wochenende, und der AfC als Vertreter für eine freie und soziale Gesellschaft möchte eben auch da bisschen Flagge zeigen und die Vielfalt feiern. Schließt euch da also gerne mit eurem Fahrrad an. Ansonsten gilt natürlich, egal was ihr tut oder lasst, das Campus Radio Jena wünscht euch ganz viel Spaß dabei.
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1: Müssen wir eigentlich noch darüber reden, was unser lieber Bundeskanzler gestern verkündet hat? Oder, also ich will es ja eigentlich nicht machen. Es gab ja eine Verankündigung zur Reform.
2: Ja, die da klingelt was.
1: 2027 wohl ihren Weg auch in die neuen Gesetzbücher finden werden. Unter anderem, dass Menschen ab dem ersten Krankheitstag eine Arbeitsunfähigkeitsbescheinigung brauchen. Es wird etwas angehoben, was Grundsicherung und Kindergeld angeht. Also ein paar Familien werden steuerlich entlastet. Dafür gibt es dann aber auch wieder andere Maßnahmen, wo wir uns fragen, was ist hier los? Also zum Beispiel Befristung von Arbeitsverträgen. Und ich denke mal, wir studieren irgendwie ein Feld, wo wir immer sehr darauf achten müssen, was wir so, wie wir es so erzählen und wie wir uns ganz viel Politik anschauen. Und da frage ich mich, warum passiert das so in einer eigentlich fortschrittlichen Gesellschaft wie Deutschland? Warum, wo kam das jetzt her?
2: Ja, dass wir alle zu wenig arbeiten und zu oft krank sind, ist ja schon länger.
1: Ja.
2: Irgendwie das Narrativ oder der Sprech, den Merz und seine Regierung so ein bisschen hochhält. Ich glaube, die Idee dahinter ist eigentlich Wertschätzung für den sogenannten Mittelstand, der so hart arbeitet und weniger Leute, die sich auf deren Kosten ausruhen. Ich glaube, das ist die Idee dahinter, dass das so nicht der Realität entspricht. Darüber müssen wir, glaube ich, nicht reden. Mhm. Ich schätze aber, dass das so ein bisschen immer so die Hintergründe sind von diesen Sachen. Ich denke nur daran, dass es jetzt schon ja eigentlich nirgendwo entspannt ist, einen Arzttermin zu bekommen und Wartezeiten schon lang sind. Und mit, also gerade jetzt, was du als erstes angesprochen hast mit dem Krankmeldung am ersten Krankheitstag, das führt, glaube ich, nicht dazu, dass Leute mehr arbeiten und weniger blau machen, sondern eher zu einer maximalen Überforderung in den Arztpraxen, zumindest stelle ich mir das so vor. Ja, aber ich glaube, das Klima hat sich da einfach ein bisschen verändert in den letzten Jahren.
1: Ja, da könntest du schon recht haben. Aber deswegen kann ich dich jetzt nochmal bitten, das können wir jetzt hier als Bewerbung rausschneiden. Wir könnten uns ja auch irgendwie dann, wenn wir den Abschluss haben, uns befähigen dazu, ein bisschen PR-Beratung auch zu sein oder irgendwie Menschen unter die Arme zu greifen. Und was wäre denn das Erste, was du Fritze Merz sagen würdest als seine PR-Beraterin?
2: Ich glaube, die Menschen in diesem Land haben massiv, es ist meine Wahrnehmung, haben massiv das Gefühl, dass ja, sie nicht gewertschätzt werden. Ich glaube, Wertschätzung ist da eigentlich ein gutes Stichwort und dass irgendwie immer nur mehr gefordert wird und wenig Entlastung kommt. Und es stimmt, wir müssen alle anpacken, aber das musst du ganz anders framen. Das wäre, glaube ich, mein Tipp an ihn, dass er das auch mal schafft. Ich meine, bestimmt versucht er das immer mal unterzubringen, aber das eben glaubwürdig irgendwie umzusetzen. Und ich glaube aber, ein PR alleine kann da nicht viel machen oder ist vielleicht auch nicht der Job. Vielleicht müsste man auch einfach solche Gesetzesentwürfe gar nicht erst auf den Weg bringen oder sich einfach Lösungen überlegen, die der ganzen Bevölkerung zugutekommen und die sich nicht anfühlen wie Nachsitzen, Hausaufgaben und eine Bestrafung dafür, dass man angeblich zu faul wäre. Ich glaube, das hängt schon an der Gesetzgebung. Da kann die Kommunikation dann auch nicht mehr viel retten.
1: Ja, und irgendwo weismachen, dass all der Frust, der daraus entsteht, nicht denen hilft, die irgendwie noch

0: Es ist Zeit, Ade zu sagen.
1: So ist es.
0: Das Campus Radio Jena verabschiedet sich jetzt in zweiwöchige Sendungspause. Ihr könnt uns natürlich weiter verfolgen auf Instagram, auf unserer Website und einfach mal die Augen offen halten. Vielleicht lassen wir uns ja auch noch was Schönes einfallen, wie
1: Bestimmt.
0: Wir die Zeit da überbrücken.
1: Bestimmt. Ja, ansonsten könnt ihr natürlich auch alte Sendungen hören oder auch diese Sendung nochmal nachhören heute Abend um 22 Uhr. Und sonst wünschen wir euch einfach ein schönes Wochenende, eine gute Klausurenphase weiterhin. Wir melden uns wahrscheinlich dann zurück, wenn gerade Hochburg-Klausuren sind. Ja.
0: Ja.
1: Und sonst will ich gar nicht mehr so viel sagen. Jan, ich habe großen Spaß gehabt mit dir.
0: Ich auch. Vielen lieben Dank. Es war mir eine Ehre, ein inneres Blumenpflücken, wie man ja so schön sagt.
1: Die Sendung war so schön und auch das Leben kann so schön sein. Deswegen unser Rausschmeißer noch von Großstadtgeflüster. Passt auf euch auf, habt ein schönes Wochenende, eine gute Zeit. Hier ist Leben ist so schön von Großstadtgeflüster.

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0: hört, ich rede über mein Kaninchen und niemand kann mich aufhalten bei Radio OKJ in Jena am 1. Juli um 16 Uhr und bei Radio Lotte am 3. Juli um 15 Uhr. Und ich hoffe, ihr habt eine wunderschöne Woche gehabt. Diese Woche ist es ja zum Glück wieder etwas kühler und das ist perfekt, um ein paar Informationen aufzunehmen. Denn ich mache hier eine kleine Sendereihe, das ist jetzt die dritte Folge dazu, zum Festival Wir tanzen im Mikado-Wald. Da geht es um Subkultur in Weimar von 1979 bis 89, was natürlich auch mit ganz Thüringen was zu tun hat. Deswegen hören wir das auch hier bei Radio OKJ. Und heute geht es gar nicht um Weimar, sondern es geht um Sömmer da. Und meine beiden Gäste stellen sich gleich mal selber vor.
1: Wen habe ich denn heute hier bei mir? Stellt euch mal vor.
2: Also ich bin der Steffen und ich singe beim kollektiven Brechreiz und vorher bei Brechreiz 0815 und beim kollektiven Blutsturz und bei Pelskall.
3: Und du? So viele schöne Dinge. Hier ist der Micha und ich spiele Bass bei kollektiver Brechreiz seit 2000.
4: Jawohl.
1: Ja. Ich verbinde diese musikalische Karriere sehr bestimmt auch. Wie lange gibt es denn schon den kollektiven Brechreiz und wie seid ihr dann zusammengekommen?
2: Den gibt es genau seit 2000 und der ist hervorgegangen aus dem kollektiven Blutsturz und dieser wiederum ging hervor aus Brechreiz 0815, was eine Sömmerda-Punkband war und zwar die allererste, würde ich mal so sagen. Also kenne zumindest keine andere. Und die hieß vorher Pelskall und benannte sich dann um in Brechreiz 0815 und ist so entstanden 1985.
1: Und der Name ist ja auch sehr bildlich irgendwie. Fandet ihr damals, dass das besonders, was besonders ja, Punkiges sein muss? Oder fandet ihr es einfach lustig?
2: Nee, das fanden wir, dass das was Punkiges sein muss. Und die hatten ja diese Idee mit diesen deutschen Namen. Ich wollte eigentlich einen englischen haben, aber die haben mich dann überstimmt. Und dann habe ich gesagt, nee, Brechreiz heißen bestimmt 1000 Bands. Dann haben die gesagt, ach Quatsch, keine Band heißt Brechreiz. Was auch Käse war. Ich sagte, dann machen wir dann wenigstens hinten noch 0815 dran und machen dann noch so ein AC/DC-File zwischen die 08 und die 15. Und damit war das dann durch. Ja, man hat ja nicht gewusst, dass das mal irgendwo gespielt wird. Also insofern das ist jetzt nicht ganz so wichtig. Ich weiß nicht, heute würde ich vielleicht einen anderen Namen wählen. Aber,
1: ja. Aber auch nur vielleicht.
2: Ja, damals war das doch vollkommen okay. Doch, fand ich schon, ja. War ja auch alles so ein bisschen zum Brechen damals.
1: Wie bist du denn dazu gekommen?
3: Ich kenne Steffen schon. Oh, wie lange kenne ich dich schon? Seit den 90ern irgendwann. Jawohl. Lustige Jawohl. Geschichte. In Sömmerda da war ein Stadtfest und ich kannte ja die Band nur vom Hören und Sagen. Und dann bin ich dann hin und habe gefragt, ob der Schölzel ein bisschen Zeit für mich hat.
2: Sind Sie der Herr Schölzel? Du sagst nur einmal Herr Schulze zu mir, dann boch ich dich.
1: Also Live-Schlägereien hier im Radio.
3: Ja, ich habe ihn gesiezt.
2: Ganz schlimm. Das war damals schon schlimm.
3: Schön Kinski gemacht.
2: Ja. Nein, war gut. Ich habe ihn gleich ins Herz geschlossen, den Kleinen. Und ja, er ist noch ein bisschen gewachsen jetzt. Ich bin schon geschrumpft.
1: Aber man sieht das bestimmt immer wie damals irgendwie, dass man immer die Person als Kleinen sieht.
2: Nee, nein.
3: Kann ich auch nicht bejahen.
2: Nein.
1: Wir widmen uns ja dem Thema Punk und Subkultur in den Jahren 79 bis 89 im Rahmen des Festivals Wir tanzen im Mikado-Wald. Wie seid ihr überhaupt in diese Gruppe praktisch gekommen, in diesen Kontaktkreis, der, wo alle irgendwie miteinander zu tun haben?
2: Also zu meiner Zeit gab es in Sömmerda überhaupt keinen Punk. Was es gegeben hat, war eine Heavy-Metal-Szene. Die hatten alle so Eisenbahnermützen auf und so Ketten um und selbstgemachte Armbänder. Und wir hatten einen Bäcker am Ort, der nebenberuflich dann noch aus Kofferleder aus der Kindelbrücker Kofferfabrik Jacken, Westen und Hosen hergestellt hat, äußerst atmungsaktiv. Das war ja so Kofferkunstleder. Die Jacke habe ich noch. Ja, dann war ich dann erstmal in dieser Metal-Szene dabei und da hat man schnell festgestellt, die Leute dort entstammten eigentlich einer Truppe, die ursprünglich aus so einer, naja, die haben alle so deutsche Musik gehört, aber so schräges Zeug, Palais Schaumburg und Foyer des Saar und auch ja, Interzone, was ja mehr so Blues gewesen ist. Da sind ja Parallelen zu Punk gewesen und da haben wir uns schnell unterhalten und ich habe immer viel Punk gehört. Also ich habe das im Radio gehört, Und das hat mich so ziemlich umgehauen und ich kannte aber niemanden, der das auch hört. Ich dachte immer eine ganze Zeit lang, ich bin der Einzige, der diese Musik hört. Und dann lernte ich da eben Leute kennen, die zwar Heavies waren, aber trotzdem wussten, was Punk ist und die das auch kannten und die dann auch früher mal in der Szene tätig waren. Zum Beispiel mein damaliger Drummer, der war damals schon in Erfurt gewesen beim Konzert von Schleimkeim, bei dem ersten, was da im Kirchenkreis stattgefunden hat. Und der kannte die auch. Und ich wollte immer Musik machen, ich hatte Texte gemacht, ich wollte eigentlich, ursprünglich wollte ich Queen sein, weil ich Queen-Fan war und ich wollte alle vier auf einmal sein. Also ich wollte der Sänger sein und der Bassist und der Gitarrist und der Drummer wollte ich auch sein und habe mir das immer so vorgestellt. Also ich wäre alle. Ich war damals schon eine gespaltene Persönlichkeit. Und da habe ich dann eben Texte geschrieben und habe dann meinen besten Kumpel Gunni, der dann auch mit mir der einzige Punk in Sommer da gewesen ist, verdingt, auf dem selbstgebauten Schlagzeug zu trommeln. Und ich habe dazu bunte Melodien auf der Gitarre gespielt. Und wir hatten 6 Zuschauer, die haben sich das angehört und dann fanden das ganz witzig. Also das Schlagzeug, das bestand aus Papierkörben, die waren mit Zementsäcken bespannt. Und das Becken, das war eine alte Messingkehrschaufel und ich hatte eine Gitarre, eine Halbresonanz von Musima, die habe ich dann über ein altes Radio gespielt und so ging das dann los.
1: Und hat es manchmal aber dann auch, ja, diese Sehnsüchte, ich meine, wenn du Punk gemacht hast, dein ganzes Leben lang, dann doch mal was so Musical-mäßiges wie Queen zwischendurch zu machen oder hat es immer einen Einfluss gehabt?
2: Ich höre alles. Also sehr zum Entsetzen meiner Bandkollegen nehme ich manchmal so Musik mit und die müssen da viel mit durchleiden mit mir. Und ich höre jetzt, also Punk ist eigentlich so die Sache, ich hatte mir dann eine Gitarre gekauft und dann wollte ich dann dachte ich, das klingt jetzt auch so schön und es klang auch nicht schön, das klang richtig Mist, ne? Und dann habe ich mal auf dem Radio irgendwie so einen Neue Deutsche Welle Song gehört und dann dachte ich, genau so klingt meine Gitarre. Und dann muss ich halt diese Musik machen. Ne? Und das ist es dann geworden. Aber ich gucke schon nach anderen Sachen. Ich höre schon andere Dinge mit zunehmendem Alter. Alles Mögliche. Ja.
1: Wie ist das bei dir so inspirationsmäßig?
3: Oh, ganz, ganz breit. Das Einzige, was ich nicht höre, ist Rechtsrock.
1: Schockierend.
3: Ja, absolut. Und tatsächlich höre ich auch gerne mal klassisches Zeug. Was gar nicht geht, ich schraube viel in der Garage, ne? Habe so eine kleine Werkstatt, wo ich alles so zusammenbastle von selbstgeschweißten Robotern bis Fahrrädern, Mopeds, Autos. Und da höre ich gerne halt Mucke bei und Beethoven kann man nicht hören, da geht alles kaputt. Das kann ich schon bestätigen. Wenn du Beethoven hörst, Manowar geht wirklich auch gut. Scheiße. Zum Schrauben Manowar ist gut.
2: Mustafa, die Schrauben nicht über Dresden.
3: Ja. Dann also höre ich natürlich auch schön gern den ganzen alten Stuff, ne, vom englischen Punk, ne, bis das ganze deutsche Zeug, was ich früher gehört habe. Festival der Volksmusik, falls das mal jemand noch was sagt, irgendwie, als noch ganz jung war. Da gab es ja immer Sampler irgendwie, die ich mal mitgekauft habe. Oder hast CDs gekauft, hast mal ein Bonusalbum drauf gehabt, als das so losging mit dem ganzen CD-Kram. So,
2: wir, ne? Wir hören beide gerne Rock'n'Roll.
3: Ja.
2: Richtig. Fetten, alten Rock'n'Roll und Beat.
3: Und so Psycho-Billy, ja, das geht auch mal gut. Ja.
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0: Die beiden haben mir natürlich auch viel Musik mitgebracht und davon haben wir gerade gehört, es zieht mit dem Ostwind. Und wir machen weiter mit unserem Interview bzw. mit der Sendung.
1: Ja, Sömmerda ist ja auch nicht so weit weg von Weimar oder auch anderen Städten, Erfurt, Jena. Wie wart ihr so connected mit den Bands und der Szene, die da stattfand?
2: Also erstmal zu DDR-Zeiten. Mein Drummer kannte die Leute von Schleimkeim, Familie Ehrlich also. Und das dauerte nicht lange, dann waren wir in Stotternheim dann zu Besuch dort und haben dann auch festgestellt, dass wir gut miteinander können. Und ich habe dann zwei Fotoserien gemacht von Schleimkeim und dieses, was auf den Platten so zu sehen ist und in diversen Büchern und auch in dem Film, da ist sehr, sehr viel von diesen zwei Fotoserien. Ja, und wir haben dann so eine Art Freundschaft gepflegt und haben uns gegenseitig besucht. Das heißt, der Dieter Ehrlich kam mal zu uns gefahren. Klaus hat dann sogar seinen Bruder, also der Urgitarrist jetzt von Schleimkeim, der hat 10 Jahre bei uns in einer Band mitgespielt. Allerdings dann in den 90ern daneben. Der war mit in der Gründungsbesetzung mit gewesen. Ja. Und dadurch dann, wenn du die gekannt hast, dadurch kannte man dann auch die Erfurter und durch die Erfurter dann auch die Weimar zum Beispiel, jetzt wie die von Meldepflicht und so. Die habe ich dann alle durch Dieter kennengelernt.
1: War das, wenn du diese dokumentierende Position hattest, aber gleichzeitig das auch ein Teil von dem über das dokumentiert wurde, war, also dadurch, dass, wenn ihr miteinander in Bands gespielt habt, welche Beziehung hat man da zueinander entwickelt?
2: Meinst du jetzt zu Schleimkeim?
1: Ja.
2: Das war schon so eine Freundschaft. Also ich bin da auch mal hingekommen und dann haben wir uns zusammen einen Elvis-Film angeguckt. Der Schleimkeim-Sänger war ja bekennender Elvis-Fan und da lief gerade Aloha from Hawaii und da wurde geschwiegen und der Meister beguckt, der dort gesungen hat. Und, ja, und dann, die Mutti machte auch mal Schnittchen und... Ja, und bei uns war das auch so. Also wer zu uns kam, da hat meine Mutti dann auch die Sammeltasse rausgeholt und Klaus saß bei mir mal Kaffee aus der Sammeltasse getrunken und Rührkuchen gegessen. Ja, nee, das war schon, Punk war immer so zu DDR-Zeiten eine große Familie, weil du hast dich erstmal auf dem Meter erkannt und dann war das ja, dann hast du gesagt, was hörst du? Ja, UK Subs, ja, und ja, dann hatte man ein Thema und das... Egal, in welche Stadt du gekommen bist. In der DDR hast du sofort irgendwelche Leute gefunden. Und war eine kleine Szene. Und mit den meisten konnte man auch gut.
1: Und wie lief das dann weiter in den 90ern?
3: Da bin ich jetzt dran.
4: Jawohl.
3: Ja, also ich muss mich ein bisschen erinnern auch mal. Ne? Ich weiß, dass wir immer viel auch hier in die Gerber gefahren sind. Da war früher nur die Gerber 3 auf, die 1 nicht. Ne? War immer noch geschlossen, so. Das war so Mitte 90er, ne? 94, 95, so. Mhm. Ne? Und die härteste Begegnung war, wir sind den Sommer da losgefahren, über Schloss Fippach gefahren und da war eine riesige Nazi-Veranstaltung und wir einen klapprigen Ford Escort, alle ein Palitattuch rum, komische Haare dran.
2: Hat Störkraft oder irgendwas.
3: Und da standen,
2: sowas gespielt,
3: die,
2: ne?
3: Da standen die Schränke auf der Straße und haben den Verkehr angehalten und wir wollten hier auf irgendein Konzert, frag mich nicht, was hier war, keine Ahnung. Ne? Ja, Hauptsache erstmal nach Weimar irgendwie, Gerberstraße, ein bisschen labern, war immer gut. Ne? Und schon Bändchen gucken, so, ne? Und dann, ja, haben wir geschwitzt, so. Das kann mich noch dran erinnern. Und ich glaube, in der 1 gibt's doch ein Archiv, ne? Da ist sogar noch ein Videomaterial da, wenn mich nicht alles täuscht. Ne? Ich glaube, die haben das Archiv noch. Ich bin mir nicht ganz sicher, war schon lange nicht mehr dort, ne? Die haben sowas immer dokumentiert. War schon, das war eine sehr bewegte Zeit, ne? Es gab keine Polizei, ne? Du konntest dir nur selber helfen und Beine in die Hand und dann mit solchen Leuten legst du dich nicht an, ne? Das machst du nicht, ne?
1: Welche Vorteile hat denn die Zeit für euch gehabt, aber auch welche Nachteile?
2: Du konntest alles machen, du konntest machen, was du wolltest auf einmal. Wir hatten auf einmal eine besetzte Ziegelei, wo dann auch mal 300 Punks auf einmal im Sommer da waren. Was für große Freude sorgte, dass einer der Nachbarn dann mit so einer Axt irgendwie das Stromkabel zerhackt hat und dann flog ihm die Axt um die Ohren.
3: Oder
2: dann flogen ihm die Flaschen von den 300 Punks um die Ohren.
3: Naja.
2: Und dann gab es eben auch das offene Jugendhaus in Sommer da. Es war eben überall möglich, dann Konzerte zu machen. Auch hier in der Gerber. Und wir waren auch viel in Erfurt im IOZ, in der Banane. Und dadurch kam dann auch so eine Verbindung zustande zur Gerber, zu Pierre damals. Der hat damals diesen Böserufs aus dem Wald Thüringen-Sampler rausgebracht gehabt. Und da waren wir dann auch mit drauf als kollektiver Blutsturz damals mit dem Song.
1: Welche Chancen bieten denn solche Sampler für euch, euch nochmal zu vermarkten oder eure Musik unter die Leute zu bringen, statt wenn ihr das jetzt mit eigener Kraft machen würdet?
2: Ja, früher war das, mit auf dem Sampler zu sein, war schon gut. Da kannte man einen irgendwo und...
3: Es war noch vor den ganzen Social-Media-Reichweiten-Geklicke und...
2: Genau. Und so meine ersten Platten waren auch mit damals hier Ultra-Hardcore-Power, wo Slime und sowas drauf gewesen ist oder...
3: Ein Sampler hast du dir immer geholt und dann hast du einen gekauft, so, ne?
2: Ja, genau.
3: Ich kenne das auch von Fred, der das Stone Formula Underground macht. Die haben sich früher Zettelchen geschickt, ne? Ich habe das hier, Katalog gemacht, hingeschickt, überspiel mir das, zurückgeschickt. So haben die Musik getauscht früher.
2: Ja, und du kanntest irgendwelche Bands von irgendwelchen Samplern.
3: Das hat auch geklappt, ne?
2: Ich liebe auch Sampler.
3: Ja. Liebe ich immer noch. Ja, finde ich auch gut.
2: Ne? Ja.
3: Vor allem diese Soundtracks zum Untergang, die waren echt...
2: Mhm.
3: Das war Hard Stuff, war das Zeug. Da war Slime drauf, Bullenschweine zensiert.
2: Schlachtrufe, ne? Schlachtrufe.
3: Ja, da habe ich nur die ersten zwei.
2: Das war wieder den, ja, und wir waren ja dann nochmal auf Schlachtrufe 8 oder sowas.
3: Keine Ahnung, habe ich nicht weiter verfolgt.
2: Das gab es nur als
3: Schlachtrufe
2: CD
3: 50.
1: Ja. In der nächsten Folge ist dann Henrik Gericke zu Gast mit seinen Samplern.
2: Ja. Der leistet da eine gute Arbeit, das muss man wirklich sagen. Ja, finde ich auch toll, dass die Sachen da nochmal alle rauskommen. Und auch so die Aufmachung, das ist eben auch alles recht.
3: Und das gemacht, Gute ist, die ganzen Tonträger, also den ganzen Kassettenkram, es funktioniert alles noch. Das hat alles überlebt. Ja, Auto mit 50 Grad wie jetzt bei dem Wetter. Die Kassetten leben alle noch, Platten nicht so, leider habe ich.
2: Wir machen auch noch Kassetten.
3: Ja,
2: demnächst kommt auch eine.
3: Ja,
2: aber das verraten wir noch nicht.
3: Ja, ist geplant so.
1: Dürft ihr noch nicht verraten.
2: Ja, weil wir nehmen gerade eine Platte auf und das zieht sich so lange hin. Und da mal bitte Geduld und das werden wir etwas überbrücken mit einer kleinen Überraschung. Jawohl.
1: Jawohl. Eine große Rolle spielt ja auch in Subkultur eben Jugendliche, die da einen Ort finden, den sie bekommen, wo sie sich ausleben können, was ja auch in der letzten Folge, wo es um die Gerber ging, eine große Rolle gespielt hat. Wie hat das bei eurer Arbeit, bei eurer Band auch eine Rolle gespielt?
2: Bei mir war es mein Kinderzimmer. Also mein Elternhaus steht in so einer Reihenhaussiedlung. Anfang des letzten Jahrhunderts wurde die errichtet für so Büromaschinenwerkarbeiter. Damals war das Rheinmetall. Und ich hatte da ein separates Kinderzimmer mit separatem Eingang. Und da saßen dann auch mal 20 Leute drin. Ne? Ich durfte das wurde geduldet von meinen Eltern. Und ja, einmal kamen auch so die Bullen da vorbei, so DDR-Fopos. Und die guckten dann da rein, die waren da vollkommen überfordert mit diesen, dachten, da sitzen Wahnsinnige irgendwie, die seltsame Töne von sich geben. Und die haben dann gesagt, aber 22 Uhr ist Ruhe. Ansonsten ist ja Hausmusik besser, als wenn sie auf der Straße hocken.
1: Ja. Kamen sie dann nochmal oder nicht?
2: Nee, die sind dann nicht nochmal gekommen. Also Stasi kam dann nochmal, weil mir einer die Platten geklaut hatte. Und statt der Kripo kommt dann ein Typ, der, nehmen Sie mal so Fingerabdrücke oder irgendwie, der hat immer nur alles fotografiert. Und dann später stellte sich raus, das war Stasi gewesen. Den hatten sie dann dahin geschickt. Aber er hat nichts entdeckt.
3: Das ist alles vor meiner Zeit. Ich kann das nicht so beantworten. Ich habe, mein Ziel war immer, mit einem Computer Mucke aufzunehmen. Und das war in den 90ern schon echt ein hartes Ereignis und sehr teuer. Ne?
2: Lost in Cubase.
3: Ja, ich habe das zusammen in einer Neubauwohnung aufgenommen. Ne? Ich habe auch immer ein bisschen in die Nacht gemacht, ne? Bis dann die Besen ans Fenster geklopft haben, ganz oben in der Etage, wenn es so laut war. Ja, und haben ein ganzes Album aufgenommen, Schlagzeug programmiert, bis es nicht mehr ging so halt. Ne? Und mit meinem ersten Rechner konnte ich tatsächlich 8 Spuren abspielen, synchron, ohne Effekte. Das war super. Da hatten die meisten nur ein Vierband.
2: Ich hatte Aufnahmegerät. Ping-Pong-Kassette.
3: Ja, genau, mit Ping-Pong-Kassette.
2: Ping-Pong-Kassette wurde immer schlechter mit jeder Aufnahme.
3: Ja.
2: Jeden Instrument rausstellst.
1: Und Ping-Pong war eine Marke oder wie?
3: Nein, Ping-Pong-Verfahren ist, du hast ja auf einer Kassette 4 Spuren, ne? In einer Richtung nur, ne? Und die kannst du halt nehmen. Wenn du dann aber 5 Spuren aufnehmen willst, musst du die mit dem Ping-Pong-Verfahren dann zu einer machen, die 4 Spuren, und dann hast du wieder 2 frei. Oder 3. Und dann kannst du was draufnehmen.
2: Hast du
3: dich versungen oder verspielt, dann machst du das und da von vorne alles.
2: Wenn du 4 Spurgerät hast. Ich hatte Kassettenrekorder, da waren die beiden Spuren, da konnte ich 2 Spuren bespielen.
3: Bei dir waren die Löschköpfe kaputt.
2: Die waren falsch geschaltet.
3: Die waren die Löschköpfe kaputt. Der hat das nicht gelöscht, deswegen konntest du das aufnehmen.
2: Da ging
3: auch
2: das,
3: völlig strange.
2: Sehr witzig, ja.
3: Ja.
1: Welcher Teil hat für euch dieses erfinderisch sein müssen in der Musik?
2: ganz großen, weil wir machen alles selber. Also der Micha mischt bei uns, der Micha nimmt auf. Der
3: ich mache den ganzen Technikkram, ne? Kabellöten.
2: Ich dichte und denke mir Melodien aus genau, und die bringe ich dann mit und dann machen die anderen da was draus und gucken, wie man es machen kann und wie man es umsetzen kann. Und wir machen eigentlich alles selber. Und das finde ich eben das Do-it-yourself, das ist das, was ich vom richtigen Punk aus der Anfangszeit auch mitgenommen habe. Auch so die ganze Gestaltung und so alles. Du kannst eigentlich alles machen. Du kannst alles selber machen. Manchmal sieht es scheiße aus, aber das ist eben das Risiko. Das kann ja auch beim Profi passieren. Da kannst du auch kacke aussehen.
3: Ja, es gab ja nichts zu kaufen, ne? So richtig. Ne? Oder du hast kein Geld. Ne? Als du die schöne Glitzerwesten da war, hat es ja überhaupt keine Kohle, um dir den schönen Glitzerkram zu kaufen. Aber
2: weißt du noch, wir wollten uns mal eine Glitzerjacke kaufen in Hamburg. Ich habe mal in Hamburg gelebt, weil ich mit Micha durch Hamburg
3: geschrieben habe.
2: Dann haben wir zwei wunderschöne Glitzerjacken
3: gesehen.
2: Die haben wir sehr gerne gekauft, aber auch da fehlte
3: das. Die hatten eine Farbe wie so eine amerikanische Milchbar. Ja, so ein türkisblau, wie man sich das vorstellt. Ne? So total übertrieben Chrom dran an diesen.
2: Du hast gerne gekauft.
3: Siehst du aus wie eine Schmuckschatulle, wenn du das mitmachst. Aber hätte ich gemacht.
2: Also ich auch.
3: Sensationell.
2: Das war nicht unsere Crew. Aber wir weichen ab, wir weichen vom Thema ab.
0: Ja. Wie sehr spielt denn irgendwie dieses Auftreten eine Rolle bei euch und Klamotten?
3: Überhaupt keine. Ich laufe gerne immer zur Lumpa drum irgendwie, keine Ahnung. Das kann alles in use sein bei mir. Ne? Ich mag keine neuen Sachen irgendwie so.
2: Mittlerweile gehe ich auf die 60 zu und ziehe mir das an, was mir gefällt.
3: Ja. Nö, ich renne schon noch mit Kutte rum oder so. Ne? Das mache ich schon gerne.
2: Ja, aber
3: oder mit durchgelaufenen Sohlen in den Schuhen. Das ist mir völlig bewusst. Ja.
0: Ihr wolltet gerade noch was zum Thema Technik sagen.
3: Ja, es geht darum, dass man viel selber machen muss. Ja. Und Hanjo, unser Drummer, ist mein Bruder, der ist 4,5 Jahre älter. Und wir haben uns früher, hat er mich dazu genötigt, mit Nieten zu produzieren, ne? so Pyramiden-Nieten. Da wurde am Waffeleisen genommen, Gips drauf, dann hast du da deine Form und dann wurde überall Zinn aus dem Werk, aus dem Büromaschinenwerk, haben die, glaube ich, Zinn geklaut.
2: Ja, oder so Stangenzinn.
3: Angelblei. Dann hast du eine Schnapsflasche oben den Deckel abgemacht, Kerze, und dann hast du das da flüssig gemacht, reingegossen, das Zeug, und dann hast du aus Schulheftern, wo du die Spangen hast, wo du das Papier festklemmst, da konnte man so kleine Klemmen draus schneiden, mit einem Seitenschneider oder Schere, dass du die dann festpinnen konntest an den Klamotten. Und wenn du 10 solche Nieten da oben drauf hattest, hattest du da auch 10 Kilo auf der Schulter, ne?
2: Auf jeden Fall ins Wasser fallen durfte.
3: Die waren ja massiv, die waren ja nicht hohl, so wie das Blechzeug, ne? Die waren ja wirklich, ne? Und da musst du die glatt feilen, ne? Und das war immer, wir hatten immer zu tun. Schule war aus und wir mussten irgendwas basteln.
2: Ich hatte ganz andere Armbänder. Ich hatte als Schüler in der Druckerproduktion gearbeitet und da gab es Transportbänder, die hatten so kleine Nieten, die waren aus so einer Art Gummi, die konntest du dir über die Hand ziehen. Jetzt nicht mehr, jetzt Finger ein bisschen dicker, aber früher konnte ich das und das war für dieses Leporello-Papier mit den Löchern da an der Seite, das Transportpapier und dann, da wurde ich da mal ertappt damit und da wurde ich dann vor ein Tribunal gestellt und ich habe die halbe die ganze Volkswirtschaft der DDR habe ich damit eigentlich in Ruin gebracht, also eigentlich bin ich durch meine Armbänder dran schuld, dass die DDR wirtschaftlich zugrunde gegangen ist.
3: Das war ein guter Renner, da kann ich mich auch noch dran erinnern, die hatten alle hatten diese Dinger irgendwie so. Und die konnten nicht produzieren.
2: Sah aus wie Wolle Petri, nur mit solchen Transportarmbändern von diesem Drucker oben am
3: Arm. Ja, schön.
0: Wir machen nochmal eine kleine musikalische Unterbrechung und hören Berlin und drüben.

kenne das nächste Lied, heißt Deshalb bin ich Punk. Das habe ich vor 40 Jahren geschrieben. Bin schon ein bisschen älter, aber ich spiele es immer noch gerne.

0: Wie war das denn generell, also in deiner Zeit, also in der Anfangszeit, wie sehr hat der Staat da irgendwie mal ein Problem bei euch gesehen?
1: Immer. Immer. Also uns ist ja durch Kleinstadt, das ist ja immer der Unterschied. In einer Großstadt gab es ja dann, ging es ja gleich richtig zur Sache und die erste Generation ist ja fast vollständig auseinandergenommen worden. Aber bei uns war es eben so, du konntest dich nicht auf der Straße bewegen. Wenn die dich gesehen haben, dann haben sie sich rausgezogen, dann musst du deine Papiere vorzeigen, haben sie einen Ausweis weggenommen, bist da ständig irgendwie drangsaliert und schikaniert worden. Und wenn du dann als Sommerdame nach Berlin gekommen bist und nachts dann einfältigerweise da abends über den Alex spazierst, da hast du ganz schnell an der Wand gestanden und das war richtig ernst. Ne? Also da, nö, da warst du der Feind. Aber nicht nur jetzt bei den Bullen oder so, sondern auch bei den Bürgern. Also wenn da, mir ist passiert, da kam mir eine alte Oma entgegen, die hat mich angespuckt. Das ist, man, ich denke immer heute, ist das wirklich passiert? Ja, das ist passiert. Ne? Und die vergasen wollten sie uns eigentlich alle Nase lang. Kamen immer irgendwelche Leute, die euch haben sie vergessen und euch haben, hätten sie doch vergasen sollen. Und
2: es waren immer die Halbstarken.
1: Ja, ja,
2: ja, wurde
1: ja.
2: Sich immer gut
1: und drüber hast du ganz schnell auch mal eine volle Fresse gekriegt, weil ich war eben auch der Kleinste. Und da war es auch nicht so schwierig, jetzt mal eine draufzuhauen. Ne? Aber wir haben uns gewehrt zumindest. Also, zwar mit blutender Nase, aber trotzdem.
0: Wie war denn da der Unterschied, also von Sömmerda zu Berlin zu vielleicht auch Weimar, Erfurt?
1: Also Weimar, Erfurt habe ich jetzt dadurch, dass wir die Leute ja dann kannten, habe ich da jetzt keinen großen Unterschied festgestellt. Die waren eben krasser drauf als wir. Die hatten eben ja, viel größere Iros, die waren mehr
2: In Sömmerda, da ist das wirklich so, wirklich, ne? Du hast da deine ganzen Spinner, ne? Du kennst sie alle mit Namen, du weißt, wo die wohnen, ne? Du kennst sie halt einfach, ne? Das ist halt Dorf. Das ist, ja, so
1: dran.
2: sag ich immer
1: Ja,
2: mal. Erfurt ist ja
1: das.
2: schon größer. Weimar war immer ein bisschen gediegener, das war mehr so studentenmäßig so, ne? Irgendwie so, sag ich mal jetzt, das war immer ein bisschen kultivierter, ne? Die Erfurter waren schon richtige Rabauken immer so. Ne? Ja, es ist so. Ne? Wenn ich Erfurter Schnauze heißt hier so. Das war aber schwierig, auch ranzukommen. Also für mich war das früher, wenn wir da nach Erfurt sind, irgendwie die Erfurter, schwierig, so glaube ich, ein bisschen so. Auch wenn du als Band hingekommen bist, dann brauchst du ein bisschen Zeit, dass du da mit denen warm wirst, so, ne?
1: Aber wenn.
2: Aber wenn, ist das
1: Aber
2: schon sehr herzlich dann, das muss ich
1: wenn.
2: sagen, ne? Wenn auch jetzt dadurch, dass ich in Erfurt wohne, auch ein paar, ne?
1: Und so
2: Die
1: Familie
2: sind
1: für.
2: sehr ans Herz gewachsen auch, ne?
1: Ja.
2: Ja.
0: Und wie sah das da aus mit Anfeindungen vom Staat oder von der Bevölkerung im Vergleich zu Sömmerda da?
1: In Großstadt eigentlich nicht, die kannten das ja. Da hatte ich keine angeguckt. Ne? Musst du eben immer gucken, dass da nicht irgendwelche Bullen da gekommen sind. Also da.
2: Aber was ich auch immer nur gehört habe, das ist ja immer sehr interessant, durch die Aufarbeitung, wir sind jetzt immer auch unterwegs gewesen, um die Geschichte damit zu unterstützen, dass es aufgearbeitet wird, ne, die ganze Subkultur in der DDR. Ne? Da fallen aber auch mal die gleichen Städte, ne? Erfurt, Jena, ja. Dann Weimar hast du, dann hast du Leipzig, ne, wenn du eine Szene gehabt und Berlin. Und dann wird es dünn, oder? Hilf mir
1: Ach
2: mal
1: nee,
2: weiter.
1: gab es eigentlich überall, aber manchmal war
2: Ja.
1: es eben auch nur so eine Handvoll.
2: Es gab
1: Auch nur
2: manchmal
1: mal
2: auch
1: so
2: nur
1: drei,
2: zwei
1: vier Leute.
2: Pankow, weiß ich, keine Ahnung. Aber das sind immer so die Hauptstädte, was ich mitbekommen habe, wo dann auch die Leute noch leben. Das kommen ja auch dahin, dass das jetzt langsam auch ausdünnt, so, ne? Ist ja viel Zeit vergangen jetzt so.
1: Wir begleiten manchmal den Gerald Pocher auf
2: Ja.
1: verschiedenen Lesungen und bei dem einen Buch habe ich auch ein Kapitel über Sömmerda mitgeschrieben und da spielen wir eben auch noch so ein Set mit so alten Songs, damit die Leute dann auch mal eine Vorstellung haben, was das überhaupt gewesen ist, was man da für eine Musik so gemacht hat und das im Rahmen von der Demokratie-Lebbewegung, um eben auch mal zu zeigen, nee, das war nicht alles toll, da war auch viel Scheiße und zwar das meiste war da Scheiße, was da damals stattgefunden hat. Und wir haben uns da einfach eine richtig grüne Insel geschaffen, in eigentlich so ein Fluchtpunkt, wo wir uns da selbst verwirklicht haben. Ne? Und das war das Beste, was eigentlich passieren konnte. Ansonsten wären wir da eingegangen in diesen, ich hätte nicht so ein FDJ-Arsch da werden können, da, der. Und du hast ja gesehen, wie die Verbundenheit von diesen FDJ-Menschen zu ihrem Staat da war. Nachdem die Wende da war, war das auch alles verschwunden. Also, es war auch alles nicht echt. Dieses ganze Land war nicht echt. Das bestand nur aus, das war so eine Demokratieattrappe irgendwie so. Und alle haben da mitgemacht und das hat mich so unglaublich angekotzt. Die machen da alle mit, die quatschen zu Hause und sagen, was für eine Scheiße, Scheißzone. Und nächsten Tag machen die den ganzen Bums mit und erzählen den anderen Leuten das, was sie hören wollen. Und

0: haben diese alten Männer, die da gesessen haben, ich bin jetzt selber fast ein alter Mann, aber das war ja gruselig. Also diese alten Säcke mit ihren komischen Plastikanzügen und ihren breiten Schlipsen und diesen fetten Parteibonbon da an der Jacke. Da hätte ich nur kotzen können, ehrlich.
1: Ja. Na, ich gucke halt immer mir gerne Dokus an und wenn du in Nordkorea dir mal anguckst, dann hast du ganz, und das ist eine 1:1, ja. Blaupause von dem, was wir früher in der DDR hatten. Ja, du hast einen Personenkult. Ja, es gibt kein Klassenzimmer, wo nicht ein Erich Honecker drin hing. Ja, der die ganze Zeit dich angeguckt hat, mit dem Lächeln, als er sich schon wieder drei Bier gegönnt hat zum Frühstück oder so.
0: Vogel da.
1: Ja, ja. Personenkult war das. Dein ganzer Lebensweg war vorgezeichnet. Ne? In der Schule konntest du richtig dumm sein. Hast gesagt, gehst du 25 Jahre zur Armee, ja, dann komm mit, ja, die Türchen hier offen. Ne? Ja. Und bei Hanjo in der Klasse war das ja auch so, der war auch recht gut, ne, aber hat gesagt, er geht nicht zur Armee, ne, höchstens anderthalb. Das war so das absolute Minimum, was du machen konntest und abgesägt. Ne. Der durfte dann nicht auf die EOS oder erweiterte Oberschule dann, das war erledigt. Ne. Dann haben sie lieber den genommen, der sich gerne töten lässt. Und jetzt haben wir wieder die Werbung von der Bundeswehr dran. Es kommt alles wieder, alle schreien nach der Diktatur. Ich freue mich richtig drauf.
0: Ja, deshalb ist es wichtig, dass man sowas macht, dass man auch erinnert, wie das damals gewesen ist. Ja. Und
1: die wissen nicht, wie es ist, ne? wenn du kein selbstbestimmtes Leben mehr hast, wenn du nicht sagen kannst, okay, ich setze mich heute mal ins Auto und fahre da mal hin, guck mir das mal an. Nee, das ist nicht. Ne? Dann hast du nämlich kein Auto, dann hast du nämlich gar nichts und dann kannst du den ganzen Tag immer nur Männchen machen und Diener. Ne?
0: Diese komische Form von Nostalgie, wo irgendwelche jungen Menschen, die es auch gar nicht wissen können, Dinge verbreiten, die einfach nicht stimmen. Und wo das alles so verschönt wird und uns ging es ja allen so gut. Und das, das, was gut war, das waren keine Sachen, die der Staat für uns gemacht hat. Das haben wir für uns gemacht. Ne?
2: Ja. Was auch Polle und Schrammel angesprochen hatten, dieses, wenn ihr die Geschichte nicht selber schreibt, dann schreibt sie jemand anders.
0: Ist richtig,
2: ja. Wie steht ihr dazu? Und vielleicht auch im Hinblick, es gibt super viele Punkbands aus zum Beispiel NRW, die jetzt viel größer nochmal rausgebracht werden durch irgendwelche Plattenfirmen, aber man sieht das halt bei wenigen Bands im Osten, zumindest wenn man halt sehr oberflächlich guckt, findet ihr da solche einen Ausgleich stattfinden?
0: Nö, darum geht es uns überhaupt nicht. Wir wollen überhaupt nicht groß rauskommen. Das ist nie unser Ziel gewesen. Und man freut sich schon mal, wenn mal irgendwo was gespielt wird oder wenn wir hier im Radio was erzählen können. Wir haben vorhin gerade gesagt, wer hätte gedacht, dass wir uns mal irgendwo hinsetzen und dann mal irgendwas erzählen. Wir waren sogar mal kurz im Rolling Stone drin. Da waren wir mal Redaktionstipp. Das muss man erstmal machen. Und das ist für uns vollkommen okay. Wir haben mit Mail gespielt, mit Deutschlands erster Punkband, mit Jürgen Engler. Ne? Und da haben sich schon so ein paar Träume erfüllt. Wir haben mit Bands aus England gespielt und alles Mögliche. Zu einer Zeit, als das noch nicht so war mit den ganzen Festivals und so. Darum ging es uns eigentlich nicht. Uns ging es darum, uns selber Musik zu machen mit eigenen Texten. Und unsere Ausdrucksform war nun mal Punk. Für jemand anders war es eben Blues oder Ska oder irgendwie. Wir haben das als unsere Ausdrucksform genommen und damit fühlen wir uns auch wohl, auch mit den kleinen Clubs, wo wir spielen. Und da kommst du hin und die kennen deine Songs. Das ist immer das Schöne. Da kommst du irgendwo hin, kommst nach Schwerin und da singen die Leute deine Songs mit und haben sich irgendwie eine Textzeile unter den Arm tätowiert. Ich denke, das gibt's doch überhaupt nicht. Ich finde das total irre. Ich stehe da immer noch davor und staune und denke, naja, so kacke war es jetzt vielleicht nicht gewesen, was wir gemacht haben. Und ja, freue mich da wahnsinnig drauf, wenn das Leuten gefällt. Aber eigentlich machen wir es für uns. Ne?
1: Ja. Ich wollte es immer machen, weil irgendwie ist es die einzige Möglichkeit, ja, dass du dich da selber ausdrücken kannst. Obwohl du da überhaupt keine Berührungspunkte hattest früher. Ich konnte kein Instrument spielen. Ne? Alles Autodidakt. Ne? Setz dich hin und machst das. Das ist für mich das, was zählt, ne? Warte, ich muss Mucke aufnehmen, wir müssen uns den Kopf machen, wie wir sie aufnehmen.
0: Es ist ja nicht so, dass man das nicht gesehen hätte. Ich habe im Sommer da auf Volkshaus so ziemlich jede Ostband gesehen. Ich habe mir das so angeguckt und das, was ich davon mitnehmen konnte, habe ich auch mitgenommen. Und
1: da gab es immer mit den Augen und den Ohren klauen, das ist immer wichtig.
0: Immer. Und das immer konntest aufpassen. Du auch. Und heute kann ich, also damals hätte ich niemals irgendwie so eine DDR-Rockband gehört. Heute gibt es schon Sachen, die höre ich mir an, weil ich sage, die sind wirklich gut, das ist qualitativ gut, aber das ist die Ausnahme.
1: Na, meine schönste Geschichte ist immer so, ich habe mal in einer Bierlaune einfach meinen Bass genommen, umgedreht, Dachlatte dran, Steckdose dran, Kabel dran gelötet, Kabel rein und spiele ich damit. Und wenn du da mit den Dingen auf der Bühne stehst, dann
0: Schoko-Steckdose.
1: Was ist das? Ich sag, fass das nicht an. Brandgefährlich. Strombass. Ja? Kriegst du eine gefeuert. Ja, wenn du das anfällst. Wirklich? So, nein, ist nur Attrappe. Aber funktioniert halt. Ne?
0: Ja.
1: Das sind so lustige Sachen und dann können sie es immer nicht verstehen. Und die schönste war dieser Venezuela.

0: Venezuela, sag mal so.
1: Was?
0: Der aus Venezuela war.
2: Venezuela?
0: Ich weiß es auch nicht. Ich weiß es auch nicht. Ist egal. Das war so ein kleiner Punker. Wo war das? Der hat mir einen Aufkleber am Bass beim
1: aus
0: Spielen.
1: Aus Leipzig. Das war in, das Leipzig, war das in Leipzig am Westbahnhof.
0: Und er war, passiert, vielleicht ja. War auch gar nicht, war aus Südamerika auf jeden Fall. Hat sich so gefreut. Ich sag, was ist das für ein Aufkleber? Ja, es ist irgendwie, hat er so ein Label
1: es,
0: gehabt.
1: Es gab tatsächlich super. Zwei, ich glaube, zwei Brasilianer, die haben alles, was irgendwie rausgekommen ist, von uns gekauft hier.
0: Ja, die haben auch eine coole Szene. Das Doofe ist, dass du immer nicht an die Mucke rankommst. Ne? Ich hätte so gerne irgendwie, es gibt keinen richtigen Vertrieb für Musik oder so, das harte Zeug, was aus Südamerika kommt.
1: Mit Apaziano haben wir ja gespielt.
0: Die haben eine riesen Szene, was wir gar nicht wissen. Ne? Und da gibt es wirklich so geiles Zeug auch, aber du kommst da nicht ran. Manchmal kriegst du so einen Sampler irgendwo bei YouTube, weißt du, und dann kannst du immer mal so ein bisschen die Fühlerchen ausstrecken. Aber Vinyl kaufen...
2: Und die Leute machen da auch kein Geld mit meistens.
0: Nein, das ist wie hier, das ist just do it, ne? Und ja, wenn du es nicht machst, macht es jemand anderes, ne? Nimm die Gitarre und dann leg los, ne? Und die haben ja vom Biss, ne? Das ist richtig geil, ne? Zum Beispiel die Zumbi Sto Espasso, meine Lieblingshorror-Punk-Band aus.
2: Also kannst du jetzt Empfehlungen aussprechen für die
0: Leute? Ja, das ist super, super Band. Das ist richtig geil. Kann man sich anhören, gibt es bestimmt irgendwo bei YouTube so. Ich habe irgendwo mal eine CD ergattern können von denen über Höni, der hatte mal so eine Rubrik mit, wo er so nicht-europäische Musik eingeführt hat, irgendwie so.
1: Ich nehme auch immer jetzt, wenn ich so auf Reisen bin, jetzt ich habe aus Slowenien eine Band mitgenommen, aus Kroatien eine. Ich gucke dann immer auch, dass das lokale Bands sind, wo ich gerade bin und dann nehme ich die Musik auch mit.
0: Auch die polnischen Bands oder Tschechen, die waren immer sehr gut und die polnischen Bands, ja. Meine Fresse, können die spielen. Ja, da stehst du mal da trocknet dir das Gesicht ein, na, wenn die da loslegen, da steppt er auf seinem Bass rum und du stehst da. Ja, aber ich übe doch.
1: Dann denke ich, ja, Allianz damals, ne? Ja. Die
0: war richtig gut.
1: Ja, die haben uns voll an die Wand gespielt.
0: Aber komplett.
1: Mit Triola.
0: Hammer.
3: Ist jetzt allen Genossen klar, frage ich, dass es nicht um Literatur geht und auch nicht um höhere Philosophie, ja, sondern dass es um einen politischen Kampf geht zwischen zwei Systemen.

0: Nur geträumt war das. Wir machen weiter mit unserem Interview, dem letzten Teil in dieser Folge der Kaninchensendung.
1: Naja, der Micha hatte mich angesprochen als Herr Schölzel und nachdem wir das geklärt hatten, ich wollte immer wieder Musik machen. Ich habe damals mit meinem kleinen Bruder und mit einem Kumpel noch, haben wir zusammengesessen, haben da ein bisschen Musik gemacht gehabt und dann gab es einen Höni-Sampler, da habe ich so ein selbstproduziertes Ping-Pong-Lied. Das nannte sich damals West Manager Blues. Ja, ich habe damals auch so ein bisschen so Grufti-ähnliche Musik gemacht, was man so zu Hause im Zimmerchen machen kann. Weil meine Freunde waren auf einmal alle in West-Berlin, als die Mauer offen war. Es gab keine Punks mehr, es hat sich niemand mehr für Musik interessiert. Und dann kam dieses Höni-Ding. Und daraus resultierend haben wir dann gedacht, ach ja, ich möchte doch eigentlich wieder Musik machen. Und wo? Das war eben das Problem. Wo wolltest du das machen? Und da gab es im Sommer dann ein Jugendhaus, was ein findiger Sozialarbeiter wirklich durchgesetzt hat, dass Sommer da für 10 Jahre lang eine absolute coole Location gehabt hat, wo Bands wie Dritte Wahl und sowas gespielt haben, Under the Gun aus London damals gespielt haben, Allianz aus Polen, was fällt einem noch ein, Reach aus England, trotzdem eine geile Band. Teilweise auch, was sich mit der Gerber teilweise gedeckt hat oder mit IOZ, ne? Und wir haben da immer Konzerte machen können. Ich habe da auch mal gearbeitet dann als Jugendbetreuer und habe dann das gleich verbinden können mit einer Probe, weil die war dann eine öffentliche Probe und da kamen dann die Jugendlichen, haben dazugeguckt und das war dann während der Arbeitszeit. Das war auch vollkommen in Ordnung. Ne? Und das ist jetzt ein Ärztehaus in Sommer da. Weiß eigentlich fast keiner mehr, was sich da für Dinge abgespielt haben in diesen Hallen. Und da war Micha mit seiner Band und wir sind dann dorthin und haben gesagt, Mama, wie sieht's denn aus, könnten wir nicht auch, wir waren eigentlich schon viel zu alt dafür gewesen, aber es wurde uns grünes Licht gegeben, es wurde gesagt, wenn die eine Band euch noch mit reinnimmt, das waren
2: Shake Before Youth,
1: später Heavy Metal Man, später Liebe Jung,
2: Starkwave 212.
1: Die waren so eher so auf dem Nirvana-Tokotronic-Trip, ja, die haben uns da mit reingenommen und da haben wir uns da reingeteilt in dieses Räumchen. Da war auch so eine obskure Death-Metal-Band dabei, die haben immer Over the Rainbow gespielt, ne? Also das war das Einzige, was sie gespielt haben.
2: Da kann man nicht dran erinnern, also da, keine Ahnung.
1: Gab da sehr lustige Bands, die da gespielt haben.
2: Proberäume waren immer schwierig. Und ich denke mal, in jeder Stadt ist das immer schwierig. Jugendhaus war cool, aber der Keller war unheimlich feucht.
1: Ne? Und schwuppdiwupp hat uns der Micha damit reingenommen. Ja. Und das war der feuchteste Proberaum überhaupt. Ja. Weil bei euch ist immer so die Kacke rausgekommen, ne? Im Proberaum.
2: Da ist immer das Rohr geplatzt irgendwie.
1: So. Und bei uns kam ein armdicker Strahl Wasser raus. Und ansonsten haben wir auch permanent Entwässerungsgeräte drin gehabt. Und einmal hatten wir
2: einen Proberaumbesuch
1: gehabt. Einen lebenden Molch.
0: Ja, da kam man so weit gefallen.
1: Der Molch, der aus der Wand kam. Das war ein Proberaum. Ich habe meine Gitarre nicht da drinnen stehen lassen. Also,
2: nee, das ging nicht so.
1: Du hast doch immer ein bisschen Angst gehabt, wenn du elektrische Geräte angemacht hast. Ne? Aber es ist gut gegangen.
0: Ja, wie hat es geklappt? Ihr hattet ja bestimmt nicht viel Geld, das zu reparieren.
1: Na, wir hatten, das war alles zusammengestoppelt. Also zum Beispiel von meinem Schlagzeug ein Stück, das war so Geländer von so ein Betonwerk, das habe ich heimlich abgesägt. Das gebogen und da dran gesteckt. Ja, und jo. Jeder brachte was mit von vorhergehenden Bands.
2: Ich habe vorher immer, wo ich noch gespielt habe, wir hatten eine Garage, ein Neubaugebiet und da war ein junger Mann oder ein älterer Mann, der wusste nichts, aber er weiß, wo er sich besperren kann und es stand jedes Mal die Polizei da, sich da ein bisschen echauffiert. So, ne? Aber der gute Mann hat dann bei uns in der Firma gearbeitet und da musste dann immer kehren.
1: Hast du ihn leiden lassen?
2: Nee, das war indirekt, ne?
1: Ich hätte ihn leiden lassen.
2: Arbeitskollegen kamen, ja, Micha, das ist der Kerl, der immer die Bullen ruft. Ich lasse dich schon den ganzen Tag kehren. Das Schwein. Der ist 14 Tage hier, da weiß ich das. Da weißt du, wo er sich beschweren kann. Da musst du mal Halbkreisingenieur machen, den ganzen Tag hier. Schön kehren.
1: Micha, hast du eigentlich früher immer Autos gemalt als Kind?
2: Nee, wieso?
1: Ja, weil ich habe auch keine gemalt. Ich habe immer Benz gemalt.
2: Ich habe Panzer gemalt.
1: Ich habe
2: Panzer und Düsenflieger.
1: Oh, nein, ich habe Benz gemalt und die hatten alle Schlaghosen und Keyboards.
2: Ich habe so Bäume gemalt, so Zeug, so Vögelchen.
1: Ach so. Deshalb, wir haben als Kinder andere Sachen gemalt als andere und deshalb, da kommt das so ein bisschen her.
0: So, und jetzt als Abschlussfrage.

0: Muss ich mich wehren.
1: Wenn man das als Sprungbrett nimmt, wir nehmen auch einen Computer zum Aufnehmen. Es ist im Endeffekt nur eine Maschine, ja. Mehr ist es auch nicht.
0: Ne? Das soll jeder machen, was er will.
1: Ja, aber man muss trotzdem manchmal auch kreativ sein. Du musst ja auch was reinsprechen. Ne?
0: Ich finde, es gibt schon gute Musik heute.
1: Ja.
0: Beispiel.
1: Es geht nicht nur um Musik, es geht um alles, um das ganze Leben, wie du das hinbaust, ja, dass du nicht immer dein Zeug heute kaufst und morgen wegschmeißt, sondern dass du es vielleicht auch mal, also ich lege sehr viel Wert drauf, dass mein Kind was lernt, mit den Händen zu machen, ja, ob es einen Garten umgraben kann oder ein Beetchen bauen kann oder sein Fahrrad selber reparieren, was auch immer. Irgendwann bin ich nicht mehr da, ne? Dann ist das schön, wenn er das hat und wenn er es weitergeben kann, ne? Das finde ich schön. Das möchte ich dir mitgeben. Macht was, kauft euch ein Schraubenzieher-Set und bastelt was Schönes. Oder kauft euch Kreide, malt schöne Bilder, macht Kunst, keine Ahnung, irgendwas, was Kreatives. Das finde ich gut. Ja, und immer schön nach vorne gucken. Auf uns kommen schlimme Zeiten zu. Ne? Ja, wenn ich überlege, ich werde dieses Jahr 50. Und ich kann zugucken, wie der Planet in 50 Jahren komplett runtergerissen wurde. Ne? So, keine Ahnung.
0: Das macht einen
1: ein bisschen Angst, nachdenklich.
0: Aber,
1: ne?
0: Aber man sieht auch ganz, ganz viele junge Leute jetzt gerade bei den letzten Konzerten, die wir gemacht haben, die wirklich übelst engagiert sind. Ob das nun Punk ist oder nicht, das ist völlig wurscht, wie das jetzt heißt oder was die tun. Aber dass sie sich für irgendwelche Sachen einsetzen, dass sie wissen, von diesem Planeten hängt eben auch ab, ob wir weiter existieren. Und wenn wir den jetzt irgendwo ins Elend reiten, dann wird das nicht mehr lange gut gehen. Ne? Und ich finde schon gut, wenn es Leute gibt, die nachdenken und die Rücksicht aufeinander nehmen. Und wenn heute einige Sachen anders sind, als sie früher gewesen sind, ist das gar nicht verkehrt.
2: Steffen und Micha vom kollektiven Brechreiz waren das, die uns eben auch ein bisschen was über die Zeit in Sömmerda erzählt haben, in den 80ern und auch in den 90ern. Und das ist eben das Thema Subkultur in Weimar von 1979 bis 89 im Festival Wir tanzen im Mikado-Wald, wo ich mich in Ich rede über mein Kaninchen die nächsten Wochen weiterhin beschäftigen werde, bis das Festival stattfindet am 11. bis 13. September im Gaswerk in Weimar, wo dann auch viele Bands, die wir hier in der Sendung hören, auch auftreten werden. Und wir hören noch zwei Songs, und zwar Revolution und Pop-Up.

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Guten Abend, Freunde. Willkommen zu Ollis Jukebox. Mein Name ist Oliver Schilko und ich habe wie immer die Sendeverantwortung von 18 bis 19 Uhr. Heute mal wieder live. Dank Schwester JT, die es ermöglicht hat, dass ich heute da bin und live aus dem Studio sende, für die ich auch diesen Song gespielt habe von Radiohead, Creep. Danke Jenny nochmal für den Dienstausch und heute machen wir weiter mit Songs, die neu sind und nicht, aber von Bands, die schon ewig im Business sind oder schon ewig unterwegs sind und Alben seit Jahren und Jahren veröffentlichen. Und den ersten Song, den ich dafür ausgesucht habe, ist von Deep Purple, die morgen ihr 24. Album veröffentlichen werden. Es ist das sechste Album, das von Bob Ezrin seit 2013 produziert wird und das zweite Album mit dem neuen Gitarristen Simon McBride, der auch auf dem davorhergehenden Album Everything Equals One schon zu hören war. Den Song, den ich ausgesucht habe, nennt sich Guilt Trippin' und ist die dritte Single vom Album, das am 23. Juni veröffentlicht wurde. Viel Spaß mit Guilt Trippin' und Deep Purple.

Divine Intervention von The Rolling Stones, eine Single, die zusammen mit einer weiteren Single Jealous Lover am 26. Juni veröffentlicht wurde. Es ist die zweite Single, die vom kommenden Album Foreign Tongues erschienen ist. Das Album wird wahrscheinlich am 10. Juli erscheinen und hat auch ein paar Zusammenarbeiten mit Steve Winwood, Robert Smith und Chad Smith. Aber auch mit Paul McCartney, und zu Paul McCartney kommen wir zum nächsten Song, weil er sein 20. Soloalbum veröffentlicht hat. Bereits am 29. Mai 2026 ist in den deutschen Charts bis auf Platz 2 bislang gestiegen. Wir spielen den Song Home to Us. Es ist eine Zusammenarbeit mit Ringo Starr, also die Hälfte der Beatles, Home to Us.

Happy to be Deutsch, ich bin's noch nicht. von Farid Urlaub, wahrscheinlich von seinem neunten Album, das am 4. September 2026 erscheinen wird, 13 Songs enthalten wird und ein Lächeln im Gesicht sich nennen wird. Und von Farid Bang machen wir weiter mit deutscher Musik, weil ja einige politische Sachen anstehen dieses Wochenende und unsere Nachbarn in Erfurt werden ein Wechselbad von Gefühlen wahrscheinlich haben. Deshalb spielen wir einfach was über die Nachbarn und zwar von den Toten Hosen, den Song Schlechte Nachbarn. Nichts gegen Erfurt, bitte nicht falsch verstehen. Viel Spaß mit den Toten Hosen und die schlechten Nachbarn. Vom Album Trink aus, wir müssen gehen. Es ist wahrscheinlich das letzte, das 16. sagt die Band. Ich glaub's noch nicht, aber gut, wie auch immer. Viel Spaß mit den Toten Hosen.

Hush von Muse vom neuen Album The Wow Signal ist ein Album, das letzte Woche erschienen ist, und wir haben den Song Hush gespielt in einer Zusammenarbeit mit Ellie Goulding. Von Muse und Ellie Goulding kommen wir auch zu einem, naja, nicht unbedingt ungewöhnlichen Combo, was Musik angeht. Tom Morello haben wir öfters hier in Ollis Jukebox gespielt. Er hat einen neuen Song herausgebracht, er nennt sich Adjourned. Und zwar, ist schon länger her, vor einem Monat, also am 29.05. in zusammen mit Serj Tankian von System of a Down, mit dem er natürlich auch früher immer mal wieder Songs veröffentlicht hat. Aber er hat sich auch noch weitere Verstärkung geholt von seinem Sohn Roman Morello. Ja, da hören wir mal einfach rein. Viel Spaß mit Tom Morello und Adjourned.

Corn's About to Pop von den H-Blocks, die dieses Jahr ihr Album veröffentlicht haben. Es ist das, ich muss mal nachzählen, 8. Studioalbum, das erste nach 15 Jahren Pause, das sie wieder veröffentlicht haben. Es ist bis auf Platz 13 in den deutschen Charts gestiegen. Mittlerweile die höchste Chartplatzierung. Viel höher war nur 1996 das Album Discover My Soul. Das zweite Album nach Time to Move. Denn Time to Move war ja mit den ganz großen Songs wie Move und Rising High, wo sie einfach weltberühmt wurden. Ja, und die Band hat im März ihre Promotour gestartet. Es waren 6 Konzerte und eins davon fand in Jena statt, und zwar im Casablanca. Das fand ich richtig cool. Ich war selbst dabei und die Band hat sich sehr wohl gefühlt, und auch Henning meinte, der Sänger der Band, dass in solchen Einrichtungen sie sozusagen ihre ersten Konzerte gestartet haben und dort richtig sich immer sehr heimisch fühlen. Und neben Zwickau soll Jena eins der geilsten Stellen sein, wo sie immer aufgetreten sind. So, na jetzt zu viel H-Blocks. Wir machen jetzt weiter mit einer weiteren Band, die auch Anfang der 2000er sehr erfolgreich geworden ist, mit einer Sängerin, und zwar handelt es sich um Evanescence. Die haben jetzt bereits ihr 6. Album am 5. Juni veröffentlicht, und vom Album, das nennt sich Sanctuary, und wir spielen auch den Song, der den Namen für das Album gibt. Viel Spaß mit Evanescence und Sanctuary.

Reward the Scars von Korn. Die jüngste Single von der Band, beziehungsweise neue Musik von der Band, die Band speziell für das Spiel Diablo 4 geschrieben hat, Lord of the Hatred. Und von Korn kommen wir zu einem Sänger, der auch Ende der 90er, Mitte der 90er, genauso wie Korn mehr in dieser New Metal- und Rapcore-Szene unterwegs war, und zwar zu keinem anderen als Fred Durst, der natürlich, obwohl, auch wenn jetzt Limp Bizkit keine neue Musik macht, trotzdem auf Songs zu hören ist, so wie auch bei der Sängerin Lauren Sanderson, eine Singer- und Songwriterin aus L.A., die verschiedene Musik macht, unter anderem auch etwas Heavy Musik, so wie zum Beispiel jetzt mit Fred Durst. Viel Spaß mit Come Say Something.

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habe ich noch. Aber bis zum nächsten Mal wünsche ich euch alles Gute, bleibt gut gesund und hört gute Musik, was auch immer. Wie gesagt, einen Song habe ich noch, und zwar von Everlast. Das ist der Rapper vom House of Pain, der auch alleine ziemlich erfolgreich war, vor allem Anfang der 2000er mit dem Song What It's Like. Naja, so ein bisschen bluesmäßig unterwegs, der Rapper. Er arbeitet jetzt an einem neuen Album, das sich Embers to Ashes nennt und wahrscheinlich am 28. August erscheinen wird. Es ist ein Album, das nach 8 Jahren Pause veröffentlicht wurde. So, bis zum nächsten Mal. Alles Gute, haltet die Ohren steif. Losing Man's Game von Everlast, der letzte Song von heute.

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0: Hallo und herzlich willkommen, ihr hört die Flimmerstunde. Mit mir im Studio sitzt der Nils. Hallo Nils.
1: Hallo Julia.
0: Unser Thema ist Science-Fiction-Horrorfilme. In der letzten Woche habt ihr schon die Episode zu dem Film Annihilation gehört, vielleicht, vielleicht auch nicht. Und heute besprechen Nils und ich die beiden Filme Cube aus dem Jahr 1997 und Alien aus dem Jahr 1979. Den Film Pitch Black aus dem Jahr 2000 haben wir auch besprochen, aber das könnt ihr nur in der Podcast-Variante hören, zum Beispiel auf Spotify oder Apple Podcasts. Flimmerstunde Film Podcast heißt das Ganze. Wir sprechen jetzt über Cube, ein Film aus dem Jahr 1997 mit sehr, sehr beschränkten Produktionsmitteln. 365.000 Euro hat der Film nur gekostet.
1: Das ist eine kanadische
0: Produktion, genau. Der Regisseur ist, glaube ich, nicht weiter bekannt.
1: Doch, wir hatten doch ein paar Sachen gesehen, die er noch gemacht hat.
0: Er heißt Vincenzo Natali, aus Italienisch hieß. Sci-Fi und Splice.
1: Ah, genau.
0: Und Im hohen Gras. Der letztere war eine Stephen King-Verfilmung. Die anderen beiden kenne ich.
1: Aus Netflix. Der hat es mit seinem Sohn geschrieben, glaube ich, das Buch.
0: Genau. Die anderen beiden kenne ich auch. Das sind auch Sci-Fi-Filme.
1: Ja, die habe ich tatsächlich noch nicht gesehen, Sci-Fi und Splice. Aber die stehen noch auf der Liste. Aber sein Regiedebüt, also Spielfilmdebüt, war eben durch Cube.
0: Soll ich zusammenfassen?
1: Ja, fass du mal die Story zusammen.
0: Also ich bin da ganz schnell.
1: Das ist ein leichter Job, ja, bei dem Film.
0: Es sind fünf beziehungsweise sechs Personen, die in einem Kubus aufwachen, beziehungsweise nicht alle in demselben, sondern dieser Kubus, der hat Türen in allen sechs Seiten eines Würfels, sind in der Mitte Türen, durch die man hindurchgehen kann und die öffnen sich, dann irgendwann kommen alle Figuren in einen Kubus zusammen. Und sie stellen fest, sie kennen sich nicht, sie wissen nicht, wie sie da reingekommen sind. Sie können sich gerade noch so an den letzten Moment ihres realen Lebens erinnern. Also sie wissen nicht, was das soll. Und sie sind neugierig und fangen an, in die anderen Türen hineinzugucken, stellen fest.
1: Auch verängstigt.
0: Da befinden sich durchaus Fallen.
1: Ja.
0: Und was sie wollen, ist natürlich das Rätsel dieses Kubus lösen. Also es heißt,
1: erstmal rauskommen, ist, glaube ich.
0: Genau, irgendwann stellen sie fest, müssen wahrscheinlich so 26 mal 26 Kuben sein, die so, ne, so in alle Richtungen.
1: Das ist schon und sehr weit fortgeschritten.
0: Jo.
1: Weil es hat ja auch einen Grund, wie sie es rausfinden.
0: Ich versuche es kurz zusammenzufassen, damit wir auf die Figuren oder so das Eigentliche reden können. Genau, die bewegen sich auch noch. Diese Würfel.
1: Zauberwürfel.
0: Zauberwürfel.
1: Artig.
0: Ein riesen Zauberwürfel.
1: Es ist eher so eine Art Schiebepuzzle.
0: Und da drin sind halt Menschen gefangen.
1: Ja.
0: Vielleicht, weiß ich nicht, kann ich die ja nochmal versuchen aufzuzählen, welche man haben.
1: Die Figuren, meinst du?
0: Soll ich?
1: Quentin.
0: Das ist ein Polizist.
1: Quentin, der ist ein Polizist, hat anscheinend Aggressionsprobleme, ist die Muscle der Gruppe.
0: Hm.
1: Dann haben wir den französischen Knastausbrecher-Experten. Wie hieß denn der nochmal? Rentes?
0: Der Renn heißt er einfach.
1: Renn, genau.
0: Der Rent.
1: Der ist, am Anfang erzählt er gar nichts. Er zeigt relativ schnell, dass er sehr analytisch daran geht und versucht, die Fallen, die es in diesem Raum gibt, durch geschickte Manöver auszulösen und zu gucken, welcher Raum ist sicher, welcher ist gerickt mit den Booby-Traps.
0: Und Spoiler, er ist auch der Erste, der noch umkommt.
1: Das ist sehr witzig gewesen, ja. Durch eine sehr unfaire Falle, muss man an der Stelle dazu sagen.
0: Genau, dann gibt es noch die Mathematikstudentin, die heißt Levin. Wir haben eine Ärztin, Helen
1: Holloway.
0: Oder Holloway, ja. Oh, also das sind die beiden Frauen. Und dann haben wir noch den Typen, hier steht Architekt Worth.
1: Ja.
0: Auch ein interessanter Name.
1: Ja.
0: Bei dem sich dann herausstellt, dass er an dem Kubus mitgearbeitet hat als Architekt.
1: Aber das ist ganz wichtig.
0: Er kennt das Rätsel
1: Er weiß nichts davon. Er hat im Prinzip nur die Außenhülle dieses kompletten Komplexes designt. Und wie man das bei so, ich sag mal, Geheimhaltungssachen machen muss, soll die rechte Hand nicht wissen, was die linke macht. Das heißt, er wusste im Prinzip überhaupt nicht, wofür das verwendet wird. Aber ich glaube, später wird kurz gesagt, dass er weiß, dass man da Menschen reinsteckt. Also es ist ein bisschen unkohärent in dem, was sie das erzählt haben. Aber der ist auf jeden Fall so der einzige Anhaltspunkt, der so ein bisschen dieses Mysterium beleuchtet.
0: Mhm.
1: Ist, Worf. Genau.
0: Und nachdem Ren tot ist, kommt dann noch der Autist Kazan dazu.
1: Ah ja, Kazan, genau.
0: Dann sind es wieder fünf.
1: Genau.
0: Und interessanterweise bleiben die auch über einen relativ großen Zeitraum zusammen, weil sie relativ gut und schnell rausfinden, wie man die Kuben mit den Fallen umgeht.
1: Ja.
0: Ja. Und das große Geheimnis ist dann eher rauszukommen, die quasi die Hülle zu finden und einen die sie dann auch finden, aber dann den Ausgang zu finden, ist ja auch nochmal eine Hürde.
1: Genau.
0: Und letztendlich über sich selber stolpern, sage ich jetzt mal.
1: Ja, da ist jetzt auf jeden Fall dieses Konzept, steck halt Leute in eine Extremsituation und ihr wahrer Charakter kommt zum Vorschein und wie die sich dann ausüben, wie die clashen, diese wahren Gesichter, die Leute haben. Das ist so der Horroraspekt in dem Film. Neben den Fallen und dass man halt in einer Situation steckt, in der man nicht weiß, wie man reingekommen ist.
0: Wo man eigentlich ist, genau. Dieses Uncanny wieder.
1: Aber ich glaube, der Kern ist schon auch so, wie übt sich die Situation auf die Psyche der Menschen aus.
0: Ja, aber das ist dann, guck mal, das ist eine ganz einfache Prämisse, aber doch vielschichtig.
1: Ja.
0: Und dadurch wird sie sehr dicht und auch cool. Und man guckt sich ziemlich gerne an, muss ich sagen.
1: Genau das finde ich ja auch so schön. Ich hatte das vorhin schon mal gesagt. Der Film ist wahrscheinlich Paradebeispiel für das, was man als High-Concept bezeichnet. Das heißt, man nimmt eine Annahme und arbeitet sich einmal komplett an diesem Konzept ab. Und das ist was viele Filme nicht schaffen, auch heutzutage leider nicht, dass man dann immer mehr will, als man am Anfang eigentlich geplant hat. Und bei Cube ist es wirklich so, da wird von vorne bis hinten wird mit diesem Konzept des Cubes durchgearbeitet, ohne dann im zweiten, dritten Akt noch irgendwelche neuen Elemente einzustreuen, mit denen man dann wieder Spaß haben kann. Da wird wirklich in das, was man hat, viel Gehirnschmalz und Kreativität eingeordnet. Und deswegen finde ich, ist ja so ein kohärentes, stimmiges Gesamtkonzept.
0: Mhm.
1: Das macht den Film so, ja, einfach so einem guten, kompakten Würfel.
0: Genau, aber ich würde jetzt einfach mal behaupten, das ist halt auch gut geschrieben, weil du hast halt eben die, also ne, manchmal gibt es ja auch sehr gute Ideen in Filmen und dann ist aber die Geschichte, die erzählt wird, schlecht geschrieben.
1: Ja.
0: So, die Grundprämisse ist super, aber der Rest, wow. Das funktioniert aber hier, weil die Figuren sind zum einen auch erstmal cool, da können wir gleich nochmal drüber näher drauf eingehen, aber dass du halt diese Psychologisierung da drin hast, diese wie benehmen sich fünf Figuren, wenn sie in so einem Raum aufeinandertreffen, das funktioniert hier über 90 Minuten richtig gut oder es sind sogar nur 85 oder so.
1: Ja, der ist echt nicht lang.
0: Und genau, das ist sehr gut ausgearbeitet und dann hast du ja eben noch diesen Rätsel-Aspekt drin, was ja Leute sowieso auch total gerne machen, Rätsel lösen.
1: Ja.
0: Und du kannst das permanent mit den allen zusammen auch machen, auch wenn es vielleicht hin und wieder nicht ganz stimmig zu sein scheint, wie wir festgestellt haben. Aber das heißt, also die Sachen funktionieren einfach super gut, als dass du dran bleibst.
1: Ich finde das echt auch, es ist eine spricht wirklich für ihn als Autor, dass er es geschafft hat, wirklich so eine interessante, fortlaufende Story in so einem limitierten Setting zu schreiben. Weil viele Leute wären da einfach so an die Grenzen dieses Kubus gestoßen und wüssten sich dann nicht weiter zu helfen. Aber dass das halt wirklich auch spannend bleibt. Es gibt auch nicht so einen wirklichen Second Act Drag, finde ich. Man wird immer, es wird immer ein Stück Story regelmäßig nachgeliefert. Das heißt, man hat nicht so wirklich Durststrecken, finde ich. Und das ist einfach wahnsinnig gut geschrieben. Auch die Figuren.
0: Ich überlege gerade, ne, du hast am Anfang, da lernen die sich kennen.
1: Ja.
0: Dann müssen die rausfinden, wo sind wir hier? Was passiert hier? Dann kommen sie schnell drauf, ne, nachdem Ren tot ist, okay, krass, Fallen. Dann müssen sie das Rätsel lösen, wie sie die Kuben mit den Fallen umgehen müssen. Ne? Dann haben sie das geschafft und dann denken sie sich, okay, nächstes Ziel, wir wollen an die Hülle.
1: Ja.
0: Auf dem Weg dahin fangen sie ja wirklich an, in der Gruppe nicht mehr zu funktionieren. Das heißt, da kommen diese sozialpsychologischen Aspekte dazu. Da crasht irgendwas. Ne? Dann haben sie die Herausforderung, dass ja zwischen den Kubus und der Hülle noch eine Lücke ist.
1: Ja.
0: Also nochmal ein Rätsel, was sie lösen müssen. Eine Hürde, die sie überwinden müssen. Und dann zerfleischen die sich ja in den letzten Momenten nochmal so richtig als Gruppe. Also das heißt, da wird der Spannungsbogen auch nochmal so richtig angezogen.
1: Ja.
0: Und dann war es das. Also dann kommst du zum Ziel.
1: Ich finde,
0: also letztendlich ist das Ergebnis ja
2: alles ist tot, einer hat es geschafft.
1: Es ist eine befriedigende Solution, aber obwohl wir die selber gar nicht sehen. Das finde ich auch beeindruckend.
2: Ja.
1: Weil man hat wirklich ein zufriedenstellendes Ende, dass dir aber eigentlich verborgen bleibt.
2: Dieses Rausgehen in das Weiß.
1: In das Licht, ja.
2: Es ist so gut.
1: Es ist hervorragend. Es ist ein krasses Filmende.
2: Weil das ist ja wieder dieses, Liminal Rooms haben wir ja schon drüber angedeutet gesprochen in Bezug auf Backrooms. Gerade das Thema, ne, dass du halt wirklich einen Raum nimmst, der keine großartige Bedeutung hat und hier sogar noch komplett außerhalb von irgendwas existiert.
1: Ja,
2: also die reden zwar noch über ihre Leben, aber wir sehen ja keine Bilder von irgendwelchen Backstories.
1: Das könnte auch ein Raumschiff sein, ne?
2: Genau, also die reden nur darüber.
1: Ja.
2: Aber wir wissen nicht, ob das wirklich Realität ist.
1: Ja, ja.
2: So, und am Ende ist die Realität die dort in den Kuben und in der Bewegung der Kuben stattfindet.
1: Ja,
2: und
1: schön
2: er,
1: gesagt,
2: die letzte Figur, geht ja wirklich in das Licht. Und das Licht kann man auch wieder symbolisch sehen als, wann haben wir denn am Ende das Licht? Erzählen immer alle, als die Nahtoderfahrungen gemacht haben, reden immer über das helle Licht.
1: Ja.
2: Also ist das dann wirklich der Ausweg oder so? Das
1: ja, vielleicht
2: ich so,
1: stirbt er auch, ja.
2: Das finde ich aber einfach so gut gemacht, dass sie das mit diesem Licht lösen am Ende.
1: Ja.
2: Das rundet für mich den Film perfekt ab.
1: Es ist auch, also das ist wirklich, ich habe den, wie gesagt, als Teenager relativ früh gesehen, hat mir die DVD da gekauft und der hat, das ist ein Filmende, das ist bei mir so hängen geblieben. Das ist wirklich so, weil das ist das, it ends with a bang, aber irgendwie auch ein silent bang. Also, und dass das halt auch wirklich so losgelöst ist von eigentlich unserer Realität, unserem Alltag, eigentlich der Welt an sich, lässt ja auch den Raum für diese psychologische Expansion der Figuren oder dieses Ausbrechen. Man muss natürlich an der Stelle sagen, klar clashen die untereinander, also auch wirklich alle irgendwie ein bisschen untereinander, aber es gibt halt diesen diese eine Figur, die halt wirklich Zusammenarbeiten aktiv verhindert durch aggressives Verhalten und das ist eben dieser Polizist Quentin.
2: Ich finde aber diesen Character Change von ihm auch wahnsinnig interessant.
1: Ja, man rechnet nicht damit.
2: Ja, weil er ist am Anfang, ist er ja so die most active Figur.
1: Leader-Figur.
2: Der Leader, der aber auch alle erstmal zusammenbringt, weil die sind ja auch alle irgendwie paralysiert und haben Angst äußern das ja auch sehr krass und er ist derjenige, so der Macher,
1: der
2: halt
1: die
2: sagt,
1: Ruhe
2: er
1: auch.
2: Kommt, ne, wir müssen jetzt das Rätsel lösen und wir müssen zusammenarbeiten und reißt euch mal zusammen. Ist super, super cool Motivator. Und irgendwann kippt das ja, ne?
1: Ja.
2: Und wenn die Gruppe sich gefunden hat, interessanterweise fängt er an, sich ausgeschlossen zu fühlen und fängt dann an, Psychopath zu werden.
1: Weil er ab dem Zeitpunkt keine Funktion mehr hat. Weil seine Muskeln bringen ihn halt in dem nicht weiter. Und das finde ich auch so interessant. Also man denkt ja auch bei so jemandem nicht, dass der dann die Person ist, die sagt, wir müssen jetzt mal unsere Hintergründe checken, um vielleicht ein Muster zu erkennen, was uns hier was erklären kann. Ja, aber er ist ja Polizist. Das heißt, dieses Detective Game, also dieses Nachforschen in den Hintergründen der Figuren, was übrigens wahnsinnig interessant ist, damit zu gehen.
2: Ist er Detective oder ist er einfach
1: Polizist? Er ist Polizist, aber die machen ja sowas auch. er kann ja auch bei den drei Fragezeichen sein. Das erklärt sich halt durch seinen Hintergrund als Polizist ziemlich gut, was eigentlich konträr ist zu dieser klassischen Darstellung von Hau-drauf-Typen, den wir im Film häufig haben, die ja dann für an sowas eigentlich nicht interessant ist. Dazu wird er aber früher oder später, weil ihm irgendwann der Geduldsfaden reißt. Aber er ist eigentlich die einzige Person, die am Anfang sagt, erzählt mal was von euch. Was macht ihr so? Vielleicht können wir irgendwie was rausfinden. Und dass das ausgerechnet bei dieser Figur so ist, das macht ihn so interessant und komplex. Ja, und wenn es dann, was ich cool finde, die Räume, die sind ja alle unterschiedlich beleuchtet. Manche sind rot. Und
2: an sich sehen die ja trotzdem alle gleich aus, weil die haben so,
1: exakt gleich.
2: So komische Panel-Verkleidung.
1: Das sind so Softboxen,
2: ja.
1: Wo dann irgendein Muster davor ist. Ich hatte das vorhin beschrieben, was habe ich gesagt? Wenn man so ein Modell zusammenbaut, diese Gitter, aus denen man die Einzelteile rausbricht, die auf den Polylux gelegt, so sehen diese Panels aus. Dazwischen hat man so schmale Eisenleitern und in der Mitte hat man eben so eine Luke, die sich mit dem Griff öffnen lässt.
2: Genau, und diese Zwischenräume sind dann immer unterschiedlich farbig beleuchtet.
1: Genau, also diese Panels. Genau. Das heißt, der Raum leuchtet im Prinzip.
2: Genau.
1: Also die sind
2: blau, gelb, grün und rot, also die Hauptfarben, ne?
1: Ja, gelb glaube ich nicht, also es war grün.
2: War nicht gelb dabei?
1: Gelb, vielleicht auch, ich bin mir nicht sicher. Was vielleicht noch ganz wichtig ist, dass diese Zwischenräume zwischen den Türen, da wo sich dann halt auch die Cubes verschieben, die sind nummeriert. Die haben drei Sets aus dreistelligen Zahlen. Früher oder später finden sie raus, das kartasisches Koordinatensystem. Das Koordinatensystem.
2: Keine Ahnung.
1: Wie heißt denn das? Ich bin noch nicht so lange raus aus dem, aus dem Abi. Ja, genau. Und dass das eben Koordinaten sind für die Positionen der Cubes innerhalb des Gefüges. Das ist auch noch ganz witzig. Und da kommt dann nämlich unsere Mathematikerin ins Spiel, die im Kopf ausrechnen kann oder zumindest alle Muster entdecken kann, die möglicherweise eine Orientierung innerhalb dieses Gefängnisses möglich machen. Und das ist ein Punkt, wo es auch nochmal wahnsinnig interessant wird, weil am Anfang wird so gesetzt, wir haben diesen Raum und in alle Richtungen ist der gleiche Raum nochmal. Das heißt, absolute Orientierungslosigkeit. Also wirklich, das ist ja auch wahnsinnig, wahnsinnig gruselig an sich, dass man wirklich so komplett orientierungslos ist und dass sie durch sowas, was für normale Menschen wie uns eigentlich total abstrakt ist, einfach nur ein Zahlenkonglomerat, es schafft, da eine Ordnung und eine Logik und eine Orientierung reinzubringen, das ist unglaublich clever gelöst. Und daran merkt man ja auch, dass Quentin am Anfang eigentlich auf den richtigen Riecher hatte, mal die Backgrounds von den Leuten zu checken. Jeder hat eine Funktion. Wir haben Holloway, die ist eine Ärztin. Warum ist sie eine Ärztin? Naja, man muss ja auch irgendwie gucken, dass die so ein bisschen auf sich achten, nicht den Kreislauf und so weiter und so fort, dass die halt auch, den Leuten wird eine reelle Chance gegeben da drinnen. Und das alles in einem Film verpackt, der 7 Jahre vor Saw 1 rauskam. Der ist ein absoluter Predecessor. Ohne den gäbe es, glaube ich, sowas wie Saw nicht, würde ich wirklich sagen.
2: Ne, du hast, stimmt, aber Saw ist ja auch so ein Liminal Room eigentlich fast schon, ne?
1: Ja, es ist mehr oder weniger losgelöst von ein dem, worum es eigentlich geht. Aber da ist ja auch das Ziel, da rauszukommen.
2: Da rauszukommen mit
1: aber
2: dem
1: ist
2: Rätsel
1: das,
2: auch.
1: Ist so. Das wirklich das Beste für die Figuren?
2: Aber das Langweilige ist, sind die da nicht alleine?
1: In Saw?
2: In dem Keller, ja.
1: Ja, das wird ja natürlich da auch gebrochen. Also die sind, es gibt Schnitte nach draußen, zeigt, was draußen rum passiert. Es gibt viele Rückblenden.
2: Das ist ewig her, dass ich ihn geguckt
1: habe. Der ist relativ chaotisch. Ich würde auch sagen, Saw 1 ist ein guter Thriller, aber das ist halt so, dass der hätte nicht so iconic sein müssen. Das ist halt wirklich dieses, säck dir den Fuß ab, dann kommst du raus. Das ist das, was das so ausgemacht hat. Ist trotzdem ein guter Film, aber nicht in Ansatz so clever konzeptioniert und geschrieben wie Cube.
2: Na, ich habe hier noch mir aufgeschrieben, wenn wir gerade noch bei so ähnlichen Filmen sind, der Schacht, auch so ein Netflix-Film.
1: Der wurde ja andauernd damit verglichen.
2: Ja, aber why not? Und
1: zu Recht.
2: Es gibt noch einen, der vielleicht nicht ganz bekannt ist, der heißt High Rise.
1: Ja, das mit.
2: Sind die in so ein Hochhaus eingeschlossen oder.
1: Wie heißt denn der nochmal hier, der Schauspieler?
2: Genau der.
1: Na, der Blonde.
2: Aber wenn ich mich an High Rise erinnere, erinnere ich mich auch immer an den Film mit dem Zug. Dessen Name jetzt gerade auch nicht einfällt.
1: Snowpiercer.
2: Hm. Weil da hast du ja auch eben nur diese Zugräume und kein wirkliches Außen.
1: Ja, den fand ich nicht so doll, ehrlich gesagt.
2: Ja, ich habe auch noch Maze Runner, weil du da auch durch ein Labyrinth musst. Aber das ist mehr ein Action Coming-of-Age-Film.
1: Ja, also Cube ist da deutlich, ich will nicht sagen nihilistischer, aber zynischer auf jeden Fall. Finde ich. Das ist auch so was, was wir vorhin schon bei Annihilation angesprochen haben. Der ist halt jetzt vielleicht nicht von der Inszenierung so kalt und gefühlslos, aber das, die Diegese ist es, also die Filmwelt, weil die ist ja wirklich, wenn jemand kalt und gefühlslos und analytisch, also Alex Garland wäre da instant rausgekommen aus dem Cube, weil der zuerst überlegt hätte, bevor er gehandelt hätte. Und wollen wir das sagen mit diesem Raum am Ende, was wir am Ende feststellen, was wir so ein bisschen unlogisch fanden?
2: Gerne.
1: Also
2: das ist unsere Theorie jetzt hier.
1: Sie rechnen sich jetzt durch diesen Cube hindurch, kommen irgendwann an die Outer Shell, merken, da kommen wir nicht weiter. Dann rechnen sie sich weiter durch den Raum und kommen irgendwann zu dem Schluss. Also sie können irgendwann die Anzahl der Cubes bestimmen, der Räume, weil sie durch den Architekten, der die Outer Shell, also diese Außenhülle designt hat, die Außenmaße davon kennen, können dann mit den Innenmaßen, die sie haben, ausrechnen, wie viele Cubes es gibt. Und
2: die haben ja auch eine Bezeichnung, die Cubes.
1: Also genau.
2: Das ist quasi 14, 18, 9 genau, diese Koordinaten. Oder sowas. Genau. Und haben dann irgendwann mal einen Cube, der hat die 27. Ja. Und denken sich so, das geht nicht.
1: Wenn genau, das nur muss
2: 26 mal 26
1: genau,
2: sind.
1: Ja. Der muss außerhalb des Cubes liegen. Und da merken Sie, es muss eine Brücke geben. Diese Brücke, die zu der Outer Shell kommt. Das ist nämlich dieser Zwischenraum, von dem du vorhin gesprochen hast. Der muss überbrückt werden durch einen dieser Cubes. Und zu dem rechnen sie sich dann irgendwann hin. Und dann sind sie, ich habe dreimal gedacht, das wäre jetzt die Brücke am Ende. Ich dachte bei dem einen Raum, ja, das ist jetzt die Brücke und oder das ist der Vorraum zu der Brücke. Aber dann kam danach nochmal ein Raum und das war dann erst der Vorraum. Es war ein bisschen verwirrend, aber
2: Ich habe auch nicht verstanden, wie man das berechnet.
1: Ja, da es bin ich also da gibt es meiner Meinung nach auch wirklich eine Lücke, dass das nicht möglich ist. Und sie ritzt ja auch mit diesem einen Knopf von ihrem Overall die ganze Zeit in diese Metallbeschichtung davon, um sich das aufzuschreiben. Das sind, glaube ich, zu große Zahlen für Menschen. Aber glücklicherweise haben wir den Autisten Kersen dabei, der ist nämlich ein menschlicher Taschenrechner. Der kann einfach riesige, die Potenzen von riesigen Zahlen irgendwie bestimmen oder sowas. Und am Ende stellt sich heraus, sie waren eigentlich von Anfang an in dem Raum vor der Brücke. Hm. Das wird dadurch, also da, wo sie als erstes zusammengekommen sind, das ist dieser Raum vor der Brücke, weil sie findet eine Glasscherbe, die Mathematikerin findet eine Glasscherbe von ihrer Brille, die am Anfang des Films sehr prominent gefilmt zu Bruch gegangen ist, findet in diese Glasscherbe.
2: Foreshadowing.
1: Ja, sehr, sehr gut ist auch. Und dann wir hätten uns eigentlich die ganze Zeit nicht bewegen dürfen, so dann
2: dann wären wir eh hier irgendwann gelandet.
1: Dieses Problem, was du dann auch jetzt wahrscheinlich hattest, ist, dass sie auch ausrechnen, dass die Würfel verschieben sich ja. Das heißt, es gibt einen Algorithmus, durch den dieser Brückenraum einmal den Cube durchläuft. Und der durchläuft einmal den Cube und der kommt ja irgendwann in die Ausgangsposition zurück und die Ausgangsposition ist eben die Funktion als Brücke, das heißt, dass man durch den dann rauskommen kann.
2: Ich habe kein Problem damit, dass man sagt, es gibt einen Algorithmus, den ich berechnen kann. Ich habe aber ein Problem damit, wie haben Sie herausgefunden, in welcher Art und Weise sich die Cubes durch diesen Riesencube bewegen?
1: Genau.
2: Das ist mein Problem.
1: Das wollte ich nämlich auch sagen. Und es ist halt auch so, wenn es wirklich nur einen gibt, der fehlt, dann müssen eigentlich jedes Mal ein Raum in die Position der Brücke reingehen, weil also sonst ist kein Platz, wo sie sich hin verschieben
2: also
1: können.
2: Also ist jeder Würfel irgendwann mal als Brücke in der Brückenposition.
1: Entweder das oder es fehlen eben zwei in dem ganzen Gefüge. Oder halt mehr als zwei. Aber dann würde man auch Gefahr laufen, dass
2: dann
1: die irgendwann...
2: Dann brauchst du aber auch wieder die 27 am Ende.
1: Irgendwann
2: nicht.
1: Würde man auch nur einen leeren Raum mal treffen. Es ist... also das Ding ist, ich will mich da auch nicht zu weit aus dem Fenster lehnen.
2: Aber das ist doch etwas, was dann auch wiederum Spaß macht.
1: Ja, eben, aber ich bin halt kein Mathematiker. Und manchmal macht man auch so Logikfehler. Das ist ja ähnlich wie bei Primer damals, als wir auch wirklich uns da sehr tief reingedacht haben.
2: Yes, auf jeden Fall.
1: Was ja auch ein kanadischer Film ist. Die haben es wahrscheinlich einfach so mit gehirnzerreißenden Filmen. Ist auch egal. Aber das ist auf jeden Fall ein Punkt, den muss man schlucken. Da kann man wahrscheinlich auch viel Spaß mit dran haben, wenn man wirklich so Bock hat, mitzurätseln. Aber ich würde das auch ähnlich wie bei Tenet machen, wenn man dann irgendwann mal ein paar Notizen machen. Vielleicht dafür und ein paar Zahlen aufschreiben.
2: Ich habe noch was, nämlich darüber hinaus, dass wir ja eigentlich schon geschwärmt haben, dass man den eh auch ganz gut gucken kann aus vielen Gründen, habe ich noch einen zusätzlichen. Ich fand eigentlich auch, dass die Kameraarbeit dafür, dass du eigentlich immer in demselben Raum bist, nur dass der ab und zu mal ein bisschen unterschiedlich farbig hinterlegt ist und da mal eine Falle drin ist und dann am Ende aber eigentlich auch gar keine Falle mehr ist und du immer nur die Leute zwischen den Räumen klettern siehst und so, was ja rein visuell echt langweilig werden kann, haben sie sich sehr viel Mühe gegeben mit der Kameraarbeit und haben sehr viele coole Kameraeinstellungen und wie die Leute in diesem Raum angeordnet sind, sich überlegt, dass es nie langweilig wird, dem zuzuschauen.
1: Ja, ich habe da tatsächlich noch nie drüber nachgedacht, aber als du das vorhin gesagt hast, da ist mir da wirklich ein Licht aufgegangen, weil das kann so schnell passieren, dass das langweilig wird visuell und dass das der Film nicht gemacht hat, ist eigentlich so eine Leistung, die aber versteckt ist. Weil man denkt, ich habe da ja wirklich nie drüber nachgedacht, obwohl ich diesen Film ja schon seit Ewigkeiten kenne und das ist echt beeindruckend. Wirklich die gleiche Location, die von allen Seiten gleich aussieht, 90 Minuten lang abzufilmen, ohne dass es langweilig wird. Beeindruckend. Dieses ganze Design von dem Cube. Also ich hoffe, das gefällt euch, wenn ihr den Film guckt, weil ihr werdet sehr viel davon sehen. Und also kameratechnisch wahnsinnig gut gelöst. die haben ja auch am Anfang so, als da die Situation noch sehr abstrakt ist und man so Angst hat und nicht versteht, warum man in dieser Situation ist, da wird ja auch so viel mit so Dutch Angles gearbeitet und so großen Close-Up, dass man sich dann auch so ein bisschen eingeengt noch fühlt, weil man halt einfach wenig Sichtfeld hat. Auch dieses Dutch Angle, das leider verschwindet im späteren Verlauf. Dass ja auch die Figur noch so ambiguous, krude irgendwie noch zeigt, am Anfang verzerrter dargestellt. Verschwindet leider später, aber da habe ich dann am Anfang auch so gedacht, das ist schon auch sehr, sehr krass eingesetzt, sehr heftig, aber passt auch zu diesem 90s-Feeling und ist natürlich total angebracht eigentlich auch, weil wenn du in so einer Situation aufwachst, dann denkst du ja auch im ersten Moment, du träumst, es ist für dich, es kann ja in deiner Realität so gar nicht stattfinden und das ist am Anfang auch schön eingesetzt. Es gibt, weil du es mit der Kameraarbeit angesprochen hast, es gibt noch eine Montage später, wo die Figuren eine Stunde lang Pause machen und schlafen. Und die ist auch so ultra 90s. Also da fängt das Bild so an, sich zu verschieben, so zu wabern. Da so kommt so ganz skurrile Ambient-Musik, die eingespielt wird. Und das ist so Peak 90s Psychedelic-Montage, finde ich.
2: Ja, ich kann dazu eigentlich nur noch ergänzen, dass ich den Film damals mit meinen Freunden geguckt habe, so als Abendunterhaltung. Und eigentlich wollten wir so einen Quatschabend und irgendjemand hat dann den Film angemacht. Und wie das so ist, dann bleibst du irgendwann hängen bei dem Film und alle gucken mit. Ist ja auch in 85 Minuten schnell geschaut und man kann hinterher noch drüber reden und quatschen. Das haben wir auch gemacht und das ist echt ein cooler, also so Partyfilm, will ich vielleicht nicht ganz sagen, aber so in der Gruppe mit Leuten zu gucken, den man da noch entdecken kann.
1: Der ist ja auch visuell sehr, also man läuft auf einer Party an einem Fernseher vorbei, guckt drauf und denkt sich, was ist das denn bitte? Und dann bleibt man hängen. Man ist halt auch wirklich schnell gehuckt. Und man kommt ja auch relativ schnell rein, weil das Konzept an sich ist ja sehr simples eigentlich. Deswegen sage ich ja High-Concept-Film. Ein simples Konzept, das ausgearbeitet wird.
2: Hast du eigentlich rausgefunden, ob es den auf Blu-ray gibt?
1: Den gibt es auf Blu-ray. Nameless Media haben den mal rausgebracht und es gibt einen Media-Book-Release mit teilweise sehr, sehr coolen Covern. Wer das hat, wo der eine Cube von außen zu sehen ist, an den Riesen-Cube dran, das möchte ich haben. Ich kaufe das ab.
2: Okay, Word. Genau, meldet euch. Ja,
1: meldet euch.
2: Bei wo eigentlich?
1: Ja, beim Radio OKJ.
2: Radio OKJ, okay. Radio-OKJ.de. Okay, komm, let's go. Lass uns über Alien jetzt noch reden. So, über den Film, über den alle reden.
1: Liebend gern.
2: Oder schon geredet haben.
1: Müssen wir den jetzt nochmal zusammenfassen von der Story? Ich würde sagen, ganz kurz vielleicht.
2: Kriegst du hin?
1: Ich krieg das ganz
2: super
1: kurz. Super kurz. Raumschiff, Mond, Alien, alle tot. Passt. Nee, wir sind auf dem Raumschiff Nostromo, das von einer Mining-Expedition, also die bauen irgendwelche Erze ab, irgendwo im Weltraum, wo auch immer. Die haben die Mission abgeschlossen, das Lager ist voll und kehren zur Erde zurück oder sind gerade auf dem Weg. Die Crew befindet sich komplett im Kryoschlaf und werden vom Bordcomputer aus dem Kryoschlaf rausgeholt, weil es gibt ein Notsignal, das sie aufschnappen. Dieses Notsignal lässt sich auf einen Mond, um einen Planeten, einen Ringplaneten zurückführen und Protokoll gibt vor, dass sie dem nachgehen und was sie da finden werden, wird ultimativ ihr Ende sein, weil sie holen sich etwas an Bord, was sehr, sehr feindselig ist der Crew gegenüber.
2: Ich wollte gerade sagen, ist das in dem Moment, doch, der hat das schon im Gesicht, ne?
1: Den Facehugger, genau.
2: Facehugger.
1: Eine geniale, geniale Szene, also sie landen auf diesem Mond, dann wird einer abgestellt, der sich halt dieser Quelle des Nutzigals nachgehen muss. Das ist ein großes abgestürztes Raumschiff. John Hurt muss dann da halt rein.
2: Kane,
1: ja.
2: Da haben wir wieder den Namen.
1: Kane. Und der Inspizierte geht so ein bisschen durch die Räume und findet dann eine große Halle. Da sind hunderte, tausende von seltsam aussehenden Eiern auf dem Boden. Er inspiziert eins davon. Das öffnet sich.
2: Das sieht ja auch total tot aus dort. Also das sieht aus, als ob da gar kein Leben mehr ist.
1: Ja, ne? Das sieht auch aus, als würde das eine Weile da sein. Das ist eine Ancient Ruin oder
2: die
1: so.
2: Die sehen aus wie Steine oder
1: die
2: so.
1: Die sehen sehr, sie sind auch sehr eingestaubt. Bei dem inspiziert eins dieser Eier. Das hat, die haben oben so eine Mundöffnung. Das öffnet sich und plötzlich kommt ein kreischendes, mit einem Schwanz wedelndes Vieh raus und setzt sich auf John Hurts Gesicht und brennt sich mit einer Säure durch den Helm, den er trägt. Also er hat einen Astronautenanzug an, einen EVA-Anzug und brennt sich dadurch und setzt sich auf sein Gesicht.
2: Warte, wir können ja gleich schon reingehen. Ich finde das super cool, wie die, also er filmt auf das Ei, wieder zurück auf Kane. Da wieder auf das Ei, dann geht es auf. Ne? Ja. Man ist erstmal so ein bisschen erschrocken. Dann filmt er da so rein, wieder auf das Gesicht. Dann wieder auf das Ei, wieder so, ne, passiert nichts.
1: Es bewegt sich was drin, das kann er sehen.
2: Es ist so ein bisschen undefinierbar noch, so sieht aus wie so eine rosa Zunge.
1: Ja.
2: Und es passiert nichts, es passiert nichts, es passiert nichts, sekundenlang. Und dann auf einmal, wenn du schon fast denkst, da ist nichts, kommt es rausgehüpft.
1: Sehr guter Jumpscare. Ja, und er wird dann von anderen Crewmitgliedern da geborgen, zurück ans Schiff gebracht, was sich übrigens gegen das Sicherheitsprotokoll richtet, was unsere Hauptfigur durchsetzen möchte.
2: Wie heißt er?
1: Quarantäne. Ellen Ripley.
2: Genau, Ripley ist ja wahrscheinlich Sicherheitsoffizierin an dem Schiff und sie sagt, nein, den Kane kann ich nicht an Bord lassen.
1: Weil der ist kontaminiert.
2: Und Ash, der Wissenschaftsoffizier ist an Bord, genau, widersetzt sich und macht die Schleuse auf sozusagen.
1: Genau. Ich frage mich, warum. Das ist später noch interessant. Sie bringen ihn zur Krankenstation und versuchen dieses seltsame Wesen, das sich auf seinem Gesicht festgesetzt hat, wir machen es übrigens jetzt doch nicht schnell, versuchen sie runterzuschneiden.
2: Ja, wir können ja den Rest ab, der Rest erzielt sich dann ja schnell, oder?
1: Okay, sie versuchen das runterzuschneiden, das geht nicht so einfach, weil jeder Angriff quasi den Host tötet. Also das Wesen hält wirklich Kane auch hostage, also als Geisel, weil wenn sie versuchen, das halt runterzuschneiden, drückt das mit seinem Schwanz den Hals von Kane zu. Das heißt, schneidet mich ab und ich bring den um. So. Den lassen sie dann erstmal da liegen, weil was soll man sonst noch groß machen? Plötzlich fällt das von alleine runter und Kane wacht wieder auf. Und dann gibt es eine der wohl ikonischsten, besten Dinner-Table-Szenen aller Zeiten.
2: Genau. Ich überlege gerade, dass der Facehacker, der verschwindet der erstmal nochmal kurz oder ist der einfach tot?
1: Der ist tot.
2: Doch, ich glaube, die tun ihn noch so antipsen.
1: Der krabbelt dann in so eine Ecke und stirbt, weil die Funktion des Facehackers ist halt nur das Befruchten.
2: Das wissen wir ja mittlerweile.
1: Ja, danke Ridley Scott. Aber das weiß man ja auch in dem Film. Also es erschließt sich halt dadurch.
2: Ja, aber stell dir vor, du guckst ihn zum allerersten Mal.
1: Ich wünschte, ich könnte es.
2: Dann weißt du es natürlich nicht.
1: Nee, und das ist ja das Schöne daran. Naja, und dann sitzt
2: er. Aber stell dir vor, du guckst ihn wirklich zum ersten Mal, dann denkst du so, oh, Glück gehabt, ne?
1: Ja.
2: Das Viech ist abgefallen, jetzt trinken alle easy peasy Kaffee miteinander und freuen sich. Oder essen noch was Leckeres.
1: Genau. Und was passiert dann?
2: Das wohl Ikonischste, was Ridley Scott mit Alien erschaffen hat, würde ich sagen.
1: Der Chestburster.
2: Ja.
1: Da bricht dann plötzlich ein Alien-Embryo aus der Brust von John Hurt raus, verteilt einen Haufen Blut über den Cornflakes am Frühstückstisch, wo sie alle sitzen, und kreischt und also rennt kreischend weg. Alle komplett schockiert. Was ist hier denn jetzt passiert? Kane ist tot, da kam irgendein komisches Alienwesen aus dem raus und jetzt haben wir ein Problem. Das müssen wir jagen. Und wie sich schnell rausstellt, wächst dieses Alienwesen wahnsinnig schnell und ist im Prinzip die perfekte Waffe.
2: Aber das Coole ist, das eine sieht ja, am Anfang sieht es ja aus wie so ein Puppet von Jim Henson, was so aus dem toten Körper dann raushüpft und verschwindet. Dann findet irgendwann einer so eine Haut und du weißt, okay, genau. Es häutet sich, es hat noch mehr Stadien.
1: Ja.
2: Ja, und dann ist es aber schon irgendwie, wie heißt der Endstart?
1: Xenomorph.
2: Der Xenomorph. Also ist dann schon menschengroß und schwarz und wie man.
1: Ja, der ist übermenschengroß, ja, so 2 Metern noch was.
2: Aber das finde ich eigentlich lustig, ne? Dass du eigentlich in dem Film quasi nur diese 2 Stadien hast. Dieses kleine Puppet und dann am Ende, Xenomorph, ich bin groß.
1: Ja.
2: Also Riesensprung.
1: Ja, innerhalb von wirklich ein paar Stunden nur.
2: Ja, okay.
1: Ja, und dann ist es eigentlich ein relativ klassischer Slasher-Film auf einem Raumschiff.
2: Ja.
1: Mit einem Final Girl.
2: Ja.
1: Oder ich würd sagen Final Woman.
2: Gab es das vorher schon vor Alien oder ist das auch eine Erfindung von Ridley Scott?
1: Das Ding ist, das gab es mit Sicherheit vorher schon. Wann kam denn der erste Freitag der 13. kam, glaube ich, 80 oder 81? Texas Chainsaw Massacre kam, was war es, 73 oder 75, hat das auf jeden Fall vorher gehabt. Und ich glaube auch, das war nicht der erste. Aber auf jeden Fall gab es das vorher schon. Und wie sich herausstellt, ist Ellen Ripley, die von Anfang an schon den richtigen Riecher hat, die einzige, die sich dem Vieh wirklich erwehren kann, widersetzen kann und wirklich eine Chance hat. Und dann entflammt halt so eine Jagd, wo man über dieses Raumschiff, wo man dann nicht so weiß, wer jagt hier eigentlich wen. Immer wieder wird ein Crewmitglied weggesnackt. Wahrscheinlich größte Verlust in diesem Film ist Harry Dean Stanton, den ich ja wirklich auch, der hätte nicht weggesnackt werden dürfen, den habe ich auch geliebt. Und
2: welche Rolle ist das?
1: Das ist der mit dem Hawaii-Hemd, der mit dem anderen immer im, das sind die beiden, die sind im Maschinenraum unten. Das heißt, das sind so richtige Mechaniker, die nehmen kein Blatt vor den Mund, sind so ein bisschen präsig und prollig unterwegs, aber eigentlich trotzdem korrekte Typen, aber halt so, es gibt da auch viel Konfliktpotenzial mit der sehr straighten Ellen Ripley.
2: Das ist der nicht so viel redet und am Ende die Katze sucht.
1: Genau.
2: Jonesy.
1: Genau, das heißt, es ist ja auch eigentlich ein weiches Herz. Ja, das ist immer, das macht man bei ganz vielen Filmen so, wenn du zeigen willst, dass so eine abgefuckte Figur trotzdem noch irgendwie ein Herz hat oder eigentlich ein korrekter Typ ist. Katze, der mag Katzen. Das, achte mal drauf, es wird so oft gemacht.
2: Meinst du, aber deswegen gibt es die Katze, oder was? Auf diesem Raumschiff, das ist für mich das allergrößte Rätsel.
1: Ich verstehe das auch nicht. Die wird ja auch, die wird ja im zweiten Teil, wird die auch nochmal Teil der Handlung. Also es wird ja mit eingebaut. Im ersten ist hier so ein Novelty-Item. Ich weiß nicht, was das mit der Katze auf sich hat, aber da gibt es bestimmt viele Theorien drüber. Oder vielleicht auch Hintergründe.
2: Ich habe nicht nachgeschaut. Ich
1: meine, das ist ja vergleichbar. Also es sind ja Arbeiter auf einer interstellaren Kreuzfahrt, nicht Kreuzfahrt, aber so Öltanker oder sowas. Mhm. Ich würde das vergleichen mit so einer Ölbohrplattform, wo die Leute ja dann auch so ein halbes bis ganzes Jahr stationiert sind und die haben da ja auch Playstation, Tischtennis und alles dabei. Die werden da auch Katzen haben, die da
2: sind. Ja, warum nicht? Tatsächlich, genau, hat es sich ja so ein bisschen angefühlt wie Alltagsleben. Wobei die aber auf der anderen Seite ja auch im Kryoschlaf waren. Und war die Katze auch im Kryoschlaf?
1: Die hat sie, glaube ich, mit in der Kapsel gehabt. Also am Ende nimmt sie die auf jeden Fall mit rein.
2: Am Ende nimmt sie auch mit in die Kapsel. Ja, ist schon hart für so ein Tier, ne? Aber ich kann es irgendwie verstehen, weil ich war nämlich unlängst im Hospiz. Das ist vielleicht nochmal ein anderes Thema, aber da leben ja auch Katzen.
1: Ja.
2: Also die haben ja
1: so
2: Therapiekatzen, ja. Die haben ja schon irgendwie auch so Funktionen.
1: Ja.
2: Ne? Haustierchen.
1: Ja,
2: da können sie. Sind süß, kann man streicheln.
1: Ja. Das Problem ist also die Nostromo. Die ist ja, wenn wir da nochmal drauf gehen, weil also das Raumschiff, die ist ja schon so designt, dass da halt, es gibt keine Verkleidung, die Rohre und alles liegt offen. Und Katzen klettern ja sehr gerne in irgendwelche Ecken rein. Und wenn es dann irgendwo ein mechanisches Teil gibt, das sich bewegt oder irgendwie ein Rohr plötzlich heiß wird, weil dann da was durchfließt, dann war es das mit der Katze. So ist eigentlich nicht so clever, die mit auf dieses Schiff zu nehmen. Oder dann muss man halt aufpassen, dass sie nicht in diese Räume rein kann.
2: Aber so für die Effekte war das schon auch gut, weil da hat sich manchmal was bewegt in den Rohren und dann wusstest du nicht, ist das jetzt die Katze oder ist das jetzt das böse Alien?
1: Das ist glaube ich, was Ridley Scott mit dem Film eingeführt hat oder erfunden hat, nämlich Fake-Out-Jumpscare durch Katze. Das Evil Dead Remake. Also es gibt ja auch wirklich sehr viel. So, ach, es ist ja dann doch die Katze gewesen, bevor es dann richtig losgeht. Das möglicherweise dadurch entstanden. Vielleicht wollte er das auch wirklich deswegen dabei haben, die Katze. Die ist ja auch süß.
2: Mhm. Kommen wir nochmal zurück zu den absoluten Horrorelementen in dem Film. Also das eine hast du jetzt schon beschrieben, oder wir beide, mit den verschiedenen Metamorphosen dieses Aliens, das Alien selber und wie es aus dem Bauch herausbricht. Aber die für mich eine der gruseligsten Szenen ist dann am Ende des Films noch, wenn Ripley denkt, sie hat sich selbst gerettet.
1: In der Rettungskapsel.
2: In der Rettungskapsel, das Raumschiff, die Nostromo, ist zerstört. Und sie denkt ja auch, dass das Alien dort mit zerstört wurde. Und dann, haha, sieht man es da so eingeklemmt in irgendwie, in so einer Ritze von der Verkleidung oder so. Es ist so unheimlich, wie das da drin klemmt.
1: Man sieht das ja auch am Anfang im Hintergrund. Siehst du ja diesen langen, nicht Schnabel, aber diesen langen Schädel, der ja eigentlich auch, wenn du den im Hintergrund siehst, könntest du denken, es ist irgendwie so ein Rohr, das um die Kurve geht. Und du siehst das relativ lange, aber du nimmst es nicht wahr, weil es so perfekt in diesen offen gelassen. Ja, mit diesen ganzen Rohren und alles pügt sich das perfekt ein. Und du siehst es im Hintergrund und es wird dann erst durch, du nimmst auch erst durch Ripley wahr, wenn sie es selber wahrnimmt. Und das ist, oder sich so ein bisschen bewegt. Und zu dem Zeitpunkt wirkt es ja auch schon angeschlagen. Das rennt ja nicht mehr auf Ripley zu und macht sie direkt kalt. Also es wirkt auch verletzt. Verletzt kann es nicht sein, weil die Blutensäure, dass sich wirklich durch alles durchfrisst. Das heißt, das würde man sehen, hören, riechen, merken, wenn ein Loch im Raumschiff ist.
2: Aber sie kriegt es ja trotzdem mit, weil es ist nicht, dass es doch nach ihr greift. Also ich meine, dass es noch so eine Szene gibt.
1: Ja, ja.
2: Und ich finde das aber, so wie das inszeniert ist, auch so toll, weil sie ist dann ja in der Rettungskapsel, die ja riesig groß ist.
1: Ja, ja.
2: Die unterhalten sich, glaube ich, auch am Anfang noch, dass nicht alle reinpassen, oder? Naja, egal. Und die, ich meine schon, echt? Mit ihrer Kollegin. Und die macht sich ja für den Kryoschlaf fertig und aber irgendwie.
1: Gut, dafür passen sie nicht alle rein.
2: Hat man auf der einen Seite das Gefühl, so, puh, sie hat es echt geschafft.
1: Ja.
2: Dieses gruselige Viech da und so. Aber das ist so gleichzeitig so ein Gefühl von, irgendwas ist da
1: irgendwas
2: noch.
1: Irgendwas stimmt
2: nicht ganz.
1: Fühlt sich
2: Ripley
1: nicht
2: ist nicht wirklich entspannt und.
1: Doch, ich finde die sehr entspannt.
2: Ja, ich finde nicht.
1: Die
2: also
1: zieht
2: irgendwie,
1: sich ja aus
2: ja,
1: und
2: schon,
1: alles.
2: Ja, aber sie
1: und
2: ist wie so. Sie guckt auch immer manchmal so komisch.
1: Ja gut, ich meine, ich wäre auch paranoid in so einer Situation. So.
2: Genau, aber wir sind ja auch eigentlich entspannt. Wir denken, okay, das war jetzt das Ende vom Film. Und dann kommt nochmal so dieser Backlash, dieses ich hänge dir jetzt nochmal einen hinten dran und du kriegst nochmal einen voll Möhre. Und ich finde es auch wirklich gruselig, gerade weil wir schon in einem halben Entspannungsmodus sind.
1: Ja.
2: Es ist ganz
1: und sie muss sich
2: geschickt, finde ich.
1: Auch um das, diese Situation zu lösen, auch nochmal zusätzlich einer übelsten Gefahr aussetzen. Und zwar, indem sie halt die Luke diese Rettungskapsel öffnet, damit sich durch den Unterdruck raussaugt. Überdruck. Das ist auch wieder so eine Sache. Wieso hat eine Rettungskapsel so eine Funktion, dass man von innen die Luke aufmachen kann? Das
2: naja,
1: willst du in keiner
2: cool
1: Situation.
2: Ist in dem Film.
1: Das willst du in keiner Situation, willst du sowas. Aber. Ja, ich gebe dir da recht, das ist auch wirklich eine dieser Szenen. Also in vielen anderen Filmen, auch so moderneren Filmen, würde man sagen, ja, komm, lass mich mit sowas in Ruhe. Es ist doch nicht tot. Gute Möglichkeit, um noch Sequels anzukündigen. Aber da funktioniert es halt. Und das ist halt auch einer der frühen Filme, die es gemacht haben.
2: Ich weiß, was du meinst. Und ich glaube, in anderen Filmen würde es mich nerven. Aber irgendwas ist an Alien, an der Szene, was mich fasziniert. Weil, obwohl ich weiß, dass es passiert am Ende, ist ja nicht das erste Mal, dass ich den geschaut habe, funktioniert es trotzdem
1: jedes
2: noch.
1: Mal.
2: Ich komme auch in diesen Entspannungsmodus, wenn ich das gucke. Und habe aber trotzdem diese Unruhe. Und bin trotzdem wieder erschrocken und finde das unheimlich. Und das ist unglaublich, weil man weiß ja, dass es da in der Ecke klemmt. Und trotzdem funktioniert irgendwas an der Szene, ist super gut aufgelöst.
1: Und es fühlt sich halt auch nicht so an wie all das, was wir vorher gesehen haben, weil sich das Alien halt auch anders verhält, weil es ja auch irgendwie erschöpft wirkt oder halt nicht mehr so.
2: Es wirkt recht menschlich, finde ich.
1: Ja, stimmt, weil es auch so ein bisschen, so wie es nach ihr greift, kann es ja auch, muss es ja auch nicht sein, kommerziell ist fressig dich, sondern ihr, jo, hilf mir mal. So.
2: Du hast recht, es könnte ja auch sein, dass es Angst hat und sich deswegen so benimmt, wie es sich benimmt. Wissen wir das?
1: Das wissen wir, weil Ridley Scott ja später mal erklärt hat, dass es Biowaffen sind und Biowaffen haben keine Angst. Das Ding ist, das ist alles, was in Prometheus und Covenant kam, das ist an sich schon schlüssig. Es ist halt nur leider langweilig.
2: Aber lass uns nicht drüber quatschen. Ich würde dich lieber gerne nochmal fragen, so was denn jetzt wirklich dieses Kultige an dem Film ist, deiner Meinung nach, weil ich würde mal ganz kurz vorwegnehmen, dass mein erster Alien-Film war Alien 3. Und den hier, den habe ich wirklich erst vor ein paar Jahren irgendwie zum allerersten Mal geguckt. Also Alien 3 habe ich wirklich mit 16 oder so geguckt und seitdem auch bestimmt 5, 6 Mal. Ist für mich, glaube ich, so der Mutterfilm. Und damit bin ich wahrscheinlich sehr ungewöhnlich. Der Mutter-Alien-Film, der mit dem ich am meisten Bezug habe, den ich am meisten mit Alien verbinde und auch mit so einer dunklen Stimmung und so. Und ich kann jetzt nicht sagen, dass ich hier Alien von Ridley Scott jetzt schlecht finde, überhaupt gar nicht. Aber immer wenn ich die Augen zumache, denke ich immer, dass dieses Schiff noch labyrinthiger ist und dass das Katz-und-Maus-Spiel mich noch mehr fesselt. Das merke ich jedes Mal, wenn ich den gucke. Ist nicht der Moment, der mir am besten von dem Film gefällt, sondern die, über die wir jetzt auch gerade gesprochen haben.
1: Also Alien 3 hat auf jeden Fall eine größere Fanbase, als man denken mag.
2: Genau, weil da hast du ja dieses Düstere in den dunklen Gängen und so.
1: Nee, das Ding ist, das, was bei dem Film halt die Schwäche ist, definitiv storytechnisch. So, der Rest ist durchaus auch sehr, sehr cool geworden. Also vor allem auch die Sets und
2: aber
1: alles.
2: Die Story ist doch jetzt in Alien auch nicht wirklich dick.
1: Nee, ist auch nicht, aber das ist richtig, aber ja. Da gibt es halt andere Elemente. Und trotzdem muss man ja sagen, weil der halt auch so früh da war, wirkte das halt nicht ausgelutscht. Ja. Die ist sehr, sehr basic, das stimmt schon. Aber es macht halt viel damit. Es ist bei mir, ich muss da auch wieder sagen, es ist halt einfach diese Atmosphäre, die so so kalt und bedrohlich, wie halt der Weltraum ist, das macht da schon ganz viel. Und dann plötzlich ist dieser eine sichere Ort, den ich habe, in diesem Weltraum, der mir auch vertraut ist, der wird plötzlich invaded von etwas, was ich nicht verstehe. Und je besser ich es verstehe, desto mehr merke ich habe keine Chance. Mein Safe Space wird invaded. Und das ist so ein, das, warum der für mich so gut funktioniert.
2: Das heißt im Grunde, das Alien wird mystifiziert. Und das ist eigentlich das Geheimnis.
1: Es ist ja von Anfang an einfach mystisch. Es ist im Dunkeln. Es ist nicht nur visuell im Dunkeln, sondern wir wissen ja gar nicht, was es damit auf sich hat. Genauso wie wir es niemals, wenn wir jetzt erstmal ein Alien treffen, wissen wir nicht, was es damit auf sich hat.
2: Ja, aber aber wir können ja mal nochmal rekapitulieren. Du hast in dem ersten Moment diesen unheimlichen Ort mit den versteinerten Eiern, die plötzlich aufspringen. Mhm. Dann hast du diese unterschiedlichen Stadien des Aliens. Der sieht immer anders aus. Das ist eine ständige Transformation.
1: Ja.
2: Du kannst ja nie sicher sein, was als nächstes hinter der Ecke hervorspringt.
1: Mhm.
2: Und dann hast du eben noch diese ein Element, was ich eigentlich sehr spannend finde und was sich ja auch durch die ganze Alien-Reihe zieht, ist, dass ja die Muttercomputer von dem Schiff und auch Ash, der sich als KI entpuppt oder als Roboter entpuppt, dass die ja im Grunde plötzlich nicht mehr funktionieren für die Menschen, sondern für die Aliens und die an Bord lassen und die Menschen nicht mehr zugreifen lassen auf die Sicherheitsprotokolle und so. Du verstehst es ja am Anfang überhaupt nicht, was da eigentlich passiert. Und es wird auch nicht aufgelöst.
1: Tja, das ist Kapitalismus. Ja, nee, das ist richtig.
2: Das wissen wir aber auch erst durch die späteren Filme
1: ja,
2: im Grunde. Aber das sind alles so, ne?
1: Das wird im ersten nicht? Schon mal kurz angeschaltet.
2: Das wird nur ganz kurz angedeutet.
1: Kopf wieder anschalten, wird gesagt, dass das oberste Protokoll war, das Wesen zurückzubringen.
2: Genau.
1: Das ist übrigens eine meiner Lieblingsszenen, als Ash die Malfunction hat, also in Anführungszeichen Malfunction hat. Und dann, das war so eine Sache, das kannte ich nämlich vor der Chestburster-Szene, die kannte man ja vorher schon. Ich habe Spaceballs vorher gesehen, habe auf YouTube gesehen, hat mich dann leider nicht mehr so schockiert. Aber was mit Ash passiert ist, dass der plötzlich dieses Kühlschmiermittel, das aussieht wie Milch spuckt und dann angreift und dann wird ihm der Kopf abgerissen, das habe ich vorher nicht gesehen. Und das hat mich da so gepackt. Da saß ich wirklich mit offenem Mund da. Und dann schließt er seinen Kopf nochmal an und der gibt dann ein paar Informationen preis. Und ja, du hast recht, dass diese Mechanismen, die eigentlich uns schützen sollten, der Bordcomputer und die KI Ash, dass die jetzt plötzlich gegen uns arbeiten, weil menschliches Leben einfach aus kapitalistischer Perspektive nicht so wertvoll ist wie die Aliens. Ja, das ist ja dann, weil die kontrollieren ja auch noch den Safe Space, den wir haben. Das heißt, dieser Safe Space des Raumschiffs, der wird ja nicht nur invaded durch das Alien, der wird nur kontrolliert von für uns übergeordneten Instanzen, die sich plötzlich gegen uns wenden. Also quasi so, was wäre, wenn Gott plötzlich keinen Bock mehr auf uns hat und uns auslöschen möchte? Mhm. Das ist nämlich genau das. Und da kämpft Ridley mit allem, was sie hat, dagegen an. Und das macht sie zu so einer geilen Figur, die zwar relativ eindimensional ist, also in Anführungszeichen.
2: Ich versuche das mal zu trödeln, weil ich war jetzt noch im Kopf ein bisschen bei der Mystifizierung vom Alien. Und dann wollte ich jetzt noch was zu Ripley auf jeden Fall sagen und der Frauenfigur. Und ich fange jetzt einfach mal mit dem Alien an noch. Der Film heißt ja auch Alien, aber ich glaube auch, dass die Stärke des Films halt auch auf der Figur liegt. Auf der mystifizierten, unheimlichen Figur. Definitiv. Und auch, wie sie da als, ich finde halt gerade im Vergleich jetzt mit Pitch Black, den wir davor hatten, funktioniert das Monster, das Alien halt einfach komplett anders in dem Film.
1: Ja, ja.
2: Und das ist dieses Unheimliche, was dann ja auch, du weißt eben nicht, was hinter der nächsten Ecke da lauert und auf dich zukommt. Aber es ist etwas Greifbares.
1: Ja.
2: Und das ist schon unheimlich, ist gut gemacht und hat halt auch eine clevere Backstory oder eben diese verrätselte Mystifizierung. Und das trägt dazu bei, zu dem Erfolg von dieser Reihe, von dieser Figur, von diesem Film bei. Das ist, glaube ich, das, was hier richtig gemacht wurde.
1: Ja, auf jeden Fall.
2: Und Ripley als als Figur in dem Film, auch als Frauenfigur in dem Film, das ist schon auch stark. Ich finde halt gerade auch cool, wie sie eigentlich als Nebenfigur eingeführt wird und so ganz nebenbei sich
1: als
2: Powerfrau entwickelt.
1: Damals kannte man Sigourney Weaver ja auch nicht so sehr, aber John Hurt zum Beispiel war ja schon bekannt sehr.
2: Genau, und das ist halt auch überhaupt nicht typisch für eine Erzählweise tatsächlich und finde ich auch ziemlich gut, dass das gemacht wird, weil das ja auch gerade erst losgeht, dass Frauen überhaupt in Actionfilmen Hauptrollen spielen.
1: Das war ja damals eigentlich ein Novum.
2: Zumal das bei Horrorfilmen, glaube ich, auch als allererstes so fast passiert ist. Ne?
1: Ja?
2: Das, na ja, ja.
1: Texas Chainsaw?
2: Das ist nur eine These, ohne die wirklich überprüfen zu können. Also wenn Frauen Hauptrollenfiguren spielen, dann fast immer in Beziehungsdramen.
1: Ja.
2: Und dann eben an der Seite eines Mannes oder so. Weißt du, so.
1: Aber das dreht sich halt um den Mann.
2: Und ich finde aber hier interessant, dass sie eben nicht von Anfang an die Hauptfigur war, sondern dass sie es erst wird, dass sie sich entwickeln kann. Und auch nur, weil es das Alien gibt.
1: Vor allem, weil sie auch...
2: Also weil es diesen Antagonisten für sie gibt.
1: Sie wird ja auch eigentlich...
2: Im Team wird sie nicht ernst genommen.
1: Ja, und sie wird ja auch vor allem dem Zuschauer erstmal nicht unbedingt als sympathisch oder Bezugsperson oder Bezugsfigur inszeniert, weil sie halt am Anfang John Hurt nicht wieder aufs Schiff lassen will. Aus meiner Perspektive, wo ich
2: John
1: weiß,
2: Hurt
1: was passiert.
2: An Bord lassen.
1: Nö, ich hätte ihn auch draußen gelassen.
2: Ich
1: aber
2: auch.
1: Normalerweise, es ist doch schon so, dass die meisten Leute dann doch eher sagen, wir können doch diesen Mann, der hier möglicherweise sterben kann, wir können ihn doch jetzt nicht auf diesen Planeten hier zurücklassen, wir müssen ihm doch helfen. So. Da entscheidet sie sich klar dagegen.
2: Ja, aber
1: das ist für viele Leute, denke ich, schon so, dass die Figur eher unsympathisch macht am Anfang.
2: Das mag sein, aber trotz oder genau
1: ich denke,
2: deswegen
1: auf jeden Fall
2: ist es
1: so gedacht
2: ja immer
1: war.
2: Noch interessant, dass sie dann halt so eine Entwicklung mit. Ich finde spannender, dass sie halt nicht ernst genommen wird, was ja ein Gefühl ist, kannst du als Mann schlecht kennen, was mir als Frau doch, als ich gerade auch jünger war, öfters mal passiert ist.
1: Das glaube ich gerne.
2: Und dass sie aber dieses unheimliche Wesen braucht, um sich zu emanzipieren. Gut, aber das ist vielleicht nochmal ein Thema. Ich finde Ripley für eine Betrachtung von interessanten Frauenfiguren wahnsinnig spannend.
1: Die ist da, glaube ich, auch sehr viel genannt. Was du gerade über das Alien gesagt hast, das fand ich jetzt auch nochmal interessant, wie das eingesetzt wird im Vergleich zu Pitch Black. Weil in Alien gibt es eine einzige Szene, wo das Alien wirklich fauchend auf jemanden zurennt, um ihn zu töten. Und das ist halt auch ein wahnsinnig gut inszenierter Jumpscare mit diesem Motion-Detektor. Wohingegen das halt in Pitch Black die ganze Zeit passiert. Die setzen halt ihre Masse ein und werden dadurch als Antagonisten anonym und relativ plump. Und das Alien muss halt anders agieren. Das ist wie ein Jäger und kriegt dadurch halt Charakter, weil es sich halt in gewissen Situationen so verhält. Und wir daraus Rückschlüsse ziehen können, wie es arbeitet, wie es funktioniert. Das kann auch seine Unverwundbarkeit einsetzen. Aber so ist es halt nicht vom Wesen her. Es ist wie ein Jäger und ist halt, wenn es still sein muss, um die Beute halt anzulocken oder sowas, weiß es, dass es das tun muss. Und das gibt dem Alien Charakter und Eigenschaften, wohingegen das bei Pitch Black halt anonyme Masse ist. So, das könnte eine Armee an Robotern sein. Mhm. Das wäre genau das Gleiche.
2: Naja. Die haben keine Intelligenz, sondern nur so eine Schwarmmacht.
1: Genau.
2: Okay. Ja, dann nähern wir uns dem Ganzen. Ich wollte nochmal über John Hurt sprechen, nicht nur, weil er Kane heißt. Kane hatten wir ja bei Annihilation heute schon mal. Mir ist die Namensähnlichkeit aufgefallen, wollte ich nochmal bemerken. Auch wenn sie vielleicht nicht beabsichtigt ist, vielleicht aber doch. Das könnte man ja schon unterstellen. Aber was mir aufgefallen ist, er ist ja oberkörperfrei am Anfang, wenn er da so aus dem Kryoschlaf erwacht. Und ist im Vergleich mit männlichen Schauspielern heute doch eher wenig definiert. Man sagt das ja heute so schön. Er hat einen definierten Körper, John Hurt hatte ihn nicht.
1: Ja, der ist einer von uns.
2: Und trotzdem sieht er unglaublich gut aus, finde ich. Ich bin auch traurig, dass er als allererster sterben muss.
1: Ist schon ein Schnucki.
2: Genau, aber ja, ich finde das so schade, dass halt heutzutage, ich habe letztens auch mal einen Film gesehen, da war eine weibliche Schauspielerin, die so eine Unterschichtendame gespielt hat, aber kann man nicht von Dame vielleicht sprechen, eine Frau aus der Unterschicht gespielt hat,

0: irgendwie perfekte Zähne weiß und sowas.
1: Du hast aber auch schon noch öfters als heute, dass du halt auch hergerichtet wirst. Und
0: ja,
1: so.
0: Ja, genau, das meine ich ja.
1: Aber das ist ja nochmal was anderes, halt, wenn du aber heute einen bekannten Schauspieler nimmst, was weiß ich, Robert Pattinson, und in die Rolle von John Hurt steckst, dann hat er einen durchdefinierten Körper, wenn der in so einer Kryos-Schlafszene aufwacht. Ne? Also das sieht schon anders aus heutzutage.
0: Ja, und das, ich finde das
1: Das finde ich ein bisschen schade.
0: Ja, na klar, das ist total doof, weil also ich kann mich damit nicht, also ich kann mich nicht mit Chris Hemsworth im Film ja, identifizieren.
1: Ja gut, das ist nochmal ein anderes Kaliber.
0: Ja, oder halt ja, du weißt schon, was ich meine.
1: Ja.
0: Es ist, das funktioniert bei John Hurt auf jeden Fall besser. Das ist auch ich habe das mal gesehen, es gibt ja auch so eine Theorie, dass es so in Anführungszeichen den hässlichen Schauspieler nicht mehr wirklich gibt. Das ist, glaube ich, so ein YouTube-Essay gewesen. Das habe ich aber nie angeguckt, stand nur auf dem Thumbnail. Und das ist auf jeden Fall eine merkbare Sache. Also gut, das ist natürlich so ein bisschen kritisch zu sprechen, aber es ging, glaub ich, eher darum, dass es so diesen Average-Guy-Actor nicht mehr wirklich gibt. Oder Average-Girl.
1: Na schön, ich denke mal, vielleicht kommen wir auf dieses Thema nochmal zu sprechen bei anderen Filmen.
0: Bestimmt, das lässt sich auf viele, viele Werke übertragen.
1: Gut, dann freue ich mich. Ich weiß nicht, also ich komme jetzt hier gerade schon zum Ende, aber ich habe das Gefühl, wir sind durch, oder?
0: Ja, also man kann natürlich über Alien auch noch ewig weitersprechen,
1: ja,
0: aber
1: kann man
0: ich denke,
1: schreiben.
0: Alles, was für uns heute relevant war, haben wir jetzt dargelegt. Das ist auch so ein Film, guckt den einfach, wenn ihr den nicht gesehen habt. So, es lohnt sich immer, Alien zu gucken. Ich gucke den fast eigentlich einmal im Jahr so und euch wird trotzdem noch viel, viel auffallen. Und er hat viel zu bieten, auch wenn man jetzt schon viel darüber gehört hat durch den Podcast.
1: Ich habe mich auch gefreut, dass er letztes Jahr nochmal eine Wiederaufführung im Kino hatte, habe ich auch genutzt. Mit Terminator 2 war davor noch. Das fand ich gut.
0: Das war in der Best of Cinema-Reihe, ne?
1: Ja, wie viele Filme kennt man aber nicht aus dem Kino? Und das lohnt sich schon, finde ich.
0: Absolut. Ich habe das leider alles verpasst. Terminator 2 ist auch einer meiner absoluten Lieblingsfilme, genauso wie Alien.
1: Was sich, by the way, nicht gelohnt hat, im Kino zu gucken, war 28 Days.
0: 28 Days Later? Ja, wahrscheinlich, weil der nicht gut aussieht, wegen diesen digitalen
1: es sieht wirklich grotte aus.
0: Ja, das ist auch, also ich hab DVD von dem und ich dachte mir dann auch schon immer, ich müsste vielleicht irgendwann mal auf Blu-ray upgraden. Dann waren die plötzlich alle vergriffen, weil 28 Years rauskam. Aber ich glaube auch, die Blu-ray-Abtastung wird da nicht besonders gut aussehen. Deswegen dreht nicht auf digital, jedenfalls nicht in den frühen 2000ern.
1: Nee. Wir werden als nächstes KI und Roboterfilme in Angriff nehmen.
0: Wenn wir das als nächstes machen, gucke ich heute schon mal
1: Ex
0: Machina. Ich hätte
1: Bock drauf. Ja, Ex Machina, glaube ich, ist gesetzt.
0: Der ist definitiv gesetzt.
1: Und dann gucken wir mal, welche Filme noch dazu kommen. Wir
0: können 2001 nochmal reinnehmen.
1: Nee,
0: also ich glaube, das ist auch so ein Film, ein Thema, da können wir uns vor guten Picks gar nicht retten. Denke ich auch.
1: Na dann, ich bin vor Freude.
0: Ich freue mich auch.
1: Siehst du, ich habe schon Knoten im Mund hier nach 2,5 Stunden.
0: Alles klar.
1: Vielen Dank, Nils. Hat Spaß gemacht.
0: Vielen Dank für die Einladung. Bis zum nächsten Mal.
1: Ja, tschüss.
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Ihr hört die Musikschleife hier bei Radio Lotte und Radio OKJ am Freitag um 14 Uhr am 26.06. Wenn ihr das wann anders hört, dann ist es eine Wiederholung. Und ich habe heute

0: deinen Gast, den die meisten Radio-Lotte-Hörer bestimmt schon kennen, und zwar SK, die bei Isabels toller Geburtstagssendung dabei war in diesem Jahr vor einem Monat. Und sie wollte auch mal eine Sendung machen, deswegen ist sie heute hier. Und wir werden auf Englisch sprechen, aber ich werde ein bisschen noch übersetzen zwischendurch, damit ihr nicht lost seid, wenn ihr kein Englisch sprecht. Good morning.
1: Hi, Jule.
0: Hi.
1: Thanks so much for having me today. I'm so excited to get into it.
0: You have a big choice of songs, different songs.
1: Yeah, I wanted to kind of make it seem like, what do I listen to in Weimar in the summer? So I'm setting the scene. We're at the pool and you just want to spin in the sun. That's the vibe of today's playlist. As we enter into the summer in Weimar, we have some local talent, some international songs, and most importantly, something for everybody.
0: And when I looked at your playlist, it looked like really like pool music.
1: Yeah,
0: like
1: exactly.
0: Going to the pool.
1: Exactly.
0: Coming back from the pool, being refreshed, drying. Yeah. Also wir haben heute ganz viel wunderbare Musik, ganz viel verschiedene Sachen. Und es geht eben um Sommer in Weimar, Sommer generell. Und um, ich habe gerade gesagt, um Schwimmen.
1: The first song that we're going to start with is Disco Sushi by Miniskirt, the single that comes from 2024. 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

0: Headphones an von Addison Rae und wir haben auch unsere Kopfhörer auf. Das, darüber erfahren wir jetzt mehr von SK.
1: 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This is the song of the summer in Weimar.
0: You haven't even talked about the other song we just heard.
1: Well, the thing about Addison Rae is that she's here to have fun. When we listen to Addison Rae, we're here to have fun. It doesn't have to be some deep, introspective type of music. Like, girl, we're having fun. And wir haben alle haben Zeit. Alle haben Zeit. 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I was recently in the train listening to this song, and then I come out of it, and who's standing there but Mitta Krumm herself? 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So, Alle haben Zeit by Mitta Krumm came out this year. 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
0: Also, wir haben einen Song gehört, mit dem wir viel Spaß haben von Addison Rae, und der nächste Song, da geht's auch um Spaß, und der ist von Mitta Krumm, Alle haben Zeit heißt er, und das ist eine Weimarer Künstlerin, die auch mit SK mal zusammen gewohnt hat und die man auch immer mal trifft, und das ist ihr auch passiert, und sie mag den Song auch sehr gerne, war auch im Musikvideo zu sehen.
1: Oh, true.
0: Und ja, wir hören mal rein.

0: That was Halluzinatze by Bert and Friends from their 2016 single. Yeah, they come from the Czech Republic, from Prague, and apparently they are just speaking in Czech gibberish. 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So I love you, Czech Republic. Mwah, good luck.
1: Also ein tschechischer Song, wo es eben ums Halluzinieren geht und deswegen auch der Text eigentlich nur so ausgedachte Sachen sind. Und Eske hat einen weichen Platz in ihrem Herzen, jetzt kann ich auch kein Deutsch mehr, für Tschechien, weil sie dort ihr Auslandssemester gemacht hat.
0: Genau. Danke, Jule.
1: Gerne.
0: The next songs are for my German people who have to work. As a student, I just spend my days basically chilling and drinking coffee at M18. So this is a shout out to those who actually have to go into the office.
1: Also zwei Songs, die für ihre deutschen Freunde, die arbeiten müssen, sind, die nicht einfach in der M18 rumsitzen können und Kaffee trinken können, sondern tatsächlich rausgehen müssen und malochen, wie wir gerne sagen. Und you don't want to announce it. You don't want to say that.
0: Bürotage?
1: Mhm, and the band.
0: Oh.
1: Try it.
0: Die größte Eisenbahn.
1: Yes.
0: Boom.

0: Kurznachricht für Sie. Die Nachricht lautet:
1: Mission Mainstaffel, Ausrufezeichen, Plakate 8, Verhaftungen, 0. Mission 2 folgt. Hol den Vorschlaghammer.

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0: Hallo und herzlich willkommen zu unserer heutigen Metaspace-Sendung.
17: Direkt aus dem Meta-Room. Ich bin sprachlos. Wir sitzen jetzt hier und machen unsere Sendung live. Das kommt nicht oft vor. Ich bin Sabrina.
0: Ich bin Laura.
17: Und wir eröffnen mit dieser Sendung den Meta-Room 2026.

0: Und ja, sind voller Vorfreude, dass hier jetzt auch Publikum sitzt und
1: die Bude voll ist.
0: Die Bude voll ist. Ja, das ist Wahnsinn. Es sind ja, Wochen, Monate voller Arbeit hinter uns und wir freuen uns einfach riesig, hier zu sein. Also wenn ihr jetzt zum ersten Mal davon hört, von Meta Room, erklären wir euch kurz, was das bedeutet. Meta Room ist ein Projekt vom feministischen Netzwerk Metaware aus Weimar. Und ja, mit dem Meta Room haben wir uns 2025 gedacht. 2019 wurde Metaware gegründet und 2025 haben wir uns gedacht, wir wollen aus der Studiobubble raus, wir wollen in den ja, öffentlichen Raum und einen Ort kreieren, an dem ja, sich Leute austauschen können zu Feminismus, an denen Flinterpersonen auftreten können, ja, an dem einfach viel passiert und BürgerInnen aus Weimar erreicht werden, die sonst nicht mit Feminismus-Themen sich austauschen, richtig?
1: Ja,
0: ja.
1: Das hast du total gut zusammengefasst.
0: Ich hoffe doch.
1: Man merkt, dass du schon eine Weile an dem Projekt arbeitest.
0: Ja, und Laura und ich machen seit ein paar Jahren zusammen Radio, die Metaspace-Sendung, zusammen auch mit Jux, sitzt heute auch im Publikum. Und deswegen haben wir hier so Zettel in der Hand. Das ist also ein Radiosetting, das wir jetzt in diesen Raum bringen. So könnt ihr das euch auch vorstellen. So sitzen wir auch bei Radio Lotte in Weimar und lesen so ein bisschen von unseren Zetteln ab, sind aber super vorbereitet. Und ja, was erwartet uns denn in dieser Sendung heute, Laura?
1: Also, wir haben für euch dabei den Ausblick auf die Programmpunkte im Meta Room dieses Jahr, was wir hier die nächsten Tage und Wochen noch erwarten dürfen. Es gibt ein Interview mit Lucienne von der 8. März Orga-Gruppe. Und im Meta Room gibt es ja auch mehrere Ausstellungen, die ihr euch hier in Weimar angucken könnt. Und einige der Ausstellenden haben wir hier vor Ort, die wir gerne ein paar Fragen zu ihren Ausstellungsstücken stellen würden. Und natürlich, wie immer, viel Musik von Flinter-Artists.
0: Richtig. Und da gehen wir doch gleich mal rein. Du hast dann einen Song mitgebracht.
1: Genau, der erste Song, den ich mitgebracht habe, der ist von Erma Franklin, der großen Schwester von Aretha Franklin. Das sagt euch wahrscheinlich was. Und zwar habe ich den Song Piece of My Heart mitgebracht. Und in dem singt sie von einer Liebe, die alles fordert und davon, wie es sich anfühlt, immer wieder ein kleines Stück von seinem Herzen zu geben. Es geht um Leidenschaft und Verletzlichkeit und die Frage, wie viel kann ich eigentlich geben, ohne mich selbst zu verlieren. Und es ist ein sehr kraftvolles Stück und wie ich finde, ein sehr bewegendes Stück. Und deswegen freue ich mich, dass wir damit jetzt anfangen.

0: Das war nicht Aretha, sondern Erma Franklin mit dem Song Peace of My Heart. Und ihr seid bei Metaspace heute in einem ganz besonderen Setting, nämlich live aus dem Meta-Room in Weimar, nicht aus dem Studio. Sabrina und ich sind hier und auch Susan, die uns heute schon ganz großartig einfach mit der Technik geholfen hat. Also nicht nur geholfen, sie hat die Technik gemacht und aufgebaut. Vielen Dank, mega cool. Und ja, alles, was ihr hier seht, ist ein riesengroßes Stück Ehrenamt. Und wir wollen euch einen kurzen Einblick geben, wie so ein Raum überhaupt möglich werden kann, Sabrina. Und wer könnte das besser erzählen als du? Erzähl doch mal.
1: Ja, ich erzähle.
0: Was ist die letzten Monate passiert hier?
1: Das hat ja schon letztes Jahr angefangen. Wir haben im August 2025 angefangen, Förderanträge zu schreiben für dieses Projekt. Wir haben 7 Förderanträge geschrieben, in ganz unterschiedliche Stellen, also sowohl Land als auch Stadt und Uni und Stiftungen. Und das war eine ganz schöne Arbeit. Da muss man ja ziemlich viel ausfüllen, Kosten- und Finanzierungsplan setzen. Und dann haben wir uns getroffen. Ab November, Dezember sind wir in die wöchentliche Orga eingestiegen. Wir sind ein Orga-Team aus 6 Personen, die Hälfte davon Studis, die Hälfte arbeiten. Und natürlich auch sehr, sehr viele HelferInnen im Hintergrund, die auch im letzten Jahr bei MetaRoom mitgemacht haben, ohne die das gar nicht möglich wäre. Und zu den Kosten, also wir haben jetzt für dieses ganze Projekt so ungefähr knapp 9.000 Euro zur Verfügung, wovon einfach schon 2.500 für die Miete draufgehen. Also ihr könnt euch vorstellen, es braucht einfach das Ehrenamt, um das alles umzusetzen. Und wie ich auch schon gesagt habe, die Hälfte von uns arbeitet. Also machen wir das einfach nach unserer Arbeit. Es ist wirklich ein Herzensprojekt und erfüllt uns aber auch, weil wir dann einfach einen Ort haben. Also wir sehen einfach, was wir tun, die Arbeit.
0: Wer war denn letztes Jahr von euch dabei? Da waren wir am Graben. Ein paar Hände gehen hoch, vielleicht so die Hälfte.
1: Yay.
0: Okay. Und es ist ja schon ein großer Unterschied zum letzten Jahr, Sabrina, die Räumlichkeiten.
1: Ja, auf jeden Fall. Also wir haben hier jetzt, ich glaube, ungefähr 80 Quadratmeter und im Graben hatten wir 32.
0: Wow,
1: Und da hatten wir auch einfach nur eine Umkleidekabine als Lagerort. Und hier haben wir ja mehrere Räumlichkeiten. Also das ist schon Luxus und auch von der Location her. Wir sind direkt am Theaterplatz. Wir sind sehr sichtbar. Das merken wir auch schon in der Vorbereitung, dass ständig Leute an die Tür klopfen und fragen, was wir hier jetzt vorhaben, ob wir ein Secondhand-Laden sind oder
0: Lampengeschäft.
1: Ja, ob wir Haare schneiden. Ja. Das, aber irgendwo, ja, ist alles ein bisschen wahr.
0: Stimmt, kommen wir später noch dazu.
1: Genau. Und an der Stelle kann ich ja auch gleich nochmal die Förderer aufzählen, die uns finanzieren. Also falls ihr selbst so ein Projekt auf die Beine stellen wollt, das sind so die Anlaufstellen. Also ein großes Danke an dieser Stelle an das Studierendenwerk Thüringen, das Studierendenkonvent Bauhaus, der Bauhaus-Uni, Studierendenrat der HFM, Gesellschaft der Freunde und Förderer Franz Liszt und die Neue Liszt-Stiftung, und Stadt Weimar und Land Thüringen. Da warten wir eben noch auf Rückmeldung, aber wir sind da sicher, da kommt noch was. Und also nochmal kurz zum zeitlichen Ablauf. Also wir sind jetzt hier für einen Monat, haben aber ja nur Geld für 10 Tage. Aber diese 10 Tage sind vollgepackt mit tollem Programm. Und es gibt natürlich auch Kosten, die wir nicht über die Fördergelder abdecken können. Deshalb findet ihr in dem ganzen Raum Infos zu Spendenmöglichkeiten. Und da würden wir uns natürlich sehr freuen. So, machen wir jetzt mal wieder Musik, richtig?
0: Ja, würde ich auch sagen. Wir haben noch einen Song dabei, und zwar von Doja Cat. Der Song heißt Amen und spielt so ein bisschen mit dem Amen, also Amen, und aber auch Amen im Sinne von Man, Männer. Und es geht um Macht, Moral und männliche Dominanz, und das Ganze verpackt in sehr provokante Lines. Und es geht um sexuelle Selbstermächtigung. Und irgendwie verschwimmen mir so zwischen Ironie und Ernst die Grenzen. Was ist Satire? Ist es Kritik? oder kalkulierte Provokation. Und wahrscheinlich ist es von allem ein bisschen. Ich finde den Song sehr catchy. Und wenn ihr euch vorhin gefragt habt, ja, was macht man jetzt während so einer Radiosendung eigentlich, wenn die Musik kommt? Also wenn wir im Studio sitzen, dann feiern wir meistens die Musik, die wir selber mitgebracht haben.
1: Singen laut mit.
0: Aber ihr könnt einfach quatschen, euch noch ein Getränk holen und euch wohlfühlen. Und dann hören wir jetzt erstmal Doja Cat mit Amen. 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

0: Das war Doja Cat mit Amen. und ja, ihr seid hier heute im Meta-Room mit der feministischen Radiosendung Metaspace. Und wir haben jetzt eine Person zu Gast, Lucienne von der 8. März-Orga-Gruppe.
1: Hallo.
0: Zur Einordnung, die 8. März-Orga-Gruppe bildet sich ja jedes Jahr neu um eine Demonstration zum feministischen Kampftag auf die Straße zu bringen. Und ja, Lucien, wie fühlst du dich? Morgen geht's los.
2: Schon ein bisschen ausgelaugt, aber trotzdem sehr gespannt auf morgen, weil ich habe das Gefühl, die ganze Arbeit in der Vorzeit ist dann immer so super. Also fühlt sich immer super wertschätzend an, wenn man dann sieht, wie viele Leute wirklich kommen und wie viel das wirklich macht, dieses Straßenfest immer so umzusetzen.
0: Und wie hat sich die Zusammenarbeit in diesem Jahr gestaltet? Wie groß ist eure Gruppe? Wann habt ihr gestartet?
2: Wir haben uns so ein bisschen was von euch abgeguckt. Also die letzten Jahre ist es immer so ein bisschen sehr hektisch verlaufen, was so den Start anging. Meistens haben wir erst immer so Mitte, Ende Januar irgendwie was hingekriegt, auf die Beine zu stellen. Und dann haben wir dieses Mal gedacht, okay, jetzt probieren wir es schon mal im November. Das war nicht so erfolgreich. Also in der Regel haben wir uns dann einfach immer nur so in den Orga-Konstruktionen getroffen, die halt eh schon bestanden. Aber ab Dezember hatte sich dann auch so ein paar Neuzugänge mit in die Treffen gesandt. Und es war auch wieder sehr cool zu sehen, also ähnlich wie bei euch. Wir haben ein relativ breites Spektrum von so Schülis bis hin zu arbeitenden Leuten und haben uns jetzt quasi in den letzten Wochen dann immer getroffen und ich jetzt mal, ja, ähnlich wie ihr das macht, so ein bisschen Aufgaben verteilt und geguckt, dass wir den Theaterplatz für den Tag anmelden können. Und dann haben wir dieses Jahr so ein bisschen, ja, die Besonderheit, dass wir uns entschieden haben, auch eine Demonstration zu machen. Die letzten paar Jahre, also ich bin jetzt schon zum dritten Mal mitten in der Orga dabei, und die letzten paar Jahre haben wir eigentlich immer nur ein Straßenfest gemacht, weil es ja diese sehr große Demonstration in Erfurt gibt. Und wir haben uns gedacht, vielleicht bietet sich Weimar an, auch so ein bisschen für andere Personen, die vielleicht in Erfurt sich entweder nicht so gesehen fühlen oder dass es einfach ein bisschen umständlicher ist, an so einer großen Demo teilzunehmen, dass wir in Weimar vielleicht so ein bisschen was Kleineres auf die Beine stellen können.
1: Und sind es vorrangig Privatpersonen, sind auch Institutionen so bei der Orga jetzt dabei?
2: Also an sich keine Institutionen. Wir sind Privatpersonen, die teilweise andere Kollektive vertreten. Wir haben dieses Jahr auch Förderung von der Stadt bekommen durch die Gleichstellungsbeauftragte Frau Kittlaus. Das war sehr toll, weil wir in den letzten Jahren maximal so mit Förderung vom STUKO, von der Bauhaus-Uni, rechnen konnten. Und das hat uns dieses Mal auch ein bisschen so Möglichkeiten gegeben, die wir in den letzten Jahren nicht hatten. Aber ja, eigentlich quasi alle aus ehrenamtlichen Stücken.
0: Und ja, was passiert morgen am Theaterplatz?
2: Wir treffen uns 13.30 Uhr und versammeln uns schon so ein bisschen auf dem Platz. 14 Uhr ist dann offizieller Auftakt der Demonstration, auch schon mit so ein paar Redebeiträgen. Und dann gibt es so einen Demonstrationszug mit einer Zwischenkundgebung auf dem Herderplatz. Dann finden wir uns wieder auf dem Theaterplatz ein, und ab 15 Uhr ist dann ähnlich wie die letzten Jahre dann das Straßenfest bis 18 Uhr. Und wenn man danach noch Energie hat, kann man ja auch noch in den Metro gehen, weil ihr habt ja eine Afterparty organisiert.
0: Richtig. Ja, hier gibt es auch noch ab 18 Uhr zwei DJ-Sets. Einmal von Nokia Slider, Groovy Housey Sounds mit dabei Hafergirl. Und Too Shy to Q, Beats aus aller Welt, Trance und Hard Groove.
1: Das ist auf jeden Fall ein anderer Vibe als jetzt gerade.
0: Ja.
1: Hier im Raum.
0: Aber der Raum ist wandelbar. Aber habt ihr nicht auch Musik-Acts am Theaterplatz?
2: Ja, wir haben nicerweise auch ein paar Leute mitkommen können. MC Nifty liegt auf und dann haben wir auch Flausen und MC Dauerwelle, das ist so ein Rap-Duo. Und wir haben Natalie, das ist eine Freundin von einer Person aus unserer Orga-Gruppe, die auch Sängerin ist und dann mit Gitarre so ein bisschen akustisch auflegt.
1: Cool.
0: Mega gut.
1: Richtig gut.
0: Und wie sieht's aus mit dem Thema Sicherheit und Awareness? Was habt ihr da geplant?
2: Wir haben ein Awareness-Konzept. Das ist eigentlich auch schon so eine Sache, die bei uns relativ fundamental so drin ist. Also, dass wir einfach versuchen wollen, dass alle Leute auf der Demo und dann auch auf dem Straßenfest sich einfach wohlfühlen. Und dazu kann man halt, also es gibt Awareness-Personen bei beiden Veranstaltungen, die ganze Zeit mitlaufen und an die man sich wenden kann, wenn man sich irgendwie unwohl fühlt, wenn irgendwas passiert ist oder es einfach so gesundheitliche Sorgen gibt, genau. Und dann dient der Meta-Room in der Zeit der Veranstaltung als Awareness-Space. Also wenn man irgendwie einen Rückzugsraum benötigt, dann kann man sich da auch gerne einfinden, beziehungsweise einfach die Awareness-Personen, die hier dann morgen auch deutlich gekennzeichnet sieht, ansprechen und dann findet sich da definitiv eine Unterstützung.
0: Ja, voll gut. Wir freuen uns sehr auf den morgigen Tag. Das wird richtig aufregend, vor allem so perfekt, dass wir hier am Theaterplatz einfach ein Ladengeschäft haben und ihr direkt nebenan den Theaterplatz besetzt. Das ist richtig toll.
2: Total, ich freue mich auch sehr, dass es so perfekt geklappt hat.
1: Richtig gut.
0: Ja, dann vielen Dank, Lucien, für das kurze Interview. Es geht weiter mit Musik und zwar mit dem Song Germ von der britischen Singer-Songwriterin Kate Nash. Sie hat einen Text geschrieben, es war ursprünglich ein Essay, das hört man auch, Spoken Word trifft Pop-Punk. Und Auslöser für das Essay war eine kontroverse Entscheidung des britischen Supreme Courts im Jahr 2025. Da ging es nämlich um die rechtliche Definition des Begriffs Frau. Transfrauen wurden da nicht eingeschlossen, was ja zeigt, dass es ein klarer Rückschritt für Inklusion, Gleichberechtigung und die Rechte von Transpersonen ist. Und genau, in ihrem Song geht es um Transphobie, Solidarität mit der Trans-Community, um Gewalt gegen Frauen, toxische Männlichkeit und starre Rollenbilder. Ja, es ist ein krasser Song, er ist krass persönlich, faktenbasiert und eben mit einem klaren Appell für inklusiven Feminismus. Hier kommt Kate Nash mit Germ.

0: musste irgendwie an ein Essay denken bei dem Song. Komisch.
1: Komisch, ja.
0: Wie kommt das nur?
1: 5 Minuten Song, ja.
0: Was haben wir denn gehört, Sabrina?
1: Kate Nash mit dem Song Germ.
0: Okay.
1: Ja.
0: Was immer du mitbringst, hören wir uns an.
1: Na klar, das passt ja auch wunderbar hier rein. Ja, ihr seid im Meta-Room.
0: Yay.
1: Erzähl mal, Laura, was siehst du von deiner Position aus, dass das auch die RadiohörerInnen nachempfinden können?
0: Ja, ich sitze in einem sehr trashig gestrichenen Raum in den Farben Türkis und Rosa. Also wenn ich darüber gucke, in Kombi mit so dem lilanen Fransenband an der Decke, habe ich so wirklich 80er Jahre Miami Vice Vibes. Also ja, irgendwie so Lollipop, Eisladen, Eis, wir könnten auch noch Eiscreme verkaufen, würde auch passen. Über uns schwebt so das Metaspace mit dem Projektor, den ich endlich kaufen konnte von unseren Fördergeldern, nur für diese Sendung. Richtig gut. Und ich sehe tolle Ausstellungen. Da hinten sieht es auch so ein bisschen aus wie so eine 60er-Jahre-Sofa-Ecke, irgendwie bequem zum Hinsetzen. Da hinten sehe ich noch so Meta-Merch, was wir heute gesiebdruckt haben. Ein Inforegal, die ganzen netten Leute hier im Publikum. Da drüben sitzt Susan an der Technik und hinter uns einfach ein grandioses, man kann es nicht anders nennen, es ist ein Bühnenbild.
1: Es ist ein Bühnenbild und ich bin so beeindruckt, was ihr da auf die Beine gestellt habt vom Gestaltungsteam. Wir haben die Farbe ja so nicht an der Wand ausgewählt und waren erstmal überfordert, als wir zum ersten Mal dieses Ladengeschäft gesehen haben. Und jetzt denke ich mir, ja, geil, alles richtig gemacht.
0: Irgendwie stimmig.
1: Ja, sehr stimmig.
0: Da auch nochmal danke an die ganzen helfenden Hände im Aufbau. Meine Mom für die schöne Deko und die ganzen Ausstellenden. Und es gibt einfach 3 große Schaufenster, was richtig cool ist, weil ständig gucken Leute rein, man sieht, dass draußen irgendwie was los ist. Also es gibt direkt so eine Verbindung von innen nach außen durch die Schaufenster.
1: Ja, das ist richtig, richtig gut. Wir sind ja hier, um 10 Tage Programm zu feiern.
0: Ja.
1: Ich habe jetzt hier mal unseren Programmflyer in der Hand. Richtig groß.
0: Ja.
1: 10 Tage vollgepackt.
0: Gibt es denn für dich ein Highlight, worauf du dich freust besonders?
1: Ja, ganz klar. Also für mich ist der Konzertabend immer ein Highlight, weil ich den organisiere. Und wir haben jetzt einen größeren Raum. Das hat mich natürlich auch im Booking beeinflusst. Könnte sein, dass hier Bands auftreten mit Schlagzeug. Das war letztes Jahr nicht möglich. Deswegen, ja, ich freue mich da riesig drauf. Ich erzähle euch was über die Bands. Und zwar haben wir am 13.03. Besuch von Vandalispin. Vandalispin macht verrauchten Indie-Pop mit Soul, klarer Jazznote. Und hinter dem Projekt steht Helena Niederstraße, studierte Jazz-Schlagzeugerin. Und für sie ist Songschreiben ja eine klare Selbsttherapie. Erste Bühnenerfahrungen hatte sie ja als Teenagerin nachts in München auf den Straßen, hat sie da einfach gesungen. Der Name Vandalispin ist ein Kofferwort aus Vandalismus und Lesbien. Und steht ja für sie für einen bewusst eigenen Weg. Spannend fand ich auch, als ich recherchiert habe, dass sie beste Newcomerin, als beste Newcomerin ausgezeichnet wurde auf dem Reeperbahn-Festival 2025, dieses Jahr auf dem Dogville auftritt. Ich meine, Meta Room Dogville. Ganz klar.
0: Hier wir starten. Setzen die Trends.
1: Ja,
0: ist so.
1: Ist ganz klar.
0: Ja.
1: Und war jetzt auch im letzten Jahr Vorband von Fuffi 50. Ich freue mich einfach riesig, dass wir diese Band hier haben und auch noch eine grandiose Band als Support, Spinnen aus München. Dahinter stecken Veronika und Sophia. Ihr Sound kann man einordnen zwischen Punk, Noise und Krautrock. Direkt, laut, voller Energie, was wir für diesen Raum brauchen. Bei ihrer Musik geht es ihnen weniger um Selbstverwirklichung, sondern einfach um Freiheit, Austausch, laut sein und Spaß haben. Und das wollen wir am 13.03. Wir wollen laut sein, wir wollen ganz viel Spaß haben, wir wollen hier einen Raum kreieren, wo alle einfach schwitzend nebeneinander stehen und mitschreien können, weil es gibt sehr viele Mitschreiparts und darauf freue ich mich einfach.
0: Und das Tolle ist ja auch, dass nicht nur das Konzert, sondern alle Veranstaltungen kostenlos sind im Meta Room.
1: Alles ist kostenlos.
0: Ja.
1: Richtig. Und Laura, was geht bei dir so programmmäßig? Was schwebt dir da so vor, was du unbedingt besuchen musst oder welche Programmpunkte du vielleicht auch noch selbst machst?
0: Na, ich freue mich natürlich aufs Haare schneiden, weil ich ja sehr gerne Haare schneide und das einfach ein sehr schöner Ort ist, in dem sehr schöne Frisuren entstehen könnten, denke ich mir. Das wird auf jeden Fall ein schöner Abend. Das ist, glaube ich, nächsten Sonntag. Oh Gott, jetzt weiß ich es gar nicht aus dem Kopf.
1: Ja, gucke ich mal ins Programmheft und am 15.03. von 12 bis 18 Uhr Haare schneiden und Kleider- und Pflanzentauschparty.
0: Ja, ich glaube, das wird ein richtig schöner Sonntagnachmittag. Man kann einfach mit seinen Klamotten herkommen oder ein bisschen stöbern, Pflanzen mitnehmen, neue Frisur mitnehmen. Das ist doch das, was man im März und im Frühling machen möchte, denke ich mir, an einem Sonntag.
1: Ganz klar.
0: Hammer.
1: Und ich meine, da gab es ja schon Gerüchte, dass das hier so ein Friseurladen ist.
0: Ja.
1: Ganz klar. Kein Problem. Secondhand, Friseur, wir sind dabei.
0: Ja, aber auch sonst. Es sind, ich freue mich auch auf das Flinter-Speed-Dating, also Flinter-Friends-Speed-Dating stelle ich mir auch spannend vor. Karaoke, habe ich auch richtig Bock drauf. Hast du noch was anderes auf dem Schirm?
1: So vieles. Aber muss ich jetzt noch mal in mich gehen und jetzt hören wir am besten noch mal Musik. Und ihr könnt hier einfach mal ein Programmheft nehmen und durchstöbern und vielleicht dann auch noch mal zu Wort kommen, was ihr ganz gut findet. Jetzt hören wir doch erstmal bei Wendelispen rein, weil Wendelispen kommen am 13.03., dass ihr euch schon mal einstimmen könnt.
0: Sind wir schon mal gut vorbereitet, alle.
1: Richtig, dass wir alle mitsingen können, kommt jetzt der Song Lesbian Recruiter. Viel Spaß! Mhm.

0: Das war Vandalispin mit Lesbian Recruiter und ihr seid bei Metaspace.
1: Yay! Jetzt haben wir die Crowd auch in der Radiosendung. Ja. Man kann sich vorstellen, wie viele Leute hier sind. Das ist echt unfassbar. Wenn ihr das sehen könntet gerade, Hammer.
0: Richtig. Und es gibt ja auch eine Meta-Room-Ausstellung, wenn ihr die jetzt sehen könntet. Also ihr müsst ja noch vorbeikommen, das ist ganz klar. Und wir haben jetzt bei uns Hanna Uhlmann. Hi.
2: Hallo.
0: Und du hast auch ein Projekt mitgebracht, und zwar das Projekt
2: 5 Tage im Zyklus.
0: Ah, 5 Tage.
2: Verrät vielleicht schon was.
0: Ja, erzähl uns doch gern mal. Oder erzähl uns auch gern, was da jetzt steht in der Ecke. Genau, was wir hier jetzt sehen und was es damit auf sich hat.
2: Ja, also danke erstmal. Ich freue mich sehr, dass ich hier im Meta Room meine Arbeit 5 Tage im Zyklus einmal zeigen darf, weil es um ein Thema geht, was mir sehr, sehr wichtig ist und wo ich mir mehr Sichtbarkeit in der Gesellschaft wünsche. Und zwar geht es um die chronische Krankheit Endometriose, bei der sich gebärmutterähnliche Teile außerhalb der Gebärmutter ansiedeln und dann während der Menstruation und teilweise auch davor oder danach Schmerzen auslösen, das ganze System irgendwie betreffen, auch das Gehirn, die Hormone, den Verdauungszyklus, alles Mögliche. Und ja, das ist eine Krankheit, die sehr unterschätzt wird, wo es auch sehr lange dauert, um da irgendwie eine feste Diagnose zu bekommen. Die meisten gehen jahrelang zum Arzt und es entwickelt sich, die Krankheit entwickelt sich weiter, aber es wird nie irgendwie richtig eingeordnet. Genau. Und sichtbar ist meine Arbeit. Es ist eine Kleiderpuppe mit einem Kleid, das so ein weißes Kleid mit Spitzen, was so ein bisschen schimmert. Ich glaube, das ist so ein Kommunionskleid. Und darüber ist ein Korsett, was so ein bisschen Skelett, dornig, in Knallrot mit Ketten um den Körper so geschlungen ist, auf der Höhe des Unterbauchs. Genau, und das Korsett ist 3D gedruckt und hat halt diese spitzen Dornen und es geht um den Schmerz, den man irgendwie, also ich habe das Korsett auch selber schon getragen in so einem performativen Event. Und genau, dass dieser unsichtbare Schmerz dadurch sichtbar wird oder auch Personen, die ihn nicht haben, vielleicht anziehen können.
0: Ja, ich finde, das ist wirklich ein krasses Objekt hier. Also es sticht gleich ins Auge und ich fand es super spannend, darüber zu lesen im Vorfeld und habe auch gelesen, dass es ja auch viel aus deiner persönlichen Erfahrung heraus entstanden ist. Gab es so einen Moment, den du erlebt hast oder wo du wusstest, okay, jetzt musst du daraus etwas erschaffen?
2: Ja, den gibt es eigentlich jeden Monat. Also jedes Mal, wenn ich mit diesen Schmerzen im Bett liege, weiß ich, dass ich mich mit dem Thema mehr beschäftigen möchte und dass ich es auch sichtbarer machen möchte oder dass ich mehr darüber sprechen möchte. Und in den Momenten entstehen dann auch die Gedanken, wie ich es in Kunst umsetze. Dann während des restlichen Monats ist man natürlich auch mit anderen Sachen beschäftigt, aber ja, ich versuche das in meiner Kunst einfach mit einfließen zu lassen und ja, auch dadurch irgendwie wieder Raum zu eröffnen. Und seitdem hatte ich super viele Gespräche über das Thema, auch mit anderen Personen, die auch betroffen sind und es gibt auch diesen Sommer, ich weiß nicht, ob ich jetzt hier Werbung machen darf, aber
0: auf jeden Fall.
2: Im Herbst in Leipzig nehme ich auch bei einer Ausstellung teil und da geht es um Schmerz im Oktober, im Helmut Space.
1: Das sind doch schöne Ausblicke schon für den Sommer.
0: Ja. Ja, vielen Dank, dass du mit deiner Arbeit hier bist und dass du das mit uns geteilt hast und würden dann jetzt gleich das Mikrofon übergeben an Joan. Hi.
3: Hallo.
1: Fliegender Wechsel hier.
0: Du hast auch Arbeiten mitgebracht unter dem Projekttitel Quer fällt ein. Erzähl
3: genau.
0: Gerne darüber, was wir hier sehen und was es damit auf sich hat.
3: Das sind relativ viele Arbeiten aus unterschiedlichen Techniken tatsächlich und das ist auch gar nicht so wirklich ein konkretes Projekt, sondern eher so ein Titel, den ich mir tatsächlich so ein bisschen aus den Fingern gezogen habe, weil ich ja auch irgendwie einen Titel haben wollte. Und es sind recht viele Fotografien, die jetzt in den letzten ein, zwei Jahren entstanden sind, aber auch Cyanotypien und gedruckte quasi Kopien von Chemigrammen. Also das ist so eine Technik, wo man quasi Fotopapier aus der Dunkelkammer nimmt, aber außerhalb der Dunkelkammer mit negativen oder positiven belichtet. Und da kommen ganz viele lustige Sachen bei rum. Und das ist quasi unter dem Titel Querfeldein so eine Zusammenstellung aus Fotos und Werken, die so ein bisschen experimentell sind, wo ich vielleicht Sachen zum ersten Mal ausprobiert habe oder die einfach so zufällig auch zum Beispiel mit Freunden entstanden sind.
0: Und gibt es da so eine Verbindung auch emotional?
3: Das definitiv, weil das alles, also ich habe schon versucht, ein bisschen zu kuratieren, so aus eben Dingen, die in den letzten Jahren noch einfach zufällig entstanden sind, und da eben Werke rauszusuchen, die auch einfach diesen selbstbewussten Experimentiergedanken so darstellen oder zusammenfassen, weil es letzten Endes auch immer, finde ich, persönlich in meiner Kunst darum geht, so ein bisschen aus mir rauszukommen und auch als nur mal irgendwie kleine, weiblich gelesene Person so ein bisschen auch Raum zu nehmen, der vielleicht nicht so wirklich erreichbar scheint oder auch einfach ganz konkret physisch gar nicht mal so unbedingt da ist oder so erdacht wird. Und ja, es ist einfach, es sind viele auch emotionale Gedanken so an den Fotos, die hier gezeigt werden. Und ich hoffe natürlich, dass andere Leute vielleicht auch so ein bisschen Gefallen daran finden oder sich so ein bisschen Gedanken machen, was so vielleicht für sie auch dahinter steht.
0: Und wie war so der Prozess für dich, das hier im Meta-Room zu machen?
3: Das war sehr interessant irgendwie. Also ich habe diesen Open Call halt gesehen, wo eben Mitwirkungen und auch künstlerische Mitwirkungen irgendwie gesucht wurde. Und da ich letztes Jahr auch so ein bisschen schon vom Meta-Room mitbekommen habe und auch mal bei ein paar Veranstaltungen da war, fand ich die Idee natürlich total spannend, einfach Fotos zu zeigen und zu gucken, so, was so an die Wände kommen könnte. Und genau, beim Aufbau, es war, oder die Male, wo ich dann auch jetzt hier war, es war total lieb hier, es waren total nette Leute da, es war sehr schön, auch so ein bisschen vom einfach Meta-Room-Prozess mitzubekommen und da auch einfach ein Teil von zu sein. Also auch nochmal danke an alle Leute, die das hier wirklich mit auf die Beine gestellt haben. So, es ist wirklich ein sehr cooler Raum hier.
0: Voll. Ja, vielen Dank für deine Bilder hier. Ich finde das so krass, was es mit dem Raum macht. Also ich stehe sehr oft in dieser hinteren Ecke und gucke einfach sehr lang.
1: Ja,
0: ich verweile da so mit dem Blick.
1: Ja, die Kleinteiligkeit oder dadurch, dass es so viele kleinere Sachen auch sind, lädt das total ein, einfach stehen zu bleiben und so sich in alle so rein zu vertiefen. Das finde ich richtig cool.
0: Ja, vielen, vielen Dank dir. Es gibt natürlich auch weitere Künstlerinnen. Also wir haben insgesamt 5, nochmal gecheckt, 5 KünstlerInnen und verschiedene Projekte hier. Es lohnt sich auf jeden Fall vorbeizukommen, im Meta Room. Wir sind da auch morgen am Sonntag von 12 bis 22 Uhr. Und dann geht es jetzt weiter.
1: Mit einem schönen Song. Ich habe Robin mitgebracht mit dem Song Dopamine. Der so richtig schön vorwärts geht, ein Song über Sehnsucht und das Gefühl, wenn die Emotionen wie ein chemischer Ausnahmezustand so den Körper einnehmen. Und Robin ist einfach, weiß nicht, finde ich auch eine Künstlerin, die tolle Musik macht, zum 8. März, weil sie einfach so danceable sind und irgendwie auch so vorwärts gehen. Deswegen hören wir jetzt rein bei Robin.

0: Das war Robin mit Dopamin und da kommen auch direkt noch Leute rein. Sucht euch gerne einen Platz. Wir sind hier bei Metaspace, einer Live-Radio-Sendung und schauen jetzt noch mal ganz kurz aufs Programm für die nächsten Tage.
1: Genau, es gibt nämlich am 14.03. einen Vortrag von Luise Demirden. Und da geht es nämlich um Riots, Not Diets, Einführung zum System Fettfeindlichkeit. Das kann ich euch einfach sehr ans Herz legen, diesen Vortrag. Da wird nämlich gemeinsam erkundet, was Fettfeindlichkeit ist und warum sie uns alle betrifft. Das finde ich einfach einen spannenden Input.
0: Ja.
1: Und wir haben, wie gesagt, ganz viele wunderbare Programmpunkte, die wir jetzt nicht im Detail alle vorstellen können, weil die Zeit nicht ausreicht. Aber wir haben wunderbare Programmflyer, die ihr euch mitnehmen könnt. Und wir haben unsere Website www.metaroom.online. Hier danke an Lena, die diese Seite dieses Jahr gestaltet und veröffentlicht hat. Oder ihr könnt euch eben über Instagram meta.ware oder meta.room informieren. Und jetzt gibt es nämlich gleich wieder Musik, weil wir jetzt schon so drin sind und weil wir tolle Musik hier spielen wollen. Es gibt den tollen Song von Meek, Singer-Songwriterin aus Ripley. Der Song heißt Fabulous. Und ihr müsst den hören. Ich weiß nicht, er bringt mich immer...
0: ihr werdet ihn hören,
1: ihr kommt da jetzt nicht drum rum, aber ich liebe den Song, weil er einfach immer gute Laune bringt, obwohl es natürlich um Selbstzweifel geht, aber sie werden eben zur Parole um für Mut und Stolz im einzustehen. Hier kommt Fabulous von Meek.

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1: Oder dieser Song?
2: Sag doch auch mal was dazu.
1: Wunderbar. Das war Meek mit Fabulous. Ja, und wir sitzen im Meta Room.
2: Und falls ihr euch wundert, was wir hier zwischendrin immer mit Susan von der Technik so wild raschelnd auf den Blättern umher schreiben und streichen, ist dann, wenn wir uns doch mal verquatschen dann in der Sendung, muss man immer gucken, dass der Redaktionsplan, den man eigentlich so sehr akribisch und ausführlich vorbereitet hat, wie Sabrina in diesem Fall, dass man den dann doch nochmal durcheinander würfelt und Beiträge leider gestrichen werden müssen. Aber dafür haben wir heute richtig viel

0: Sendung. Ihr könnt alles auf Soundcloud nachhören unter Metaware und da gibt es ganz fantastische Sendungen. Es gibt auch hier im Meta-Room ein paar Plakate mit Metaspace und QR-Codes und da könnt ihr Sendungen nachhören. Das das können wir empfehlen. Und jetzt kommt ein großes Danke an Susan an der Technik. Das ist richtig krass, was Susan hier gemacht hat. Wir danken euch, das wunderbare Publikum, das uns hier die Stunde begleitet hat. Vielen lieben Dank fürs Zuhören. Vielen lieben Dank an die Artists und an Lucien von der 8. März Orga-Gruppe. Danke an das Meta Room Orga-Team mit Emmy und Lisa und Amber und Lena und Laura und Lauras Mama
1: und Sabrina.
0: Und an alle Förderer, die dieses Projekt möglich gemacht haben, allen HelferInnen, die hier Schichten schieben. Das ist wirklich wunderbar. Und wenn ihr jetzt denkt, wow, Metaspace ist ja richtig cool, was die hier auf der Bühne gemacht haben. Ja. Ganz, ganz toll. Wir kommen wieder.
1: Ja, bitte, kommt wieder.
0: Am 20.03. gibt es noch eine Sendung und wir bringen euch die Schlagerhits mit. Ja, Laura hat hier schon Deko mitgebracht, das ist richtig cool. Freut euch also am 20.03. auf eine Stunde voller großer Gefühle, Ohrwürmer und ganz viel Glanz mit Live-Auftritt der Herzschwestern. Schlager für Herz und Seele.
1: Ja, das wird richtig deep.
0: Es wird so deep und danach geht's ab.
1: Und wir haben auch Gäste, wir haben auch da wieder...
0: Wir haben Gäste. Danach geht's ab mit Karaoke. Ihr könnt also eure Schlagerhits gleich nochmal selbst singen. Es wird grandios am 20.03. Und dann gehen wir doch jetzt in den letzten Song rein.
1: Ja.
0: Ja.
1: Sabrina, vielen Dank. Das war unsere erste Sendung mit so viel Publikum. Yay. Überhaupt mit Publikum. Vielen Dank an euch. Ihr wart richtig lieb.
0: Ach, das war richtig toll. Genau. Und jetzt kommt... ein letzter Song, der von Liebe, Fürsorge und Menschlichkeit erzählt. Es geht um...
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3: Hallo und herzlich willkommen zu einer neuen Folge der Stadtschwärmer. In dieser Woche haben sich die Stadtschwärmer einen leichteren grünen Ort ausgesucht, einen verspielten Ort, einen Ort, wo viel gelacht wird. Sie haben einen schönen Spielplatz besucht, gleich um die Ecke vom Schillerhof. Ja, und was sind eigentlich die Stadtschwärmer? 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Wenn ihr Lust habt, dabei zu sein und eure Lieblingsorte in Jena zu zeigen und vorzustellen, dann könnt ihr gerne mitmachen und euch bei uns im Radio OKJ für das Stadtschwärmerprojekt anmelden. So, nun aber viel Spaß beim Zuhören und genießt den Sonnenschein am Wochenende.
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4: Wir sind jetzt hier bei einem Spielplatz am wenigen Jener Platz und der Breite Straße. Und ja, hier sieht es sehr schön aus. Man hört auch immer wieder die Kinder. Manche weinen. Und den anderen geht es besser. Wie findest du den Spielplatz hier, Elsa?
5: Das ist total schön.
6: Ja, so, das Schöne auch. Ist auch, dass mitten, also da auch noch sehr viel Grün dabei ist.
4: Ja, also man sieht hier, es ist der ganze Spielplatz ist umgrenzt von hohen, was sind das denn? Buchen. Und dann.
6: Und Büschen.
4: Genau. Dann stehen hier auch ein paar Kiefern. Und dann gibt es hier in der Mitte so eine breite grüne Rasenfläche, wo man vielleicht Purzelbäume schlagen kann oder Brücke üben kann. Ja, vor allem gibt es hier zwei Schaukeln, dann ein wunderschönes Klettergerüst mit mehreren Rutschstangen.
6: Sehr praktisch.
4: Ja, einen Sandkasten.
6: Zwei Tischtennisplatten und auch Bänke für die Erwachsenen zum Beispiel, wenn sie sich mal zwischendrin ausruhen wollen, nicht die ganze Zeit ihrem Kind hinterherrennen wollen. Und das Gute ist, hier ist auch alles sehr übersichtlich. Man kann also von jeder Bank aus sein Kind sehen, denke ich mal.
4: Ja, das stimmt. Hier sind nicht so viele Bäume. Die Bäume umrunden das ganze Areal, aber sie stehen jetzt nicht so im Weg. Ja, ich finde, das sieht hier alles sehr schön aus. Und jetzt, wo es so sonnig ist, wollen bestimmt viele Leute hier hingehen, weil jetzt ist gerade ein wunderbar sonniger Tag.
6: Ja, und dadurch, dass es so heiß ist, ist es auch schön, dass es hier das alles so mit den Bäumen umrundet ist. Dadurch ist auch schön Schatten hier. Nicht überall.
4: Ja.
6: Es gibt auch Plätze, wo schön Sonne ist, für die, die Sonne lieber mögen als Schatten. Aber allein schon im Schatten ist es super warm.
4: Das stimmt. Los, wir fragen nochmal einen der Kinder und Erwachsene, die sich hier auf dem Spielplatz tummeln. Ja, heute ist ja wunderbar sonniges Wetter. Woher kommen Sie denn und besuchen Sie den Spielplatz hier häufiger?
7: Ich komme hier direkt aus wenigen Jena und ich bin auch hin und wieder hier, ja, genau, richtig schön. Erkannt.
4: Ja, es ist schönes Wetter, ne?
7: So ist es, ja.
4: Wen haben wir
7: lange
4: da?
7: Drauf gewartet. Oh, na, ja, jetzt mit.
4: Hallo? Wer ist das denn?
7: Darf ich deinen Namen sagen? Das ist der Jonathan, kommt auch aus Jena.
4: Ja, was benutzt denn sozusagen zum Beispiel Ihr Kind am meisten?
7: Ja, na, wenn ihr das gesehen habt, jetzt waren wir ganz lange auf der Schaukel gewesen,
4: ja,
7: zum Beispiel. Das ist schon hier das Gefragteste, sag ich mal,
4: sehr, jetzt
7: in dem Alter. Hm.
4: Ich liebe auch die Schaukel. Ja, ich finde die cool.
6: Haben Sie hier in Jena noch andere, oder hier in der Gegend noch andere Spielplätze, die Sie genauso mögen wie diesen hier?
7: Ja, und es gibt, wir haben ja wirklich hier das, sag ich mal, sind wir gut ausgestattet mit Spielplätzen. Es gibt ja hier noch Richtung, wenn man Richtung Paradies geht, ne? Da ist ja dieser neue große Park, das ist so ein kleines Spielgerät, aber da kann man eben aufgrund der großen Wiese eben auch viel machen, das sind wir auch sehr gern und man kann direkt zur Saale, das ist dort sehr schön. Ne? Da gibt es auch so ein paar Ecken, wo man so ein bisschen ins Wasser rein kann, das ist bei der Wärme ja auch.
4: Aber man muss aufpassen, dass die kleinen Teenkinder nicht ins Wasser fallen.
7: Das ist wohl wahr, aber Das machen wir schon, das ist ja schon, der hat ja noch große Geschwister, bei denen ist auch nichts passiert. Da sind wir schon geschult und genau, also da sind wir gerne. Und dann gibt es ja noch den vor Edeka, den ganz kleinen, den finde ich auch nicht schlecht. Da ist man, sag ich mal, auch immer mal, sag mal, da ist man sehr für sich, das ist nicht so ja, überlaufen, ne? Das ist ganz schön. Und dann gibt es ja noch den großen an dem Tunnel. Unter dem Anger-Gymnasium.
4: Ja, der ist schön.
7: Der ist auch sehr schön, aber da ist der Nachteil bei diesem Wetter, dass es da wenig Schatten gibt, ja, finde ich. Ne? Da geht man, hier kann man sich immer mal ein schattiges Plätzchen suchen, und dort ist es halt, da ist man immer in der Sonne, sage ich mal. Also, oder viel in der Sonne. Der ist dann wirklich erst am späten Nachmittag zu empfehlen. Und ansonsten gehen wir halt vorne noch gerne an die Saale, auch dort manchmal hin und wieder.
4: Okay, Dankeschön.
7: Gerne.
6: Wir sollten mal fragen, was man sich noch so wünschen könnte auf diesem Spielplatz, weil eigentlich ist ja so gut wie alles da.
4: Von Spielsachen, also sozusagen Klettergoosten oder so.
8: Ah ja, fällt mir gleich eins ein. Eine Wippe zum Beispiel. eine Wippe und oder hier diese, wie heißen diese kleinen,
4: ja, diese Wackeldinger.
8: Wackeldinger, genau, ja, diese.
9: Ich finde es so für kleinere Kinder irgendwie noch ein bisschen.
10: Ja, stimmt, so für den Kleinkindbereich, sowas für anderthalb, zweijährige. Aber eigentlich finde ich es sonst auch, ich finde es eigentlich schon sehr gut hier. Und eigentlich ist auch ganz gut, dass es nicht ganz so voll gebaut ist. Dann kann man halt auch so ein bisschen spielen, Ball spielen und rumrennen und so. Also hier hat es ziemlich viel Platz, das ist ja eigentlich doch ganz gut. Also
4: wir haben ja bestimmt Kinder, die sind ja bestimmt nicht jetzt so als Erwachsene allein hier auf dem Spielplatz. Welche?
9: Schaukel gern machen.
4: Ja. Nein. Welche Spielsachen benutzen Ihre Kinder denn am liebsten?
8: Die Schaukel.
10: Also die Kleine auch die Schaukel und die Rutsche, manchmal auch ein Sandkasten. Also es wechselt eigentlich immer. Also immer so phasenweise, aber eigentlich ziemlich viel. Also genau. Aber ja.
4: Und kennen Sie noch Spielplätze in der Gegend, wo Sie gern hingehen?
11: Wo warst du?
8: Den Spielplatz an der Leutra, weil da so eine schöne Kletterspinne ist. Genau, ja. Da ist so eine Kletterspinne, da klettert meine Tochter ganz gern.
10: Mir fällt noch der bei der Tümplingstraße ein. Da ist so eine Seilbahn und der im Paradies gehen wir öfter hin und machen wir auch auf den Landgrafen. Also gerade im Sommer, wenn es total heiß ist, dann ist da oben ganz angenehm.
4: Stimmt. Na dann, vielen Dank und noch viel Spaß Ihren Kindern. Tschüss.
12: Was würdet ihr euch denn hier am dem Spielplatz noch wünschen? Was vielleicht irgendein...
13: Dass das hier ein kompletter Urwald ist.
12: Ach, du meinst ein bisschen mehr Bäume pflanzen und so?
4: Mhm. Ja. Besser mit deinen, damit du besser mit deinem Dino spielen kannst?
13: Ja, weil Baumpflanzen pflanzen fressen.
4: Mhm. Na dann, Dankeschön. Auf dem Teller.
3: Damit geht unsere Reise in die Welt der Spielplätze von Jena zu Ende. Wie wir hören konnten, ist die Stadt diesbezüglich ziemlich gut aufgestellt. Dann steht einem vergnügten Sommer ja nichts im Wege.
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1: Herzlich willkommen zu einer neuen Sendung von Stimmen. Ich bin Cora und unser heutiger Gast ist Gunther Filler, Inhaber der Bücherstube in Jena. Und der Thomas, der dort arbeitet, ist auch hier. Hallo.
2: Hallo.
3: Hallo.
1: Herr Filler, was bedeuten Ihnen Bücher?
2: Mein Leben sind Bücher eigentlich. Ich arbeite seit 1966 in Buchhandlungen und habe immer vorher schon gelesen und Bücher sind mein Ein und Alles. Und dass sich das so ergeben hat, was jetzt nach so langer Zeit herausgekommen ist, habe ich am Anfang nicht gewusst. Aber ich bin begeisterter Buchhändler und ich lebe für das Buch und ich kämpfe für das Buch. Und ein Buch ist ein Buch. Und wenn man es in die Hand nimmt und es aufschlägt und in den Seiten blättert, und ist das etwas ganz anderes als etwas Elektronisches, was man ja am Bildschirm lesen muss. Wie gesagt, es hat seine Berechtigung, aber ich kämpfe dafür, dass das Buch weiterhin die Nummer eins ist.
1: Was ist Ihre Vision in Bezug auf die Bücherstube?
2: Ich bin jetzt 40 Jahre in der Bücherstube und es ist keine ruhige Fahrt gewesen. Wir haben auch großen Wellengang gehabt und wir möchten es auch nicht ruhig haben. Aber ich bin immer etwas traurig, wenn immer viel geunkt wird und das ist und das ist und jenes ist. Jeden Tag öffnen wir das Geschäft und wissen auch nicht, wer reinkommt. Und es gibt auch mal Polterer und wir hatten gerade in der Pandemie doch einiges auch auszustehen, weil schon Tragen der Maske und sowas war nicht für alle selbstverständlich. Und es hat da ein paar unschöne Szenen auch gegeben. Aber wir versuchen immer, jeden mitzunehmen und jeden das zu erklären, was wir wollen und was wir nicht wollen. Wir sind jetzt nicht so eingefahren, dass wir uns nicht umstellen könnten. Also nicht, dass wir was anderes reinholen. Aber wie gesagt, das Haus ist jetzt ja auch schon seit 1992 in meinem Besitz und es ist einfach so, dass wir das auch pflegen und dass wir versuchen, das Haus zu erhalten. Es ist seit dem 15. Jahrhundert steht das an dieser Ecke, war früher die Brunnenstube von Jena. Und es gehört einfach zu Jena. Und das mit dem Johannistor wird es immer abgebildet. Und ich möchte es also auch für Jena erhalten. Und deshalb bin ich auch froh, dass Thomas Schlemmer da ist und es gibt keinen Zeitpunkt, aber in Bälde wird es wieder einen Wechsel geben.
1: Wenn euch dieser Kurzbeitrag gefallen hat und ihr habt Lust, euch die ganze Sendung anzuhören, dann schaut doch mal auf unserer Website vorbei, radio-okj.info. Dort könnt ihr die Sendung in voller Länge finden. Viel Spaß dabei!
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so. Das ist natürlich eine Musik, an die man sich gewöhnen muss, aber an die ich mich auch gewöhnen kann. Man muss einfach sich ein bisschen darauf einlassen. Die Titel sind natürlich auch sehr interessant und die sagen ja auch einiges über den Menschen.

Verzeihe gegen mich stehe, das ist für mich eine ganz andere Welt, aber ich möchte diese Welt ganz gerne durchaus, ich will nicht sagen, kennenlernen, ist ja nicht der richtige Ausdruck, ich werde sie nie kennenlernen, aber sehen, wie man da hineindenken, ja? Also in diesem Sinne erstmal alles Gute, ne? Tschüss.

0: ist es mit dem Lesen?
1: Ich habe vor ein paar Tagen mit Marion Durst gesprochen. Sie ist Lehrerin an der Gesamtschule in Weningen-Jena und, das ist eine Besonderheit, Mitglied im Nationalen Begleitgremium zur Suche eines Endlagers für radioaktive Altlasten. Ich habe ein bisschen mit ihr gesprochen. Wir hören mal rein. Frau Durst, schön, dass Sie da sind.
2: Schönen guten Tag. Schön, dass ich hier sein darf.
1: Warum ist diese Endlagersuche so wichtig?
2: Bisher gibt es in ganz Deutschland kein Endlager für hochradioaktiven Abfall. Das ist in Zwischenlagern aufbewahrt. Die haben aber ein Haltbarkeitsdatum und es gab bisher noch keinerlei Bautätigkeiten oder Ähnliches, um ein Endlager zu haben. Es gab ja mal das durch eine politische Entscheidung entstandene Ansinnen, in Gorleben ein Forschungslager und Endlager zu positionieren. Wie wir wissen, war das nicht von Erfolg gekrönt.
1: Ich habe Frau Durst gefragt, nach welchen Kriterien die Endlager denn ausgewählt werden. Darauf hat sie mir Folgendes geantwortet.
2: Also dieses Verfahren dauert ja sehr lange. Im Gesetz war ursprünglich 2031 anvisiert, um möglichst einen Standort zu finden. Inzwischen weiß man, das wird mindestens bis 2046 dauern. Und das liegt auch daran, dass man nach klaren Kriterien sucht, wissenschaftsbasiert. Das ist ein Auswahlverfahren. Das heißt, man ist mit einer sogenannten weißen Landkarte gestartet. Ganz Deutschland war im Rennen und man hat in drei verschiedenen Phasen, wir befinden uns am Ende der Phase 1, hat man jetzt nach rein geologischen Gesichtspunkten Gebiete ausgeschlossen. Es wird in drei Gesteinsarten gesucht. Kristallin, Ton und Salz. Da schaut man, wo sind entsprechende Strukturen. Da muss mindestens 300 Meter Deckschicht und Ähnliches vorhanden sein. Da gibt es also eine ganze Reihe von Mindestkriterien, die erfüllt sein müssen und auch Ausschlusskriterien. Beispielsweise Vulkanismus oder Ähnliches gehören zu Ausschlusskriterien. So wird peu à peu das Gebiet von Deutschland sich angeschaut. Im Moment sind noch 51% der Bundesrepublik im Rennen sozusagen, also kommen überhaupt in Betracht für ein Endlager und so wird weiterhin ausgeschlossen und ab diesem Herbst wird also die Bundesgesellschaft für Endlagerung, die dieses Verfahren als Akteur durchführt, jedes Jahr einen Stand der Dinge geben und da wird gesagt, welche Gebiete besser und welche schlechter geeignet sind.
1: Ich habe Frau Durst dann auch gefragt, wie sie persönlich zur nuklearen Frage steht und wie sie einem Standort in Thüringen gegenübersteht. Hören wir mal rein.
2: Wir sind ja aus der Kernenergie ausgestiegen, was ein logischer und richtiger Schritt aus meiner Sicht ist. Und jegliche Diskussion, die manchmal noch irgendwo aufflockt zum Wiedereinstieg, ist für mich keine reelle Option. Das steht also für mich gar nicht zur Diskussion. Ich möchte diese Diskussion auch nicht bewerten. Prinzipiell finde ich es immer gut, wenn über verschiedene Ansichten ein Diskurs geführt wird. Das ist für mich in Ordnung, die Situation genau so, wie sie ist. Und wenn jetzt dieses Endlager nach Thüringen kommen würde, das, was wir suchen in diesem Verfahren, ist ja den bestmöglichen Standort. Das heißt, in ganz Deutschland werden schon alle Gebiete abgegrast und gegeneinander abgewogen. Wenn dann jetzt die Bundesgesellschaft für Endlagerung erstmal meint, das wäre der beste Standort, dann entscheidet der Bundestag am Ende. Aber dann hat die Bundesgesellschaft dies nach bestem Wissen und Gewissen, nach wissenschaftlichen Kriterien gesucht. Und um ehrlich zu sein, ist es mir lieber, wenn es ein Endlager in Thüringen gibt, das auch wirklich das Bestmögliche ist, als wenn im Nachbarland Sachsen ein Endlager wäre, was gar nicht so sicher wäre. Dann hätte ich auch nichts davon.
1: Das war Marion Durst vom Nationalen Begleitgremium für die Endlagersuche.

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1: Herzlich willkommen zu einer neuen Sendung der Soziokultur in Jena. Ich bin Cora und heute zu Gast Schlo und Luca vom feministischen Streik in Jena. Herzlich willkommen.
2: Hallo.
3: Hallo.
1: Was sind da so die Hauptthemen, die euch sowohl politisch als auch privat beschäftigen, gerade was den feministischen Streik angeht?
2: Wir beschäftigen uns vor allem auch viel mit Sorgearbeit und versuchen daran irgendwie auch ziemlich viel festzumachen. Und so auf jeden Fall auch ein Rantasten an dieses Thema. Und ich habe aber das Gefühl, dass es so sehr gut als Dreh- und Angelpunkt für alles Mögliche gesehen oder gefasst werden kann. Und das, was wir gerade besprochen haben, mit dem, wie wir irgendwie auch in unserem Plenum miteinander umgehen, hat auch was damit zu tun, sozusagen seinen Blick dafür zu schärfen, wo eigentlich es Sorge bedarf, sozusagen. Und wir beschäftigen uns einmal relativ nah an entlohnten Sorgearbeitsverhältnissen mit Kinderbetreuung in Kitas in Thüringen. Das schon relativ lange. Und auf der anderen Seite ist unser Schwerpunkt gerade dazu zu arbeiten, wie eine sorgende Stadt aussehen kann. Genau, das hat so größer gesehen auch sagen den Hintergrund, sich damit zu beschäftigen, wie so eine Form von feministischer Vergesellschaftung am Ende funktionieren kann.
3: Und ich glaube, was uns sonst halt irgendwie viel beschäftigt und sind halt alle möglichen verschiedenen politischen, gesellschaftspolitischen Themen, alle möglichen Arten von Krisen, in denen wir uns gerade bewegen und die uns irgendwie einfach nur berühren, vielleicht aber nicht direkt in Kontakt sind, weil das irgendwie eben eher so weltpolitisch ist, aber auch eben in unserem eigenen Alltag. Und also ich würde schon zum Beispiel patriarchale Gewalt auch nochmal anführen als ein großes Thema, aber das auch mit Sorgearbeit eben zusammenhängt und ist auf jeden Fall, würde ich sagen, ein Grund auch, warum wir alle da sitzen, weil wir verschiedene Formen, aber eben auch alltäglich patriarchale Gewalt erfahren.
1: Wenn euch dieser Kurzbeitrag gefallen hat und ihr habt Lust, euch die ganze Sendung anzuhören, dann schaut doch mal auf unserer Website vorbei, radio-okj.info. Dort könnt ihr die Sendung in voller Länge finden. Viel Spaß dabei!

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0: Ja, in der Tat, Jena wird in den nächsten Jahren eine Großbaustelle bleiben. Das ist ganz gewiss so.
7: Ich freue mich auf jeden Fall schon sehr drauf. Wird eine sehr intensive Woche.
8: Aber ansonsten hat sich da eben nie was getan und keiner redet mehr darüber.
9: Und damit herzlich willkommen in der Sendung, in der wir eben doch drüber reden. Heute am Freitag, kurz vor einem spannenden Wochenende in Thüringen. Es ist der 3.7. Und was es an diesem Wochenende so alles zu berichten und zu erleben gibt, das klären wir gleich nach der Mittelmäßigkeit von Klaus Hoffmann.
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0: Die Elektro-Deluxe-Band Let's Go to Work. Auch wenn der Bundeskanzler das wahrscheinlich anders sieht, müssen wir das im Moment aber gar nicht tun. Denn das Wochenende steht vor der Tür, zumindest für die meisten von uns. Und es gibt allerhand zu erledigen. Die Jule, die sagt euch, was ihr unternehmen könnt in Jena.
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4: Wir kommen zu den Veranstaltungstipps hier in Jena. Schauen mal, was in den nächsten Tagen so im Veranstaltungskalender zu finden ist. Heute gibt es das Hofopern-Special Hofgeschichten und Blechgeflüster. Bei diesem Hofopern-Special treffen die Brassband Blechklang und die Geschichtenerzählerin Antje Horn aufeinander. Humorvolle und nachdenkliche Texte verbinden sich mit einem abwechslungsreichen Musikprogramm aus Klassik, Pop und Originalwerken für die Brassband. In der besonderen Atmosphäre des historischen Innenhofs der Friedrich-Schiller-Universität entsteht ein stimmungsvoller Sommerabend, bei dem Wort und Musik zu einem unvergesslichen Konzerterlebnis werden. Und das findet eben um 21 Uhr heute statt. Tickets gibt es von 10 bis zu 18 Euro. Dann kommen wir zum Samstag, da gibt es eine Führung bzw. einen Umtopfkurs für Orchideen. Man kennt es vielleicht, die Orchideen häufen sich in den Wohnungen vielleicht etwas an, weil sie sind wunderschön, es gibt sie irgendwie überall und man kann dann schwer Nein sagen, aber irgendwann wachsen die mal und man ist ein bisschen überfordert, ab welchem Punkt und vor allem wie man die filigranen Wurzeln in einen neuen Topf bekommt. Helfen kann da Burkhard Witt. Der macht eben diesen Umtopfkurs für Orchideen. Der Treffpunkt ist da morgen um 10 Uhr am Eingang der Gewächshäuser im Botanischen Garten. Morgen gibt es dann noch die Soccer Night. Da lädt der SV Schott Jena zu ein ins Sportzentrum Oberaue. Das Freizeitturnier wird auf 4 Kunstrasen-Kleinfeldern und wahrscheinlich dann, wenn es dunkel wird, unter Flutlicht ausgetragen. Mitspielen können 24 Teams mit jeweils bis zu 12 fußballbegeisterten Personen ab 18. Eine Vereinsmitgliedschaft ist dafür nicht erforderlich. Gespielt wird 7 gegen 7 plus Torwart. Die Spielzeit beträgt 15 Minuten. Anmelden kann man sich über die Homepage des SV Schott. Und das geht morgen um 17 Uhr los im Sportzentrum Oberaue. Für Speisen und Getränke ist gesorgt. Und ab 22 Uhr steigt die After-Soccer-Party mit 2 DJs und der Shot-Cocktail-Bar. Für alle, für die Fußball vielleicht die absolut falsche Welt ist, da gibt es einen Tanzkurs für LGBTQAI-Plus-Personen. Da kann man einfach tanzen, egal wer man ist. Und da werden natürlich auch dann diese heteronormativen Rollen ein bisschen aufgehoben dabei. Da lädt der Tanzclub Kristall hier in Jena zu ein. Und da kann man eben die ersten Schritte in Standard und Latein lernen. Egal in welcher Rolle und egal, ob man führen will oder eher folgt. Ob als Paar oder allein, alle sind willkommen. Freut euch auf Musik, Bewegung und ein geselliges Tanzen sowie kleine Überraschungen. Die Anmeldung gibt es über info@tc-kristall-jena.de. Ich wiederhole nochmal: info@tc-kristall-jena.de. Und der findet eben auch morgen 17 Uhr im Tanzclub Kristall statt, der LGBTQIA+-Tanzkurs. Die Ferien beginnen und da müssen die Kleinen natürlich auch beschäftigt werden. Dazu gibt es verschiedene Ferienworkshops, da kann man auf jeden Fall mal online nachschauen. Einen, den ich jetzt besonders interessant fand, ist der Robotikkurs für Mädchen. In diesem 5-tägigen Workshop bauen, gestalten und programmieren Mädchen ihre eigenen kleinen Roboter. Spielerisch lernen sie die Grundlagen der Programmierung kennen, ganz ohne Vorkenntnisse. Am Ende nimmt jede Teilnehmerin ihren selbstgestalteten Roboter mit nach Hause. Das finde ich extrem süß und das Ganze findet am Montag zum ersten Mal statt, die ganze Woche 5 Tage lang, jeweils von 9 bis 12 Uhr. Und da sollte man sich natürlich vorher anmelden bei anmeldung@lichtwerkstatt-jena.de. Ich sag's nochmal, anmeldung@lichtwerkstatt-jena.de. Wie gesagt, ab Montag immer von 9 bis 12 Uhr 5 Tage lang. Und das wird dann in der Lichtwerkstatt sein, im Abbe Center of Photonics.
0: Wenn euch das an vorstellbaren Aktivitäten nicht reicht, dann gibt's auch noch eine Veranstaltung, die man morgen in Erfurt besuchen könnte. Dort gibt es nämlich mehrere große Demonstrationen. Man kann sich das ja mathematisch angucken. Es geht um den Bundesparteitag der AfD und möglicherweise ist da ja für den ein oder anderen was dabei. Außerdem ist das Rudolstadt-Festival an diesem Wochenende. Wir machen hier jetzt allerdings weiter mit Nur zu Besuch von Kord.

0: This is The Clash von The Clash. Und ich habe eben ja schon ganz kurz über das bevorstehende Wochenende gesprochen. Dabei sollte allerdings nicht unerwähnt bleiben, dass ihr das alles auch bei uns hier live hören könnt, nämlich morgen ab 9 Uhr bis 11 Uhr live von der Gegendemonstration zum AfD-Bundesparteitag und dann von 11 bis 15 Uhr sind wir live, 16 Uhr sogar, sind wir live auf dem Rudolstadt-Festival. Wenn euch das nicht ist, dann könnt ihr auch nie noch was unternehmen. Wie wäre es denn mit einem Paradieschen?
1: Wir stehen gerade vor einer wunderschönen Gartenanlage in Lobeda. Von außen kann man wunderschön die Berge beobachten, aber von innen sieht man wunderschönes frisches Gemüse. Aber wir sind nicht zum Starren hier. Wir sind hier für ein Interview mit Cindy. Laura, hast du Cindy schon gesehen?
2: Nee, keine Ahnung, wo Cindy ist. Komm, wir gehen einfach mal rein und schauen, ob wir sie finden.
1: Ja, das ist eine sehr gute Idee, Laura. Komm, lass mal reingucken.
2: Hey Ole, Laura, wartet auf mich. Ich will doch auch mitkommen.
1: Siehst du das auch da vorne? Die Hütte in der Mitte mit dem großen Tisch. Und was steht darüber? Kannst du es lesen?
2: Ja, steht da nicht 17 Jahre Wurzelwerk?
1: Hä? Aber müssen wir nicht eigentlich zum Paradieschen? Ich glaube, wir sind irgendwo falsch abgebogen.
2: Aber oh, guck mal, da hinten, Ole. Da steht jemand. Wollen wir den ansprechen?
3: Na klar, sprechen wir den an. Der wird uns schon weiterhelfen können.
1: Schönen guten Tag, mit wem rede ich hier?
4: Mit Jens Huschenbett, Wurzelwerk e.V.
1: Und was ist deine genaue Aufgabe hier?
4: Ich bin bei Wurzelwerke e.V. angestellt und betreue verschiedenste Leute, die verschiedenste Krisen, Problemlagen, oft mit Psychiatrievergangenheit. Und die kommen zu uns, wollen gärtnern und ich betreue die. Wir sind hier auf einem Gelände und bauen hier Gemüse an und versuchen die Leute damit einzubeziehen und diese Synergieeffekte aus Gemüseanbau und allen Sachen, die da impliziert sind, für die Leute positiv zu nutzen.
3: Und was genau macht dann das Paradieschen?
4: Paradieschen ist eine solidarische Landwirtschaft. Das ist eine Verbraucher-Erzeuger-Kooperation, wo halt versucht wird, dass der Verbraucher mitkriegt oder im besten Falle mithilft, das Gemüse anzubauen.
3: Und was genau ist dann der Zusammenhang zwischen Paradieschen und Wurzelwerk?
4: Das ist ziemlich spannend aufgeteilt. Also die solidarische Landwirtschaft bewirtschaftet die Flächen und Wurzelwerk unterstützt das nur. Also es nutzt quasi die Infrastruktur bzw. die Logistik von Paradieschen.
3: Also Win-Win-Win. Lokal, solidarisch, pädagogisch und gemeinschaftlich.
2: Vielleicht kann Jens uns ja noch mehr über das Gelände erzählen.
4: Das ist eine ehemalige Baumschule von der Gärtnerei Burg. Wir sind da eingemietet und bewirtschaften ungefähr einen knappen Hektar Fläche und bauen da Gemüse an, größtenteils mit der Hand.
3: Ah ja, jetzt wird es klar.
2: Wir wurden gerade gefragt, ob wir mit den anderen zu Mittag essen wollen. Und es riecht auch schon richtig lecker. Nur haben wir ja vorhin schon was gegessen und würden uns jetzt einfach in der Zeit mal hier umschauen und euch mitnehmen und erzählen, was wir so sehen.
1: Guck mal, Laura, siehst du das auch? Tomaten, Knoblauch, Zwiebeln und Gurken. Und hier Riesenbohnen und riesige Kürbisse. Faszinierend.
2: Und sind das da hinten nicht auch noch Karotten?
1: Wie viele verschiedene Arten von Gemüse jetzt zum Beispiel?
4: Ungefähr 20. 20 die gängigsten Gemüse.
3: Wie sieht das eigentlich aus, Jens? Erfüllen eure Gemüse eigentlich den Bio-Standard?
4: Wir waren früher mal bio-zertifiziert. Das haben wir dann zwischendurch wieder abgegeben, weil das überhaupt gar keinen interessiert hat. Also die Zertifizierung ist ja dafür da, dass ich quasi nachvollziehen kann, dass mein Gemüse in den und den Maßstäben angebaut wird. Bei uns ist es aber viel besser, weil die Leute nämlich herkommen können und sich das angucken können und halt auch mitbestimmen können, was sie anbauen, wie das stattfinden soll und und. Und das ist quasi noch mehr als Bio, weil der Mensch, der das isst, halt hier auch wissen und sehen kann und vielleicht sogar anfassen kann, wo sein Gemüse herkommt.
2: Jens, eine kurze Frage. Ist es da hinten eine Mitarbeiterin vom Paradieschen? Denkst du, wir können ihr ein paar Fragen stellen?
5: Wie heißt du?
6: Ich heiße Frieda.
5: Also du machst ein freiwilliges ökologisches Jahr beim Paradieschen. Ist das richtig?
6: Ja, das ist richtig, genau.
5: Was machst du da so?
6: Also ich bin so für das Gärtnerische verantwortlich, dass ich ein bisschen Plan habe, wie was geht und ein bisschen hier mit drauf gucke, was gemacht werden muss.
5: Warum hast du dir das dann ausgesucht?
6: Das kam relativ spontan, weil ich davor woanders ein FEJ gemacht habe und dann aufgehört habe. Und dann habe ich relativ schnell einen Wechsel gesucht, wohin ich wechseln kann. Und dann ist mir das aufgefallen. Dann konnte ich gleich anfangen.
5: Was ist richtig gut hier so?
6: Also ich finde das Team richtig cool. Man hat hier richtig Spaß hinzukommen, weil immer irgendwie was los ist und es immer irgendwie laut und Musik und man kann irgendwie richtig cool hier arbeiten und auch zu sehen, wie was wächst und einfach die ganze Zeit in der Natur zu sein, ist richtig schön.
5: Und wem würdest du das empfehlen? Also man kann sich ja wahrscheinlich dann wieder bewerben, oder hier?
6: Ja, also ich würde es auf jeden Fall SchülerInnen empfehlen, die fertig sind mit der Schule und dann noch nicht genau wissen, was für eine Ausbildung, Studium oder so. Und einfach um sich ein bisschen zu finden und zu gucken, wie es eigentlich im Arbeitsalltag aussieht, genau.
3: Jetzt will ich das aber mit dieser solidarischen Landwirtschaft nochmal irgendwie genau wissen.
4: Der Mensch, der im Supermarkt einkauft, der weiß überhaupt nichts, wo die Gurke herkommt, die vielleicht aus Spanien in irgendeinem krassen Folientunnel angebaut wird, wo irgendein minder bezahlter Algerier für 2,50 Euro das anbaut. Also das, von der Distanz und von der sozialen Entkopplung her so riesig. Da fand ich auch spannend, wo hier mal so ein Erreger da in Gemüse drin war und es nicht mehr nachvollzogen werden konnte, wo das Gemüse eigentlich herkommt. Da wollen wir ein bisschen entgegenarbeiten. Wir wollen das hier im Stadtgebiet anbauen. Wir wollen, dass die Leute herkommen, dass die bestenfalls mitmachen und dass diese Verbraucher-Erzeuger-Gemeinschaft wieder richtig nah zusammenkommt und die Kunden, die das kaufen, auch finanziell das Risiko mittragen. Also wenn wir jetzt zum Beispiel eine ganz krasse Missernte hier haben, weil es jetzt einen Hagel gibt oder ein Hochwasser, was wir schon hatten, dann sind im Prinzip alle mit im Boot und der Bauer oder Anbauer muss jetzt nicht alles alleine tragen.
3: Ah, ich glaube, ich verstehe das. Also eure Kundschaft hat Anteile an dieser Landwirtschaft. Und wie funktioniert das?
4: So eine Kiste kostet bei uns zwischen 500 und 800 Euro das Jahr. Je nachdem, was man dann für einen, gibt halt so ein bisschen Supporterpreis und ein bisschen einfacheren Preis. Man hat halt im Sommer jede Woche eine Kiste, wo man 3-4 Leute damit schön mit Gemüse über die Woche versorgen kann. Im Winter ist es natürlich ein bisschen weniger.
3: Okay, wow. Das ist echt ein interessantes Projekt mit interessanten Jobs. Vor allen Dingen fasziniert mich, dass ihr die ganze Zeit hier draußen arbeitet. Was bedeutet das eigentlich für dich, Jens?
4: Total elementar. Also ich wollte nie drinnen arbeiten. Das war schon bei meinem Berufswunsch. Also ich bin Forstwirt. Also von Kindheit an war das nie eine Option, irgendwas drin zu machen. Und das passt halt richtig gut, also dieses Medium des Gärtnerns, weil es halt alles beinhaltet, die Jahreszeiten, die Abläufe am Tag. Also da ist im Prinzip alles drin, was in der Menschheitsgeschichte so über viele tausende Jahre so gewachsen ist. Und dadurch ist das halt das tiefste Medium schlechthin.
1: Und, was hat dich dazu bewegt oder was war dein Antrieb, das hier alles zu machen?
4: Also ganz, ganz grob die Welt besser zu machen. Dafür gibt es ja auch Vereine, ja, und was zu verändern. Der Vereinsgedanke ist daraus entstanden, dass es viele Menschen gibt, die halt einen Ort suchen, an dem sie sein können in ihren verschiedensten Lebenslagen, um sich weiterzuentwickeln. Ja, und das möchte ich gern durch meine Profession und durch meine Arbeit hier umsetzen.
3: Nicht schlecht. Das klingt nach einer wahren Berufung. Vielen Dank, Jens. Aber sag mal, könnte das da hinten nicht Cindy sein?
1: Ja, lass mal da hingehen. Schönen guten Tag, mit wem rede ich?
7: Mit Cindy Tilfs, ich bin hier die Gärtnerin im Paradieschen. Das Paradieschen ist eine solidarische Landwirtschaft. Wir haben 40 Ernteanteile. Das heißt, wir liefern jede Woche Gemüsekisten an unseren festen Kundenstamm.
1: Und was hat Sie dazu bewegt, das hier alles zu starten?
7: Also gestartet habe ich es nicht selber, das gab es schon. Ich habe es nur ein bisschen vergrößert. Ich bin hier seit 6 Jahren dabei, bin Biologin und interessiere mich sehr für Pflanzen, auch für Naturschutz. Und wir versuchen halt hier mit unserem Bioanbau das Ganze so bodenschonend und klimafreundlich zu gestalten, wie es geht.
1: Okay, und was hast du mit diesem Crowdfunding auf sich?
7: Genau, das passt gleich dazu, das Crowdfunding. Also wir haben ein kleines Elektrofahrzeug, mit dem wir die Ernte immer in die Stadt bringen. Das ist jetzt leider seit 5 Jahren in die Jahre gekommen. Und wir wollen uns sehr großes Lastenrad anschaffen, womit man dann unsere ganzen Gemüsekisten ganz entspannt in die Stadt fahren kann.
4: Jetzt haben wir halt eine extra Ausgabe für dieses Lastenfahrrad, die wir dann nicht mehr mit so ins Jahresbudget reinkriegen. Und dafür hatten wir halt überlegt, dieses Crowdfunding zu machen, was jetzt schon angelaufen ist. Und da würden wir uns freuen. Da sind wir jetzt, glaube ich, hart über die Hälfte.
1: Wie viel Geld ungefähr kostet dieses Lastfahrrad dann?
4: 5.500.
7: Und es kann auch wirklich von jedem gefahren werden. Man braucht keinen Führerschein. Genau, das ist jetzt ganz wichtig für uns, weil sonst haben wir halt ein Problem. Wie kommt die Ernte in die Stadt, ne? Und das soll so klimaneutral wie möglich geschehen.
1: Wenn euch dieses Thema interessiert und ihr wollt das Paradiesen unterstützen, dann geht doch gerne auf www.jena-crowd.de. Die Spendenaktion findet ihr dort unter Gemüse bewegt Jena. Und die Aktion geht bis zum 7. Juli, also unterstützt sehr gerne.
3: Ich glaube, das werde ich auch tun. Aber zum Schluss nochmal, Jens.
4: Also bei uns im Konzept steht Arbeit zur Horizonterweiterung. Das finde ich ein sehr spannender Begriff.
3: Cindy, Frieda.
6: Also ich finde das Team richtig cool.
3: Markus, was ist denn jetzt eigentlich das Beste hier?
8: Das Essen und der Feierabend.

Schaut ihr gerne Fußball? Ja, für Deutschland ist ja die WM dieses Mal schon vorbei. Und viele Leute sagen, man kann daraus dann irgendwelche Schlüsse ziehen auf den Zustand des Landes oder der Politik oder sowas. Ich bin dieser Meinung auch und habe mir allerdings erlaubt, das mal in einen Kommentar zu verpacken, weil vielleicht sind meine Schlüsse andere.

0: Kopfballmöglichkeit, Nachschusschance, Pirlo ist am 16-Meter-Raum, hätte vielleicht direkt schießen müssen, legt nochmal rein, da kommt der Schuss und da ist das Tor für Italien!
1: Erinnert ihr euch? Herrenfußball-WM 2006. Deutschland hatte gerade gegen Italien verloren. Die Enttäuschung war bitter und wir trotzdem Sieger der Herzen. Das Motto damals, die Welt zu Gast bei Freunden. Das hatten sich zwar vermutlich auch DFB-Funktionäre und PR-Berater in langen Sitzungen ausgedacht, aber es hat gepasst. Der Welt hat sich ein weltoffenes, fröhliches und tolerantes Deutschland gezeigt. Ein Land, das gewinnen wollte und verlieren konnte. Ein neues Märchen war geboren. Schwarz-Rot-Gold stand für dieses Gefühl. Auch ich habe mich damals mitreißen lassen. Das ist jetzt 20 Jahre her. Heute nach der Niederlage gegen Paraguay titelt die Bild Nacht der Schande. Und sofort werden die großen Parallelen gezogen. Zur Wirtschaft, zur Politik, zum leistungsunwilligen Volk, zum Bundeskanzler, der alles schönredet. Leistungssport steht da mit 3 Ausrufezeichen. Wer nicht gewinnt, braucht gar nicht erst anzutreten. Ein sattes und überhebliches Volk, das Zweitklassigkeit akzeptiert. Wie satt, überheblich und zweitklassig muss man eigentlich sein, um sowas zu schreiben? Von denen, die ernsthaft behaupten, mit mehr Meyers, Müllers und einer weiseren Mannschaft wäre das anders gelaufen, fange ich hier gar nicht erst an. Wer diesen rassistischen Müll glaubt, der darf jetzt gerne abschalten. Dass diese Leute Schwarz-Rot-Gold mittlerweile als Symbol ewiggestriger Putin-Trolle annektiert haben, geschenkt. Mich beschäftigt was anderes. Warum entblödet sich derselbe Oliver Pocher, der damals mit seinem Song fest an der Seite von Schwarz und Weiß stand, heute nicht, nur Minuten nach einer wirklich extrem knappen Niederlage, den Rücktritt des Bundestrainers zu fordern? Warum muss ein deutscher Bundeskanzler ausgerechnet die ersten Worte der Empathie seit Monaten wieder zurücknehmen, nur weil sie für den Verlierer deutsche Nationalmannschaft bestimmt waren? Was ist aus dem Land geworden, das der Welt 2006 ein so freundliches Gesicht präsentiert hat? Die nächste Fußball-WM ist in Spanien, Marokko und Portugal. Gut so. Wäre sie in Deutschland, die Welt wäre wohl wieder zu Gast bei dem verbissenen und gefühlskalten Volk, das sie kennt.

Not all right. Und hier ist jetzt diese Jännerzeit schon langsam, aber sicher zu Ende. Die nächste, die gibt's am Montag um 17 Uhr hier bei Radio OKJ. Bis dahin wünsche ich euch ein wunderbares Wochenende. Macht's gut.

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2: Herzlich willkommen zur Deutschstunde. Heutiges Thema: die deutschen Popkünstler. Max Giesinger, geboren 1988 in der Nähe von Karlsruhe, nahm schon in seiner Kindheit Gesangsunterricht. Nach seinem Abitur reiste er zum Work and Travel nach Australien und Neuseeland, wo er als Straßenmusiker tätig war. Seit 2006 lädt Max Giesinger auf YouTube Coverversionen, aber auch immer häufiger selbstgeschriebene Songs hoch. Nach seiner Rückkehr nach Deutschland bewarb er sich an einer Popakademie, bei der er jedoch die Aufnahmeprüfung nicht bestand. 2011 nahm er an der Gesangscasting-Show The Voice of Germany teil und belegte im Finale den 4. Platz. Anschließend veranstaltete Giesinger 2 Deutschland-Tournees. Nachdem er sich wegen Differenzen über die Zusammenarbeit von seinem Label getrennt hatte, startete er 2014 eine Crowdfunding-Kampagne, um sein erstes Album Laufen lernen zu finanzieren. Mit seinem 2. Album, Der Junge, der rennt, gelang es ihm, Platz 20 der deutschen Albumcharts zu erreichen. Außerdem entwickelte sich die im Voraus veröffentlichte Single 80 Millionen zu einem echten Radiohit.

Nachdem Giesinger den Song zur WM 2016 erneut aufgenommen hatte, erreichte er Platz 2 in den deutschen Charts. Ebenfalls im Jahr 2016 erschien seine zweite Single-Auskopplung Wenn sie tanzt, die ein wenig später auch in den Top 10 der deutschen Charts zu finden war.

2018 bekam Max Giesinger einen Sitz in der Jury bei The Voice Kids. Im Jahr 2019 veröffentlichte er gemeinsam mit Lotte das Duett Auf das, was da noch kommt.

Apropos Lotte. Lotte, mit bürgerlichem Namen Charlotte Retzbach, wurde 1995 in Ravensburg geboren. In ihrer Kindheit nahm sie Gesangsunterricht und lernte Gitarre, Klavier und Geige. Ihren ersten Song schrieb sie schon mit 13 Jahren. Nach ihrem Abitur studierte sie Philosophie in Innsbruck. Ab 2016 war sie Teil des Förderprogramms der Popakademie Mannheim. Im Sommer 2016 spielte sie auf Festivals als Support Act für unter anderem Max Giesinger. Ihre Debütsingle, Auf beiden Beinen, erschien im Jahr 2017.

0: Mit ihrem Debütalbum Querfeldein konnte sie Platz 30 der deutschen Albumcharts erreichen. Ihr zweites Album Glück wurde 2019 veröffentlicht. Zuvor begeisterte sie ihre Fans mit der Single Schau mich nicht so an.
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0: Clüseau, mit bürgerlichem Namen Thomas Hübner, ist 1980 in Erfurt geboren. Er startete seine musikalische Laufbahn mit 15 Jahren. Zu Beginn trat er mit zwei weiteren Künstlern im Club auf und konnte durch zahlreiche Jams, unter anderem im Jenaer Casablanca, seine Fähigkeiten als Rapper und Entertainer trainieren. Im Jahr 2001 erschien sein Debütalbum Text und Ton. Daraufhin absolvierte er mit seiner Band insgesamt über 100 Konzerte. Nach seinem zweiten Album ging Clüseau 2005 für das Goethe-Institut als Botschafter für ein junges und lebendiges Deutschland auf Workshop-Tour durch die ganze Welt. Insgesamt hat er in verschiedensten Ländern fast 200 Konzerte und Workshops für das Goethe-Institut durchgeführt. 2006 erschien sein drittes Album Weit weg. Die darin enthaltene Single Chicago handelt vom Drogenkonsum jugendlicher und junger Erwachsener.
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Seinen ersten großen Durchbruch hatte Clouseau mit dem Song Keinen Zentimeter. Damit belegte er 2008 Platz 15 der deutschen Charts. In den nächsten Jahren folgten viele weitere Konzerte, Auszeichnungen und Neuveröffentlichungen. 2016 platzierte sich sein neues Album Neuanfang auf den ersten Platz der deutschen Albumcharts.

Anfang. 2018 veröffentlichten die Fantastischen Vier gemeinsam mit Clouseau die Single zusammen. Das Lied war offizieller Song des DFB sowie auch der ARD zur Fußballweltmeisterschaft 2018 und erreichte Platz 3 in den deutschen Charts.

Sag mir, was du willst, kam 2020 heraus. Clouseau sollte einen Song für die deutschen Olympiaathleten bei den Olympischen Spielen 2024 aufnehmen. Also veröffentlichte er Für immer jetzt.

Mark Forster, geboren 1983 in Kaiserslautern, versuchte sich nach seinem BWL-Studium als Pianist, Sänger und Songwriter zu etablieren. Er begann damit, Musik und Jingles für das Fernsehen zu produzieren. Von 2007 bis 2010 begleitete er Kurt Krömer in verschiedenen Pianistenrollen. Sein erstes Album, Karton, wurde 2012 veröffentlicht. Da Mark Forster in Sidos Song Einer dieser Steine den Refrain singt, revanchierte sich Sido und beteiligte sich an Forsters Song Au Revoir in seinem zweiten Album Bauch und Kopf.

Der Song wurde schnell sehr beliebt und landete auf dem 2. Platz der deutschen Charts. Zur Weltmeisterschaft 2014 brachte Forster mehrere Coverversionen von Au Revoir heraus. Ab 2015 wirkte Mark Forster als Juror bei The Voice Kids mit. 2016 erschien sein Song Chöre, der im Soundtrack der deutschen Komödie Willkommen bei den Hartmanns verwendet wurde. Der Song erreichte ebenfalls die Top 10 der deutschen Charts, sodass Forster 2016 der erfolgreichste deutschsprachige Musiker in den deutschen Charts war.

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Mark Forster erreichte mit vielen weiteren Songs die deutschen Charts. Er nimmt außerdem sehr oft an verschiedensten Fernsehsendungen teil und moderiert diese sogar teilweise. Forster schreibt viele Songs in Zusammenarbeit mit anderen Künstlern. Darunter sind zum Beispiel Chiago, Contra K oder Lea. 2018 veröffentlichte er sein Album Liebe. Im darauffolgenden Jahr wurde der Song 194 Länder als Single ausgekoppelt.

Sido, geboren 1980 in Berlin, gehört seit vielen Jahren zu den bekanntesten und einflussreichsten Figuren im deutschen Rap. Er hat früh die Szene geprägt, ist von provokantem Straßenrap zu vielseitigeren, emotionaleren Songs gewachsen und hat sich damit ein sehr breites Publikum aufgebaut. Mit seinem typischen Mix aus Ehrlichkeit, Humor und klarer Sprache hat er immer wieder gezeigt, dass er nicht nur Rapper, sondern auch ein wichtiger Erzähler seiner Generation ist. 2015 veröffentlichte Sido gemeinsam mit Andreas Burani den Song Astronaut. Dieser Song ist einer der bekanntesten Lieder von Sido und war für lange, lange Zeit auf Platz 1 der deutschen Charts.

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5: Also ich will ja kein großes Referat über Utopien halten, aber es ist ja früher so gewesen, dass die Utopien an einem weit entfernten Ort lagen. Und später dann, dass die Utopien in die Zukunft verlegt worden sind und man überlegt hat, wie man diese Utopien vielleicht Wirklichkeit werden lassen könnte. In der Gegenwart ist es so, Habermas spricht von einem Zustand der Utopieermüdung, weil die Zukunft offen ist und alles möglich sein kann.
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9: Heute ein Flecken Sand und ein Stück Gras bei einem Bootssteg. Prosa von Ian McEwan.

Ich bin 12 und liege fast nackt auf dem Bauch in der Sonne, auf dem Hintergartenrasen, als ich zum ersten Mal höre, wie sie lacht. Ich weiß nicht, ich rühre mich nicht, ich mache einfach die Augen zu. Es ist ein Mädchenlachen, das Lachen einer jungen Frau, kurz und nervös, als würde über etwas gelacht, das gar nicht komisch ist. Ich habe das halbe Gesicht im Gras, ich habe das Gras vor einer Stunde gemäht und ich kann die kalte Erde unter dem Gras riechen. Vom Fluss kommt eine schwache Brise, späte Nachmittagssonne brennt mir auf den Rücken und dieses Lachen sticht so auf mich ein und es ist, als wäre alles ein und dasselbe, ein einziger Geschmack in meinem Kopf. Das Lachen hört auf und nun höre ich nur noch, wie die Brise in meinem Comic blättert. Irgendwo oben im Haus weint Alice und überall auf dem Garten liegt so etwas Schweres, Sommerliches. Dann höre ich, wie sie über den Rasen zu mir herüberkommen und ich richte mich so schnell auf, dass mir schwindlig wird und alles seine Farben verliert. Und da ist diese dicke Frau oder dieses dicke Mädchen. Zusammen mit meinem Bruder kommt sie näher. Sie ist so dick, dass ihre

0: Arme nicht gerade von den Schultern herabhängen können. Sie hat Autoreifen um den Hals. Sie sehen mich an und sprechen über mich, und als sie ganz nah sind, stehe ich auf, und sie gibt mir die Hand, und während sie mich immer noch direkt betrachtet, macht sie so ein japsendes Geräusch wie ein höfliches Pferd. Das ist das Geräusch, das ich gerade gehört hatte, das Lachen. Ihre Hand ist heiß und nass und rosa, wie ein Schwamm, mit Grübchen an jedem Knöchel der Hand, dort, wo die Finger beginnen. Mein Bruder stellt sie als Jenny vor. Sie wird im Schlafzimmer auf dem Dachboden wohnen. Sie hat ein sehr großes Gesicht, rund wie ein roter Mond, und dicke Brillengläser machen ihre Augen so groß wie Golfbälle. Als sie meine Hand loslässt, fällt mir nichts ein, was ich sagen könnte. Aber Peter, mein Bruder, redet in einem fort. Er erzählt ihr, welches Gemüse wir anbauen, welche Blumen. Er sagt ihr, dass sie sich dahin stellen soll, wo sie den Fluss durch die Bäume sehen kann, und dann führt er sie zum Haus zurück. Mein Bruder ist genau zweimal so alt wie ich und er kann das sehr gut in einem fort reden. Jenny nimmt das Zimmer auf dem Dachboden. Ich war ein paar Mal dort und habe in den alten Kisten und Kästen Sachen gesucht oder durch das kleine Fenster den Fluss angeschaut. In den Kisten ist nichts Nennenswertes, nur Stopffetzen und Schnittmuster. Vielleicht haben ein paar sogar meiner Mutter gehört. In einer Ecke liegt ein Stapel Bilderrahmen ohne Bilder. Einmal war ich dort, weil es draußen regnete und weil Peter mit ein paar von den anderen Typen Krach hatte. Ich half José beim Aufräumen, damit man da oben ein Schlafzimmer einrichten konnte. José war Kates Freund gewesen. Und dann schaffte er letzten Frühling seine Sachen aus Kates Schlafzimmer und zog in das leere Zimmer neben meinem Zimmer. Wir trugen die Kisten und Rahmen in die Garage, wir malten den Holzfußboden schwarz an und legten Teppiche aus. Wir nahmen das zweite Bett in meinem Zimmer auseinander und trugen es nach oben. Mit dem Bett, einem Tisch und einem Stuhl, einem kleinen Schrank und der schrägen Zimmerdecke blieb noch Platz genug für zwei Personen stehend. Jennys gesamtes Gepäck besteht aus einem kleinen Koffer und einer Tragetasche aus Papier. Ich trage das für sie nach oben und sie folgt mir, atmet dabei immer schwerer und bevor wir den dritten Treppenabsatz erreichen, muss sie Pause machen, um sich auszuruhen. Hinter uns kommt mein Bruder Peter herauf und wir zwängen uns ins Zimmer, als wollten wir alle hier wohnen und sähen es zum ersten Mal. Ich zeige ihr das Fenster, damit sie den Fluss sehen kann. Jenny setzt sich an den Tisch und stützt ihre mächtigen Ellenbogen auf. Manchmal betupft sie ihr feuchtes rotes Gesicht mit einem großen weißen Taschentuch, während sie einer von Peters Geschichten zuhört. Ich sitze hinter ihr auf dem Bett und sehe, wie ausladend ihr Rücken ist. Und unter ihrem Stuhl kann ich ihre dicken rosa Beine sehen, wie sie sich nach unten verjüngen und sich in winzige Schuhchen quetschen. Sie ist überall rosa. Der Geruch ihres Schweißes erfüllt das Zimmer. Er riecht wie das frisch gemähte Gras draußen und mir kommt der Gedanke, dass ich ihn nicht zu tief einatmen darf, weil ich sonst auch so dick werde. Wir stehen auf, damit sie mit Auspacken weiterkommt und sie sagt vielen Dank für alles. Und als ich zur Tür hinausgehe, macht sie ihr kleines Japsen, ihr nervöses Gelächter. Ohne es zu wollen, sehe ich mich in der Tür noch einmal nach ihr um. Und sie starrt mich mit ihren vergrößerten Golfballaugen an. »Du sagst wohl nicht viel«, sagt sie, wodurch es irgendwie noch schwerer wird, etwas zu sagen. Also lächle ich sie einfach an und gehe die Treppe hinunter. Unten bin ich an der Reihe, Kate beim Abendessen zu helfen. Kate ist groß und schlank und traurig. Das genaue Gegenteil von Jenny. Wenn ich mal Freundinnen habe, dann sollen sie so sein wie Kate. Sie ist allerdings sehr bleich und das nach diesem Sommer. Ihr Haar hat eine merkwürdige Farbe. Ich habe einmal gehört, wie Sam sagte, dass sie Haare hat wie ein brauner Briefumschlag. Sam ist einer von Peters Freunden. Er wohnt auch hier und wollte seine Sachen in Kates Schlafzimmer räumen, als José mit seinen Sachen ausgezogen war. Aber Kate ist irgendwie hochnäsig und sie mag Sam nicht, weil er ihr zu laut ist. Wenn Sam zu Kate ins Zimmer zöge, würde er ständig Alice aufwecken, Kates kleines Mädchen. Wenn Kate und José im selben Zimmer sind, passe ich immer auf, ob sie sich ansehen. Und sie sehen sich nie an. Letzten April bin ich an einem Nachmittag in Kates Zimmer gegangen, um mir etwas auszuleihen. Und sie lag mit José im Bett und beide haben geschlafen. Die Eltern von José kommen aus Spanien und seine Haut ist sehr dunkel. Kate lag auf dem Rücken, hatte einen Arm ausgestreckt, José lag auf ihrem Arm und schmiegte sich an sie. Sie hatten beide keinen Schlafanzug an und das Laken ging ihnen bis über die Hüfte. Sie waren so schwarz und so weiß. Ich blieb lange am Fußende ihres Bettes stehen und betrachtete sie. Es war wie irgendein Geheimnis, das ich gelüftet hatte. Dann öffnete Kate die Augen, sah mich und sagte mir ganz leise, ich solle rausgehen. Es kommt mir sehr merkwürdig vor, dass sie da so nebeneinander lagen und sich jetzt nicht einmal ansehen. Das wäre bei mir anders, wenn ich bei einem Mädchen auf dem Arm läge. Kate kocht nicht gern. Bei ihr geht die meiste Zeit damit drauf, dass sie aufpasst, dass sich Alice keine Messer in den Mund steckt und kochend heiße Töpfe vom Herd zieht. Kate wirft sich lieber totschick in Schale und sie geht aus. Oder sie telefoniert stundenlang. Und das täte ich auch lieber, wenn ich ein Mädchen wäre. Einmal blieb sie lange fort und mein Bruder Peter musste Alice ins Bett bringen. Kate sieht immer traurig aus, wenn sie mit Alice spricht. Wenn sie mit Alice spricht, spricht sie immer sehr leise, als würde sie in Wirklichkeit gar nicht gern mit Alice sprechen. Und wenn sie mit mir spricht, ist es das Gleiche, als spräche sie in Wirklichkeit gar nicht. Als sie in der Küche meinen Rücken sieht, nimmt sie mich mit nach unten ins Badezimmer und bekleckst mich aus einem Wattebausch mit Zinksalbe. Ich kann sie im Spiegel sehen, sie scheint gar keinen bestimmten Gesichtsausdruck zu haben. Sie macht ein Geräusch zwischen den Zähnen, zur Hälfte ein Pfeifen und zur Hälfte ein Seufzen. Und wenn sie einen anderen Teil meines Rückens bearbeiten will, schubst oder zieht sie mich einfach am Arm herum. Sie fragt mich schnell und still, was das Mädchen da oben für eine ist. Und als ich zu ihr sage, sie ist sehr dick und sie lacht so komisch, antwortet sie nicht. Ich schneide für Kate das Gemüse klein und decke den Tisch. Dann gehe ich zum Fluss hinunter, um mein Boot zu betrachten. Ich habe es gekauft, als ich etwas Geld bekam, weil meine Eltern gestorben sind. Bis ich zum Landesteg komme, ist die Sonne untergegangen und der Fluss ist schwarz mit roten Streifen, wie die Stofffetzen, die früher auf dem Dachboden waren. Heute Abend ist der Fluss träge und die Luft ist warm und mild. Ich mache das Boot nicht los, mein Rücken ist von der Sonne zu kaputt zum Rudern. Stattdessen klettere ich hinein und sitze nur so da, lasse mich vom stillen Auf und Ab des Wassers schaukeln, beobachte, wie die roten Stoffreste im schwarzen Wasser versinken, und frage mich, ob ich zu viel von Jennys Geruch eingeatmet habe. Als ich zurückkomme, sind sie gerade dabei, mit Essen anzufangen. Jenny sitzt neben Peter und als ich hereinkomme, blickt sie nicht von ihrem Teller auf. Nicht einmal, als ich mich auf die andere Seite neben ihr setze. Sie ist so groß neben mir, aber trotzdem dermaßen über ihren Teller gebeugt. Sie sieht aus, als wollte sie eigentlich gar nicht existieren, dass sie mir irgendwie leid tut und ich mit ihr sprechen möchte. Aber mir fällt nichts ein, was ich sagen könnte. Sowieso hat bei dieser Mahlzeit niemand etwas zu sagen. Alle schieben Messer und Gabel auf ihren Tellern herum und hin und wieder murmelt jemand, ob man ihm mal etwas herüberreichen könne. Normalerweise ist das nicht so, wenn wir essen. Normalerweise ist irgendwas los. Aber Jenny ist da, sie ist stiller als wir alle und größer ist sie auch, sie sieht nicht von ihrem Teller auf. Sam räuspert sich und blickt um den Tisch herum, dorthin, wo Jenny sitzt, und alle anderen gucken ebenfalls außer Jenny und alle warten, dass etwas geschieht. Sam räuspert sich noch einmal und sagt, »Wo hast du vorher gelebt, Jenny?« Und weil vorher niemand etwas gesagt hat, kommt das ganz platt heraus, als säße Sam in einem Büro und füllte für sie ein Formular aus. Und Jenny, immer noch in den Anblick ihres Tellers vertieft, sagt, »Manchester.« Dann sieht sie Sam an. »In einer Wohnung.« Und sie lässt ein kleines Lachjapsen hören, wahrscheinlich weil wir alle lauschen und sie ansehen. Und dann sinkt sie wieder in ihren Teller, während Sam so etwas wie »Ach ja, verstehe« sagt und überlegt, was er als Nächstes sagen kann. Im oberen Stock fängt Alice an zu weinen. Also steht Kate auf und bringt sie herunter und setzt sie sich auf den Schoß. Als sie aufhört zu weinen, zeigt sie nacheinander auf jeden von uns und sagt »Oh, oh, oh« und so weiter um den ganzen Tisch herum und wir sitzen alle da und essen und sagen keinen Ton. Es ist, als würde sie uns auszählen, weil uns nichts einfällt, was wir sagen könnten. Kate sagt ihr, sie soll still sein und das tut sie auf diese traurige Weise, die sie bei Alice immer drauf hat. Manchmal glaube ich, dass sie so ist, weil Alice keinen Vater hat. Sie sieht überhaupt nicht aus wie Kate. Sie hat sehr blondes Haar und ihre Ohren sind viel zu groß für ihren Kopf. Bis vor einem oder zwei Jahren, als Alice noch ganz klein war, dachte ich, José wäre ihr Vater. Aber er hat schwarzes Haar und kümmert sich nie um Alice. Als alle mit dem ersten Gang fertig sind und ich Kate beim Einsammeln des Geschirrs helfe, bietet Jenny an, Alice auf den Schoß zu nehmen. Alice schreit immer noch und zeigt auf verschiedene Sachen im Zimmer, aber sobald sie bei Jenny auf dem Schoß sitzt, wird sie ganz ruhig. Wahrscheinlich, weil das der größte Schoß ist, den sie jemals gesehen hat. Kate und ich bringen Obst und Tee herein und als wir unsere Apfelsinen und Bananen schälen und die Äpfel vom Baum in unserem Garten essen, Tee einschenken und Zuckerdose und Milchkännchen weiterreichen, fangen alle an zu reden und zu lachen, wie immer, als hätte es nie etwas gegeben, das sie davon abgehalten hat. Und Jenny macht es Alice auf ihrem Schoß richtig gemütlich. Lässt sie auf ihren Knien galoppieren wie auf einem Pferd, lässt ihre Hand wie einen Vogel auf Alices Bauch niederstoßen und macht ihr Tricks mit ihren Fingern vor, sodass Alice die ganze Zeit »Mehr! Mehr!« schreit. So habe ich sie noch nie lachen gehört. Und dann schielt Jenny dorthin, wo Kate sitzt, und Kate beobachtet die beiden beim Spielen, und sie hat den gleichen Gesichtsausdruck, den sie auch hätte, wenn sie vor dem Fernseher säße. Jenny trägt Alice zu ihrer Mutter, als fühlte sie sich plötzlich schuldig, weil sie Alice so lange auf dem Schoß gehabt hat und weil es so viel Spaß gemacht hat. Alice schreit »Mehr! Mehr! Mehr!« als sie wieder am anderen Ende des Tisches ist, und sie schreit 5 Minuten später immer noch, als ihre Mutter sie ins Bett trägt. Weil mein Bruder mich darum bittet, bringe ich Jenny ihren Kaffee am nächsten Morgen ganz früh auf ihr Zimmer. Als ich hereinkomme, ist sie schon aufgestanden, sitzt an ihrem Tisch und klebt Briefmarken auf Briefe. Sie sieht kleiner aus als am vorigen Abend. Ihr Fenster ist weit offen und ihr Zimmer ist voller Morgenluft. Man hat das Gefühl, als sei sie schon lange auf. Aus ihrem Fenster kann ich sehen, wie sich der Fluss zwischen den Bäumen streckt, hell und still in der Sonne. Ich will nach draußen, ich will vor dem Frühstück mein Boot ansehen. Aber Jenny möchte reden. Ich soll mich auf ihr Bett setzen und ihr von mir erzählen. Sie stellt mir keine Fragen, und weil ich nicht weiß, wie ich damit anfangen soll, jemandem von mir zu erzählen, sitze ich nur so da und beobachte, wie sie Adressen auf ihre Briefe schreibt und an ihrem Kaffee nippt. Aber das stört mich nicht. Jennys Zimmer ist in Ordnung. Sie hat sich 2 Bilder an die Wand gehängt. Das eine ist ein gerahmtes Foto in einem Zoo geknipst und ist ein Affe drauf, der mit dem Kopf nach unten an einem Ast klettert, und das Baby des Affen klammert sich an seinen Bauch. Dass es ein Zoo ist, sieht man, weil unten in der Ecke eine Zoowärtermütze und ein Teil vom Gesicht des Zoowärters ist. Das andere ist ein Farbfoto aus einer Illustrierten, und es sind 2 Kinder drauf, die Hand in Hand am Strand entlanglaufen. Die Sonne geht unter und alles auf dem Bild ist ganz rot, sogar die Kinder. Es ist ein sehr gutes Bild. Sie ist fertig mit ihren Briefen und fragt mich, wo ich zur Schule gehe. Ich berichte ihr von der neuen Schule, in die ich nach den Ferien gehen werde, die große Gesamtschule in Reading. Aber ich war noch nicht da und deshalb kann ich ihr nicht viel darüber erzählen. Sie sieht, dass ich wieder aus dem Fenster gucke. »Gehst du an den Fluss?« »Ja, ich muss mein Boot sehen.« »Kann ich mitkommen? Zeigst du mir den Fluss?« Ich warte bei der Tür auf sie, schaue zu, wie sie ihre runden rosa Füße in kleine flache Schuhe zwängt und sich mit einer Bürste, auf deren Rückseite ein Spiegel ist, ihre ganz kurzen Haare kämmt. Wir gehen über den Rasen bis zu der schmalen Tür am Ende des Gartens und weiter auf dem Pfad durch den hohen Farn. Auf halbem Weg bleibe ich stehen, um einer Goldammer zuzuhören, und sie sagt, sie könne keinen einzigen Vogel an seinem Gesang erkennen. Die meisten Erwachsenen würden einem nie sagen, dass sie irgendwas nicht wissen. Deshalb bleiben wir weiter unten auf dem Pfad, bevor der Bootssteg anfängt, unter einer alten Eiche stehen, damit sie sich eine Amsel anhören kann. Ich weiß, dass da oben eine sitzt. Morgens um diese Zeit sitzt sie immer da oben und singt. Als wir hinkommen, hört sie sofort auf, und wir müssen leise sein und warten, bis sie wieder anfängt. Ich stehe neben dem halbtoten alten Baumstamm und kann andere Vögel auf anderen Bäumen hören, und ich höre den Fluss, wie er hinter einer kleinen Biegung unten am Bootssteg leckt. Aber unser Vogel macht Pause. Still auf etwas zu warten, das scheint Jenny nervös zu machen, und sie kneift sich die Nase zu, um ihr Lachjapsen zu unterdrücken. Ich möchte so sehr, dass sie die Amsel hört, dass ich die Hand auf ihren Arm lege, und als ich das tue, nimmt sie die Hand von der Nase und lächelt. Nur ein paar Sekunden später setzt die Amsel zu ihrem langen, komplizierten Lied an. Sie hatte die ganze Zeit darauf gewartet, dass wir endlich zur Ruhe kommen. Wir gehen weiter hinter zum Bootssteg und ich zeige ihr mein Boot, das dort verteut ist. Es ist ein Ruderboot, außen grün und innen rot wie eine Frucht. Ich war jeden Tag im Sommer hier, bin damit gerudert, habe es angemalt, runtergewaschen und manchmal auch nur betrachtet. Einmal bin ich 7 Meilen stromaufwärts gerudert und habe den übrigen Tag damit verbracht, mich wieder stromabwärts treiben zu lassen. Wir sitzen auf dem Rand des Landungsstegs und betrachten mein Boot, den Fluss und die Bäume auf der anderen Seite. Dann folgt Jennys Blick der Strömung und sie sagt, da unten ist London. London ist ein schreckliches Geheimnis, das ich dem Fluss vorenthalten möchte. Er weiß noch nichts davon, wenn er an unserem Haus vorbeifließt. Also nicke ich nur und sage gar nichts. Jenny fragt mich, ob sie sich in das Boot setzen darf. Zunächst mache ich mir Sorgen, weil sie vielleicht zu schwer ist. Aber das kann ich ihr natürlich nicht sagen. Ich lehne mich weit über den Rand des Landungsstegs und ziehe den Festmachertampen heran, damit sie bequem einsteigen kann. Mit viel Gegrunze tut sie das auch und sie macht einen gehörigen Wirbel dabei. Und da das Boot nicht so aussieht, als liege es wesentlich tiefer als normalerweise, steige ich ebenfalls ein und wir betrachten den Fluss von diesem neuen Blickwinkel aus und sehen, wie stark und alt er tatsächlich ist. Wir sitzen lange da und reden. Zuerst erzähle ich ihr, wie meine Eltern vor 2 Jahren bei einem Autounfall ums Leben gekommen sind und wie mein Bruder sich gedacht hatte, dass man das Haus in eine Art Kommune umwandeln kann. Erstmal wollte er etwa 20 Leute hier wohnen lassen, aber inzwischen, glaube ich, will er das auf 8 beschränken. Dann erzählt Jenny mir von der Zeit, als sie an einer großen Schule in Manchester Lehrerin war, wo alle Schüler immer lachten, weil sie so fett war. Es macht ihr aber anscheinend nichts aus, darüber zu reden. Sie hat ein paar komische Geschichten über diese Zeit auf Lager, als sie mir erzählt, wie die Kinder sie im Bücherschrank eingeschlossen haben, lachen wir beide so sehr, dass das Boot wackelt und kleine Wellen auf den Fluss hinaus schickt. Diesmal ist Jennys Lachen unbeschwert und irgendwie rhythmisch, nicht hart und japsend wie früher. Auf dem Rückweg erkennt sie 2 Amseln an ihrem Gesang, und als wir über den Rasen gehen, zeigt sie mir noch eine. Ich nicke nur. In Wirklichkeit ist es eine Singdrossel, aber ich bin zu hungrig, um ihr den Unterschied zu erklären. 3 Tage später höre ich, wie Jenny singt. Ich bin auf dem Hinterhof und versuche aus verschiedenen Einzelteilen ein Fahrrad zusammenzusetzen, und da höre ich sie durch das offene Küchenfenster. Sie ist in der Küche und macht Mittagessen und passt auf Alice auf, während Kate bei Freunden zu Besuch ist. Es ist ein Lied, dessen Text sie nicht kennt, halb fröhlich, halb traurig, und sie singt Alice vor wie eine alte, heisere Negerin. New Morning Man, la la, la la la, la, New Morning Man. 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Am Nachmittag rudere ich mit ihr auf den Fluss hinaus und sie hat ein neues Lied mit einer ähnlichen Melodie, aber diesmal ganz ohne Text. Ja la la, ja la, ja yi. Sie streckt die Hände aus und rollt mit den großen, vergrößerten Augen, als wäre das eine Serenade ganz speziell für mich. Nach einer Woche ist das ganze Haus mit Jennys Liedern erfüllt, manchmal mit 1 bis 2 Zeilen Text, wenn sie sich ihn merken kann, aber meistens ganz ohne Worte. Sie hält sich immer lange in der Küche auf und da singt sie auch am meisten. Irgendwie gelingt es ihr, dort alles geräumiger zu machen. Sie kratzt Farbe vom Nordfenster ab, damit mehr Licht hereinkommt. Es hat sowieso niemand eine Ahnung, warum das Fenster zugestrichen war. Sie trägt einen alten Tisch weg, und als er weg ist, fällt allen auf, dass er immer im Weg gestanden hatte. Eines Nachmittags streicht sie eine Küchenwand ganz weiß an, damit die Küche größer aussieht. Und sie räumt die Töpfe und Teller so auf, dass man immer weiß, wo sie sind und sogar ich sie erreichen kann. Sie macht die Küche zu einem Zimmer, in dem man herumsitzen kann, wenn man nichts Besseres zu tun hat. Jenny backt ihr eigenes Brot und verschiedene Kuchen, Sachen, die wir normalerweise im Geschäft kaufen. Als sie 3 Tage bei uns ist, ist plötzlich mein Bett frisch bezogen. Sie nimmt mir die Bettwäsche, die ich den ganzen Sommer lang benutzt habe, weg und das meiste von meinen Sachen und wäscht den ganzen Kram. Sie verbringt den ganzen Nachmittag damit, einen Curry zu machen. Und an dem Abend esse ich so gut wie seit 2 Jahren nicht mehr. Als die anderen ihr sagen, wie gut sie es finden, wird Jenny nervös und fängt mit ihrem japsenden Lachen an. Ich sehe, dass es die anderen immer noch stört, wenn sie das macht. Dann sehen sie irgendwie woanders hin, als wäre es etwas Widerwärtiges und als wäre es unhöflich, wenn man dabei zusieht. Aber mir macht es überhaupt nichts aus, wenn sie so lacht. Ich höre es schon gar nicht mehr, außer wenn die anderen am Tisch sitzen und weggucken. Nachmittags gehen wir meistens zum Fluss hinunter und ich versuche ihr Rudern beizubringen und ich höre zu, wenn sie Geschichten erzählt, wie sie Lehrerin war und wie sie im Supermarkt gearbeitet hat, wie sie immer alte Leute beobachtet hat, die jeden Tag kamen, um Speck und Butter zu klauen. Ich bringe ihr noch den Gesang von anderen Vögeln bei, aber richtig merken kann sie sich nur den ersten Vogel, die Amsel. In ihrem Zimmer zeigt sie mir Bilder von ihren Eltern und ihrem Bruder. Und sie sagt, ich bin die einzige Dicke. Ich zeige ihr auch Bilder von meinen Eltern. Eins ist einen Monat vor ihrem Tod aufgenommen worden, und sie gehen Hand in Hand irgendwelche Stufen hinunter und sehen lachend etwas an, das nicht mit auf dem Bild ist. Sie haben über meinen Bruder gelacht, der Faxen machte, damit sie auf dem Bild, das ich knipste, lachen. Ich hatte den Fotoapparat gerade zum 10. Geburtstag gekriegt und das war eins der ersten Bilder, die ich damit gemacht habe. Jenny betrachtet das Foto lange und sagt, sie sehe aus wie eine sehr nette Frau oder so. Und plötzlich sehe ich meine Mutter wie irgendeine Frau auf einem Bild. Sie könnte sonst wer sein und zum ersten Mal ist sie weit weg. Nicht in meinem Kopf, aus dem sie herausschaut, sondern außerhalb meines Kopfes und sie wird angeschaut von mir oder von Jenny oder von wem auch immer, der das Foto zufällig in die Hand nimmt. Jenny nimmt es mir aus der Hand und tut es zurück zu den anderen im Schuhkarton. Als wir hinuntergehen, beginnt sie mit einer langen Geschichte von einem Freund, der ein Theaterstück produziert hatte, das einen ganz merkwürdigen stillen Schluss hatte. Der Freund wollte, dass Jenny am Schluss mit dem Applaus anfängt, aber irgendwie hat Jenny dann alles durcheinander gebracht und dadurch klatschten die Zuschauer 15 Minuten vor Schluss während einer stillen Szene, sodass der Schluss verloren ging und der Applaus wurde noch lauter, weil keiner wusste, worum es in dem Stück überhaupt ging. Das alles ist wahrscheinlich dazu bestimmt, dass ich nicht mehr an meine Mutter denke und es klappt auch. Kate ist jetzt häufiger bei ihren Freunden in Reading. Eines Morgens bin ich in der Küche, als sie sehr schick angezogen hereinkommt. Sie hat so einen Lederanzug an und lange Lederstiefel. Sie setzt sich mir gegenüber hin und wartet, dass Jenny herunterkommt, damit sie ihr sagen kann, was Alice heute zu essen bekommen soll und wann sie wieder nach Hause kommt. Das erinnert mich an einen anderen Morgen vor fast 2 Jahren, als Kate mit einem ganz ähnlichen Anzug in die Küche kam. Sie knöpfte sich die Bluse auf und knetete mit den Fingern, bläulich-weiße Milch aus der einen Titte in eine Flasche und dann aus der anderen. Sie schien nicht zu bemerken, dass ich auch da war. »Warum machst du das?« fragte ich sie. Sie sagte, »Das ist für Janet, damit sie es nachher Alice gibt. Ich muss heute weg.« Janet war ein schwarzes Mädchen, das damals hier wohnte. Es war merkwürdig, wie Kate sich selber in diese Flasche melkte. Ich musste daran denken, dass wir nur Tiere mit Kleidern sind, die ganz merkwürdige Sachen machen, wie Affen auf einer Teegesellschaft. Aber meistens gewöhnen wir uns so sehr aneinander. Ich frage mich, ob Kate jetzt an diese Zeit denkt, wo sie mit mir ganz früh am Morgen in der Küche sitzt. Sie hat sich die Lippen orange angemalt und die Haare zurückgebunden und dadurch sieht sie noch dünner aus als gewöhnlich. Ihr Lippenstift hat irgendwie Leuchtfarbe, wie ein Verkehrsschild. Jede Minute sieht sie auf die Uhr und ihr Leder knarrt. Sie sieht aus wie eine wunderschöne Frau aus dem Weltraum. Dann kommt Jenny herunter, sie hat einen großen alten Morgenrock aus Stoffresten an und gähnt, weil sie eben erst aufgestanden ist. Und Kate spricht sehr schnell und leise mit ihr über das Essen, das Alice heute kriegen soll. Es ist, als mache es sie traurig, über solche Sachen sprechen zu müssen. Sie nimmt ihre Tasche, rennt aus der Küche und ruft »Bye« über die Schulter. Jenny setzt sich an den Tisch und trinkt Tee. Und es ist, als sei sie in Wirklichkeit die fette Amme, die zu Hause bleiben muss, um auf die Tochter der reichen Dame aufzupassen.
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0: Und dann ist da noch etwas an der Art und Weise, wie die anderen Jenny behandeln. Als wäre sie weg von allem und eigentlich gar kein Mensch, wie sie. Sie haben sich daran gewöhnt, dass sie riesige Mahlzeiten kocht und Kuchen backt. Niemand verliert mehr ein Wort darüber. Manchmal sitzen Peter, Kate, José und Sam abends zusammen, rauchen Haschisch aus Peters selbstgemachter Wasserpfeife und hören dem voll aufgedrehten Stereo zu. Wenn sie das tun, geht Jenny gewöhnlich in ihr Zimmer. Sie ist nicht gern dabei, wenn sie sowas tun, und ich merke, dass ihnen das irgendwie auf den Wecker geht. Und obwohl sie ein Mädchen ist, ist sie nicht schön, wie Kate oder Sharon, die Freundin meines Bruders. Sie trägt auch keine Jeans und indische Hemden wie sie, wahrscheinlich, weil sie keine finden kann, die ihr passen. Sie trägt Kleider mit Blumen drauf und ganz gewöhnliche Sachen wie meine Mutter oder die Dame auf dem Postamt. Und wenn sie etwas nervös macht und sie mit ihrem Lachen anfängt, weiß ich, dass sie sie für eine Art Pflegefall halten. Ich weiß das, weil sie die Augen abwenden. Und sie denken immer noch daran, wie dick sie ist. Manchmal, wenn sie nicht dabei ist, nennt Sam sie Slim Jim, den schlanken Jim, und darüber lachen die anderen dann immer. Sie sind nicht unfreundlich zu ihr oder sowas, aber sie halten sie sich irgendwie, es ist schwer zu beschreiben, wie irgendwie vom Leibe. Als wir einmal draußen auf dem Fürst sind, fragt sie mich über Haschisch aus. »Was hältst du von der ganzen Sache?« sagt sie, und ich sage ihr, dass mein Bruder es mich nicht probieren lässt, bevor ich 15 bin. Ich weiß, dass sie es hasst wie die Pest, aber sie erwähnt es nicht wieder. Am selben Nachmittag knipse ich sie, wie sie sich an die Küchentür lehnt mit Alice auf dem Arm und in die Sonne blinzelt. Sie knipst mich auch, wie ich freihändig mit dem Fahrrad, das ich aus Einzelteilen zusammengebaut habe, über den Hinterhof fahre. Schwer genau zu sagen, wann Jenny Alice Mutter wird. Zuerst passt sie nur auf sie auf, wenn Kate bei Freunden zu Besuch ist. Dann werden die Besuche immer häufiger, bis sie fast jeden Tag fort ist. Also verbringen wir drei, Jenny, Alice und ich viel Zeit miteinander am Fluss. Beim Bootssteg ist das Ufer grasig und fällt ab zu einem winzigen Sandstrand hin, der etwa 2 Meter breit ist. Jenny sitzt im Gras und spielt mit Alice, während ich an meinem Boot arbeite. Als wir Alice zum ersten Mal mit ins Boot nehmen, quiekt sie wie ein Schweinebaby. Sie traut dem Wasser nicht. Es dauert lange, bis sie es wagt, auf dem kleinen Strand zu stehen. Und als sie es doch schließlich tut, lässt sie das Wasser nie aus den Augen, um sicherzugehen, dass es nicht doch bis zu ihr hinaufkriecht. Aber als sie sieht, wie Jenny ihr vom Boot aus zuwinkt und völlig in Sicherheit zu sein scheint, ändert sie ihre Meinung und wir machen einen Ausflug zum anderen Flussufer. Alice macht es nichts aus, dass Kate fort ist, denn sie mag Jenny, die ihr die Stücke aus Liedern vorsingt, die sie kennt und die ständig mit ihr spricht, wenn sie auf dem Stück Gras am Fluss sitzen. Alice versteht kein einziges Wort, aber sie mag den Klang von Jennys Stimme, der immer so weitergeht und nie aufhört. Manchmal zeigt Alice auf Jennys Mund und sagt, »Mehr! Mehr!« Kate ist immer so still und traurig, wenn sie mit ihr zusammen ist, dass Alice nicht oft Stimmen hört, die sich direkt an sie wenden. Einmal bleibt Kate über Nacht weg und kommt erst am nächsten Morgen zurück. Alice sitzt auf Jennys Schoß und verteilt das Frühstück über den Küchentisch. Als Kate hereingerannt kommt, sie aufhebt, umarmt und immer wieder fragt, ohne jemandem Zeit für eine Antwort zu lassen, »Ist es ihr auch gut gegangen? Ist es ihr auch gut gegangen? Ist es ihr auch gut gegangen?« Am selben Nachmittag ist Alice wieder bei Jenny, denn Kate muss wieder irgendwo hin. Ich stehe im Flur vor der Küche und ich höre, wie sie zu Jenny sagt, dass sie am frühen Abend zurück ist und ein paar Minuten später sehe ich, wie sie mit einem kleinen Koffer zur Gartentür geht. Als sie 2 Tage später zurückkommt, steckt sie nur kurz den Kopf zur Tür herein, um zu sehen, ob Alice noch da ist und dann geht sie hinauf in ihr Zimmer. Manchmal ist es nicht so gut, dass wir Alice ständig bei uns haben. Wir können mit dem Boot nicht sehr weit weg. Nach 20 Minuten wird Alice das Wasser wieder verdächtig und sie will zurück ans Ufer. Und wenn wir irgendwohin gehen wollen, muss Alice den größten Teil des Weges getragen werden. Das bedeutet, dass ich Jenny einige meiner speziellen Stellen am Fluss nicht zeigen kann. Wenn es ein bisschen spät wird, fängt Alice wegen nichts und wieder nichts an zu quengeln und zu weinen, weil sie müde ist. Ich habe es allmählich satt, so viel Zeit mit Alice zu verbringen. Kate bleibt fast den ganzen Tag in ihrem Zimmer. Eines Nachmittags bringe ich ihr Tee nach oben und sie sitzt auf einem Stuhl und schläft. Weil Alice jetzt meistens auch dabei ist, reden Jenny und ich jetzt nicht mehr so viel wie früher, als sie zu uns kam. Nicht, weil Alice zuhört, sondern weil Jenny mit ihr völlig ausgelastet ist. Sie denkt echt an gar nichts anderes mehr. Es sieht so aus, als wollte sie nur noch mit Alice reden. Eines Abends sitzen wir alle nach dem Abendessen im Wohnzimmer. Kate steht im Flur und hat eine lange telefonische Auseinandersetzung mit jemandem. Dann hängt sie auf, kommt rein, setzt sich mit ziemlichem Gepolter hin und liest weiter. Aber ich kann sehen, dass sie wütend ist und überhaupt nicht liest. Eine Zeit lang sagt niemand etwas, dann fängt Alice oben an zu weinen und ruft nach Jenny. Jenny und Kate sehen gleichzeitig auf und starren sich einen Augenblick lang an. Dann steht Kate auf und verlässt das Zimmer. Wir tun alle so, als läsen wir weiter, aber in Wirklichkeit lauschen wir auf Kates Schritte auf der Treppe. Wir hören, wie sie in Alices Zimmer geht, das genau über dem Wohnzimmer liegt. Und wir hören, wie Alice immer lauter schreit, dass Jenny raufkommen soll. Kate kommt wieder herunter, diesmal ganz schnell. Als sie ins Zimmer kommt, sieht Jenny auf und sie starren sich wieder an. Und die ganze Zeit schreit Alice nach Jenny. Jenny steht auf und zwängt sich an Kate vorbei durch die Tür. Sie sagen nichts. Wir anderen, Peter, Sam, José und ich, tun weiter so, als läsen wir und hören Jennys Schritte, wie sie nach oben geht. Das Weinen hört auf und sie bleibt lange oben. Als sie herunterkommt, sitzt Kate wieder mit ihrer Illustrierten auf ihrem Stuhl. Jenny setzt sich und keiner hebt den Blick, keiner spricht. Plötzlich ist der Sommer vorbei. Jenny kommt eines Morgens früh in mein Zimmer und zieht die Laken ab und sammelt alle Kleider ein, die sie im Zimmer finden kann. Alles muss gewaschen werden, bevor ich zur Schule gehe. Dann bringt sie mich dazu, dass ich mein Zimmer ausräume. Alle alten Comics und Teller und Tassen, die sich während des Sommers unter meinem Bett angesammelt haben, den ganzen Dreck und die Farbtöpfe, die ich für mein Boot gebraucht habe. Sie findet in der Garage einen kleinen Tisch und ich helfe ihr, ihn in mein Zimmer zu tragen. Das soll mein Tisch für die Schularbeiten werden. Sie nimmt mich mit ins Dorf und sagt, es ist eine Überraschung und sie will mir nicht sagen, was für eine. Als wir hinkommen, stellt sich heraus, dass es Haare schneiden ist. Ich will schon abhauen, da legt sie mir die Hand auf die Schulter. »Sei doch nicht dumm«, sagt sie. »Du kannst so nicht in die Schule gehen. Das überstehst du keinen Tag.« Also sitze ich für den Friseur ganz still und lasse mir meinen ganzen Sommer abschneiden, während Jenny hinter mir sitzt und darüber lacht, wie finster ich sie im Spiegel angrolle. Sie holt sich Geld von meinem Bruder Peter und wir fahren mit dem Bus in die Stadt, um eine Schuluniform zu kaufen. Es ist merkwürdig, wie sie mir plötzlich sagt, was ich zu tun und zu lassen habe, nachdem wir so lange auf dem Fluss zusammen gewesen sind. Aber eigentlich macht es mir gar nichts aus. Mir fallen keine guten Gründe ein, warum ich nicht tun sollte, was sie sagt. Sie steuert mich durch die wichtigsten Einkaufsstraßen in Schuhläden und Herrenausstattergeschäfte. Sie kauft mir einen roten Blazer und eine rote Mütze, 2 Paar schwarze Lederschuhe, 6 Paar graue Socken, 2 graue Hosen und 5 graue Hemden. Und ständig sagt sie, magst du die? Gefällt dir das? Und da ich keine ausgesprochene Vorliebe für irgendeine spezielle Grauschattierung habe, ist mir alles recht, was sie entscheidet. Nach einer Stunde ist es vorbei. Abends entfernt sie meine Steinsammlung aus meinen Schubladen, um Platz für die neuen Sachen zu schaffen, und dann bringt sie mich dazu, die ganze neue Uniform anzuziehen. Unten lachen sie alle, besonders als ich die rote Mütze aufsetze. Sam sagt, ich sehe aus wie ein intergalaktischer Briefträger. 3 Abende hintereinander muss ich meine Knie mit einer Nagelbürste schrubben, damit der Dreck abgeht, der unter der Haut sitzt. Dann, am Sonntag, dem letzten Tag, bevor ich zur Schule muss, gehe ich zum letzten Mal mit Jenny und Alice zum Boot. Abends werde ich Peter und Sam helfen, wenn sie das Boot den Pfad hinauf und über den Rasen zum Überwintern in die Garage schieben. Dann werden wir einen neuen Bootssteg bauen, der stabiler ist. Dies ist die letzte Bootsfahrt des Sommers. Jenny hebt Alice ins Boot und steigt dann selbst ein, während ich das Boot vom Bootssteg aus festhalte. Als ich uns mit einem Ruder abstoße, beginnt Jenny eins ihrer Lieder. Jesus, won't you come on down? 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Alice steht zwischen Jennys Knien und sieht mir beim Rudern zu. Sie findet das komisch, wie ich mich vorwärts, rückwärts abrackere. Sie glaubt, es ist ein Spiel, bei dem es darum geht, dass ich ganz nah an ihr Gesicht rutsche und dann wieder verschwinde. Merkwürdig, unser letzter Tag auf dem Fluss. Als Jenny ihr Lied geendet hat, sagt lange keiner ein Wort. Nur Alice lacht über mich. Auf dem Fluss ist es so ruhig, dass ihr Gelächter weit über das Wasser bis nirgendwohin getragen wird. Die Sonne ist von einem blassen Gelb, als wäre sie am Ende des Sommers ausgebrannt. Kein Wind ist in den Bäumen am Ufer und kein Vogel singt. Sogar die Ruder machen im Wasser kein Geräusch. Ich rudere stromaufwärts, die Sonne scheint mir auf den Rücken, aber sie ist zu blass, ich spüre sie gar nicht. Sie ist sogar zu blass, um Schatten zu werfen. Weiter oben steht ein alter Mann unter einer Eiche und angelt. Als wir mit ihm auf gleicher Höhe sind, sieht er auf und starrt uns in unserem Boot an, und wir starren zurück. Sein Gesicht verändert sich nicht, als er uns ansieht. Unsere Gesichter verändern sich auch nicht. Keiner sagt Hallo. Er hat einen langen Grashalm im Mund, und als wir vorübergefahren sind, nimmt er ihn heraus und spuckt leise ins Wasser. Jenny lässt ihre Hand im dicken Wasser schleifen und betrachtet das Ufer, als wäre es etwas, das sie nur im Geiste sieht. Dadurch entsteht bei mir der Eindruck, als wäre sie eigentlich gar nicht gern mit mir auf dem Fluss. Sie ist nur mitgekommen, weil wir schon so oft miteinander gerudert sind und weil es das letzte Mal in diesem Sommer ist. Das macht mich irgendwie traurig, dieser Gedanke, und ich kann nicht mehr so gut rudern. Nachdem wir dann noch etwa eine halbe Stunde unterwegs sind, sieht sie mich an und lächelt, und ich merke, dass ich mir alles eingebildet habe, dass sie nicht gern auf dem Fluss ist, denn jetzt spricht sie vom Sommer, spricht über alles, was wir gemacht haben. Bei ihr hört sich das toll an, viel besser, als es wirklich war. Unsere langen Spaziergänge, als wir mit Alice ganz nah am Ufer paddeln mussten, wie ich versucht habe, ihr Rudern und Vogelstimmen beizubringen und wie oft wir aufgestanden sind, während die anderen noch schliefen und vor dem Frühstück zum Rudern an den Fluss gegangen sind. Dadurch kommt bei mir auch alles wieder. Ich erinnere mich an alles, was wir gemacht haben. Wie wir zum Beispiel glaubten, wir hätten einen Seidenschwanz gesehen. Und wie wir einen ganzen Abend lang hinter einem Busch darauf gewartet haben, dass ein Dachs aus seinem Loch herauskommt. Ziemlich bald sind wir in heller Aufregung darüber, was das doch für ein Sommer war und was wir nächstes Jahr anstellen werden. Und wir schreien und lachen in die tote Luft hinein. Und dann sagt Jenny, und morgen setzt du deine rote Mütze auf und gehst in die Schule. Sie sagt das so irgendwie, als meinte sie es todernst. Und als hielte sie mir eine Gardinenpredigt und sie steckt den Zeigefinger in die Luft und droht mir damit. Und es ist das Komischste, was ich je gehört habe. Allein schon der Gedanke, dass man das alles im Sommer getan hat und sich dann zum Schluss eine rote Mütze aufsetzt und zur Schule geht. Wir fangen an zu lachen und es sieht so aus, als würden wir nie wieder damit aufhören. Ich muss die Ruder hinlegen. Unser Gebrüll und Gegacker wird immer lauter, weil die stille Luft es nicht über das Wasser trägt, und deshalb bleibt der ganze Krach bei uns im Boot. Immer wenn einer den anderen ansieht, lachen wir noch heftiger und lauter, bis mir die Rippen wehtun und ich nur noch aufhören will zu lachen. Alice fängt an zu weinen, weil sie nicht weiß, was los ist, und darüber müssen wir noch mehr lachen. Jenny lehnt sich über den Bootsrand, damit sie mich nicht mehr sieht. Aber ihr Gelächter wird verkrampfter und trockener. Kleine, harte Japser kommen wie Steinsplitter aus ihrer Kehle. Ihr großes rosa Gesicht und ihre großen rosa Arme zittern und spannen sich, wenn sie versucht, einen Mund voll Luft zu schnappen, aber die Luft geht sofort wieder raus wie kleine Brocken von Stein. Sie lehnt sich zurück ins Boot. Ihr Mund lacht, aber ihre Augen sehen irgendwie verschreckt und trocken aus. Sie fällt auf die Knie und hält sich den Bauch, der ihr wehtut vor Lachen, und sie schmeißt Alice dabei um. Und das Boot kentert. Es kentert, weil Jenny auf die Seite fällt, weil Jenny groß ist und mein Boot klein. Es kippt schnell um, wie das Klicken vom Verschluss bei meinem Fotoapparat, und plötzlich bin ich auf dem tiefen, grünen Grund des Flusses und berühre den kalten, weichen Schlamm mit dem Handrücken und spüre das Schilf auf meinem Gesicht. Ich höre Gelächter wie sinkende Steine an meinem Ohr vorüberziehen. Aber als ich zur Oberfläche schwimme, fühle ich niemanden in meiner Nähe. Als ich hochkomme, ist es dunkel auf dem Fluss. Ich muss lange unten gewesen sein. Etwas berührt mich am Kopf und ich merke, dass ich unter dem umgekippten Boot bin. Ich tauche und komme auf der anderen Seite wieder hoch. Ich brauche lange, bis ich Atem geschöpft habe. Ich schwimme immer wieder um das Boot und rufe nach Jenny und Alice. Ich stecke den Mund ins Wasser und rufe ihre Namen, aber niemand antwortet. Nichts bricht durch die Oberfläche. Ich bin der Einzige auf dem Fluss. Also hänge ich mich an eine Seite des Bootes und warte, dass sie hochkommen. Ich warte lange, treibe mit dem Boot. Das Gelächter immer noch in meinem Kopf. Ich betrachte den Fluss und die gelben Flecken auf dem Wasser, die von der sinkenden Sonne kommen. Manchmal ziehen heftige Schauer durch meine Beine und meinen Rücken. Aber eigentlich bin ich eher ruhig. Klammere mich an die grüne Nussschale, denke nichts und denke überhaupt nichts, beobachte nur den Fluss, warte darauf, dass die Oberfläche bricht und die gelben Flecken zerstreut werden. Ich treibe an der Stelle vorüber, an der der alte Mann geangelt hat, und das scheint jetzt schon sehr lange her. Jetzt ist er nicht mehr da, nur noch eine Papiertüte, wo er vorher stand. Ich werde so müde, dass ich die Augen schließe. Und es fühlt sich an, als wäre ich zu Hause im Bett und es ist Winter. Und meine Mutter kommt in mein Zimmer, um gute Nacht zu sagen. Sie macht das Licht aus, meine Hände halten das Boot nicht mehr und ich sinke in den Fluss. Dann fällt es mir wieder ein und ich rufe nach Jenny und Alice und beobachte wieder den Fluss und die Augen fallen mir zu und meine Mutter kommt in mein Zimmer und sagt gute Nacht und macht das Licht aus und ich versinke wieder im Wasser. Nach langer Zeit vergesse ich, nach Jenny und Alice zu rufen. Ich hänge nur so da und treibe stromabwärts. Ich sehe eine Stelle am Ufer, die ich vor langer Zeit einmal gut kannte. Da gibt es einen Flecken Sand und ein Stück Gras bei einem Bootssteg. Die gelben Flecken versinken im Fluss, wenn ich mich vom Boot abstoße. Ich lasse es weiter nach London treiben und schwimme langsam durch das schwarze Wasser zum Bootssteg.

0: Sendeverantwortung für die eben gehörte Sendung hatte Lutz Mühlfriedel aus Schöten bei Apolda. Danke fürs Zuhören und bis zum nächsten Mal. Im Anschluss folgt nun noch die Wiederholung einer Radiospezialsendung aus dem Jahr 2006.
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vor Beginn der Lesung noch zwei kurze Zitate des Autors und Jubilars, die auch für sein eigenes Werk gelten sollten. Die andere Wange, Jesusmäßig hinhalten, ist Quatsch mit Soße. In seine Feinde soll man Löcher machen, und zwar große. Und? Man muss einen brillant formulierten Gedanken nicht teilen, um sich an ihm erfreuen zu können. Viel Spaß wünscht Lutz Mühlfriedl.

sitting Küchenbull. I'm gonna sing, hey Zwiebelring, auch du, my little chicken wing, swing her zu mir, zur Mutter. I wanna shout out Sauerkraut, yeah, shout it loud and shout it proud. Ich spare nicht mit Butter. Cry me a river Spiegelei auf einem Berg Kartoffelbrei. I do it mit Spinat. Yes, I will croon the Freilandhuhn, vom White Wine ist es schon ganz dun. Und innen drin sehr zart. Mein Lieblingsduft heißt Rotweinhauch. I'll never need no Waschbrettbauch. Ich stemme keine Hantel. Ich stehe am Eigenherd und brat. I'm gonna fart the Zwiebeltart. Im coolen Schinkenmantel. Hoch in der Gunst steht Bratendunst. Was ist die wichtigere Kunst? Das Kochen oder das Singen? Dies ist mein erstes Menschenright. I'm gonna fight for Essenszeit. Man mag den Nachtisch bringen. Nennt mich Latte Centrale. Ein Schweizkoller im Bergell. Ach ja, die Schweiz. Einmal im Berner Oberland, in einem winzigen Ort namens Maus, sah ich etwas außerhalb der Ortschaft, vom rotblauen Zwielicht der Dämmerung umfangen, eine Hütte, an deren Stirnseite das Wort Chäsi stand. Was das wohl war? Ich ging etwas näher heran, dann roch ich, was ich geahnt hatte. Eine Käserei. Und was für eine. Die Nasenflügel zitterten unter dem olfaktorischen Wetterleuchten. Das Wort Fußnote erhielt hier eine ganz neue Bedeutung. Gerüche von vielerlei Mauken waberten durch das Lädchen. Mild süßlich bis brennend scharf atmete sich vergorene Milchsäure in den Raum. Auch die Anmutung manch freundlicher Analfalte hing im Käsedunst bedampften Gebälk, dem Connoisseur Freude versprechend. Denn selbst härteste Stinker gehen besser über die Zunge, denn durch die Nase. Das Abriechen scheint doch feinnerviger, sich zu vollziehen, als das Abschmecken. Nachdem mein Beutel mit einmal etwas von allem bitte gefüllt war, trat ich in den sich verdunkelnden Abend hinaus. Durch den jetzt ein Berner Sennenhund herangelaufen kam, einen Holzkarren ziehend, auf dem zwei große metallene Milchkannen standen. Kurz vor der Käserei stoppte er, setzte sich und bellte zweimal kurz auf. Alsbald öffnete sich die Tür, die Besitzerin trat heraus, wuchtete beide Kannen vom Wagen, hob leichthändig zwei leere herauf, bot dem Hund auf der nach innen gewölbten Hand eine Kleinigkeit zu fressen, kraulte ihn und gab ihm einen Klaps, woraufhin der Sennenhund umdrehte und, die leeren Milchkannen im Gepäck, davontrabte, dem Feierabend beim Milchbauen entgegen. Ich bin nicht idylleresistent genug, als dass diese Szene sich nicht tief in mich eingeschnitten hätte. Beglückender sogar noch, so war es mir zugetragen worden, sollte es im Bergell zugehen, einem Bergtal in Graubünden, das Schweizer Freunde vehement schwärmerisch

entfallen. Von Sollio auf knapp 1800 bis nach Chiavenna auf knapp 500 Metern zieht sich das Tal lang hin und beherbergt den größten Kastanienhain Europas, der zur entsprechenden Jahreszeit ein grünes Licht verströmt, das kein LSD-Flash dem Freund der Farben bieten kann. Als dann noch Vincent Klink offenbarte, dass er zu seinen Bergwandererzeiten stets in Bergell unterwegs gewesen war und mich zu einem Essen lud, das er in Promontonio nahe Sollio für befreundete Bergführer gab, nahm ich freudig an und zockelte los zum äußersten Rand Graubündens, der von Italien nur einen Fußmarsch entfernt liegt. Während des Essens saß Klink zwischen 11 kernigen, gutgesichtigen Berglern, die ein sehr alt und angenehm klingendes Gemisch aus Lombardisch, Rätoromanisch und was weiß ich sprachen, dem ich leider nicht folgen konnte. Guten Tag beispielsweise heißt hier Bundi, klingt also eher katalanisch als schweizerisch grenzitalienisch. Das ist der naiv humanisierende Zug an fremden Zungen. Immer kann man denen, die in ihnen sprechen, freundlich unterstellen, ihre Rede sei angenehm herzlich, intelligent oder sogar beides. Diesem Eindruck widersprach nur, dass von den servierenden Töchtern des Wirts abgesehen, Frauen nicht zugegen waren. Frauenunterschuss aber ist noch immer ein todsicheres Indiz gewesen für ein nicht gutes Lokal. Das Nachtlager schlugen wir in Sollio auf, in der Stua Granda, denn der Palazzo Salis war ausgebucht. Das war nicht allzu tragisch, denn wo einst Rilke seine Bettelgedichte an wohlmögende Mäzeninnen schrieb und Hermann Burger seinen Borsalino durchs Haus flanieren trug, muss man nicht wandeln. Überhaupt ist Sollio recht verseucht von zeitlesender und entsprechender Lahmenliteratur anhängender Kundschaft. Neben Rilke blinkte auch der Strohhutträger Hermann Hesse turnusmäßig in der Region herum. Das zieht noch heute Seltsames an und nach sich. In der Stua Granda, wo die, wenn auch sehr gute Küche, steif protestantisch um 21 Uhr schließt, saßen andern Tags reichlich deutsche Halbbildungsbürger unter der ernüchternden, weißgetünchten Betondecke des Lokals herum und schwärmten davon, dass sie sich das Essen erwandert hätten. Absurd und bäh ist solch calvinistisches, pilgrimistisches Gerede. Darf nur gut essen, wer sportiv effektiv durchs Leben leistet, ruckelt, rudert und zuckt. Und wer den ganzen Tag im Bett lag und schlief, oder faulenzte oder küsste oder las und schrieb, muss der leer ausgehen? Das kann nur glauben, wem seine besser verdienende Selbstgefälligkeit schon bis unters Hirndach stieg und alles, was darunter eventuell je vorhanden war, in Gänze verdrängte. Diese zeitlesenden Ödnistrompeten gehören, tja, wohin eigentlich? In die Gefängnisse ihrer Dünkelhaftköpfe eingesperrt sind sie ja schon. Vor dem Schlafengehen hockten wir uns mit einer Flasche Roten auf eine Steinbank am Kirchhof direkt neben der Stür, schauten in den südlich nahen, dicht besternten und befledermausten Himmel, sprachen über die Liebe und sonst gar nicht viel. Alle Viertelstunde meldete die Kirchturmuhr die just vergangene Zeit, die man sonst glücklich nicht bemerkt hätte, und zu jeder vollen Stunde gab es die komplette Dröhnung. Das ging auch noch munter weiter, als geschlafen werden sollte und vor allem wollte. Entsprechend bimbamhaft seltsam waren die Träume von frauenfreien Bergführerlokalen und so war es wohl kein Wunder, dass ich mit dem Satz im Kopf aufwachte, Frauen sind Rettungsgemüse. Vormittags reiste Vincent Klink ab, die rundeste Gemse der Welt, versprach fürs nächste Mal hier sein Murmeltierbraten und zischte davon. Ich hingegen durfte bleiben. Wenn man von lauter 3.500ern umgeben ist, dann fühlt man, so heißt es, die Verpflichtung auch hinaufzusteigen. Ich fühlte nichts dergleichen und lief nur so ein bisschen in der Gegend herum. Ja, das sah alles sehr gut aus. Circa alle 3 Meter gab es einen kristallklaren, rauschenden Wasserfall. Es gab schneeweiße Berge und blaue und grüne Bäche und Flüsse und Seen. Es gab süße, rührende Verkehrsschilder mit der Aufschrift Achtung, Gefahr plötzlicher Hochwasser. Dutzendweise radelten Schweizer in zwanghaft bonbonbuntem Dress steilste Pässe hinunter und vor allem auch herauf. Und abends im Lokal saßen sie alle da, sportstrahlend und sowas von gesund. Und das Ärgste war, niemand rauchte. Selbst wenn einmal eine schöne, schweizerisch hochgepflegte Frau im Lokal saß, rauchte sie nicht. Obwohl es in der Schweiz doch so wohlschmeckende Zigaretten gibt, Parisienne und Mary Long. Als Mann bin ich seit Jahren Nichtraucher, aber eine schöne Frau, die nicht raucht, was soll das? Vor lauter Blues und Verzweiflung und wieder Blues und Verzweiflung fing ich an, selbst Zigarren abzubrennen, damit überhaupt jemand rauchte. Nach ein paar Tagen hatte ich mir die Bäche, Flüsse und Seen gründlich grün und blau geguckt. Ich konnte sie einfach nicht mehr sehen, diese beschissen glasklaren Wasserfälle. Konnte sie nicht mehr riechen, diese saubere, gute Luft. Ich bekam einen Hals auf den Himmel
Und wenn ich die weißen Berge sah, begriff ich, warum die Schweiz ein gigantisches Drogenproblem hat. Es ist alles so schön, rein weiß wie Heroin. Man hält das nicht aus, dieses Zwangsgesunde. Massenhaft junge Schweizer greifen zum harten Stoff. Damit haben sie endlich den Druck gegen den Dreck, den es hier nicht geben darf, um keinen Preis. So sauber verklemmt sind die hier, die kaufen ihr Toilettenpapier garantiert erst nach Einbruch der Dunkelheit. Ich sehnte mich nach einer schmutzigen Stadt, randvoll mit Ruß, Abgas und Müll, mit Lärm und kaputt nix. So weit können einen nur die Schweizer Berge bringen. Gegen den Schweizkoller und Schweizalarm stieg ich hinab nach Italien, wo der Kaffee besser und alles ein bisschen weniger mit Polyboy aufgemöbelt war. Überall auf dem Weg war die Schweizer Fahne gehisst, die Andreaskreuzdichte erhöhte sich proportional zur Grenznähe. Damit der Schweizer weiß, wo er ist. Auf der guten, auf der Schweizer Seite. Denn das ist des Schweizers größte Furcht und zugleich seine größte Sehnsucht. Italiener sein müssen. Und es endlich sein dürfen. Ah.

noch einen, ja, im weitesten Sinne kulinarischen Text. Moment. Ich habe ihn geschrieben, nachdem ich im Goethejahr, das ist noch gar nicht so lange her, in Weimar zu Gast war und ja, danach nur noch den Wunsch hatte, das Goethejahr könne mit Beschleunigung zu Ende gehen. Darmalarm im Hause Goethe. Den Bauch voll Lauch, Knoblauch, auch anderer Lauch, war im Auflauf der Lauch, rasch auf und rasch eingeschaufelt, riesiger Haufen Lauch und lecker auch. Jetzt aber au, Bauchweh im Wehbauch, was kraucht da im Schlauchbauch? Fauchtlaut im Bauchschlauch. Au, aua, au. Hör auf. Große Trommel, nein. Drück da nicht drauf. Zu spät. Fahler, fauliger Rauch. Nun spürst du ihn auch. Diesen Hauch. Spürst ihn auch du. Gretchen? Spürst du ihn? Puh. Unter allen Kissen ist Ruhe.

Messi, bevor jetzt das Spardosen-TZ zu Ihnen zurückkehrt, noch dieses, die Rolle der Frau. Wenn man gefragt wird, welche Eigenschaften man an einer Frau besonders schätzt, kann man eine Menge ins Spiel bringen, das die fünf Sinne erfreut. Schönheit, weil man nicht blind geboren wurde, Intelligenz, Klugheit und eine keiffreie Stimme, weil man nicht taub ist, lecker riechen und lecker schmecken sind ganz wichtig und der Tastsinn empfindet Vergnügen, ja Jubel an einer gewissen Griffigkeit. Leidenschaft, Hingabe, Weisheit und Sanftmut sind auch feine Sachen und höchst beglückend ist die Fähigkeit zu erkennen, wann es geraten ist, einfach mal den Schnabel zu halten. Das alles aber, vor allem Letzteres, gilt auch für Männer. Es muss dabei Frauen noch etwas anderes geben, etwas Magisches, Mysteriöses und ich glaube, ich weiß, was es ist. Es ist die Rolle der Frau. Ich meine das nicht gesellschaftlich. Das Gendergeschwatz überlasse ich gerne den dafür gut geeigneten Wichtigköpfen und die von Alice Schwarzer ein Leben lang repetierte Behauptung, sie und sie ganz allein habe Deutschland im Sinne des Frauenrechts zivilisiert, ist so langweilig, dass sie nicht einmal mehr zum Widerspruch reizt. Man kommentiert ja auch Wolf Biermanns Eigensager nicht mehr, die ihn als Ein-Mann-Helden und solitären Bezwinger der DDR ausweist. Wer sich aber für das von Schwarzers eigenen Lügen entkleidete, wahrhaft bundesverdienstkreuztaugliche Leben Alice Schwarzers interessiert, dem möchte ich Kai Sokolowskis materialreiches, haarfein geschriebenes Buch über Alice Schwarzer empfehlen. Who the fuck is Alice? Was man wissen muss, um Alice Schwarzer vergessen zu können. Aber ich schweife ab vom Schönen, von der Rolle der Frau. Ich spreche nicht von dicken Frauen. Dick bin ich selber. Ich meine nicht das, was spießig und verdruckst als üppig oder Gipfel der Klemmsprache als Rubensfigur beschrieben wird. Ich spreche von einem kleinen Halbmond unter dem Nabel. Schöne Frauen haben sie, die Rolle der Frau, die süße, kleine Rolle am Bauch. Einmal als sehr junger Mann schrieb ich mit einem schwarzen Edding genau diese Worte auf die hübsche Bauchtasche der neben mir Schlummernden. Die Rolle der Frau. Sie erwachte und fragte mich nicht unempört, ob ich sie noch alle hätte. Ich hoffte doch, gab ich zur Antwort, verlegte mich aufs Beschwatzen und Beschwichtigen und war mir sicher, die Sache mit ein paar elegant übertriebenen Komplimenten aus der Welt schaffen zu können. Weil aber in den 80er Jahren Frauen und Männer erbitterte und prinzipienfixierter aufeinander einhieben, als sie das heute tun, brachte die Sache mir doch Verdruss ein. Vielleicht lag es aber auch daran, dass der Edding 8 Tage lang nicht abging. Doch ich bereue nichts. Im Gegenteil, ich verfeinerte meine Anbetung. Die Fütterungsreflexe, die sehr schlanke Frauen bei mir auslösen, ließen mich zu einem versierten Koch heranreifen. Mein Leben hat einen Sinn gefunden, ein Ziel. Frauen in meine Küche einladen. Schon nach kurzer Zeit ist sie da, die wundervolle Rolle der Frau. Danke und jetzt hören Sie das Spardosen-TZ. Diät ist Mord am ungegessenen Knödel.

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0: Ja, soweit erst einmal der erste Teil einer Lesung von Wiglaf Droste, aufgenommen in Jena am 31. Oktober 2002 im CineStar. Wir hörten Instrumental, Sitting Küchenbull, Nennt mich Latte Zentrale, Darmalarm im Hause Goethe, Die Rolle der Frau und Diät ist Mord, begleitet vom Spardosen-Terzett. Bevor nun der zweite Teil mit Aufnahmen von einer gemeinsamen Lesung von Wiglaf Droste und Sibylle Berg in Jena im Volkshaus vom 26. Oktober 2001 folgt, noch eine biografische Angabe über Wiglaf Droste, die er selbst geschrieben hat, ein Ausschnitt aus seinem Text »Tünseliges Ostwestfalen«. Der Ostwestfale sieht manchmal aus wie eine Kartoffel und immer spricht er so. Er sagt nicht wirklich oder Wurst, sondern wirklich und Wurst. Der Nachmittag ist ihm ein Namitag, das Abendbrot ein Abendbrot. Ich weiß das, ich komme da weg. Und deshalb dürfen René Zucker und Harry Rowohlt auch Wiglaf zu mir sagen. Von Harry Rowohlt stammt der Hinweis, dass Ostwestfalen ein Unsinnswort sei. Ost und West subtrahierten sich wechselseitig und übrig bleibe Fahlen. Fahlen ist aber kein anständiger Name für einen Landstrich. Außerdem spricht sich Ostwestfalen umständlicher und langsamer als Fahlen und passt deshalb sehr gut zu seinen Bewohnern, die schon zum Frühstück Schlachteplatte essen können und das dann lecko finden. Was es allerdings mit tünseliges Ostwestfalen auf sich hat, das bitte ich selbst nachzuschlagen in dem Band. Wir sägen uns die Beine ab und sehen aus wie Gregor Gysi mit gesammelten, ausgesucht schönen Texten von Wiglaf Droste. Und nun geht's weiter.
1: Ja, das geht dann nahtlos über in die nächste Geschichte. Ich habe vor einigen Jahren mal Otto Schily interviewt. Daraus entstand dann folgende Geschichte. Astralleib im Keller. Ein Besuch bei Innenminister Schily. Herzlich willkommen, schallt es mir entgegen, als sich die hohe Tür des Hauses Schily öffnet. Kommen Sie rein, ermuntert mich Otto Schily. Er gibt mir die Hand. Sie fühlt sich fest und gepflegt an. Gar nicht wie ein Polizeigriff, denke ich. Und erinnere Schily gleich an den Grund meines Besuchs. Wir sind zu einem Interview über Fragen der inneren Sicherheit verabredet. Innere Sicherheit gibt mir meine Familie. Sollten Sie auch mal versuchen, lächelt Schily und wischt das Thema vom Tisch. Und außer der Familie ist da natürlich noch Rudolf Steiner, mein spiritueller Ziehvater. Schily weist stolz auf einen großen Wandteppich, auf dem ich lese, seit die Wurzelrasse der Hierarchie der Adepten zur Erde niedergestiegen ist und die Söhne des Feuernebels als Lehrer der Menschheit herniederkamen, ist die Welt niemals ohne Lehre gewesen und es hat niemals ein Glied gefehlt in der heiligen Kette, die beginnt bei dem namenlosen Einen, der große Initiator ist, und die endet bei den niedersten Zöglingen, die sich zum Dienste der großen Loge verpflichten, auf einem der vorgeschriebenen Wege. Das ist von Steiner, strahlt Schily und sagt ausnahmsweise die Wahrheit. Und den Teppich hat meine Mutter geknüpft. Ist die Klarheit der steinerschen Gedanken nicht faszinierend? Sicher, gebe ich zurück und erinnere Schily nochmals an unser Interview. Er nimmt mich am Arm und leitet mich durch eine leise, schnatternde Gruppe von Frauen und Männern. Das ist unsere Freitags-Veleda-Gruppe, lächelt Schily nicht ohne Stolz. Wir machen hier jeden Freitag eine kleine Verkaufsparty für Freunde und Fremde. Haben Sie Interesse? Ich setze mich auf einen Holzschemel, den mir der Anwalt parat rückt. Schauen Sie mal, sagt Schily jetzt und nimmt ein kleines Fläschchen von einem Regal. Veleda Wildrosenöl. Kann ich sehr empfehlen. Das nehme ich selber. Und mein Teint kann sich sehen lassen, oder? Stimmt. Rosig sieht er aus, der Innenminister, der mit sanfter Stimme weiter auf mich einspricht. Was da alles drin ist. Das Öl der wild wachsenden Rosa Mosqueta. Wertvolles Öl aus den Früchten der immergrünen Wüstenpflanze Jojoba. Mildes Mandelöl aus Früchten, die im warmen Mittelmeerklima gedeihen. Veleda Wildrosenöl verinnerlicht die Kraft der Sonne. Na, wie wär's, junger Mann? Ab 10 Flaschen kann ich Ihnen einen Rabatt lassen. Und der erste ist umsonst. Aber die Politik, Ihre Kanzlei, die Leichen im Keller, versuche ich das Thema zu wechseln. Chili winkt ab. Anwaltskanzlei, Ministeramt. $40, aber man ist den Schwankungen der Konjunkturen unterworfen. Anthroposophen dagegen wird es immer geben. Und ich muss nicht diese Kompromisse machen. Wenn ich wie Leder verkaufe, stehe ich voll dahinter. Da bin ich ganz eins mit mir, ohne diese Zerrissenheit. Und Leichen gibt es bei mir nicht zu finden. Höchstens Astralleiber. Chili rückt näher heran. Der Ton wird vertraulich. Velleda Wildrosenöl hält die Haut spannend, kräftig und geschmeidig und hat eine beruhigende und harmonisierende Wirkung auf ihre Stimmung. Wenn Sie es hauchdünn auftragen, bildet es keinen störenden Fettfilm. Reiben Sie Ihren Körper damit ein, immer in Richtung auf das Herz zu. Als ich noch immer nicht reagiere, senkt Chili seine Stimme verschwörerisch ins Klandestine. Oder wollen Sie Fußpuder? Ich gebe auf und kaufe dem Mann eine Zahnpasta ab. Sohle, sehr gesund, lobt er meine Entscheidung. Als ich das Haus verlasse, singen im Garten ein paar erdfarben gekleidete Kinder Flamme empor.

Leben wie Gott gegen Frankreich. Es war ein durch und durch finsterer Tag für Gott. Schon früh am Morgen hockte er auf dem kleinen Kanonenofen in seinem Arbeitszimmer. Er fror erbärmlich und knackte mürrisch mit den Knöcheln. Gott hatte Depressionen. Irgendetwas fehlte ihm, ein anständiger Zug durch die Gemeinde, die Weltherrschaft möglicherweise. Er wusste es nicht. Vielleicht war er auch einfach nur müde, ausgebrannt, hatte den Burnout, wie man heute sagte, war schlichtweg zu lange im Job, demotivierte die Schiene. Viel Freude hat er nicht gehabt in seinem Leben, dachte er niedergeschlagen. Sogar sein dämlicher Sohn hat ihm den Rang abgelaufen. Bei den letzten Meinungsumfragen hatte Jesus weit besser abgeschnitten als Gott. Es war immer dasselbe. Mit der billigsten Zirkusnummer kamen diese Typen zum Erfolg. Christus der Erlöser, was für ein Witz. Diesem Simulanten, diesem André Heller der Spiritualität, rannten die Leute hinterher. Gott lachte bitter. Seine Frau kam ins Zimmer. Sie war Französin, ein ziemlicher Feger und ein lustiger Vogel dazu. Gott hatte unverschämtes Glück. Trotz seiner Launen liebte sie ihn wirklich und ohne ihre unbeirrbare Heiterkeit wäre er längst völlig zum Sauertopf geworden. Sie sah ihn an, kommentierte sein Möff-Möff-Gesicht mit keinem Wort, nahm seinen Kopf in beide Hände, küsste ihn auf den Mund, ließ ihn los, drehte sich leicht im Kreis und trällerte: Ein bisschen Marx, ein bisschen Nietzsche, soll er denken, der Mann, bei dem ich quietsche. Anstatt sich zu freuen, was für ein klasse Fang er gemacht hatte, spulte Gott sich auf. Gott war Deutscher. Es reichte ihm nicht, dass er das Glück frei Haus bekam. Er musste unbedingt auch Recht haben, und zwar in allem. Sonst gilt es nicht. Entsprechend Panne reagierte er auf den freundlich albernen Gesang seiner Frau. Ich liebe dich, France, murrte er, aber ich habe dir schon tausendmal gesagt, sing keine Lieder. Gott kam mit Fahrt. La musique pop. Der Franzose und die Popmusik. Das größte Missverständnis aller Zeiten. Er lachte gehässig. Ihr haltet Johnny Hallyday für einen Rock'n'Roller. Hallyday, dieses Stück Napa-Leder. Diesen nachgemachten Kautschukrocker. Franzmann Fernagöll. Gott wurde richtig eklig. Der französische Beitrag zur Popkultur, und zwar der einzige, dozierte er auftrumpfend und stocherte mit dem rechten Zeigefinger im Zimmer herum, war Plastic Bertrand. Und der ist Belgier. Gott warf sich ironisch in Positur und begann zu juhuen. 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Er hätte endlos weitermachen können, aber dann bemerkte er den Blick seiner Frau. Du tust mir leid, sagte sie. Du bist echt bescheuert. Sie schüttelte den Kopf und wer sagt, ich liebe dich, aber hat sowieso nichts begriffen. Du kannst den Finger in die Intern schieben. Mit diesen Worten verließ sie Gott und ging zurück zur Mutter aller Franzosen, zu Serge Gainsbourg, bei dem es immer ein paar gute Flaschen und ein paar schöne Lieder gab für Frauen wie sie. Gott aber verkam und verelendete völlig, pinselte den Himmel schwarz-rot-golden an und nannte ihn nach seinem täglichen Doseneintopf. Protektorat, Bohnen und

0: Ja, ich möchte den Abend musikalisch beenden mit einem Lied, mit einem Cowboy-Song. Das hat auch damit zu tun, dass überall behauptet wird, bei George W. Bush handelt es sich um einen Cowboy. Nichts könnte falscher sein. Also dieser Mann hat mit dem, was Cowboy-Tum bedeutet, nicht das Geringste zu tun. Ich weiß das. Ich singe ein Lied aus einem feministischen Western aus den 50er Jahren. Ich sage Ihnen doch eingangs schon, dass ich nie scherze. Der heißt 40 Guns, 40 Gewehre. Barbara Stanwyck spielt darin die Anführerin einer 40-köpfigen Räuberbande. Und sie tut das sehr beeindruckend. Alle Welt ist in großer Furcht vor ihr und es gibt überhaupt nur eine Person, die über sie öffentlich sprechen darf, ein Sänger, der singt ein Lied über sie. Das heißt The High Riding Woman with a Whip, die stolze Reiterin mit der Peitsche. Und ich weiß auch nicht warum, aber mich erinnert dieses Lied immer ein bisschen an Frau Berg. Und, aber nicht, dass Sie jetzt was Falsches denken. Ja, und ich singe dieses Lied für Frau Berg, aber weil Sie ja freundlicherweise auch da sind, singe ich es auch für Sie. Und weil dieses Haus eine so schöne Akustik hat, werde ich das dann einfach mal ohne Mikrofon tun.
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heiße Hühnersuppe heilt. Wenn Schleim auf deinen Bronchien liegt, wenn Grippe dich schon unterkriegt, wenn grüner Schnotten zäh verweilt, heiße Hühnersuppe heilt. Gliederschmerzen, ach und weh, Schädelbrummen, Ziepe, Zeh, du fühlst dich wie durch vier geteilt, heiße Hühnersuppe heilt. In die Suppe hinein gehören Porree, Sellerie und Möhren, Knoblauch, Pfeffer, Salz und Chili, Zwiebeln, Honig, Ingwer, Curry und ein Maishuhn, gelb und fett, köchelt im Aromabett. Um sich königlich zu runden, braucht die Sache gut zwei Stunden. Dann entfernt man, das muss sein, Hühnerhaut und Hühnerbein. Mancher in der Tischfamilie wünscht ein Sträußchen Petersilie in die Suppe eingestreut, weil ihn das auch farblich freut. Köstlich wird die Suppe munden, dich vom Kranken zum Gesunden, wandeln und dir Kräfte geben, Energie und Schwung zum Leben, denn es ist ein Heidenspaß, laut zu sagen, ich genas. Dieses gilt für alle Kinder, finnen ihren Briten Inder, Israelis, Indonesen, alle sind sie flink genesen. Endlich kann man wieder trinken, feiern, singen, süß versinken, alles nuckelt an der Fluppe, dank der guten Hühnersuppe. Krankenwelt, du bist gemeistert, formidabel, schwer begeistert, ruft der Franzmann im Gestrüpp, Hühnersuppe, ein Hühnersuppe, weil die Nachricht ihn ereilt, heiße Hühnersuppe.

Jede Soße ein Franzos. Wer eine Lektion in nationalem Wahn braucht, wird auch in Frankreich gut bedient. Andere Sprachen als das eigene R und Bergebröre grundsätzlich ablehnen, mit Uniform und Fahne den Larry machen und sich deshalb chauvinistisch für den Vertreter der größten Kulturnation auf Erden halten, das kann er ziemlich gut, der Franzose. Mein erster Franzose war gar keiner. Er hieß Peter Kreitschek und war Französischlehrer. Von Klasse 7 bis Klasse 11 musste ich bei ihm Französisch lernen, in Hepen auf dem Gymnasium. Hepen ist ein Vorort von Bielefeld und grenzt an andere Bielefelder Vororte wie Altenhagen oder Oldentrupp. Die Schule war keine Erziehung vor Verdun, nur eine Erziehung vor Oldentrupp. Uns war das hart genug. Kreitschek hatte ein Verhältnis mit einer schnatzigen Abiturientin gehabt und war für 2 Jahre an eine andere Schule versetzt worden, bevor er nach Hepen zurückkehrte. Er war Mitglied der CDU und außer Französisch unterrichtete er Sport, bevorzugt Tennis. Gern trug er das Hemd aufgeknöpft und die Ärmel aufgerollt, damit sein Bizeps gut zu sehen war. Was er verströmte, mag er für sportiven Charme und für Nonchalance gehalten haben. Für uns war es die reine Anzüglichkeit. Besonders unangenehm wurde es, wenn er auf locker und unkonventionell machte. Dann brachte er einen Plattenspieler mit ins Klassenzimmer und spielte französische Chansons ab. L'amour, l'amour, la maladie d'amour oder La Ballade des gens heureux. So legte Kreitschek den Grundstein für eine tiefe Abneigung gegen alles, was mit Tennis, CDU und französischen Chansons zu tun hat. Heute bin ich ihm dafür dankbar. Damals war ich noch nicht so weit. Kreitschek, das erfuhren wir bald und oft, hatte in Dijon studiert. Vielleicht kam daher seine senfige Ausstrahlung. Lustig wurde sein Unterricht, wenn er Heike Hampeter die Gesetze der französischen Aussprache nahebringen wollte. Diese Mitschülerin war durch und durch ostwestfälisch. Nasale gaben ihr nichts. Der Übungssatz Le verre est plein de vin fin endete bei ihr provenzalisch-chinesisch Pleng de Weng Feng. Kreitschek rang die Hände gen Himmel, tröstete sich mit einem sumpfigen Blick auf Heike Hampeters gut entwickelte Brust und versuchte es mit etwas vermeintlich Leichterem, dem Pui. Heike Hampeter schenkte ihm nichts. Pui, sagte sie. Pui. Kreitschek wedelte verneinend mit den Händen. No. Widersprach er, drückte links wie rechtshändig die Kuppen von Zeigefinger und Daumen zusammen, holte mit den Unterarmen Schwung bis auf Kinnhöhe und quetschte das Wort durch die Lippen. Pui. Pui. Heike Hampeter ließ sich davon nicht beeindrucken. Pui. Mumpfte es aus ihr heraus und abermals für alle Zeit Pui. Peter Kreitscheks tausendfach auf uns ausgegossene Behauptung, Französisch sei die schönste Sprache der Welt, fand in Heike Hampeter eine angemessene Grabstätte. Lebenswunsch. Immer ein Glas, das richtig gut schmeckt. Dabei niemals blöde strunkelig sein. Schön singen, küssen, dann wieder weinen. Und vom Lehrgut leben. Das wäre perfekt. Und wenn ich schon in einem Kino bin, möchte ich Ihnen dann gerne auch ein Lied vorsingen, das Dean Martin in einem wunderbaren Western. Ja, das scheint sich ja sehr zu amüsieren. Also wenn Sie das lustig finden, kann ich das öfter machen. Aber dann hört das vielleicht auch mit dem lustig finden. Genug davon. Dean Martin singt in dem wunderbaren Western Rio Bravo von Howard Hawks, 1959 gedreht. Ein Lied, er singt es auf einer Gefängnispritsche liegend, teilweise begleitet dabei von Ricky Nelson, auf den ich heute Abend verzichten muss. 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Ich fürchte hier Gnadenhall.
Ich lebe in der hoffentlich nicht irrigen Vorstellung, ohne Gnadenhall durchs Leben kommen zu können. Ich höre das hinter den Boxen. Kann mir das jemand sagen? Klingt das da draußen wie auf dem Bahnhof? Nein, also hier bei mir klingt das so. Okay, dann machen wir das einfach normal. Vergessen Sie das Vorhergehende. Reinigen Sie Ihren Geist und hören Sie neu. 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

0: mache ich das auch sozusagen, dass ich mich dann eine Bank annehme. Und das ist was, ja, was mir ab und zu mal hilft. Weil dann habe ich ein greifbares, sichtbares Ergebnis, was den Leuten gefällt, was auch mir gefällt, wenn es gelingt, wo man auch ein bisschen selbstwirksam sein kann.
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Ja, hallo, schönen guten Tag zu Hause an den Radios. Es ist mal wieder Donnerstag und wie seit vielen, vielen Jahren, seit 1999 inzwischen, haben wir das Selbsthilfemagazin Chance hier auf Sendung. Wir, das ist die IKOS in Jena, das Beratungszentrum für Selbsthilfe. Mein Name ist Gabriele Wiesner und meine Kollegin Bettina Brenning ist mit im Studio. Die wird dann nachher auch mit eingreifen. Ja, also die IKOS gibt es als Beratungsstelle schon seit 1991, immer in Trägerschaft der AWO hier in Jena. Und man findet uns derzeit und wahrscheinlich auch hoffentlich perspektivisch noch ganz lange in der Kastanienstraße 11 in Lobeda Ost, direkt gegenüber vom Uniklinikum. Dort haben wir unsere Räume, sehr schöne Gruppenräume, die halt rund um die Uhr von Selbsthilfegruppen genutzt werden können. Sind sehr begehrt und beliebt und auch wirklich gut besucht, muss man sagen. Ja. Informationen zur Selbsthilfe findet man im Schaukasten am Gebäude der Anatomie am Teichgraben. Dort kann man mal ganz anonym vorbeischauen, im Schaukasten gucken. Bettina hängt dort immer die Gruppentrefftermine für den Monat rein. Wann trifft sich wer?

0: wo. Ganz, ganz gut zu finden dort, da wo es die Erdbeeren zu kaufen gibt, gerade jetzt so im Sommer. Ja, auf Facebook findet man uns unter Selbsthilfe Jena. Da versuchen wir täglich was Sinnvolles zu posten zu den Themen Selbsthilfe, Gesundheit und Prävention. Im Internet ist die IQOS natürlich auch seit 2001 schon zu finden mit der Selbsthilfe unter www.selbsthilfe-in-jena.de. Und Bettina gibt auch jeden Monat die aktuellen Gruppentrefftermine an die Zeitungen und dort kann man unter der Rubrik Veranstaltungen, glaube ich, steht drüber, die Gruppentrefftermine finden. Etwas Neues gibt es heute hier, das sehen die Hörerinnen und Hörer zu Hause natürlich nicht und hören das auch nicht. Sonst gehen wir immer in den Schillerhof, nach Jena Ost, ja, ins Radio, in den OKJ. Also die Selbsthilfe kommt zum Radio und heute haben wir es mal anders gestaltet. Das Radio ist zu uns gekommen in die Kastanienstraße. Der Tim sitzt hier neben uns. Hallo, Tim, sehr schön. Tim unterstützt uns eigentlich bei jeder Sendung im offenen Hörfunk. Und der Grund dafür ist, dass wir heute eine Selbsthilfegruppe mit einem Thema vorstellen, zu dem Menschen gehören, die nicht so gut beweglich sind und die im Schillerhof nicht ins Studio in die dritte Etage gekommen wären. Wir sind hier barrierefrei in der Kastanienstraße und deshalb ist das Radio heute hier bei uns. Und zur Gruppe und zum Thema kommen wir dann nachher. Jetzt übergebe ich erstmal an Bettina.
1: Ja, herzlich willkommen, auch von mir hier im Selbsthilfemagazin Chance. Wir sprechen ja hier regelmäßig darüber, wie Sie eine passende Selbsthilfegruppe finden und wir unterstützen Sie dabei, in die Gruppe hineinzukommen. Da habe ich ein neues Thema bei uns, das sind die verlassenen Eltern. Und zwar meldete sich eine Mutter bei uns, die keinen Kontakt mehr zu ihren Kindern hat. Dafür suchen wir ganz aktiv noch weitere Mitbetroffene und die können sich gerne bei uns in der IQOS melden. So, jetzt gibt es unter den Selbsthilfethemen ja noch ganz, ganz viele, unter anderem auch Erkrankungen. Und wir möchten heute über eine Erkrankung mit unseren Gästen sprechen, die im Alltag gar nicht so oft sichtbar ist und doch das Ganze, ihr ganzes Leben verändern kann. Und wir sprechen heute über die Erkrankung, die heißt Muskeldystrophie. Das ist eine seltene Erkrankung, die langsam oder schnell fortschreiten kann. Und da finden wir es umso wichtiger, dass es sich dazu eine Selbsthilfegruppe in Jena zusammengefunden hat. Und dazu begrüße ich heute ganz herzlich im Studio Frau Sabine Fröhlich, dann Beate Knopf und Heike Willnert. Und sie werden uns dann nach der ersten kurzen Pause berichten, wie es dazu gekommen ist.
0: Ja, hallo an Sie alle drei. Schön, dass Sie da sind.
2: Hallo.

0: So, wir starten gleich mit der ersten Frage. Wir haben das Thema in der Anmoderation schon einmal kurz genannt, Muskeldystrophie. Ich gehe davon aus, dass das jetzt nicht jeder da am Radio kennt. Können Sie uns bitte erklären, was sich dahinter verbirgt?
1: Also eine Muskeldystrophie ist eigentlich eine Muskelerkrankung, die immer genetisch bedingt ist. Also das kann man nicht einfach bekommen, das wird immer vererbt vom Vater oder von der Mutter. Es muss also ein Elternteil krank sein. Allerdings gibt es bei Muskeldystrophie natürlich verschiedene Arten. Man kann also nicht alles über einen Kamm scheren quasi. Es gibt eine Muskelerkrankung, das Typ Duchenne zum Beispiel, das wäre richtiger Muskelschwund. Die wären meistens auch nicht sehr alt, die Leute, sitzen noch relativ zeitig im Rollstuhl. Also da gehen die Muskeln kaputt, da kann man auch nichts mit Physiotherapie machen. Also die schwinden auf jeden Fall. Und alles, was Muskeln hat, natürlich mit. Also es sind ja viele Organe, die auch Muskeln haben. So, dann gibt es den Typ Becker-Kiener, nennt sich das. Das ist eine abgemilderte Form von diesem Duchenne, was ich gerade schon gesagt habe. Meistens können das Mädchen bekommen, aber nicht so schlimm wie die Männer. Also dieses Duchenne kann nur auf die Männer vererbt werden, auf die Jungs vererbt werden. Und dieses Becker-Kiener können auch die Töchter bekommen. Allerdings haben die nur eine leichte Muskelschwäche. Dann gibt es eine CMD, nennt sich das, kongenitale Dystrophie. Das ist auch eine Muskelschwäche, geht aber einher auch mit erhöhtem Blutdruck. Dann gibt es eine Gliedergürteldystrophie, LGMD abgekürzt genannt, eine Muskelschwäche in der Skelettmuskulatur, was auch nicht nur zur Schwäche, sondern auch zum Schwund kommen kann. Dann gibt es diese Fascio-Carpulo-Humerale Dystrophie. Schwieriges Wort, FSHD ausgesprochen, so nennen sich auch die meisten. Das ist auch eine Muskelschwäche bis zum Muskelverlust, vor allem Schulter, Gesicht und Oberarme betroffen. Die sitzen auch relativ zeitnah im Rollstuhl. Dann gibt es die Myotonendystrophien, so wie wir es jetzt zum Beispiel haben. Am Anfang gab es nur diesen Typ 1, dieses Kutschmann-Steinert, wie Frau Willner das hat. Eine Myotone ist eigentlich immer eine Muskelschwäche, rumpfnahe Muskelschwäche eigentlich. Alles, was Muskeln hat, ist betroffen, auch Organe natürlich. Und seit 1994 haben sie festgestellt, dass es auch eine Typ 2 gibt von dieser Muskeldystrophie. Das ist diese proximale Myotonemyopathie, PROM ausgesprochen. Wir nennen uns also nur Promis quasi. Das ist allerdings eine Multisystemerkrankung, auch Muskelschwäche. Viele haben Schmerzen, Krämpfe in den Armen und Beinen. Der graue Star wird relativ zeitnah festgestellt, bei mir zum Beispiel schon mit 30. Aber das kann man ja mit Lasertherapie machen. Herzrhythmusstörungen sehr auffällig auch. Und wie gesagt, Muskelschwäche überall, wo man halt Muskeln haben. Viele haben auch schon Herzprobleme. Und ja, das ist jetzt erstmal nur zu diesen Muskeldystrophien.
0: Es klingt sehr, sehr speziell und scheint mir auch zu den seltenen Erkrankungen zu
1: gehen. Ja, das ist eine seltene Erkrankung.
0: Genau.
1: Ja.
0: Können Sie uns ungefähr sagen, wie viele Menschen in Thüringen oder vielleicht, wenn wir das ein bisschen höher brechen, in Deutschland davon betroffen sind?
1: Kann ich jetzt nicht hundertprozentig die Zahlen sagen. Also ich bin jetzt zum Beispiel in einer Facebook-Gruppe drin, die ist direkt jetzt nur für PROM. Allerdings gibt es auch eine für die genetische Muskeldystrophie, noch nur meine Gruppe. Deutschlandweit, also ich würde mal schätzen, 1000 Leute in der PROM-Gruppe vom Facebook. Es gibt natürlich etliche Dunkelziffern, ja, die sich jetzt gar nicht melden. Ja. Auch bei uns in der Selbsthilfe, wir sind jetzt momentan nur 6 Leute. Ja. Aber es gibt noch mehrere. Und mittlerweile habe ich auch mit der Ärztin schon geredet, die hat halt so gesagt, die viele, die erstmal die Diagnose bekommen, sind erstmal geflasht. Ja. Viele belesen sich erstmal im Internet, was heißt das überhaupt? Viele haben es ja noch nie gehört. Kommen vielleicht eher bei einer Reha mal in Kontakt, auch mit anderen Leuten. Und
0: ja, das bringt uns, glaube ich, zur gemeinschaftlichen Selbsthilfe, Gabi, oder? Dann hast du, glaube ich, da gleich eine Anschlussfrage, was ja dazu bewogen hat.
1: Ne? Ja.
2: Ja, auf jeden Fall. Ich bin erstmal total beeindruckt davon, dass Sie das so gut aufgesplittet haben und erklärt haben, denn es ist doch sehr speziell. Also so eine, man redet immer von Muskelschwund. Wir haben ja im Vorgespräch, ne, miteinander darüber geredet, dass Sie auch gesagt haben, also die Leute denken dann immer nur, das ist Muskelschwund, aber das ist es ja nicht. Das ist ein Baustein von ganz, ganz vielen. Ja. Und letztlich ist diese Aufteilung in diese vielen Erkrankungen ja auch ein Resultat von Forschung, von Untersuchung, von Spezialisierung, von Fachmenschen, ja, dass die dann eben rausgefunden haben, da gibt es einen Typ 1, ach, da gibt es sogar einen Typ 2. Und je spezieller man das letztlich erforscht hat, umso besser kann man ja auch auf die einzelnen Menschen eingehen mit ihren Symptomen, denke ich. Also so als Laien. Ich habe es nicht, aber ich sehe, wie sie eingeschränkt sind und habe großen Respekt davor, dass sie trotz der Erkrankung sich miteinander Mut machen und zusammentun und auch anderen helfen in telefonischer Beratung oder eben im Gruppenleben. Ja? Und da es eben selten ist, ist es klar, erstens landet nicht jeder in der Selbsthilfegruppe, weil manche gar nicht auf die Suche gehen danach. Und die, die suchen, die finden dann natürlich auch. Und so kommen halt immer wieder auch ein paar Menschen dazu, die vielleicht nicht in der Gruppe bleiben, aber die auch mal Informationen sich gerne holen oder eben nur sporadisch dazukommen. Je nachdem auch, wie gut man gerade gesundheitlich unterwegs ist. Ne? Das ist ja wahrscheinlich, da wird auch nicht jeder Tag gleich sein, aber dazu werden sie uns sicher im Nachgang noch was erzählen. Ja, meine Frage wäre jetzt, was hat Sie bewogen, so miteinander, oder Sie, Frau Fröhlich, irgendwer hat ja mal angefangen damit, auf die Suche zu gehen nach gemeinschaftlicher Selbsthilfe. Und als Sie gesucht haben und dann wahrscheinlich bemerkt haben, dass es zu diesem Thema keine Selbsthilfegruppe gibt, haben Sie sich entschieden, eine zu gründen. Ja, wie lief das ab? Wie sind Sie dazu gekommen?
1: Also bei mir war es so, dass mir damals, also ich habe meine Diagnose 2016 bekommen, und mir hat damals die Ärztin empfohlen, mal zur Reha zu fahren. Nach Bad Soden-Allendorf in der Klinik Hoher Meißner. Und dort habe ich jemanden kennengelernt. Da haben die einmal in der Woche immer so einen Gesprächskreis, nur für diese Myotonendystrophien. Und da habe ich einen kennengelernt, die wohnt bei mir um die Ecke. Die Katrin Pfeffer.
0: Ja.
1: Ja. So, wir hatten uns zusammengetan und haben uns überlegt, wir könnten ja mal in Jena einen Gesprächskreis bilden. Und so kam das zustande. Wir waren dann beide nach der Reha wieder zu Hause, haben dann telefoniert und haben dann ewig überlegt, wo gehen wir dann überhaupt hin. Und dann habe ich aus einer anderen Selbsthilfegruppe gehört, dass es hier E-Kurs gibt. Und dann hatten wir mit Frau Wiesner und Frau Brenning einen Termin gemacht.
0: Genau, dann tauchen genau sie auf in unserem ja Weltall.
1: Ja. Ja, genau.
3: Ja, ich bin zur Selbsthilfegruppe gekommen durch die DGM. DGM ist die Deutsche Gesellschaft für Muskelerkrankungen, die in, ich weiß gar nicht, wo sie einen Sitz hat, aber man kann da Mitglied werden. Und ich habe dann durch die DGM gehört, dass eine Selbsthilfegruppe entsteht und bin dann gleich am ersten Treffen zu der Selbsthilfegruppe gekommen.
2: Gleich direkt gelandet. Sehr schön, von Anbeginn.
4: Ich bin, kann man sagen, Frischling in der ganzen Truppe. Ich habe meine Diagnose 2023 bekommen und nach der humangenetischen Feststellung, welche Erkrankung es ist, dass Typ 2 ist, hat mir die Ärztin halt eine Broschüre von der DGM gegeben und darauf habe ich geschaut, was thüringenweit, ob es da irgendwelche Ansprechpersonen gäbe, die in meiner Nähe sind, hier in Jena, und habe ich dann die Sabine angerufen.
2: Und ein Glücksgriff sozusagen.
4: Ja,
2: ne? Also
4: ja,
2: man
4: ja
2: mag ja da auch nicht 50 Kilometer durch die Gegend fahren.
4: Ja,
2: noch
4: ja,
2: dazu,
4: klar,
2: wenn man so eine Einschränkung ja hat. Ja,
4: ja.
2: Dann ist es halt schön, das vor Ort zu haben. Und dann, ja, also Frau Pfeffer ist mir noch ein Begriff. dass sie beide halt in dieser, ja, ein Gesprächskreis, ja, genau, wir haben es noch, genau, die Gruppe genannt.
1: Es war erst ein Gesprächskreis.
2: Uns war das immer eine ganz urtypische Selbsthilfegruppe natürlich, ne? Wenn man sich da trifft und miteinander austauscht, dann ist das ja der Sinn und Zweck einer Selbsthilfegruppe, ja.
0: Vielen Dank, dass Sie uns geschildert haben, wie Sie in die Gruppe gefunden haben, jeder auf seinem Weg und jeder sehr individuell. Nun, wenn ich doch betroffen bin und in die Gruppe kommen möchte, was erwartet mich, wenn ich in Ihre Selbsthilfegruppe komme?
1: Ja, auf jeden Fall erstmal Beisammensein, Erfahrungsaustausch, wichtig. Es verläuft ja die Krankheit ja bei jedem anderen, bei jedem anders. Wir haben auch einen, der kann kaum noch Auto fahren. Einer kann gut laufen, einer kann nicht so gut laufen. Wir reden über verschiedene Hilfsmittel, was es überhaupt für Hilfsmittel gibt, wo kann man die beantragen und so weiter. Viele wissen das ja noch nicht. Wir hatten auch schon einmal Reha-Aktiv da. Einen aus der Medizintechnik und einer aus der Orthopädie. Medizintechnik, der hatte halt verschiedene Rollatoren mitgebracht und auch einen Rollstuhl, weil bei uns ist es auch so, dass viele nicht mehr sehr lange laufen können, nur noch ein paar Meter. Die brauchen dann für längere Strecken natürlich einen Rollstuhl. Sowas wurde dann vorgestellt. Der von der Orthopädie, da war einer da. Wir haben sehr oft Nackenprobleme, also eigentlich fast alle, die eine Muskeldystrophie haben, Nacken- und Rückenprobleme. Da gibt es verschiedene Hilfsmittel dafür. Die wurden uns vorgestellt und dann gab es noch diese Fußheberorthesen, fand ich ja auch sehr interessant, weil wir das Problem haben, die Füße nicht mehr richtig, also viele von uns, die Füße nicht mehr richtig heben zu können und dann an ganz kleinen Schwellen hängen bleiben und dadurch stürzen. Das Problem ist, also viele von uns kommen nicht mehr hoch, wenn die ja immer gestürzt sind. Die brauchen dann also Hilfe, dass man wieder auf die Füße gestellt wird. Dafür gibt es Fußheberorthesen, die den Fuß automatisch nach oben ziehen, dass man also nicht mehr hängen bleibt. Ja, weiter ist geplant, eigentlich, dass ich meine Ärztin einlade aus dem neuromuskulären Zentrum hier in Jena. Weiß ich aber jetzt noch nicht genau, wer das ist. Einfach, dass die uns mal noch erklärt, was kann man noch machen, außer das, was wir schon machen. Gibt es irgendwelche Studien? Gibt es schon irgendwas, wo sie was rausgekriegt haben, was man machen kann? So, ja, in Tat, ja.
0: Also es wird auch ganz viel Erfahrungswissen und ganz viel Fachwissen in Ihrer Gruppe geteilt. Ich bin ja an dem Tag hier gewesen, als Reha-Aktiv da war. Das war ja ein
2: Auf. 2000, Reha-Aktiv,
0: ja, 2000. Reha-Aktiv 2000.
2: Unterschiedliche
0: Anbieter, genau. Ne? Genau. Und da ging es auch ganz lustig zu, muss ich sagen. Wie stelle ich mir denn, wie läuft denn so ein Gruppentreffen ab?
4: Eigentlich recht locker. Also nicht jetzt hier, ja. Und unterhalten uns auch über andere Sachen natürlich und unsere Erfahrungen und also was wir erleben oder mal eine Frage, also weil ich, wie gesagt, erst neu bin, relativ mal eine Frage oder wie die anderen das haben oder die Erfahrungen haben und so, ja.
1: Also geplant ist eigentlich, dass wir erstmal, wenn jetzt jemand Neues dazu kommt, erstmal so eine Art Vorstellungsrunde zum Beispiel macht. Wer hat welche Symptome? Ja, ist ja bei vielen unterschiedlich. Und wie es denen geht, sind sie noch in Arbeit, sind sie nicht in Arbeit, sind sie schon in EU-Rente, wie können sie noch laufen, wie sind sie noch zu Fuß und so. Und ansonsten, ja, meistens ist es eigentlich, wie Beate schon gesagt hat, sehr, sehr locker. Wir lachen auch mal zwischendurch und wir reden, was so gerade anfällt. Also wir haben nicht immer ganz bestimmte Themen. Manchmal kommt einer an, also ich habe jetzt mal eine Frage und dann wird die Frage halt auch gestellt. Wir lassen die auch ausreden. Also ich darf jetzt keiner so dazwischen quatschen oder so, das macht man nicht. Und dann hat jeder dann eine Antwort dann dazu, der eine mehr, der andere weniger. Und dann kann man sagen, okay, also ich kenne das und das, das könnte man noch dazu machen als Hilfsmittel zum Beispiel oder so. Ja, so ist das. Ja.
2: Also eine gute Runde, auf die man sich einlassen kann, wo man auch, glaube ich, Vertrauen zueinander aufgebaut hat. Ne? Das ist ja auch so ganz, ganz ja, grundlegend in der Selbsthilfe, dass man erstens das, was gesagt wird, im Raum verbleibt, also dass man da nichts nach außen trägt und dass man sich kennenlernt und Vertrauen zueinander hat und dann wahrscheinlich auch über die Gruppentreffen hinaus hier und da auch mal einen Kontakt pflegt, möglicherweise. Ne? Es bilden sich Freundschaften, denke ich, oder man braucht mal eine Hilfe und wer versteht einen dann besser als jemand, der genauso betroffen ist? Wenn ich mich an unser Gespräch zur Vorbereitung der Sendung erinnere, da haben Sie mir ja auch, also das war für mich interessant zu sehen oder zu wissen, dass Sie eben auch Wert legen auf einen bestimmten Stuhl, muss eine bestimmte Höhe haben, weil Sie gesagt haben, ne, wenn jemand fällt, kommt der von alleine gar nicht mehr hoch. Dass der Winkel vom Bein, wenn man sitzt, eben so und so sein sollte. Oder Sie hatten einen Infostand natürlich auch bei den Selbsthilfetagen bei uns, die jetzt im Mai stattfanden im Uniklinikum drüben in der Magistrale. Und da war eben auch Ihr Wunsch, den konnten wir dann leider nicht erfüllen, einen Stuhl zu haben mit Armlehne, ne, dass man die Arme auflegt. Also ein Mensch ohne Muskeldystrophie, der jetzt gesund durchs Leben geht, der denkt überhaupt nicht über sowas nach, weil der kann auf jedem Hocker hocken, sage ich mal. Aber das wäre für Sie eben nicht möglich, ne? Was da alles so mitgedacht werden muss.
1: Ja, da würde ich nicht mehr hochkommen.
2: Ja, ja. Mhm. Und Sie haben ja auch so ein Kissen dabei, so was Sie umgehängt haben in einem Beutel. Das finde ich auch ganz fantastisch. Selbst gemacht, könnte man eigentlich als Patent anmelden, ja, für Erkrankte. Kann man immer mitnehmen, hat man als Sitzerhöhung, um eben wirklich, wenn es gebraucht wird auf dem Stuhl, dann auch wieder zum Stehen zurückzukommen. Ne? Aber das ist so, ja, Hilfe zur Selbsthilfe in der Selbsthilfegruppe. Und wenn andere dann vielleicht das auch sehen und einen Bedarf haben, hilft man sich dann wieder gegenseitig, damit der andere sowas vielleicht auch nutzen kann. Also ganz praktische Selbsthilfe auch.
1: Ja, genau. Was ich noch dazu sagen wollte, diese Gruppe, also bei uns ist auch sehr, dass die Ehepartner mit rein dürfen in die Gruppe. Mhm. Also nicht nur die Betroffenen, weil auch die Ehepartner letztendlich co-handicapped sind in der Hinsicht. Ja. Mhm. Denn man ist ja froh, wenn man noch einen Partner hat, der einem hilft, der einen unterstützt. Und deswegen ist es auch wichtig, wenn Angehörige mitkommen, solange ein Interesse besteht natürlich.
0: Wie schwierig war oder ist es denn für Sie hier, spezialisierte Unterstützung zu finden? Und wenn ja, wo finden Sie die?
1: Ich muss sagen, ich hatte eigentlich bisher kein Problem. Ich bin hier in dem Neuromuskulären Zentrum in Lobeda. Die haben jetzt seit ein oder zwei Jahren, Ambulanzpartner nennt sich das, kann ich jetzt nicht so richtig sagen, was das ist. Da ist zum Beispiel, wenn man jetzt sagt, man braucht was ganz Bestimmtes, wie, also ein Beispiel, ich habe jetzt eine elektrische Toilettenaufstehhilfe zu Hause. So, habe ich mal im Internet gelesen, es gibt sowas. Da habe ich gedacht, okay, könnte ja die Krankenkasse mir ein Rezept schreiben. So, und da war ich dann beim Arzt und habe dann nachgefragt und die haben mir dann das von dem Ambulanzpartner erzählt. Das finde ich eigentlich eine super Sache. Und zwar, nachdem ich da angemeldet war, hat sich direkt, die arbeiten also mit Reaktiv 2000 zusammen, die waren also direkt bei mir zu Hause, haben mich erstmal gefragt, was will ich überhaupt? Geht das überhaupt bei mir? Was brauche ich noch dafür? Geht das von den Räumlichkeiten? Der hat sich also alles angeschaut und so weiter und hat gesagt, ja, ist okay, hat dann schon mal im Internet geguckt, was es für Möglichkeiten gibt, was ich da haben kann. Er hat das selber beantragt, er hat das also das Rezept beantragt bei der Ärztin und hat auch die Begründung für die Krankenkasse geschrieben. Und ich musste natürlich dann nur noch einen Elektriker holen für eine Steckdose, die ich an der Toilette brauchte. Und nach zwei Monaten, glaube ich, kam dann die Bestätigung der Krankenkasse, dass sie das übernehmen. Und einen Monat später hat er mich angerufen und hat gesagt, also das Teil ist da, wir können jetzt kommen. Und seitdem habe ich das und das ist ein super Teil. Also es kann halt so, das wird direkt auf die bestehende Toilette drauf gemacht. Das ist fest geschraubt, auch auf dem Boden. Und ich kann natürlich, wenn ich auf den Knopf drücke, so hochfahren, wie ich brauche, um überhaupt wieder aus dem Sitzen hochzukommen. Also sehr empfehlenswert. Ja.
3: War bei mir, ich konnte die Treppe nicht mehr hochlaufen bei uns. Und ich habe dann einen Treppenlift beantragt. Also das habe ich. Und dann habe ich gesehen, dass ich in die Dusche nicht mehr reinkam und wurde dann habe dann nachgefragt, ob ich das auch eine Dusche umbauen kann. Und das wurde dann auch genehmigt. Also ich habe jetzt eine ebenerdige Dusche.
1: Ja, also man muss dazu sagen, dass wenn man eine Pflegestufe hat schon, die Krankenkasse wohl Umbauten, Bad oder wie auch immer, mit 4.000 Euro bezuschusst, sagen wir es mal so. Ja.
2: Das ist natürlich die eine Seite, ne? Diese Pflegegrade, die Sie ja dann haben und entsprechende Leistungen in Anspruch nehmen können. Und trotzdem ist genau das, was Sie berichtet haben, ja auch wieder Hilfe zur Selbsthilfe. Also dass ich selbst für mich wirksam sein kann, dass ich noch relativ selbstständig sein kann. Ich brauche halt niemanden, der mich zur Toilette führt oder dort begleitet, ja, und das ist ja gerade auch etwas ganz Persönliches und umso besser, wenn es sowas gibt, dass ich eben so lange wie möglich meine eigene Herrin sein kann, ne? Wenn man sich da in andere Hände noch begeben muss, es wird ja alles immer komplizierter dann.
5: Jeder hat es ja gewusst,

0: Ja, Frau Fröhlich, Sie hatten ja schon erwähnt, dass Sie sich auch gut fortbilden und dass Sie auch Professionelle aus dem Gesundheitswesen gerne nutzen bei sich, unter anderem eben Reha-Aktiv 2000 oder auch mal eine Fachärztin oder einen Facharzt. Gibt es neben dem neuromuskulären Zentrum am UKJ, das Sie ja schon vorgestellt haben, noch andere Fachleute, die Sie nutzen können am Klinikum? Und wie schwierig ist es überhaupt, eine spezialisierte Unterstützung zu finden, eine ärztliche Betreuung? Weil man geht erstmal zum Hausarzt, aber der Hausarzt kann das doch wahrscheinlich so speziell nicht. Ist das richtig?
1: Ja, also viele Hausärzte kennen sich damit nicht aus. Es sei denn, sie sind objektiv genug und sagen, ich kenne mich damit nicht aus, ich schicke sie zu einem Neurologen oder sie belesen sich darüber. Kann man ja auch. Man kann ja heutzutage die KI fragen, was meine Augenärztin schon mal gemacht hat. Ansonsten gibt es eigentlich niedergelassene Neurologen noch, aber es gibt viele, die sich nicht unbedingt damit auskennen, nicht in erster Linie. Und weil wir ja eigentlich Neurologe deswegen, weil wir eigentlich eine neuromuskuläre Erkrankung haben, so nennt sich eigentlich diese Erkrankung. Deswegen ist die Neurologie dafür zuständig. Also das einzige Ansprechpartner, den ich jetzt kenne, ist jetzt das neuromuskuläre Zentrum oder die Station für Neurologie. Ansonsten, wenn man jetzt noch spezielle Fragen hat, jetzt wie Anträge oder so weiter, könnte man noch bei der DGM anrufen, also bei der Deutschen Gesellschaft für Muskelerkrankungen. Es gibt aber auch eine DGM für Thüringen.
2: Landesverband.
1: Ja, genau, so Landesverband für die DGM. Die sitzen in Bad Lang. Der, momentan ist er in Bad Langensalza der Vorsitzende, der ist dieses Jahr noch Vorsitzender. Da könnte man zur Not auch nochmal anfragen. Da steht auch alles in der DGM drin. Aber die haben in der DGM auch direkt Gesprächspartner, wo man direkt anrufen kann, wenn man jetzt noch irgendwelche speziellen Fragen hat zur Reha oder für Ablehnung und so weiter. Ansonsten, weiß nicht, Heike, du kennst dich ja noch niedergelassen.
3: Also ich habe jetzt nicht bei der Uniklinik, sondern ich habe mir eine Neurologin gesucht, die hat sich belesen und hat mich dann nach Bad Berger geschickt, um das bestätigen zu lassen. Weil mir ist es eben in Jena so passiert, dass ich, dass die das nicht kannten damals. Ich habe die Diagnose seit 2011 schon. Und die Uniklinik sagt, das ist psychosomatisch. Also daher bin ich nach Bad Berger gegangen und die haben es dann festgestellt.
1: Ja, mittlerweile haben die ja dieses neuromuskuläre Zentrum und Gott sei Dank, am Anfang war das auch nur die Neurologie und die kennen sich, also die meisten kennen sich jetzt wirklich Gott sei Dank in dem Zentrum aus damit. Ja.
0: Und wenn man bei der DGM anruft und Fragen hat, reicht es da aus, erkrankt zu sein oder muss man da Mitglied werden?
1: Muss man nicht. Also da kann jeder anrufen, auch Angehörige, mich rufen ja auch manchmal Leute an, weil ich über die DGM auch Kontaktperson bin. Und da kann jeder anrufen, selbst wenn es nur eine Mutter ist beim erkrankten Kind oder ein Vater oder ein Ehepartner, der Fragen hat, kann jeder anrufen.
0: Das finde ich super, weil viele Landes- oder Bundesverbände haben als Grundvoraussetzung für Unterstützung eben diese zwingende Mitgliedschaft. Ne? Also das ist sehr, sehr lobenswert, dass die DGM das nicht so voraussetzt.
1: Super. Ja, das Einzigste ist bei diesen Weiterbildungen von der DGM, die bieten ja auch Weiterbildungen an für bestimmte Erkrankungen. Da ist es günstig, Mitglied zu sein, weil die Übernachtungskosten übernehmen.
0: Da macht es wieder Sinn.
1: Da macht es wieder Sinn.
0: Jeder kann sich dann selbst festlegen. Ne?
1: Genau.
0: Was erwarte ich, was bin ich bereit dafür auch zu einzusetzen.
1: Genau.
0: Für eine Leistung.
3: Hat mir damals geholfen, um eine Reha zu beantragen. Das machen sie eben auch.
0: Wäre alleine schwierig gewesen, ne? Ja. Den Antrag eben so vor allen Dingen füllen, dass es auch ein Ja am Ende ergibt.
1: Ja. Vor allen Dingen auch bei Widersprüchen können wir Endfilme helfen, weil es von der Gesetzgebung schon einige Sachen gibt, wo es bei uns jetzt wichtiger ist, öfters zur Kur oder zur Reha zu fahren, wie Otto Normalverbraucher.
0: Ja.
3: Ja, nun gehört es leider zur Wahrheit auch dazu, dass diese Erkrankung nicht heilbar ist. Das haben Sie uns im Vorgespräch gesagt. Nun, was kann ich denn trotzdem als Betroffener tun oder vielleicht auch als Angehöriger? Die müssen ja auch ganz, ganz viel leisten, um auf den Verlauf positiv Einfluss zu nehmen, damit sich der einfach nicht so schnell voranschreiten lässt. Gibt es da etwas?
2: Ja, ich gehe immer zur Physiotherapie. Zweimal in der Woche zur Ergotherapie, zweimal in der Woche und einmal zur Logopädie, um das, was noch geht, dass ich das eben erhalten lasse.
3: Das ist ein ausfüllendes Programm.
2: Ja, gut, dass ich eben Rentnerin bin, also, weil sonst würde das nicht gehen.
3: Ja. Frau Fröhlich, wollen Sie noch was ergänzen?
1: Ja, also das ist wichtig, gerade bei den Myotonendystrophien, wie bei uns jetzt hier, dass wir regelmäßig Physio- und Ergotherapie machen, weil das einfach zur Stabilisierung der Muskeln dient. Es gibt natürlich auch Tage, wo man mal keine Lust hat und trotzdem geht. Es gibt aber auch, also manche kriegen wie so eine Art Schübe, wo es dann schlechter wird, wenn jetzt irgendwie mal eine Krankheit dazwischen kommt und man sich nicht mehr bewegen kann. Es gehen bei uns ganz, ganz schnell Muskeln kaputt. Und die kommen, wir können damit auch nicht mehr arbeiten. Was bei uns kaputt ist, ist kaputt, das kommt nicht wieder. Ja? Man kann also nur mit den bestehenden Muskeln weiterarbeiten. Wichtig ist wirklich Physiotherapie, Ergotherapie. Wie geht man damit um, hatten Sie noch gefragt. Also ich kann jetzt nur von mir berichten, was mir hilft. Für mich hilft reden. So viel wie möglich mit allen, egal ob sie es hören wollen oder nicht, aber mich kann eigentlich jeder fragen. Ich rede auch darüber, mir hilft das. Und letztendlich ist es so, dass es uns ja auch nichts nützt, wenn man zu Hause sitzen und, ach, scheiße, ich habe das. Und den ganzen Tag, also es gibt sicher welche, die sind auch depressiv. Ja, bin ich jetzt nicht, weil ich denke, ich muss das Beste einfach draus machen. Und das mache ich. Ich treffe mich mit vielen Freunden nach wie vor und werde das auch so lange, wie es geht, beibehalten.
3: Frau Fröhlich, wir nehmen Sie als Sprachrohr der Selbsthilfe. Finde ich total gut. Das hätte ich nicht besser sagen können. Frau Willnert, Sie wollten noch was ergänzen?
2: Ja, also bei mir ist es so, weil meine Sprache wirklich schlecht ist, ist es mit Reden eben nicht so. Aber ich habe bekannte Freunde, die das wissen und die sich auch darauf einstellen, dass es eben besser wird. Nicht besser, aber dass es so bleibt.
1: Ja, und bei mir ist es halt mit dem Hochkommen. Ich kann noch gut reden, aber ich kann halt nicht mehr richtig hochkommen. Und wenn ich mich mit meinen Freunden treffe, die wissen das ganz genau, dass ich also auch nicht so weit laufen kann, dass wir also in der Nähe irgendwas brauchen. Und die helfen mir auch mal vom Stuhl hoch, wenn ich gar nicht wieder hochkomme. Ja, also, ja.
4: Ja, bei mir ist es halt so, dass ich froh bin, dass ich noch berufstätig bin und dass mein Arbeitgeber, die AWO, auch Verständnis dafür hat. Und da ich auch schon eine Vorerkrankung hatte, da wissen Sie ja Bescheid, was möglich ist und nicht möglich ist. Und ja, aber ist halt schön. Ich arbeite mit älteren Menschen, wenn die dann immer sagen, ach, Sie sind doch so jung. Also, ja, nee, das hilft mir. Also das wäre jetzt wahrscheinlich, wird es mir wahrscheinlich nicht gut gehen. Also seelisch meine ich jetzt, wenn ich das nicht hätte.
0: Eine Frage habe ich noch an Sie, Frau Fröhlich. Im Vorgespräch hatten Sie auch so mögliche Begleiterkrankungen erwähnt. Also so eine Art Multiorganerkrankung. Können Sie da vielleicht noch ein paar Sätze dazu sagen, was auch noch möglich sein kann? Weil vielleicht hören Menschen zu hier, die noch keine Diagnose haben, die sich aber hier und da in dem, was Sie jetzt gehört haben von Ihnen drei Frauen, wiederfinden und das Gefühl haben, ich würde doch mal zum Arzt gehen und da mal nachfragen oder man hat vielleicht eine Begleiterkrankung und kommt nicht gleich auf das Ursächliche, eben eine Muskeldystrophie.
1: Also wichtig ist bei uns jetzt zum Beispiel, dass wir regelmäßig zu dem Kardiologen gehen, Herzecho machen, EKG machen, weil ja bei uns auch das Herz betroffen sein kann. Genauso kann es auch zu Nierenerkrankungen kommen. Darmerkrankungen haben sehr viele, Reizdarm zum Beispiel, also der Darm kann auch träger werden. Ja. Dann diese Linsentrübung mit den Augen habe ich ja schon erwähnt, also grauer Star, Ja, das haben sehr viele. Man kann auch, nicht jeder, aber man kann auch einen Diabetes bekommen selbst tatsächlich. Der Lunge, genau. Asthma haben auch sehr, sehr viele. Ich auch, ja. Asthma.
2: Ja, also.
1: Viele haben auch Hörprobleme schon mit den Ohren. Ja, haben auch Hörgeräte. Ja, also das sind halt, man sollte halt da schon regelmäßig, Schilddrüse kann auch betroffen sein, also man sollte schon regelmäßig auch zu einem Endokrinologen gehen, der die Schilddrüse untersucht. Zum Lungenarzt eventuell, wenn man schon vorher bestehende Beschwerden hat, zum Augenarzt. Wichtig ist der Kardiologe, also wegen dem Herz. Ja.

0: Ja, wir haben noch gar nicht nachgefragt, wann die Gruppe eigentlich angefangen hat als Gesprächskreis, so zeitlich. Und ich glaube, so als die Gruppe, die wir jetzt so kennen, die sich bei uns hier zusammenfindet, das passierte wahrscheinlich so im letzten Jahr, ne? Und dann mit einer Regelmäßigkeit, da können Sie ja noch mal was dazu sagen. Und dann würde mich interessieren, und die Frage an Sie drei gern: Würde Ihnen was fehlen? Was würde fehlen, wenn Sie die Gruppe nicht gefunden hätten? Also wird es Ihnen so gehen, wie es Ihnen jetzt geht, sage ich mal, mental, so für die seelische Gesundheit? Körperlich geht es wahrscheinlich nicht besser, weil es wird ja nicht besser, aber Sie versuchen es ja zu halten, ne, in dem Zustand, den Sie gerade erleben, und den nicht schlechter werden zu lassen. Vielleicht haben Sie alle drei da so, ja, einen kleinen Gedanken dazu.
1: Also erstmal zu Frage 1. Damals, wo ich die Katrin kennengelernt habe, das war 2018, Treuher, da haben wir dann gleich im Anschluss, nachdem wir fertig waren, uns gedacht, wir fangen jetzt mit dem Gesprächskreis an und hatten, glaube ich, Anfang 2019, glaube ich, oder Ende 2018, weiß ich jetzt nicht mehr so genau, einen Termin ja mit Frau Wiesner und Frau Brenning bei ICOS. Und danach haben wir das eigentlich ja, so sporadisch gemacht. Es wurde immer mal Frau Brenning angefragt, wann mal ein Raum frei ist. Und dann wurden Termine genannt und dann haben wir uns untereinander in der Gruppe, wir haben also eine WhatsApp-Gruppe auch, untereinander in der Gruppe geeinigt, was wir für einen Termin nehmen. Dann war ja Corona da, da ging es ja nicht. Und jetzt ist es eigentlich nach Corona seit, ich würde mal sagen, 22 mindestens. Ja. Ist es jetzt eigentlich schon regelmäßig? Mhm. Wir versuchen es alle 3 Monate hinzukriegen. Mhm. Im Winter ist es immer ein bisschen schwierig, weil viele von uns sind ziemlich steif im Winter und können sich schlechter bewegen, wie wenn es jetzt schön warm ist. Aber wir versuchen uns schon alle 3 Monate zu treffen und die Termine kann man bei mir abfragen oder unter ICOS, glaube ich, auch. Ich melde mich ja dann immer bei Frau Brenning und sage, dann und dann geben Sie mir mal bitte 2 Termine.
0: Genau.
1: Geben mir welchen Raum und dann schreibe ich das in die WhatsApp-Gruppe und die entscheiden sich dann meistens für einen und dann, genau.
0: Ja, und wir veröffentlichen das halt auf unserer Internetseite. Es hängt dann eben auch im Schaukasten oder wir können es eben auch auf Facebook bringen, wenn Sie das explizit wollen. Gerne, oder, dass wir das halt noch mehr bewerben auch, ne? Und die Zeitung druckt es halt auch ab als Gruppentreffen, ja.
2: Genau. Und was würde Ihnen fehlen, wenn Sie die Gruppe jetzt nicht hätten?
3: Also für mich würde fehlen der Erfahrungsaustausch. Jetzt gerade waren ja die Reaktiv da, die haben eben Rollstühle vorgestellt, wo ich mir denke, vielleicht kann ich mir den ein Rezept kriegen. Und ansonsten, ja, ist es ganz locker.
4: Gut. Ich kann es wiederholen, also auch Erfahrungsaustausch und ich bin zwar in der Facebook-Gruppe, aber so persönlich, wenn mir was auf dem Herzen liegt, finde ich das besser. Also und ja, da kommt immer mal was, weil, wie gesagt, noch nicht alles so bei mir bekannt ist.
1: Ja, mir ist es halt auch wichtig, dieser Austausch untereinander. Wir telefonieren auch manchmal miteinander, wenn jetzt Beate mal irgendeine Frage hat. Viele können mich auch anschreiben per WhatsApp, die jetzt meine Handynummer haben. Wir können uns untereinander helfen, ist wichtig. Wenn jetzt einer mal sagt, muss einen Antrag schreiben, ich habe keine Ahnung, hast du Ahnung? Könnte man das zum Beispiel miteinander machen? Ja, also eigentlich ist es ein Miteinander, aber wir sind auch füreinander da, das ist wichtig.
0: Und das ist ja wieder das, was eigentlich für die gesamte Selbsthilfe gilt, ne, Bettina? Also das, was wir immer so hören, auch als Feedback von den Menschen, die gerade erst in eine Gruppe gekommen sind. Oh Mensch, weshalb habe ich da nicht schon früher was davon gelesen oder gewusst? Da wäre ich ja schon viel früher hingegangen, weil mir das auch unbedingt was gibt und mir weiterhilft auf meinem Weg zu mehr Lebensqualität. Austausch, Verständnis und gegenseitige Unterstützung, ja, das sind so die drei Grundbausteine, denke ich, in jeder Selbsthilfegruppe. Und je nachdem, welches Thema man da sucht, ob es jetzt eine chronische Erkrankung ist, ob Eltern für ihre Kinder etwas suchen, einen Austausch. Es geht in der Selbsthilfe um Abhängigkeitsverhalten, um viele, viele psychische Erkrankungen oder aber auch um besondere Lebenssituationen. Das ist dann die sogenannte soziale Selbsthilfe. Also da reinschnuppern, das lohnt sich auf jeden Fall für die, die jetzt so zuhören und die noch keine Erfahrung haben mit Selbsthilfe. Die ermuntern wir natürlich, hoffen wir auch, mit so einer Radiosendung, um dann vielleicht doch mal zu schauen auf der Internetseite oder den Telefonhörer zu greifen, bei der IQOS anzurufen und nach etwas ganz Speziellem gezielt zu fragen. Und wenn es da noch keine Gruppe gibt, dann sind wir immer die Stelle, die natürlich auch begleiten kann bei Neugründungen. Ja, und an der Stelle gibt es noch ein Novum eigentlich. Das Novum heute ist, dass das Radio in die IQOS gekommen ist, in den Gruppenraum. Und das andere Novum wird sein, dass das jetzt nicht nur theoretisch, sondern auch praktisch die letzte Radiosendung von Gabriele Wiesner im Rahmen des Selbsthilfemagazins Chance war. Das heißt, ich bin seit 2001 dabei. 99 hat die Selbsthilfe angefangen mit einer der ersten Sendungen damals, die Selbsthilfegruppe Angst und Panik. Die haben gesagt, boah, wir haben zwar wahnsinnige Angst und wir sind panisch vorm Radio, aber wir machen Konfrontation, wir machen eine Radiosendung. Die haben damals sogar einen Radiopreis gewonnen dafür. Und dann hat sich das verstetigt und wir sind alle 4 Wochen, immerhin seit 99, ist es uns gelungen, das zu füllen. Ja, und das hat mir wahnsinnig Spaß gemacht. Vielleicht bleibe ich dem Radio auch in dieser oder jener Form erhalten. Das weiß ich noch nicht, weil ich sehr gerne mit Menschen ins Gespräch komme und auch viele Geschichten zu erzählen habe. Und das geht natürlich weiter. Bettina macht weiter im Radio. Logisch, die ist hier eine alte Häsin an dem Gebiet. Und die neue Frau im Radio, die haben wir hier schon mit dabei. Die hat heute nichts gesagt. Die Frau Dr. Silvia Steiner. Silvia ist eine Kollegin von uns, schon langjährig. Und die wird die Selbsthilfeberatung ergänzen, ja, übernehmen an meiner Stelle mit Bettina im Doppelpack. Und ihr werdet natürlich auch Radio weitermachen alle 4 Wochen. Also Tim, es gibt hier ein neues Team. Und ja, an der Stelle bleibt mir nur Tschüss zu sagen für die IQOS, für die Selbsthilfeberatung. Hat mir wahnsinnig Freude gemacht, hier immer zu reden, mit Menschen ins Gespräch zu kommen und viele, viele, viele interessante Menschen vorzustellen mit ihren Geschichten, mit ihren Schicksalen und natürlich auch immer noch eine coole Musik zu suchen und die Sendung dann eben so als schönes rundes Etwas über den Äther gehen zu lassen. Also macht's gut zu Hause an den Radios und ja, das erstmal dazu, aber so ganz fertig sind wir noch nicht.
2: Ich möchte mich nur noch bei unseren Gästen bedanken für dieses offene und ehrliche Gespräch von Ihnen, von Ihren Erfahrungen. Ich wünsche Ihnen, dass Sie weitermachen, dass Sie weiterhin so mutig und auch mit ganz viel Humor auch dabei sind, habe ich den Eindruck, Frau Fröhlich. Und
0: die heißt schon Fröhlich.
1: Ich bemühe mich, ja genau. Ich mache meinem Namen alle Ehre.
2: Genau. Und natürlich machen wir weiter. Wir werden Sie hier am Radio weiterhin mit über Selbsthilfethemen informieren, Sie auf dem Laufenden halten, was es in Jena alles gibt. Es gibt viel. Und bis zum nächsten Mal.
0: Ja, nächste Sendung wird sein am 23.07. wieder von 15 bis 16 Uhr im offenen Hörfunk. Ja, danke, dass Sie da waren und uns hier so offen über Ihr Thema berichtet haben. Das ist immer auch so ein bisschen Überwindung und ein bisschen Aufregung. Und wir haben das alles super hingekriegt. Danke, dass Sie hierher gekommen sind. Und ja, jetzt gibt es das Gruppentreffen von Ihnen. Sie können also hier bleiben und gleich voll in die Selbsthilfe einsteigen. Ja, vielen Dank zu Hause an den Radios. Macht's gut und bis zur nächsten.
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6: Bus Radio Jena um 9 Uhr am 3. Juli 2026. Es ist schon Juli. Wir sind ja gerade uns auch am Wundern, wo denn die Zeit hin ist. Die Hälfte des Jahres ist rum. Und wie könnten wir das aber besser feiern, zelebrieren als zusammen im Studio? Und damit gilt der Gruß an dich, liebe Beate. Schönen guten Morgen.
7: Guten Morgen, lieber Janne. Die Hälfte des Jahres, das ist nicht in Ordnung.
6: Irgendwas läuft da falsch, oder?
7: Das kann also wirklich gar nicht sein.
6: Pink gepanther und an der Uhr gedreht. Das ist crazy. Und die Tage werden wieder kürzer.
7: Nee, nee, nee, nee, nee.

0: Meerkatz, also die Erdmännchen.
1: Toll.
0: Das ist, glaube ich, fantastisch. Was
1: Das.
0: verbindest du mit Erdmännchen?
1: Ich liebe Erdmännchen. Die waren eine Zeit lang weit im Rennen bei mir, weit oben als Lieblingstier, weil wir einen Doku in der Schule angeguckt haben. Es war so 6. Klasse oder so.
0: Ja.
1: Das hat mich nachhaltig beeindruckt. Ich glaube, inzwischen gibt es auch andere Tiere, die mir näher sind. Aber ich finde Erdmännchen klasse.
0: Tiere, die auch nicht ohne Gruppe funktionieren können, die
1: Ja.
0: einander brauchen.
1: Ja.
0: Das ist ja eine tolle Analogie fürs Leben. Die Erdmännchen haben Feinde, das sind unter anderem Schlangen.
1: Wow.
0: Und wie es sich anfühlt, in der Schlangenhaut zu stecken, das singt uns mal Carlsberg vor. Schönen guten Morgen.

0: den Sohn von Henning Hans. Und wir sind hier auch schon gleich in The Zone. 8:50 ist es jetzt und ja, lass uns doch mal gemeinsam schauen, worauf wir uns heute noch freuen können, liebe Beate.
1: Unbedingt. Es ist Freitag und wir haben für euch mit dabei um 10.45 Uhr die schönen Aussichten, denn das Wochenende steht an. Und wir haben uns natürlich gefragt, was kann man Tolles unternehmen in Jena und Umgebung, und haben euch ein paar Sachen mitgebracht. Außerdem um 10.15 Uhr den Fragenfreitag. Diesmal geht es um das Thema Klausurenphase. Ich weiß nicht, ob ihr alle schon am Lernen seid, ob ihr noch Klausuren habt. Wenn ja, dann schaut doch gerne bei uns auf Instagram vorbei und stimmt noch mit ab. Gebt uns eure Gedanken und Gefühle zum Lernen mit in unserem Fragenfreitag.
0: Ja, da sind wir mal gespannt, was ihr so antwortet. Um 9.45 Uhr habe ich mir gedacht, ach, ich logge das hier nochmal ein bisschen auf. Und mit dir kann ich das auch immer gut machen hier, ein kleines Ranking. Und ich werde dich mal abfragen, was du denn so unter der Definition von ein paar Begrifflichkeiten verstehst, was Mengenangaben angeht. Weil, es klingt jetzt viel komplizierter, als es ist. Keine Sorge, aber ich denke, wenn ich jetzt sage, ich gehe ein paar Brötchen holen, haben manche Menschen ein anderes Verständnis davon. Und oh, wir sortieren uns da mal ein paar schöne Begrifflichkeiten, keine Sorge. Es soll hier alles vielfältig und locker bleiben. Ja, und um gleich 9.15 Uhr haben wir noch ein Album der Woche. Das ist nicht mal ein aktuelles, sondern wir suchen uns ein richtiges Schmankerl raus. Eins, das wir sehr gerne mal wieder hören würden. Ja, weil einfach auch diese Woche musikalisch nicht so viel geboten hat. Da müssen wir jetzt auch mal hier an die Artists. Sommerpause ist nicht für euch, ne? Wir wollen weiter gute Musik haben. Um halb das Wetter und die Veranstaltungstipps noch. Und ja, würde ich sagen, hören wir uns gleich wieder für unser Album der Woche, was wir uns noch raussuchen. Bis dahin gibt es noch Art Attack von Young St. Paul und Anaïs.

0: Art Attack, kennst du die Sendung noch damals von, ich glaube, es lief auf Super RTL.
1: Ich glaube, das ist wie mit vielen von diesen Kindheitserinnerungen, den vermeintlichen. Ich glaube, also ich habe das nie geguckt, aber ich
0: Ja.
1: kenne alle Memes darüber und die ganzen, also ich weiß vom Bastelkleber, ohne dass ich diese Sendung je geguckt habe als
0: Ja.
1: Kind, weißt du?
0: Ja.
1: Ja.
0: Ich check. Ich glaube, man spricht da so manchmal vom Mandela-Effekt. Effekt. Es ist
1: Vielleicht.
0: da, recherchieren wir nochmal. Ja, Art Attack kennen wir. Wen wir auch kennen, ist Kraftklub.
1: Ja.
0: Und wir haben uns dazu entschieden, dieses gute Stück Musikgeschichte hier euch gleich nochmal mit voll auf die Ohren zu geben. Und du hast auch eine ganz besondere Verbindung zu Kraftklub, die auch erstmal eine Woche alt ist wieder.
1: Das ist richtig. Ich war nämlich letzte Woche, Samstag müsste es gewesen
0: Ja.
1: sein, bei 38 Grad in Dresden im Stadion und habe das erste Stadion-Kraftklub-Konzert miterlebt.
0: Stark.
1: Und was soll ich sagen? Es war übel geil.
0: Kraftklub ist ja mehr als eine Band. Das ist ja quasi Kult. Das ist irgendwie sowas, was man auch auf Social Media mitbekommt, als einfach nur mehr als Menschen irgendwie Musik machen. Was verbindest du einfach mit dieser Band und mit diesem Vibe Kraftklub?
1: Ich glaube, ich finde es mega cool, weil so einerseits ist Kraftklub so politisch schon auch positioniert. Ich glaube, so Schüsse in die Luft kann man auch, also es ist ein übel der Feiersong und gleichzeitig hat es natürlich auch viel Message und da sind ja viele Sachen von ihnen so. Und ich finde das einfach sehr, sehr cool, dass man so, ich höre die sehr gerne auf Partys und sehr gerne im Konzert und man kann total abgehen und es ist halt aber immer einen sehr stabilen Background so
0: Ja.
1: und sehr stabile Texte.
0: Nice.
1: Ja.
0: Und das letzte Album hieß dann Sterben in Karl-Marx-Stadt. Karl-Marx-Stadt, ja, ihr Chemnitz, wo sie herkommen. Auch einfach cool, dass es mal so eine richtige Ossi-Band ist, ne?
1: Voll,
0: Die
1: ja.
0: auch ganz Deutschland begeistern und keinen Respekt davor haben, auch die ostdeutsche Kultur irgendwie aufleben zu lassen. Und ja, was es zu diesem Album noch zu wissen gibt, da schicken wir jetzt nochmal Flo auf die Reise. Die hat uns die wichtigsten Infos zusammengesucht.
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Es ist Mai 2025 in Chemnitz. Ein großes Display mit einem Countdown und darüber dem Schriftzug Sterben in Karl-Marx-Stadt hängt über dem Theaterplatz. Darüber ein Kreuz. Nach ein paar Tagen wird das Kreuz zu dem T in Kraftklub. Alle Kraftklub-Fans warten gespannt auf das Ablaufen des Countdowns. Am 28.05. ist es soweit. Tausende Kraftklub-Fans versammeln sich auf dem Platz und beobachten gespannt, wie der Countdown abläuft. Um 21.15 Uhr dann die große Überraschung. Kraftklub gibt ein Konzert. Und nicht nur das, sie kündigen auch das Release-Datum ihres neuen Albums an. Den 28.11.2025.

Für alle, die Kraftklub noch nicht kennen, hier ein paar Fakten zur Band. Kraftklub ist eine fünfköpfige Band aus Chemnitz. Sänger Felix Kummer und Bassist Till Kummer sind Brüder. Komplimentiert wird die Band durch Karl Schumann an der Gitarre, Steffen Tiede am Keyboard und Max Marschk am Schlagzeug. Ihren ersten gemeinsamen Auftritt hatten sie 2009, damals noch unter dem Namen Neon Blocks. Eigentlich sollten sie damals lediglich den Rapper Bernd Bass alias Felix Brummer alias Felix Kummer unterstützen. Doch nach dem Auftritt beschlossen sie dauerhaft zusammenzuarbeiten, gründeten Kraftklub und veröffentlichten im Februar 2010 ihre erste EP Adonis Maximus. Mit ihrem Debütalbum Mit K gelang ihnen 2012 der große Durchbruch. Sie erreichten damit im März Platz 1 der deutschen Albumcharts. Auch alle folgenden Alben landeten auf Platz 1, ein Erfolg, der Kraftklub fest in der deutschen Musiklandschaft verankerte. Doch Kraftklub ist nicht nur für ihre Musik bekannt, sondern auch für ihre kreativen Promo-Aktionen und spontan unangekündigten Konzerte. Ein Beispiel. Im Mai 2014 gab Bassist Till Kummer vor, eine neue Band namens In Schwarz gegründet zu haben und veröffentlichte ein dazugehöriges YouTube-Video. In der TV-Show Zirkus Halligalli stellte sich jedoch heraus, dass sich hinter In Schwarz in Wirklichkeit Kraftklub verbarg und sie veröffentlichten kurz darauf ihr gleichnamiges Album. Für ihr Album Keine Nacht für Niemand spielten sie im Sommer 2017 mehrere kostenlose Konzerte. Der genaue Ort wurde jeweils erst kurz vor Beginn über Social Media bekannt gegeben. Auch das Konzert zum Album Cargo war eine Überraschung. Die Band kündigte es im Vorfeld nicht an und spielte spontan in Hamburg. Der Veranstaltungsort blieb bis zuletzt geheim. Begleitet wurde das Konzert von einem Livestream auf Social Media und im Radio. Die Promo-Aktion zum neuen Album Sterben in Karl-Marx-Stadt reiht sich damit perfekt in eine ganze Reihe ungewöhnlicher und kreativer Aktionen der Band ein. Politisch bezog Kraftklub früh und klar Stellung. So waren sie einst gemeinsam mit der Band Freiwild für den Musikpreis Echo nominiert. Sie ließen sich jedoch freiwillig von der Liste streichen, da sie nicht in derselben Kategorie wie Freiwild genannt werden wollten. Nachdem später auch Mia und die Ärzte ihre Teilnahme zurückzogen, wurde Freiwild entfernt. Kraftklub erhielt schließlich den Kritikerpreis national.

Der Tod ist in Deutschland für viele Menschen ein sehr ernstes und gleichzeitig beinahe tabuisiertes Thema. Auch Kraftklub empfindet es so. Besonders bewusst wurde es ihnen während ihrer Konzertreise nach Mexiko. Dort wird am Dia de los Muertos an zwei Feiertagen mit bunten Lauten und fröhlichen Festen den Verstorbenen gedacht. Dieser Eindruck hat die Band maßgeblich zum neuen Album inspiriert. Auf dem Album sind Kraftklub jedoch nicht alleine zu hören. Zahlreiche bekannte Artists sind vertreten, Domitiana, Nina Chuba, Faber und Deichkind. Dabei ist der Band vor allem wichtig, dass die Chemie mit den KünstlerInnen und Künstlern stimmt, weniger, ob die Musikstile zueinander passen. Besonders die beiden Songs mit Domitiana verdeutlichen das zentrale Thema des Albums, den Tod, aber auch das Leben. Der erste Track, Unsterblich sein Sternchen, und der letzte, Unsterblich sein Kreuz, beide von Domitiana und Kraftklub, bilden einen Rahmen um das gesamte Album. Nicht nur die Titel spiegeln das wider, die Songs ähneln sich insgesamt sehr. Der erste Song wirkt allerdings deutlich euphorischer und jugendlicher, während der abschließende Track eine eher melancholische Stimmung trägt. Damit erzeugen die beiden Songs sehr unterschiedliche Atmosphären, die durch die Symbole im Titel nochmal unterstrichen werden. Sternchen für das Leben, Kreuz für den Tod. Der Song mit Faber, All die schönen Worte, ist hingegen deutlich schwerer. Er macht bewusst, dass Menschen oft zu früh sterben und viele Dinge ungesagt bleiben. Der Track beschäftigt sich damit stärker mit dem eigenen Tod und der Angst davor. Im Kontrast dazu steht Kippenautomat. Das Intro wurde bei einer der Live-Konzerte in Mexiko aufgenommen. Der Song spiegelt die besonders fröhliche und feierliche Stimmung des Dia de los Muertos wider. Auch hier geht es um den Verlust einer Person, jedoch auf eine wesentlich beschwingtere, stimmungsvollere Art. Wie man es von Kraftklub kennt, findet man auf dem Album auch Gesellschaftskritik. Diese wird besonders in den Songs Hals, Maul und Spiel und So rechts thematisiert. In Hals, Maul und Spiel heißt es etwa: Du fändest es schön, wenn wir uns generell mal besser informieren. Wir sollten uns mal überlegen, mit wem wir sympathisieren. Somit bleibt Kraftklub nicht nur ihrer politischen Haltung treu, sondern auch ihrem charakteristischen Sound. Und obwohl sie wie Kraftklub klingen, wirken sie gleichzeitig anders, eben reifer und erwachsener. Trotz der ernsten Themen ist das Album voller Ohrwürmer, die zum Tanzen einladen. Sterben in Karl-Marx-Stadt von Kraftklub ist daher mehr als verdient unser Campusradio Jena Album der Woche.

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1: Würdest du mal, wenn sich die Gelegenheit ergibt, mit den Kraftklub-Jungs feiern gehen?
2: Safe. Sofort.
1: Die machen ja auch mal was anderes in ihrem Leben als Musik machen. Und wenn man die so mal im Club trifft, das wäre, glaube ich, verdammt cool, oder?
2: Ich glaube, das ist schon super lustig.
1: Ja.
2: Ich kann es gar nicht so gut einschätzen, wie das so ist mit Dance und so. Aber ich glaube schon, dass das Bock macht, ja.
1: Würdest du die zivil erkennen?
2: Ja. Okay. Nicht alle also ich glaube, als Gruppe auf jeden Fall. Alle jetzt einzeln, vielleicht nicht unbedingt, also es kann schon sein, dass, weiß ich nicht, wenn ich dem Drummer mal so begegne, mir passieren könnte, dass ich nicht sofort weiß, wer da vor mir steht.
1: Ja, mein Kumpel hat es mal geschafft in Österreich beim Bastille-Konzert irgendwie, dass sie einen Tag später gespielt hatten und vorher irgendwie im Club getroffen. Das war für ihn schon ein großer, was heißt Traum in Erfüllung, geht davon träumst ja nicht, aber ein sehr cooler Moment.
2: Ist cool, glaube ich, ja.
1: Ja. Denke ich auch. Es war nicht immer Kraftklub, früher hießen sie noch anders und bevor es nochmal einen Song aus dem Album gibt, Kippenautomat, nochmal zumindest einen alten Einsprecher von denen, aber wenn man schon mal da haben, ne, spielt man auch.
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1: Bisschen wilde Sau machen wir heute mal. Und wir wenden uns jetzt schon ein paar Sekunden früher dem Wetter zu. Liebe Beate, was hast denn du da vor deinem Bildschirm, vor deinen Augen? Wird es ein guter Tag?
2: Es wird ein guter Tag. Ich habe gerade gesehen, keine Niederschläge erwartet und das gebe ich gerne so weiter. Aktuell haben wir Temperaturen von 18,3 Grad. Tendenz steigend, so zumindest die klimatologische Messstation der Ernst-Abbe-Hochschule. Ja, es soll, wie gesagt, noch ein bisschen wärmer werden, aber nicht so unangenehm warm wie zum Beispiel vergangene Woche. Die Temperaturen klettern jetzt gegen Mittag noch auf 22 Grad und auch abends bleibt es relativ lange relativ warm. Heute Abend nachts kann es dann nochmal so 16, 15 Grad bekommen. In der Nacht geht es dann auch runter auf 12 Grad. Das heißt, die Schlafqualität sollte gesichert sein. Ich persönlich freue mich da sehr darüber und ja, wir gucken auf einen etwas bewölkten, aber warmen Sommertag.
1: Sehr schön.
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1: Ja, und wenn wir so ein bisschen denken, boah, irgendwie ist alles in der Sommerpause, was Veranstaltungen angeht, dann hat uns die Uni absolut in der Tasche, weil heute stehen gleich mehrere Veranstaltungen an, die mit der Uni quasi zu tun haben. Unter anderem natürlich das große Highlight auf dem Campus Frita, schon die 7. Ausgabe. Friedrich Tanz, das ist ja die größte Campus-Party Jenas und am Freitagabend, also heute, verwandelt sich Uni, Campus und Mensa der Friedrich-Schiller-Universität in eine einzigartige Party-Location mit mehreren Musikfloors und vielen DJs. Heute ab 22 Uhr, Tickets bekommt ihr noch online für 16 Euro und auch eine Abendkasse ist verfügbar, wenn ihr dann noch ein bisschen sponti vorbeischauen wollt. Warst du schon mal auf Frita?
2: Nee, habe ich bis jetzt verpasst und leider bin ich heute auch nicht dabei.
1: Ja, das ist, wir waren letztes Jahr mal, haben einen Beitrag geschrieben, könnt ihr reinschauen beim campusradiojena.de. Ist schon witzig, also vor allem, wenn man halt einfach durch das Gebäude läuft und überall halt Party ist und sonst nur trauriges Verderben und Demotivation, die einem entgegenschwingt.
2: Janne studiert gerne übrigens.
1: Ja, ich super gerne. In der Mensa gibt es dann Techno-Floor, cool. Unten vor der Mensa gibt es so ein bisschen Silent Disco auch mäßig. Also ist schon verdammt witzig und ja, Getränke sind auch ganz billig. Ja, das also heute Abend ab 22 Uhr, geht auch ganz schön lange. Dann könnt ihr aber auch vorbeischauen, wenn es euch ein bisschen sag ich mal, künstlicher, klassischer entgegenkommen soll, dann könnt ihr vorbeischauen am UHG im Innenhof, da gibt es nämlich immer die Hofoper und für heute, das können wir dann eben verkünden, gibt es ein Hofopern-Special, Hofgeschichten und Blechgeflüster mit Antje Horn und der Brassband Blechklang. Das verspricht im wahrsten Sinne des Wortes ein unvergessliches Konzerterlebnis zu sein. Heute schaut ihr da gerne mal vorbei, ist also nicht ganz so opernmäßig wie sonst, aber ja, wer so ein bisschen auf diese Blechbläser steht, der kommt hier wirklich auf seine Kosten. Ab 21 Uhr im Innenhof des UHG, ab 15,90 Euro könnt ihr dann hier vorbeischauen. Ja.
2: Ja, und ich habe dir noch uns noch eine etwas andere, einen etwas anderen Veranstaltungstipp rausgesucht. Nämlich wird heute Abend in der Imaginata eine neue Sonderausstellung eröffnet. Und ich bin ja großer Imaginata-Fan. Ich weiß nicht, ob du schon mal da warst, schon mal den Stationenpark ausprobiert hast.
1: Ja.
2: Große Empfehlung auf jeden Fall für dieses naturwissenschaftliche, ja, es ist kein Museum, es ist eher so eine Ausprobierwelt. Und eben heute Abend ist eine Sonderausstellung wird eröffnet, nämlich die Automata. Und da erwartet euch eine faszinierende Welt mechanischer Miniaturen, die dann erwachen, sich bewegen. Es ist so ein bisschen zwischen Grusel und aber eben auch Faszination und auch, glaube ich, Spaß. Teils sehr skurrile Geschichten und Figuren vom Künstler Stoccafisso erwarten euch. Es sind rund 20 Objekte und da kann man staunen, entdecken und mitmachen auch. Kunst quasi, die im wahrsten Sinne des Wortes bewegt. Und ich war im Murmiland zum Beispiel bei der Sonderausstellung, wo es Murmelbahnen gab und ich war restlos begeistert und ich schätze, diese kleinen Automaten haben auch ihren Charme. Um 17 Uhr wird das Ganze feierlich eröffnet in der Imaginata. Wenn ihr heute nicht könnt, die Imaginata hat jeden Tag geöffnet zwischen 14 und 18 Uhr, außer am Montag. Der Eintritt sind 3 Euro, wenn ihr euch die ganze Imaginata anschaut. Mit dem Imaginata Eintrittsbändchen sind es noch 2 Euro.
1: Ja, genau. Das klingt doch wunderbar.
2: Und ganz grundsätzlich gilt natürlich, egal was ihr tut oder lasst an diesem schönen Freitag, das Campus Radio Jena wünscht euch viel Spaß dabei.
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1: Vielen, vielen Dank. Bestmöglich das Programm also auch für heute. Und wir machen jetzt hier musikalisch weiter mit noch einer Neuvorstellung. Und die heißt Egal wohin, kommt von den Leftovers, verbinde ich ja irgendwie immer nur mit kalter Lasagne. Aber das ist eine Musikgruppe aus Wien. Da kommt vieles Gute her, da kommt vieles Gute hin. Ist ein bisschen Punk, Grunge, Rock, vierköpfig hier diese Band. Und das neue Album Schau nicht so erscheint nach einer zweijährigen Pause der Band. Sie gehen dann im Herbst auf Stadiontour, unter anderem auch dann in Magdeburg. Und Dresden soll ganz schick dort sein, habe ich gehört. Wir hören jetzt mal rein in Egal wohin von den Leftovers.

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0: Wenn wir uns überlegen, boah, die Welt wird immer komplizierter, wie verstehen wir uns denn heutzutage alle? Da will ich mal mit dir eine große Frage klären. Und zwar, was hältst du von so Mengenangaben und wie würdest du etwas beschreiben? Und deswegen habe ich mir so ein bisschen, das klingt immer alles so kompliziert, aber ich habe mir ein paar Begriffe mitgebracht und wir versuchen jetzt mal zusammen, diese Begriffe so nach, zu bewerten, wie viel es denn am Ende ist. Also, ich fange mal an, es sind so 9 bis 10 Begriffe und wenn ich so sage, ein bisschen, wie viel ist ein bisschen für dich?
1: So viel.
0: So viel.
1: Ich würde sagen, das ist jetzt natürlich schwierig, ohne Gesten das rüberzubringen. Es kommt ja auch voll auf den Kontext an, aber das ist wahrscheinlich ein bisschen das, worauf du abzielst, dass das so jetzt ganz ohne Kontext ist. Ich würde sagen, hätte jetzt so gesagt, so 1,5 Zentimeter.
0: Mhm. Ja, genau. Es schließt sich jetzt natürlich mehr, wenn wir auch ein paar andere Begriffe haben. Mhm. Würdest du denn eine Handvoll darüber oder darunter einsortieren?
1: Ah, eine Handvoll ist mehr.
0: Mehr? Ja, wenn es jetzt um eine Handvoll Vogelsamen geht. Eine Handvoll Autos, könnte man aber irgendwie auch sagen. Weil das finde ich so verrückt. Es macht ja nicht irgendwie immer Sinn, was man da so erzählt. Aber es ist mehr. Okay, sagst du, was denkst du denn, wenn wir jetzt da eine Menge reinbringen würden?
1: Eine Menge?
0: Eine Menge.
1: Das ist natürlich viel.
0: Ja.
1: Eine Menge ist schon ganz schön viel.
0: Mehr als eine Handvoll.
1: Mehr als eine Handvoll auf jeden Fall.
0: Mhm. Okay. Wie sieht es aus mit kaum etwas? Ist es mehr als ein bisschen?
1: Kaum
0: oder?
1: Das ist weniger als ein bisschen.
0: Ja?
1: Ja, das ist wirklich nur so...
0: Das so ist bare minimum.
1: So 3/4 von ein bisschen.
0: Okay.
1: Ja.
0: Okay. Wie sieht's aus mit ein paar?
1: Ja, klein oder groß geschrieben?
0: Ja, das ist klein geschrieben, aber.
1: Klein geschrieben. Das ein paar, ich würde sagen, es ist relativ auf einem Level mit einer Handvoll.
0: Mhm.
1: So vom Gefühl, wenn du sagst, bring mir eine Handvoll Brötchen mit oder ein paar Brötchen, ich glaube, ich würde sogar sagen mehr.
0: Mhm.
1: Ja.
0: Wenn du so mit Menschen sprichst, verstehst du gut, was die wollen? Wenn Menschen dir sagen, bring bitte eine Handvoll Brötchen mit, bist du dann unsicher oder willst du eine exakte Anzahl haben?
1: Ich glaube, ich bin da schon ein Mensch der exakten Angaben, weil ich bin der Meinung, ich verstehe das gut.
0: Ja.
1: Aber die Erfahrung zeigt, dass das manchmal komplizierter ist.
0: Wenn dir jemand sagt, ich hätte gerne eine ganze Menge von irgendwas.
1: Ganze Menge.
0: Ist das für dich mehr oder weniger als eine Menge? Da habe ich auch überlegt.
1: Ich hätte gerne eine Menge Geld, ich hätte gerne eine ganze Menge Geld. Ich würde behaupten, naja, das ist dann schon eine ganze.
0: Mhm.
1: So, dann muss das ja mehr sein als eine Menge.
0: Mhm. Ja, okay. Wie sieht's aus mit ein Müh? Ein Müh von etwas?
1: Oh, gefällt mir gut.
0: Ja.
1: Mag ich.
0: Ja.
1: Von all diesen Begriffen bis jetzt am liebsten. Kompliment an dich.
0: Das ist danke.
1: Ein Müh. Nur so ein Müh. Was hatten wir ganz unten noch?
0: Wir hatten kaum dann ein paar, ein bisschen und kaum etwas.
1: Kaum etwas. Ein Müh ist zwischen kaum etwas und ein bisschen.
0: Mhm. Spannend.
1: Ja.
0: Achso, dass wir irgendwie wen sagen hören. Das ist ja eigentlich auch so ein physikalischer Begriff.
1: Ein Müh?
0: Ja.
1: Doch.
0: Ja?
1: Das kommt vor in meinem Umfeld, in meinem Sprachgebrauch.
0: Kommt vor in deinem Umfeld.
1: Ja.
0: Ein Müh zu spät sein. Ist meistens nicht nur ein Müh.
1: Ja, ich wollte gerade sagen, ich glaube, ich sage eher so. Nee, jetzt habe ich kein gutes Beispiel.
0: Ja, ist okay. Vielleicht,
1: ich bin selten ein Müh zu spät. Ich glaube, ich bin eher ein bisschen zu spät.
0: Ja, da fängt es ja schon wieder an. Ne? Was ist denn mit übertrieben viel?
1: Das ist halt übertrieben viel, so.
0: Ist es mehr als eine ganze Menge?
1: Eine ganze Menge und übertrieben viel. Das ist schwierig so. Ich würde sagen, übertrieben viel ist mehr als eine ganze Menge.
0: Okay, krass.
1: Ja.
0: Ja, weil das ja dann auch so eine gewisse Erwartungshaltung übertrifft.
1: Ja.
0: Mhm. Ja. Okay. Und dann hätte ich jetzt noch zum Abschluss, weil das ja auch irgendwie so Definitionssache ist, dann immer so ein Großteil. Ein Großteil von etwas.
1: Aber
0: oder
1: das, das sind ja Begriffe, die du in komplett unterschiedlichen Situationen verwenden würdest.
0: Ja.
1: Du würdest ja nie sagen, kannst du mir bitte einen Großteil Brötchen mitbringen? Das funktioniert ja nicht.
0: Der Großteil der Menschen.
1: Ich kann ja nicht der Großteil zu spät sein.
0: Der Großteil der Menschen in Jena ist korrekt. Ist es mehr als eine ganze Menge oder eine Menge oder eine Handvoll?
1: Ja, das ist also jetzt halt Jena.
0: Ja.
1: Jena hat was? 100.000 EinwohnerInnen. Ich behaupte, der Großteil ist, er muss weniger als eine ganze Menge sein, weil die ganze Menge ist ja das Ganze und Großteil ist ja nur ein Teil davon, offensichtlich, aber halt der größere. Ich würde behaupten, Großteil ist mehr als eine Menge und aber weniger als eine ganze Menge.
0: Okay.
1: So rein mathematisch jetzt.
0: Ja, ist gut. Okay, dann gehen wir also mit dem Abschlussranking übertrieben viel, eine ganze Menge, ein Großteil, eine Menge, eine Handvoll, ein paar, ein bisschen, ein Müh und kaum etwas.
1: Ja, perfekt.
0: Stark. Kennst du noch irgendwie Begriffe, die man da so reinsortieren könnte? Oder was ist so dein, wenn du es vielleicht auch mal ein bisschen offener halten willst, wie viel man jetzt zu spät kommt?
1: Ich habe gerade überlegt, etwas. Etwas viel, etwas mehr.
0: Ja.
1: So.
0: Ja.
1: Ich sage schon manchmal, ich bin etwas zu spät.
0: Okay.
1: Ich weiß jetzt nicht, ob, wenn ich sage, ich bin etwas zu spät, ob ich dann mehr zu spät bin, als ich bin ein bisschen zu spät. Wahrscheinlich ein bisschen mehr.
0: Gut.
1: Etwas mehr.
0: Wir drucken uns dieses Ranking auf jeden Fall mal aus und geben das allen mit, denen wir versprechen, dass wir ein bisschen oder kaum was zu spät sind.
1: Das klingt gut. Vielen Dank.
0: Ja, vielen Dank auch. Wir klären dir die ganz wichtigen Fragen. Beim nächsten Mal frage ich dich, ob du Oschi über Brocken einsortieren würdest und umgekehrt.
1: Okay.
0: Gut, das schauen wir dann beim nächsten Mal. Wir haben jetzt einen Songwunsch, habe ich gehört.
1: Ja.
0: Waiting for the End.
1: Ja.
0: Was verbindest du damit?
1: Ja, wir hatten es gerade schon. Ich mache auch andere Dinge als auf Konzerte gehen, aber vor kurzem, ein paar Wochen, war ich zufällig und relativ spontan bei Linkin Park und hatte einen wirklich tollen Abend, weil das so eine Band ist, die ich viel mit meiner Jugend verbinde und viel so mit meiner Kindheit, auch ein bisschen mit meinen Geschwistern. Shoutout an der Stelle. Und dann kam eben Waiting for the End und mich hat es schon auch ergriffen und es ist ein toller Song. Ich höre gerade viel Linkin Park wieder und deswegen habe ich den jetzt mal mitgebracht.
0: Dann hau mal rein.

0: Linkin Park mit Waiting for the End. Ja, und wir haben eine neue Neuvorstellung für euch von einem, zwar so als Duo noch nicht irgendwie bekannten, aber beide Artists, die hat man auf jeden Fall schon mal gehört.
1: Ja, ich freue mich. Es klingt nämlich vielversprechend und ich kenne den Song tatsächlich noch nicht. Wir haben Juju und Rav Camora mit Komm näher, ein Duo, das wir so auch, also ich weiß nicht, ob die schon mal was zusammen gemacht haben.
0: Ich glaube nicht, nee.
1: Ich glaube nicht. Ah doch, hier, Wenn du mich siehst, war der erste gemeinsame Song der beiden. Na gut, aber dann ein weiterer Song in dieser Kombi und zwar heißt dieser Song Komm näher. Für alle, denen Juju und Rav Camora kein Begriff ist, Juju wurde vor allem durch das Duo Sixten bekannt, das sie mit Nura gründete. Ich würde sagen, die haben so ein bisschen die Weichen gestellt, auch für, ja, vielleicht sogar für Icky Mel und den sogenannten Fotzenrap oder wie auch immer man dieses Genre betiteln will, und haben auch gut Party gemacht Ende der 2010er Jahre. Rav Camora ist, glaube ich, den allermeisten Begriff, ist eben im Rap bzw. im Hip-Hop eine relativ lange auch schon eine Größe im Deutsch-Rap. Ja, und diesmal haben wir aber statt der klassischen Rap-Attitüde und dem harten Bars Gefühle, Sehnsucht und die Spannung zwischen Freundschaft und Verlangen im Mittelpunkt. Und deswegen würde ich sagen, hören wir einfach direkt mal rein in Komm näher von Juju und Rav Camora.

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1: 10 Uhr haben wir es jetzt am 3. Juli 2026. Das Campus Radio Jena meldet sich zur zweiten Halbzeit in dieser Sendung. Gegenüber mir steht die liebe Beate. Schönen guten Morgen.
2: Guten Morgen, Janne.
1: Du bist gut in den Tag gestartet, habe ich gehört. Auch die Anfangsmüdigkeit jetzt abgeschlossen.

0: relativ frei in der Programmgestaltung ist. So gegen Ende haben wir dann ja immer die sehr klassischen Sachen, was es in der Mensa gibt, was die Aussichten sind und so. Deswegen würde ich sagen 9:30 bis 10, außer es gibt einen Insta-Hit.
1: Okay.
0: Weil der Insta-Hit ist schon ein bisschen mein Highlight.
1: Okay.
0: Und wenn wir den Insta-Hit in der Sendung haben, ich glaube immer Montag und Mittwoch.
1: Ja,
0: gut. richtig gesagt. Dann finde ich das auch immer sehr nice. Der kommt immer um 10.15 Uhr und da freue ich mich schon auch immer sehr drüber.
1: Ja, finde ich sehr stark. Mag ich auch, muss ich sagen, vor allem immer gegen Lea anzutreten. Das hat mir immer viel Erfolg versprochen. Ich habe aber irgendwie seit einem Jahr gefühlt nicht geschafft, Montag oder Mittwoch zu moderieren. Das ist so ein bisschen...
0: Schade, musst du vielleicht mal wieder.
1: Bisschen ärgerlich, ja. Oder ich muss mir mal ein anderes, cooles, neidisch machendes Format für meinen schönen Dienstag oder Freitag ausdenken.
0: Ah, ich fand dieses Mengen-Ranking schon super. Hast du denn noch ein Favorite-Format oder eine Lieblingshalbe Stunde?
1: Ich glaube, ich mag auch so gerade die von 10 bis 10:30 Uhr sehr, weil da ist man auch schön eingequasselt und da hat man viel Freiheit, was dann so an Musik angeht und so. Und ab 10.30 Uhr verfliegt es total schnell, finde ich.
0: Ja.
1: Aber es ist jede Minute hier ein Genuss und ganz kostbar und toll im Karlbruchsradio. Ich muss mal, glaube ich, recherchieren, wie viele Sendungen ich schon moderiert habe.
0: Ja.
1: Das will ich eigentlich, weiß nicht, ob ich das wissen will. Es dürfte locker, also ich sag, wenn ich jetzt schätzen müsste, würde ich sagen, schon locker so 150.
0: Ja, ist dreistellig, wollte ich gerade fragen. Ja. Okay.
1: Ja, also das heißt so mal locker 300 quasi. Stunden Radiomoderation. Ja,
0: nicht schlecht.
1: Ihr macht das aber auch ganz gut heutzutage schon.
0: Ah, ich freue mich einfach, hier mit dir zu stehen, Janne. Und ich freue mich auf deine Lieblingshalbe Stunde der Sendung jetzt.
1: Dankeschön. Ja, da starten wir doch mal jetzt mal voll rein. Und ich würde sagen, wir spielen den ersten Hit dieser halben Stunde Berglind und Dreck dieser Welt. Schön, dass ihr alle dabei seid.

0: Das war I'm Fine, Alone Again von Phil Bowriver. Und wir haben es kurz nach 10 und haben deswegen noch etwas weniger als 40 Minuten vor uns und gucken einfach mal rein, was jetzt noch so ansteht. Janne, was machen wir denn jetzt noch?
1: Ja, wir blicken um 10.45 Uhr auf das Wochenende und die schönen Aussichten. Da hat vor allem Beate mal die Recherchemaschine angeschmissen und auch ein bisschen außerhalb jenes schauen müssen, aber ja, dazu kommen wir dann 10.45 Uhr und gleich um 10.15 Uhr klären wir auf, wo ihr denn gerne lernt, wie ihr euch mit der Klausurenphase beschäftigt und ja, wie viel ihr überhaupt schon geschafft habt, um halb das Wetter und die Veranstaltungstipps. Das gibt's dann nach dem nächsten Song.
0: Genau, jetzt nochmal ganz quick Woman von Damona.

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1: Da hat unsere Software das Lied ganz schön abgekürzt.
2: Ich wollte gerade sagen.
1: Tut uns leid, liebe Demona. Aber naja, gut. Wir haben ja jetzt auch zu tun, ne? Wir haben ja den nächsten Programmpunkt und der ist der Fragenfreitag. Ihr habt es gerade gehört. Und ja, wir haben euch ausgefragt, wie ihr denn lernt und euch auf das, die Klausurenphase vorbereitet. Und Beate, was ist denn da die erste Frage, die wir euch gestellt haben?
2: Ja, die allererste Frage ist, wo ihr am besten oder vielleicht auch am liebsten lernt. Ich glaube, die Ergebnisse sind eher so, wo man am liebsten lernt. Die Auswahlmöglichkeiten waren zu Hause, in der Tulp oder Uni oder im Para draußen. Und ich sehe gerade, ich habe die Balken falsch gelesen. Tatsächlich, was schätzt du denn, Janne? Was denkst du, wo lernen die meisten Leute am liebsten?
1: Ich kann mir schon vorstellen, dass die Bib einfach beliebt ist. Also man auch so einen produktiven Schub bekommt, wenn man da reingeht, weil man auch sieht, alle anderen machen was. Da ich dazu der Fraktion noch gehöre, auch mal zu Hause gut vorankomme.
2: Ja, das ist tatsächlich richtig. Also 67% haben auch für zu Hause abgestimmt. In der Tulp waren dann etwas weniger, ungefähr die Hälfte, und im Para hat nur eine Person gesagt, dass sie am besten lernt.
1: Okay.
2: Verständlicherweise, da ist ja auch kein Strom, kein Internet. Hm. Wobei, ich glaube, im Para ist Eduroam, oder?
1: An einigen Stellen schon noch, ja. Also wenn man sich einen Laptop auflädt und so und dann sich irgendwo hinsetzt, dann geht's.
2: Man muss
1: so halt gucken, dass man nicht in den Ameisen sitzt.
2: Ja. Auf die Frage, wie viel ihr denn schon gelernt habt, finde ich die Antwort sehr beruhigend. Es ist so ein gesundes Drittel. So,
1: ja.
2: Also so. Da ist noch Luft nach oben, aber es ist ja auch noch ein paar Wochen, schätze ich, bis die ersten Klausuren sind. Janne, wir haben gerade schon festgestellt, wir haben diesen Sommer keine Klausuren mehr.
1: Keinen Lernstress mehr per se. Also wenn wir jetzt hätten schieben müssen, wie viel wir schon für unsere Abschlussarbeiten gemacht hätten, dann vielleicht auch so um den Bereich. Aber
2: ja.
1: Schon irgendwie witzig zu sehen, dass es schon einigen noch so geht. Ich glaube, über den Sommer, über den Frühsommer jetzt hier mit den heißen Tagen hatten viele noch nicht so Lust. Und dann kommt es jetzt aber auch schneller, als man denkt.
2: Ich denke auch.
1: Aber viel Glück auf jeden Fall dafür. Und dann war noch aber am Ende die Frage, wie belohnt ihr euch denn? Oder was ist denn wichtig auch mal zwischendurch in der Lernphase? Wie kann man sich da so ein bisschen auflockern?
2: Ja, da haben einige verständlicherweise zum Spaßgetränk gegriffen und da würde ich auf jeden Fall mitgehen. Also das ist schon, ich weiß nicht, Kaffee oder Matcha oder dann auch irgendwie danach irgendwie nochmal ein kaltes Bierchen oder sowas, um sich zu belohnen.
1: Mhm.
2: Ist schon wichtig, oder wie siehst du das?
1: Aber auf jeden Fall. Also das klappt natürlich gut als Belohnung, wenn man sich denkt, das habe ich mir dann auch wirklich verdient. Vielleicht auch noch schon währenddessen, ne? So ein Kaffee kann ja auch gut zur Konzentration.
2: Ja.
1: Konzentration sein. Haben wir noch andere Antworten?
2: Ja, wir haben sonst natürlich noch gute Lernmusik,
1: mhm.
2: Musik und Snacks und eine Serie, Motivation, gute Lernnotizen, all diese Dinge. Vielleicht kann ja die eine oder andere Person von euch sich auch inspirieren lassen und vor allem keine Panik, noch niemand ist komplett fertig mit Lernen. Ihr habt also auch noch, ihr seid gut in der Zeit.
1: Ja.
2: Wir haben jetzt ein bisschen vielleicht gute Lernmusik für euch, vielleicht auch nicht zum Lernen. Es geht weiter mit Ma Meilleure. Oh, ich kann gar kein Französisch.
1: Ma Meilleure Ennemie.
2: Danke.
1: Von Stromae und Pomme.
2: Perfekt. Ganz viel Spaß.

0: Und dann haben wir natürlich auch noch den Nestfunk. Den findet ihr unter www.campusradio-jena.de/nest-funk. Von Songwünschen bis Grüße bis hin zu eure Mitbewohnerin schuldet euch noch 5 Euro und ihr wollt ihr das möglichst subtil irgendwie nahe bringen, dann schreibt es einfach rein und wir schreien es einmal durch und dann wird sie sich schämen.
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2: Das ist natürlich nicht ganz aktuell. Wir hatten einen Nestfunk und wir haben bestimmt hoffentlich bald mal wieder
3: einen. Wir arbeiten dran.
2: Aber wenn ihr einen Shoutout möchtet, einen Songwunsch habt oder generell irgendwas, was spontan in der Sendung auf jeden Fall noch gesagt, gespielt, angesprochen werden muss, dann schreibt uns einfach auf Instagram, slidet uns in die DMs. Dann kriegen wir das auch so hin und dann haben wir hoffentlich bald auch wieder einen Nestfunk für euch. Was wir jetzt erstmal für euch haben, ist einen neuen Song.
3: Ja.
2: Und zwar von 6,90 €. Ich weiß gar nicht, was würde man sagen, wahrscheinlich machen die Rap, Techno, Trash, irgendwie so. Mich erinnert es schon auch ein bisschen so an Ikimel und Konsorten. Die haben auf jeden Fall Feuer. Das ist ein Rap-Duo aus Berlin. Und die beiden haben ja, feministische, schon auch provokante Texte, würde ich sagen, haben jetzt ihr aktuelles Album Fotzen an die Macht nochmal richtig Stimmung gemacht und Party gemacht. Wären auch eigentlich jetzt letztes Wochenende in Essen gewesen. Das ist dann auf der Grund der Hitzewelle aber tatsächlich ausgefallen, auch da Nina hochschwanger ist aktuell. Ist auch verschoben auf den 21.04.2027, also nächstes Jahr könnt ihr bestimmt auch nochmal auf ein Konzert von 6,90 €. Der neue Song heißt Knutschen auf der Parkbank und ja, ich freue mich, wir hören einfach mal rein.

0: Das war 6,90 Euro mit Knutschen auf der Parkbank. Und jetzt kommt
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2: Ja, vorhin hast du es so gut gemacht und uns den Tag hier schön geredet. Magst du uns einfach nochmal durchführen?
0: Ich hoffe, ich muss den Tag nicht schön reden. Der Tag ist schön genug. Es hat gerade angenehme 18,5 Grad Tendenz. Auch noch ein kleines bisschen steigen. Zumindest sagt das die Klimastation der Ernst-Abbe-Hochschule in Jena. Wir können wahrscheinlich so bis mittags noch Temperaturen bis zu angenehmen 22 Grad erwarten. Es ist also bei weitem nicht so heiß wie letzte Woche, aber angenehm sonnig, manchmal auch ein paar Wolken und etwas Wind. Heute Abend bleibt es ungefähr bei diesen Temperaturen. Wir klettern so auf so 20, 21 Grad runter und heute Nacht könnt ihr dann einen kühlen, angenehmen Schlaf erwarten bei Temperaturen zwischen 12 und 15 Grad. Es soll, wie gesagt, etwas bewölkt bleiben, aber es ist zumindest jetzt kein Regen angesagt. Und was man Schönes machen kann bei diesem Wetter, das kommt mit
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2: Ja, die habe ich für euch. Und bei diesem tollen Wetter und lauen Sommerabend könnt ihr bei Frita vorbeischauen. Das ist die größte Campusparty Jenas, veranstaltet von den Vivis. Die wissen aber einfach, wie man Party macht. Ja, und da verwandeln die einfach mal die Friedrich-Schiller-Universität und den Campus in eine einzigartige Party-Location. Habt ihr sicherlich jetzt schon gesehen, die letzten Tage, wie sie aufbauen. Viele standen dann auch Schlange für die Tickets, als die vor 2 Wochen, glaube ich, dann erstmals verkauft wurden. Crazy dafür, dass es immer noch Tickets gibt. Für 16 Euro könnt ihr euch dann auch eins ergattern. An der Abendkasse ist dann auch noch was verfügbar. Geht heute los ab 22 Uhr auf dem Campus in Jena. Das könnt ihr dann kaum verpassen. Also Frita 7.0. Oder ihr sagt euch, boah, ein bisschen Klassik, bisschen Musik höre ich mir heute auch an im UHG auf dem Hofopern Special nämlich. Rund um das Programm Hofgeschichten und Blechgeflüster, wo hier die Brassband Blechklang ein einzigartiges, unvergessliches Konzerterlebnis verspricht. An einem lauen Sommerabend wie heute wird der historische Innenhof dann nämlich zur Bühne umgewandelt und die Brassband Blechklang in original britischer Besetzung trifft auf die erzählerische Wärme der Geschichtenerzählerin Antje Horn. Wort und Musik verschmelzen zu einem dichten Gefüge, unaufdringlich berührend mit feinem Klangscham und dem nötigen Augenzwinkern. Heute zu sehen ab 21 Uhr. Für 15,90 Euro seid ihr da auch noch mit am Start. Ja, und Beate ist ein großer Fan eines Veranstaltungsorts hier in Jena. Deswegen darfst du auch noch ein paar Worte dazu verlieren.
0: Das stimmt. Vielen Dank. Ich war letzten Herbst das erste Mal in der Imaginata und ich habe mich fast schon gewundert, dass es das erste Mal war, obwohl ich doch jetzt schon seit fast 2 Jahren in Jena wohne. Es ist nämlich wirklich einen Besuch wert, die Imaginata. So, für alle, die es nicht kennen, ist so ein kleines, ja, ich würde sagen, naturwissenschaftliches Museum, Ausprobiergelände, wo man ganz viel Dinge aus Physik vor allem erkunden und ausprobieren kann. Und die haben immer wieder kleine Sonderausstellungen auch mit drinnen. Ich war bei der großen Murmelbahn-Ausstellung, dem Murmiland. Ganz, ganz klasse, soll auch dieses Jahr im Herbst wieder kommen. Oder ich glaube nächstes Jahr im Herbst. Jetzt aber, heute Abend, wird die Automata eröffnet. Das ist eine faszinierende Welt mechanischer Miniaturen vom italienischen Künstler Stoccafisso. Und erwarten euch ganz viele kleine Bauten aus interaktiven Objekten. Die sind zum Drehen, zum Kurbeln, die erwachen dann zum Leben, erzählen kleine Geschichten. Teils überraschend, teils skurril, teils auch ein kleines bisschen gruselig. Es ist, glaube ich, ganz faszinierend, was man da so alles bauen kann und dann eben auch damit interagieren kann. Und es ist auf jeden Fall eine Ausstellung für Neugierige jeden Alters, die Fantasie, Technik und Spielfreude verbindet. Das Ganze, wie gesagt, wird heute um 17 Uhr feierlich in der Imaginata eröffnet. Wenn ihr heute keine Zeit habt, die Imaginata hat sonst auch jeden Tag geöffnet zwischen 14 und 18 Uhr, außer am Montag. Der Eintritt in die Ausstellung sind 3 Euro. Wenn ihr den kompletten Stationenpark auch noch mitnehmt, dann müsst ihr natürlich den zahlen und dann ist aber die Sonderausstellung auf 2 Euro reduziert. Ja, auf jeden Fall ein Besuch wert, würde ich sagen. Und jetzt gilt aber erstmal, egal was ihr tut oder lasst, das Campus Radio Jena wünscht euch viel Spaß dabei.
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2: Ja, vielen lieben Dank, Beate, auch noch für diesen Tipp. Ja, und ich würde sagen, damit wir hier nochmal ein bisschen Stimmung in die Bude bekommen, habe ich mir nochmal was rausgesucht. OT Pendia, Bella Bass und OT sind das. Mit ihrem Song Rasselbande, ist glaube ich so von so 2023. Und ich bekomme einfach immer gute Laune, wenn ich den höre. Deswegen würde ich sagen, schmeiße ich den nochmal rein.
1: ODB Produktionen.

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1: Und jetzt kommen wir natürlich noch zu Maggies Geheimtipp. Das ist heute einfach mal auf YouTube Giraffen kämpfen eingeben. Es ist sehr interessant. Hast du schon mal gemacht, Olli? Weißt du, wie Giraffen kämpfen?
2: Was erwartet uns da?
1: Ja, sei gespannt. Ich spoiler hier gar nichts.
2: Ist es das, was alle denken?
1: Nein.
2: Nein? Okay. Nein.
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3: Manchmal würde ich gerne wissen, wie die Menschen, die hier damals im Radio waren, getickt haben. Was das so, also
4: wegen der Jingle, die wir so, auch, ja, die wir noch im Archiv haben.
3: Und wir haben alle mal hier reingequatscht. Eigentlich ist es so eine riesige Community, ja, die irgendwie gleich bescheuert drauf sind alle.
4: Ja, total. Und ich finde es so cool, wenn man wirklich so, was, wie lange gibt es das Campusradio schon? 10, 20 Jahre. Wir hatten vorhin schon rausgefunden, dass die Vorband von Kraftklub, also die gleichen Leute, aber eben in der Band vorher, hier auch schon bei Campusradio Festival gespielt haben, Jingle für uns eingesprochen haben, lauter so Sachen. Also wir haben echt einiges schon an Historie dabei und sind immer noch dabei. Wie schön.
3: Jeden Tag kommen mehr dazu. Ja, den nächsten bisschen Geschichte schreiben wir mit unseren Neuvorstellungen. Radmann ist das mit Warum tut Liebe so? Eine Single. Ihr Debütalbum erscheint dann im September 2026, also sicherlich schon eine Auskopplung daraus. Komm aus Marburg ist ein dreiköpfiges Band-Trio. Machen Pop, Alternative und bisschen Indie mit Retro-Charme. Ja, und sie wissen es zu begeistern. Das Debüt, die Goldenen 20er, Debütalbum Goldenen 20er, erscheint dann eben im Herbst. Und ihr Song Der Test in deinen Fingerns, Single, die auch im Mai released wurde, wird ebenfalls auf dem Debütalbum sein und begleitet ein junges Paar, welches ungeplant schwanger wurde und setzt sich mit den dementsprechenden schwierigen Entscheidungen auseinander. Also klingt nach einer Band, die sich ein bisschen mehr Gedanken macht, worüber sie auch ihre Texte schreiben. Wir hören mal rein in Radmann und Warum tut Liebe so?

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1: Ja, wir blicken nochmal drauf, was dann mal am Wochenende hier noch so geht. Und Beate hat es vorhin schon so ein bisschen gemeint, so richtig viel in Jena passiert dieses Wochenende nicht. Ich glaube, da legen alle die Füße hoch oder sind am Lernen. Aber du hast dich auch mit ein paar Themen beschäftigt, die außerhalb Jenas stattfinden, und ein blaues Fest in Weimar mitgebracht. Was erwartet uns da?
2: Genau, also in und um Jena passieren natürlich auch Dinge, und es ist ja auch alles wunderbar angebunden mit dem Zug. Ihr könnt zum Beispiel morgen, wie du schon gesagt hast, zum blauen Fest in Weimar kommen. Es sind nämlich Sommerferien. Ich finde, als Studi hat man das immer gar nicht so auf dem Schirm, aber für die SchülerInnen heißt es jetzt erstmal Hälfte zu und ein paar Wochen wirklich einfach frei haben und den Sommer genießen. Und das Blaue Fest in Weimar, das wird traditionell am letzten Schultag vor den Sommerferien gefeiert. Und zwar in der Windischen Straße in Weimar. Die ist ja selber sehr pittoresk. Und dieser Termin, der steht auch schon bei allen HändlerInnen, vielen Weimarern und BesucherInnen in den Kalendern. Da kann man auf jeden Fall mal vorbeischauen, sich ein bisschen treiben lassen. Es ist einfach ein Straßenfest. Es gibt viele kleine süße Stände, lecker Essen, und es wird einfach ein bisschen Zusammenhalt und Ferien und Sommer gefeiert. Los geht es morgen Abend um 19 Uhr. Beziehungsweise, nee, heute Abend, ich glaube, ich habe die Daten falsch aufgeschrieben, ist ja der letzte Schultag. Heute Abend am 3.7. um 19 Uhr eben in der Windischen Straße Weimar, und zieht sich dann auch bis tief in die Nacht. Also ab 19 Uhr könnt ihr vorbeischauen, das wird bestimmt ganz, ganz schön. Dann habe ich noch eine Sache in Weimar gefunden, und zwar etwas, den Pride Month ein bisschen verpasst, aber das macht ja gar nichts. Ein LGBTQIA+-Tanzkurs, der euch ein bisschen die Basics des Standard und Latein, ich glaube, morgen ist es vor allem Latein, näher bringt. Es geht einfach darum, mal vorbeizukommen und die ersten Tanzschritte zu lernen. Das Ganze findet im Tanzclub Kristall Jena statt. Eine fröhliche, queere und kristallklare Atmosphäre erwartet euch eben am 4. Juli, also morgen am Samstag von 17 Uhr bis 18.30 Uhr. Ihr lernt ganz basale Tanzschritte. Wer möchte, kann führen oder das Folgen übernehmen oder auch mal durchswitchen. Es geht einfach darum, so ein paar Basics zu lernen, und das ganz ungezwungen mit Musikbewegung und eben ein bisschen Partnerschaft. Vielleicht gibt es auch noch eine kleine Überraschung. Schaut also gerne vorbei. Ihr könnt als Paar oder auch solo kommen, und all ages sind eingeladen. Also traut euch, falls ihr euch dachtet, ihr wolltet schon immer mal ein bisschen Standardlatein lernen und das vielleicht auch in einer ja auch vielleicht urteilsfreien Atmosphäre, dann morgen Abend im Tanzclub Kristall, Einlass 16:45 statt 17 Uhr bis eben 18:30 Uhr. Das Ganze ist kostenlos, aber wenn ihr möchtet, könnt ihr gerne eine Spende dalassen. Ja, und dann auch nicht direkt in Jena, beziehungsweise verbindend von Jena über Weimar nach Erfurt, findet morgen eine Radtour des ADFCs statt. Die fahren morgen in aller Frühe los auf nach Erfurt für ein weltoffenes Thüringen. Wahrscheinlich haben es die meisten von euch schon mitbekommen, dass morgen in Erfurt einiges an Demonstrationszügen, an verschiedenen Veranstaltungen, an verschiedenen, Dingen abgehen wird und erwartet wird. Und auch der ADFC schließt sich da an. Die Landeshauptstadt selbst hat ein bisschen aufgerufen zu einem großen Fest der Vielfalt. Und auch da fährt der ADFC hin, der ja bei der Initiative Weltoffenes Thüringen auch dabei ist. Los geht es morgen früh um 7.30 Uhr am Holzmarkt. Es ist, wie gesagt, eine Radtour bis nach Erfurt. Das heißt, eingeplant sind aktuell 6 Stunden, wenn ich das richtig sehe. Also mit vielen Pausen natürlich, aber eben von Jena über Weimar nach Erfurt. Um 13.30 Uhr ist ungefähr die Ankunft. Hintergrund dieser ganzen Veranstaltungen und eben auch dieser Radtour ist natürlich, dass der Bundesparteitag der gesichert rechtsextremen AfD in Erfurt stattfindet dieses Wochenende. Und der AfC als Vertreter für eine freie und soziale Gesellschaft möchte eben auch da bisschen Flagge zeigen und die Vielfalt feiern. Schließt euch da also gerne mit eurem Fahrrad an. Ansonsten gilt natürlich, egal was ihr tut oder lasst, das Campus Radio Jena wünscht euch ganz viel Spaß dabei.
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1: Müssen wir eigentlich noch darüber reden, was unser lieber Bundeskanzler gestern verkündet hat? Oder, also ich will es ja eigentlich nicht machen. Es gab ja eine Verankündigung zur Reform.
2: Ja, die da klingelt was.
1: 2027 wohl ihren Weg auch in die neuen Gesetzbücher finden werden. Unter anderem, dass Menschen ab dem ersten Krankheitstag eine Arbeitsunfähigkeitsbescheinigung brauchen. Es wird etwas angehoben, was Grundsicherung und Kindergeld angeht. Also ein paar Familien werden steuerlich entlastet. Dafür gibt es dann aber auch wieder andere Maßnahmen, wo wir uns fragen, was ist hier los? Also zum Beispiel Befristung von Arbeitsverträgen. Und ich denke mal, wir studieren irgendwie ein Feld, wo wir immer sehr darauf achten müssen, was wir so, wie wir es so erzählen und wie wir uns ganz viel Politik anschauen. Und da frage ich mich, warum passiert das so in einer eigentlich fortschrittlichen Gesellschaft wie Deutschland? Warum, wo kam das jetzt her?
2: Ja, dass wir alle zu wenig arbeiten und zu oft krank sind, ist ja schon länger.
1: Ja.
2: Irgendwie das Narrativ oder der Sprech, den Merz und seine Regierung so ein bisschen hochhält. Ich glaube, die Idee dahinter ist eigentlich Wertschätzung für den sogenannten Mittelstand, der so hart arbeitet und weniger Leute, die sich auf deren Kosten ausruhen. Ich glaube, das ist die Idee dahinter, dass das so nicht der Realität entspricht. Darüber müssen wir, glaube ich, nicht reden. Mhm. Ich schätze aber, dass das so ein bisschen immer so die Hintergründe sind von diesen Sachen. Ich denke nur daran, dass es jetzt schon ja eigentlich nirgendwo entspannt ist, einen Arzttermin zu bekommen und Wartezeiten schon lang sind. Und also gerade jetzt, was du als erstes angesprochen hast mit dem Krankmeldung am ersten Krankheitstag, das führt, glaube ich, nicht dazu, dass Leute mehr arbeiten und weniger blau machen, sondern eher zu einer maximalen Überforderung in den Arztpraxen. Zumindest stelle ich mir das so vor. Ja, aber ich glaube, das Klima hat sich da einfach ein bisschen verändert in den letzten Jahren.
1: Ja, da könntest du schon recht haben. Aber deswegen kann ich dich jetzt nochmal bitten, das können wir jetzt hier als Bewerbung rausschneiden. Wir könnten uns ja auch irgendwie dann, wenn wir den Abschluss haben, uns befähigen dazu, ein bisschen PR-Beratung auch zu sein oder irgendwie Menschen unter die Arme zu greifen. Und was wäre denn das Erste, was du Fritze Merz sagen würdest als seine PR-Beraterin?
2: Ich glaube, die Menschen in diesem Land haben massiv, es ist meine Wahrnehmung, haben massiv das Gefühl, dass sie nicht gewertgeschätzt werden. Ich glaube, Wertschätzung ist da eigentlich ein gutes Stichwort und dass irgendwie immer nur mehr gefordert wird und wenig Entlastung kommt. Und es stimmt, wir müssen alle anpacken, aber das muss so ganz anders framen. Da muss ein Das wäre, glaube ich, mein Tipp an ihn, dass er das auch mal schafft. Ich meine, bestimmt versucht er das immer mal unterzubringen, aber das eben glaubwürdig irgendwie umzusetzen. Und ich glaube aber, ein PR alleine kann da nicht viel machen oder ist vielleicht auch nicht der Job. Vielleicht müsste man auch einfach solche Gesetzesentwürfe gar nicht erst auf den Weg bringen oder sich einfach Lösungen überlegen, die der ganzen Bevölkerung zugutekommen und die sich nicht anfühlen wie Nachsitzen, Hausaufgaben und eine Bestrafung dafür, dass man angeblich zu faul wäre. Ich glaube, das hängt schon an der Gesetzgebung. Da kann die Kommunikation dann auch nicht mehr viel retten.
1: Ja, und irgendwo weismachen, dass all der Frust, der daraus entsteht, nicht denen hilft, die irgendwie noch positiv, fortschrittlich denken, sondern denen, die uns noch mehr kaputt machen wollen.
2: Auf jeden Fall.
1: Das kann eigentlich niemand wollen.
2: Richtig.
1: Ja. Okay, liebe Beate, so viel zum ganz ernsten Thema für diese Woche. Wir wünschen euch mit den ganzen Tipps einfach, dass ihr euch am Wochenende genau so ausleben könnt, wie ihr es mögt und dabei ganz viel Spaß. Wir hören nochmal rein in Musik. Das war's jetzt nicht, gar nicht.
2: If you have a bridge, I'm buying von Late Again.

0: Es ist Zeit, Ade zu sagen.
1: So ist es.
0: Das Campus Radio Jena verabschiedet sich jetzt in zweiwöchige Sendungspause. Ihr könnt uns natürlich weiterverfolgen auf Instagram, auf unserer Website und einfach mal die Augen offen halten. Vielleicht lassen wir uns ja auch noch was Schönes einfallen, wie
1: Bestimmt.
0: Wir die Zeit da überbrücken.
1: Bestimmt. Ja, ansonsten könnt ihr natürlich auch alte Sendungen hören oder auch diese Sendung nochmal nachhören heute Abend um 22 Uhr. Und sonst wünschen wir euch einfach ein schönes Wochenende, eine gute Klausurenphase weiterhin. Wir melden uns wahrscheinlich dann zurück, wenn gerade Hochburg-Klausuren sind. Ja.
0: Ja.
1: Und sonst will ich gar nicht mehr so viel sagen. Jan, ich habe großen Spaß gehabt mit dir.
0: Ich auch. Vielen lieben Dank. Es war mir eine Ehre, ein inneres Blumenpflücken, wie man ja so schön sagt.
1: Die Sendung war so schön und auch das Leben kann so schön sein. Deswegen unser Rausschmeißer noch von Großstadtgeflüster. Passt auf euch auf, habt ein schönes Wochenende, eine gute Zeit. Hier ist Leben ist so schön von Großstadtgeflüster.

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